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2: Am Mikrofon Sonja Kilian. Heute habe ich nicht nur einen Gast hier im Studio, sondern eine ganze Familie aus Indien. Jeder aus dieser Familie hat viel zu erzählen. Deshalb kommen auch alle zu Wort. Ulrike und Luis Kern leben seit über 30 Jahren im Süden Indiens. Ulrike ist aus Deutschland und Luis ist gebürtiger Inder. Beide haben dort ein Kinderheim, eine Schule und ein großes Netzwerk von Gemeinden aufgebaut. Luis ist selbst Pastor und betreut rund 50 Pastoren in einer Region, in der Christen eine Minderheit sind und die in der letzten Zeit unter wachsenden Druck geraten. Die drei erwachsenen Kinder von Ulrike und Luis arbeiten mit in den Projekten, die ihre Eltern gegründet haben. Zwei der drei Kinder sind bei einer Deutschlandreise mit ins ERF-Medienhaus nach Wetzlar gekommen. Sie sind jetzt bei mir hier im Studio. Super schön, dass ihr alle hier seid. Das ist mir eine ganz große Freude.
3: Ich grüße euch alle ganz herzlich.
4: Ja, wir freuen uns sehr über die Gelegenheit, bei euch im ERF vorbeizuschauen.
2: Genau, ihr habt viel zu erzählen. Herzlich willkommen auch Benjamin und Dorothee. Die beiden hören wir später. Gerne möchte ich mit euch über euer soziales Engagement sprechen und natürlich über das Leben in Indien als Christ. Es geht also heute um Indien, aber auch um Berufung und Familie, darüber, wie Gott unser Leben führt, wenn wir uns auf ihn einlassen. Ulrike und Luis Kern, ihr lebt in der indischen Stadt Kola Goldfields im Süden des Landes, im Bundesstaat Karnataka. Goldfields klingt nach einem reichen Ort. Das ist so ein schöner Name. Woher kommt der Name?
4: Dort befindet sich eine Goldmine, die zweitgrößte der Welt, aber um 2000 herum, 2001, wurde die Mine geschlossen und dadurch wurden sehr viele Menschen arbeitslos, weil ein Großteil der Bevölkerung dort irgendwie tätig war, sei es im Bergbau direkt oder auch administrativ. Und das sorgte dann für vielerlei Nöte seitens der Bevölkerung. Und deshalb sind wir halt auch unterwegs in unterschiedlichen sozialen Projekten, um den Menschen dort zu helfen.
2: Wie sieht das konkret aus? Wie kann man sich das vorstellen, wie die Menschen dort leben?
4: Ja, die Menschen leben unter sehr ärmlichen Bedingungen. Ich würde es so bezeichnen, in armen Siedlungen, man nennt es auch Lines, und sie leben auf engstem Raum. Es gibt keine Sanitäranlagen und man kann sich vorstellen, wenn die auf engstem Raum leben, gibt es auch immer wieder gesundheitliche Probleme. Natürlich auch Spannungen dann innerhalb der Familie. Viele haben auch psychische Probleme.
2: Ihr habt euch überlegt, was ihr da tun könnt. Wie habt ihr angefangen?
4: Ja, also eigentlich die Arbeit wurde gegründet durch meinen Schwiegervater, der selbst unter Tage als Vorarbeiter gearbeitet hat. Und er sah, dass viele Kinder keine gute Umgebung hatten in Sachen Tagesbetreuung. Und so fing es eigentlich ganz einfach an durch die Betreuung von Vorschulkindern zunächst. Und wir sind 88 nach Indien gekommen. Mir denkt es noch, wie das so war. Wir waren in der Nähe von Armensiedlungen immer und wir sind da eingetaucht in die Nöte, die die Menschen dort hatten. Wir hatten kein Wasser und unser erstes Projekt war eigentlich ein Brunnenprojekt. Also für mich ist auch heute Wasser noch sehr, sehr kostbar. Wir hatten häufig überhaupt keinen Strom. So der Alltag hat sich etwas müßig gestaltet und für einfachste Dinge benötigte man ziemlich Zeit.
2: Das heißt, dein Mann und du, ihr habt auch anfangs sehr einfach gewohnt.
4: Ja, ja. Es waren vielleicht 9 Quadratmeter, die uns zur Verfügung standen. Und ich bin dankbar, dass ich zusammen mit der Familie von Louis zunächst zusammen mit ihnen leben konnte, weil man musste es erstmal lernen, damit umzugehen, wenn kein Strom ist. Und auch die ganze Ernährung ist anders. Du lernst Gewürze kennen und so, die von denen hast du noch nie etwas gehört. Wir müssen uns vorstellen, so in den 80er Jahren, wir hatten kein Internet. Man hat sich noch vieles angelesen, aber wenn man erstmal selber erlebt, was es bedeutet, kein fließendes Wasser zu haben, dann das ist eine andere Situation dann, wenn man das selber am eigenen Leib erlebt. Und konnte ich mir dann auch im Laufe der Zeit viel besser vorstellen, welche Nöte oft die einfache Bevölkerung da hat, die in den armen Siedlungen lebt. Und das hat mich immer wieder motiviert, da auch ganz bescheidene Anfänge dann immer zu versuchen, was für diese armen Menschen zu tun.
2: Und dann ist ein größeres Projekt daraus entstanden.
4: Ja, ja. Ja, wir haben uns überlegt, wie können wir auf lange Sicht hin mit dazu beitragen, dass sich die Situation der Familien ändert. Und da wollten wir ansetzen, auch eine Vorschule zunächst und dann nach und nach helfen, dass weitere Kinder auch in höheren Klassen betreut werden können. Und es fing im Prinzip ganz bescheiden an. Es ging uns eigentlich nur darum, dass die Kinder mal ein Dach über dem Kopf haben, ein gesundes Essen bekommen und dass wir sehen, wenn sie krank waren, dass wir sie begleiten. So fing alles an und dann kam Schule danach und vieles mehr.
2: Wie habt ihr die Finanzen dafür gehabt und das Know-how?
4: Wir haben viel Zeit im Gebet verbracht. Wir gingen ohne Missionsgesellschaft raus. Und in der Tat war es so, dass ich auch anfangs, wir gingen zurück nach der Geburt von unserem ersten Sohn und ich habe die Gelegenheit gehabt, noch in meiner alten Firma als Übersetzerin noch für einige Monate wieder zu arbeiten. Und dann hatten wir ein bisschen Finanzen, um langsam anzufangen, kleine Wohnung zu bauen und also es fing ganz, ganz einfach an und wir durften staunen, wie der Herr uns da geführt hat. Und dann die größte Herausforderung ist das Wasserproblem und die haben schon in Deutschland einige Missionsfreunde, die damals da waren, besucht und ein Projekt Brunnen vorgestellt. Die haben ganz liebevoll so einen Brunnen gebastelt und sind dann umhergezogen und die ersten Gelder kamen zusammen, erstmal um einen Brunnen zu bohren. So kam eines zum anderen. Der Herr hat gesorgt.
2: Und Louis hatte dann Weitblick. Ihr habt ein Grundstück gekauft und Louis, du wolltest das bepflanzen. Wie war das?
3: Ich habe 160 Kokosnussfarmen gepflanzt damals.
2: 160 Kokospalmen.
3: Ja, Palmen. Habe ich eingepflanzt. Da war auch große Not in Wassermangel. Und da haben wir einen Brunnen dort hingestellt. Und daher kommen wir Wasser. Ich habe weitere Subkommt. Das konnte uns helfen, finanzielle. Das hat auch ein kleines Stück unserer Arbeit helfen können, auch die Kinderheim. Jetzt, wir machen ja Öl davon.
2: Und was macht ihr aus den Kokosnüssen?
3: Wir machen Kokosöl.
2: Dein Großvater hatte ursprünglich die Idee, die Palmen zu pflanzen und kannte sich auch landwirtschaftlich aus. Und heute erntet ihr die Früchte von diesem Projekt, von den Kokosnüssen, die groß sind, diese Palmen, und könnt das Öl verkaufen und weitergeben, auch in anderen Gemeinden. Ja, eine ganz besondere Sache. Das Kinderheim, das ihr habt, das heißt Peniel oder der ganze Dienst eigentlich. Woher kommt denn dieser Name Peniel?
4: Ja, er stammt aus dem Alten Testament, Pniel, und bedeutet so viel wie Angesicht Gottes. Und uns wurde es von Anfang an sehr, sehr wichtig, die Gegenwart des Herrn zu erleben und anderen davon auch weiter zu erzählen und ihnen auch ganz praktisch zu helfen.
2: Ihr seid jetzt als Christen in einem Land mit einer ganz kleinen Minderheit von Christen. Wie kommt ihr da zurecht oder wie war das auch in den Anfängen, Louis? Wie bist du Christ geworden? Kommst du aus einer gläubigen Familie?
3: Eigentlich, mein Großvater war Hindu. Er hatte eigene Tempel gehabt. Mein Vater zuerst kam im Glauben. Er hatte Jesus angenommen. Später, kurz vor Tod, mein Großvater auch Jesus angenommen. Und er hatte erkannt im Christentum, Jesus alleine durch sein Blut von Golgatha kann ich empfangen, die Vergebung der Schuld. Ich bin in eine christliche Familie geboren, aber ich habe suchen auch, was ist die Wahrheit? Gott hat mein Herz geöffnet, dass ich diese frohe Botschaft von Jesus Christus wirklich glauben kann, annehmen kann.
2: Gott hat dein Herz geöffnet und Du hast es selbst entdeckt, nicht nur als Tradition von deinem Vater oder Großvater übernommen.
3: Ja.
2: Und du hast auch noch einen anderen Schwerpunkt bei deiner Arbeit, bei eurer Arbeit mit Kinderheim, Schule und vielen anderen sozialen Projekten. Du betreust etwa 50 Pastoren und deren Gemeinden. Die gehören zu einer Freikirche, heißt auch Peniel Church. Wie machst du das? Was ist da deine Aufgabe genau?
3: Meine Aufgabe, Auftrag Jesus fühlen in unserem Land. Oh, unser Land momentan 1,4 Milliarden Menschen, davon 80% ist Hindu-Religion. Wir als Christen kommen 2,5. Ja? Mein Wunsch, ich möchte diese Botschaft von Jesus Christus weitergeben an den verlorenen Menschen. Damals haben wir angefangen, vor 37 Jahren, meine Frau mitkam nach Indien, haben wir zusammen mit meinem Vater, er hatte angefangen, Gemeinde zu gründen. Die Gemeinde zu gründen damals, wir gingen in Dorf. Wir wollten keine Gemeinde in den Stadt bauen, sondern in den Dorf, wo keine Gemeinde ist. Da haben wir angefangen mit der Kinderarbeit. Langsam haben wir Hauskreis gebaut. Denn nach dem Hauskreis kam die Gemeinde entstanden. Wir haben sehr viele Evangelisationen gemacht. Meine Frau hatte tamilische Sprache, meine Muttersprache. Sie hat gesungen. Und später waren wir 10 Jahre in Fernseharbeit in Indien. Wir hatten ein eigenes Studio. Dann haben wir sehr viele Lieder aufgenommen. Als meine Kinder klein waren, die haben auch mitgemacht, singen. Dass ich 10 Jahre Predigt gehalten habe. Das ist eine Mediaarbeit. Denn wir kommen eins nach anderen. 61 Gemeinden haben wir jetzt gegründet und 54 Pastoren, Familien werken mit uns. 35 Gemeindehaus gebaut und jetzt nächstes Jahr eröffnen wir noch weiteres Gemeindehaus.
2: Etwa 60 Gemeinden, das ist eine ganze Menge. Wo sind die alle verstreut? Wie weit sind die voneinander entfernt?
3: Das ist 3 Bundesländer.
2: Was erlebst du so mit den Gemeinden? Was ist anders als in Deutschland, wenn du mit den Pastoren im Gespräch bist und hörst, welche Herausforderungen, welche Probleme sie haben?
3: Es gibt viele Probleme mit, wenn man eine Dorfgemeinde ausbauen möchte, zuerst mal brauchen sie Friedhof. Wenn du Christ wirst, dann bist du weg von dem Dorf. Das ist die Hindu-Religion, die haben ihre eigene Friedhof. Wir haben gar keine eigene. Da beginnen die Probleme.
2: Die Menschen in Indien oder die Christen in Indien haben ganz andere Herausforderungen als wir in Deutschland. Du hast schon so ein Beispiel genannt. Sie gelten als Außenseiter, wenn sie in einer Hindu-Gemeinschaft sind. Das fängt dann mit kleinen Dingen an, wie dass man keinen Friedhof hat, wo man beerdigt werden darf. Was bedeutet das für eine Gemeinde? Wie lebt eine Gemeinde ihren Glauben in Indien anders als wir hier in Deutschland? Du hast den Vergleich, du bist oft in Deutschland und auch in Indien.
3: Die wahre Liebe, wenn man ihr kennt, dann wird man abwenden von der Religion oder abwenden von der Welt und zuwenden zu Gott. Da beginnt die starke Glaube in Jesus, mit Jesus leben. Da bleibt man im Glauben.

0: indische Gemeinden. Luis, du bist in Deutschland öfters, du kennst dich hier aus und du siehst, wie das in Indien läuft. Auch die Herausforderungen, du hast schon ein bisschen was erwähnt, auch das Politische, die Verfolgung. Was passiert in indischen Gemeinden, was vielleicht dich auch überrascht oder anders ist, besonders ist?
1: Indische Gemeinden, wo ich arbeite, viele sind ja, kommen von Armut. Die kämpfen alltägliche Leben. Da möchte ich motivieren im Gebet das Vertrauen Gott.
0: Luis, du bist aus Indien nach Deutschland gekommen, weil du hier an einer Bibelschule studieren wolltest. Die hieß damals Bibelschule Bergstraße, heute Bibelstudienkolleg BSK. Warum wolltest du als Inder nach Deutschland?
1: Gott hat die Tür geöffnet, dass ich nach Deutschland kommen kann. Ich war ein Jahr 72, ein Jahr Bibelschule in Madras, Chennai. Damals habe ich eine Deutsche kennengelernt, die hat mich eingeladen nach Deutschland. Und 79, ich kam nach Deutschland. Eines Tages, ich war in Pforzheim, ich ging in einem Sonntag in die Gemeinde. Da saß eine Frau und nach dem Gottesdienst, sie hat mich eingeladen zu Hause. Und da entstand die Freundschaft. Sie hat mich Wege geleitet, Bibelschulbergstraße 82, dass ich Bibelschulbergstraße Seeheim bei Darmstadt kam ich in die Bibelschule und habe ich meine 4 Jahre Bibelschule absolviert. Und während meiner Bibelschule, dann habe ich meine Frau kennengelernt. Und dann hatten wir eine Freundschaft angefangen. Später, da hatten wir immer nur getroffen, dass wir beten können. Und dann kommen wir eine Entscheidung zu heiraten. 88 geheiratet. Sie hatte nie Indien gesehen. Sie kam mit mir nach Indien und hat sie die 9 Quadratmeter die Zimmer angenommen, mit mir zu leben. Das war die starke Glaube. 3 Kilometer mussten wir laufen, ein 10 Liter Wasser zu holen. Ja, keine Fliesenwasser und auch keine ständige Strom.
0: Nochmal zurück zur Bibelschule. Wie hast du das mit der Sprache geschafft?
1: Das war ein Kampf. Der Studienleiter, halbes Jahr später, hat er gesagt, Bruder Luis, Sie müssen besser eine Englisch-Bibelschule gehen.
0: Der Leiter der Bibelschule wollte dir empfehlen, lieber was Englisches zu machen.
1: Aber ich habe gesagt, nur ein Semester geben. Ne? Dann habe ich in der Bibel alle die Wörter, 150, 200 Wörter, habe ich geschrieben und da habe ich alles auswendig gelernt. Bibelverse auswendig gelernt. Ne? Und der hatte mich ein halbes Jahr gegeben. Und ich kam, das ist Weihnachtszeit, nach der Weihnachtszeit, während der Weihnachtszeit, ich habe nur die Bibel Vers auswendig gelernt, ne? Da kam eine Prüfung. 100 Bibelvers muss schreiben.
0: Auswendig, 100
1: Auswendig
0: Bibelverse.
1: schreiben. Und da war ein Studienleiter, der hatte diese Prüfung geleitet und da habe ich die Prüfung geschrieben. Er hatte meine Papiere genommen. Und er kam zurück, hat er mir gesagt, Sie haben nur 3 Fehler gemacht. 97 Frage
0: Bibelverse.
1: richtig Bibelvers geantwortet. Das stimmt nicht. Sie müssen nochmal schreiben.
0: Er konnte nicht glauben, dass du so gut
1: Nein,
0: warst.
1: er wollte nicht mehr glauben. Dann kam ich
0: Hat er gedacht, du hättest
1: Nachmittag,
0: das
1: ja. Er kam
0: abgeschrieben?
1: Nachmittag. Und hat er gesagt, schreibe. Der saß vor mir und da habe ich alles geschrieben. Aber trotz allem habe ich 4 Fehler gemacht. Dann hat er mich entschuldigt und haben sie mich weiter Möglichkeit gegeben, dass ich 4 Jahre da in der Bibelschule Bergstraße absolvieren konnte. Das ist völlig Gottes Gnade.
0: Du hast so viel gelernt, dass die Lehrer das gar nicht glauben konnten und dachten, du hättest irgendwie betrogen. Und dann hast du es doch nochmal gemacht und allen gezeigt, dass du es geschafft hast.
1: Ja.
0: Ja, du wusstest einfach, Gott will das.
1: Das war der feste Glaube.
0: Und Ulrike, du hast Louis dann bei einer Veranstaltung von der Bibelschule kennengelernt. Und ja, daran konnte man ja sehen, dass sich das alles gelohnt hat, dass da ein Weg war, dass Gott etwas vorhatte. Louis, sonst hättest du nicht deine deutsche Frau kennengelernt. Ulrike, war das Liebe auf den ersten Blick?
2: Eigentlich nicht. Wir haben uns lang getroffen zum Gebet und mir war sehr bewusst, dass der Herr einen bestimmten Weg mit Louis einschreiten will. Und ich habe das viel im Gebet bewegt, was mich sehr beeindruckt hat. Anfang so der 80er Jahre kamen erste Flüchtlinge aus Sri Lanka, deren Muttersprache Tamil war. Da kam ich schon zunächst zum Nachdenken, denn ich hatte da versucht, denen irgendwie zu helfen, Deutsch zu lernen. Und da war schon die Tamilsprache seine Muttersprache. Also ich wusste schon so ein paar Begriffe dann. Und dann habe ich auch überlegt, wie kann das möglich sein, dass ich da schon was mitbekommen habe von Tamil. Und man hatte ja noch kein Internet und so. Heute ist ja vieles ganz im Vergleich relativ einfach. Und ja, es waren so kleine Dinge, ne? Und wir haben immer wieder gesehen, wie der Herr uns geführt hat, als wir, was für mich auch sehr erstaunlich war, dann, als wir uns entschieden haben, gemeinsam nach Indien zu gehen, zu heiraten, nach Indien zu gehen, hatten wir nicht sonderlich viel Finanzmittel. Ich habe noch einige Zeit in meinem Beruf gearbeitet und ich habe unterschiedlichste Instrumente gespielt. So Musik war so ein bisschen Hobby von mir und ich habe alle Instrumente verkauft, von Schlagzeug bis Klarinette und Saxophon, und ging dann mit Louis nach Indien. Und der Herr hatte trotzdem einen Plan auch mit Musik. Das fällt mir jetzt so ein. Mir wurde es wichtig, so ein bisschen einzutauchen in die Karnatik-Musik. Da gibt es 72 Basisragas, nicht nur Dur und Moll und Kirchentonleitern. Sehr spannend. Und ja, ich hatte Gelegenheit, da so ein bisschen was mitzubekommen und merkte bald, dass die Menschen dort eine große Offenheit haben für Musik. Oft ist die Musik eine Brücke und dann beschäftigte ich mich in der Tat etwas mit dieser klassischen Musik, die insbesondere auch die höheren Priesterkasten sehr gut beherrschen. Und es war einmal so, man hat mich eingeladen zu einer, das war eine sehr große Evangelisation mit über 10.000 Menschen, ob ich mir vorstellen könnte, dort ein Lied zu singen in der Tamilsprache. Und zu der Zeit arbeitete ich gerade an einem Lied von Golgatha. Und ich erinnere mich noch sehr genau daran. Es war am Vorabend vor der Veranstaltung und da kam mein Texter auf mich zu, der normalerweise für mich Liedtexte schrieb. Und ich hatte dieses Lied entdeckt in einem Archiv. Das Lied wurde überhaupt nicht bekannt, weil die Musik nicht so besonders war. Die passt irgendwie nicht. Und in der Tat, als ich dieses Lied das erste Mal hörte, habe ich nur geweint, weil die Musik nicht passte. Und ich wendete mich dann an den Texter und Musiker, der dann die Komposition schrieb, und bat, dass sie mir das Copyright geben, oder ich würde ihnen gerne was dafür geben, ich möchte aber was anderes daraus machen. Und schließlich wurde was anderes draus. Und dann kam mein Texter ins Spiel, mit dem ich normal zusammengearbeitet habe. Wie Gott da reingewirkt hat, der sagte zu mir, ich wollte noch mal kurz was anmerken, weil es dir sehr genau um die tamilische Grammatik geht. Da du als Ausländerin damit arbeitest, da ist im Prinzip ein Grammatikfehler drin. Und das ist von jemand gesungen worden, der ein Mann war. Und da ist die Endung anders. Du müsstest das anders nehmen, aber das passte metrisch gesehen nicht rein. Und dann, das hat mich so aufgewühlt, diese Bemerkung, dass ich kurz davor stand, nicht zu singen bei dieser Großveranstaltung. Und ich sagte zu unserem Musikerteam, der Herr muss mir das zeigen, dass ich da singen soll. Ich hatte eh immer so Bedenken mit Fernsehen und, ne? Und so großen Veranstaltungen, war nicht so mein Ding. Und tatsächlich, alle waren entsetzt und haben gesagt, wie kann der Herr dir das zeigen? Morgen ist die Veranstaltung, das ist unmöglich. Und ich habe nur gesagt, bei Gott ist alles möglich. Ne? Ich will nur für den Herrn singen, wenn ich singen soll. Na, mir war das einfach wichtig mit dem Grammatikfehler. Ich hatte so eine Tendenz auch zum Perfektionismus. Da hat der Herr mir auch über die Jahre immer mehr geholfen, rausgeholfen. Und tatsächlich, ich hatte einen Traum diese Nacht und ich war an einem Ort wie dem himmlischen Jerusalem und da waren ganz wunderbare Klänge zu hören. Da war ein Teil, das waren Violinisten, dann war ein Teil, da konnte man hören, dass gesungen wurde. Und dann hieß es, das ist dein Platz. Und dann war mir deutlich geworden, dass dieser Traum nicht einfach nur ein Traum war. Und ich bin echt über meinen eigenen Schatten gesprungen und habe gesagt, ich singe es mit Grammatikfehler. Und was ist passiert bei dieser großen Veranstaltung? Ich habe sowas nie mehr erlebt. Da waren Menschen, die sind zu Boden gefallen und haben nur noch geweint. Als ich das Lied sang, das hat so einen wertvollen Text und viele haben sich bekehrt. Und ich durfte immer wieder feststellen, wo Gott segnen will, kommen auch Angriffe. Von außen vielleicht schafft es auch der Widersacher. Und doch, wenn wir uns ausstrecken danach, Gottes Führung zu erfahren, können wir es. Wir lernten uns nach und nach kennen und ehrlich zu sein. Ich hatte immer den Wunsch, einen Mann kennenzulernen, dem es Gebet sehr viel bedeutet. Das war mir sehr wichtig, einfach jemand, der betet. Beten hat einen großen Stellenwert. Und das war eigentlich von Anfang an so, was mich angezogen hat von Louis. Und es ist nach wie vor auch geblieben. Ne? Ich konnte von ihm viel lernen in Sachen Gebet.
0: Fällt dir eine Geschichte ein, wo du das später so ganz besonders erlebt hast, wie was passiert?
2: Das erste war, als mein Sohn Ben verunglückt ist und eine sehr schwere Kopfverletzung davon trug und er war ohnmächtig und wir hätten sofort ärztliche Hilfe gebraucht. Ich habe noch versucht, Louis war zu dem Zeitpunkt unterwegs. Ne? Wir hatten auch kein Fahrzeug und ich musste in so einem, wie ihr es nennt, Tuk-Tuk dann irgendwie versuchen, Ben dann in eine ärztliche Behandlung zu bekommen. Und das erste Krankenhaus hat uns gänzlich abgelehnt, weil er war wie ein Leichnam schon, er war völlig kalt, der Körper. Man hat keinen Puls mehr gespürt und nichts. Ich hatte noch versucht, ihn zu beatmen, aber das hat keinen Sinn mehr gemacht. Und ich habe dann versucht, eine Aufnahme zu bekommen in einer staatlichen Klinik. Und die sind sehr dürftig dort ausgerüstet. Aber die müssen normalerweise Menschen aufnehmen. Und sie nahmen uns auf. Und ich kniete nur nieder vor der Klinik und habe zu Gott geschrien, lass diesen Kelch an mir vorübergehen. Ich habe schon einmal meinen Bruder im Alter von 16 Jahren verloren beim Unfall. Ich kann es nicht mehr. Und als ich das Gebet gesprochen habe und die Hände gen Himmel gestreckt, plötzlich ist Ben aus dem Bewusstsein aufgewacht und hat Mama geschrien. Wir haben vieles erlebt.
0: Vielen Dank, Ulrike, für diese eindrücklichen Berichte. Danke euch beiden, Luis und Ulrike Kern, für das, was ihr erzählt habt aus eurer Vergangenheit, wie ihr von Deutschland nach Indien gekommen seid und was das für euch bedeutet, im Glauben unterwegs zu sein. Luis und Ulrike Kern leben in Indien als deutsch-indisches Ehepaar. Sie haben dort einige soziale Projekte ins Leben gerufen, zum Beispiel ein Kinderheim. Heute sind 2 der 3 Kinder hier in Wetzlar zu Besuch. Sie sind mitgekommen nach Deutschland. Erwachsene Kinder, Dorothee und Benjamin Kern. Ich freue mich, dass ihr da seid.
3: Danke, dass wir da sein dürfen.
4: Ja, freut mich.
0: Benjamin und Dorothee, ihr seid in Indien aufgewachsen, aber sprecht Deutsch. Hat eure Mutter Deutsch mit euch gesprochen? Habt ihr das so dann gelernt?
3: Im Grunde sind wir eigentlich dreisprachig aufgewachsen. Wir haben von Grundschule auf eigentlich eine Englischschule besucht. Und die Muttersprache meines Vaters ist Tamilisch. Von daher kennen wir viele Verwandte. In der Verwandtschaft wird Tamilisch halt gesprochen. Und Deutsch, unsere Mutter hat sich viel Zeit und Mühe gemacht, uns deutsche Fernschule beizubringen.
0: Ihr wart in der Fernschule. Mhm. Und Doro oder Dorothee, seid ihr in Deutschland geboren? Seid ihr zwischendurch quasi, eure Eltern sind die zwischendurch nach Deutschland gekommen zur Geburt?
4: Nein, eigentlich. Ich war in Indien geboren und ja, ich habe seit 7 Jahre alt war ich im Internat und da war ich zu 12 Jahre und das war so eine Missionarskinder, also britische Abschlussschule. Und ja, also mit der deutschen Sprache ist es so, dass wir uns immer so mit dem Telefon oder so Briefe geschrieben haben. Und wir sind öfters so jede 2 Jahre nach Deutschland gekommen. Ja, so ist die Sprache ein bisschen
0: geblieben,
4: genau.
0: Ja, wunderbar. Und Ben, wie war das mit dem Internat? Da wart ihr alle 3, also ihr seid 3 Geschwister?
3: Genau. Wir haben die Grundschule vor Ort, wo meine Eltern tätig sind, in der Missionsarbeit besucht. Ich, bis ich etwa 9 Jahre alt war. Und dann, als ich in die 4. Klasse ging, wurde ich ins Internat dann eingeschult. Und das waren circa 400 Kilometer entfernt. Aber das war eine besondere Schule, die auch über 100 Jahre existiert, gegründet 1899, mit dem Ziel, Missionarskinder die schulische Ausbildung zu ermöglichen. Und daher war es ein großes Vorrecht gewesen für uns und ein sehr wichtiger Abschnitt.
0: Ja. In der 4. Klasse, da ist man noch ziemlich klein.
3: Ja.
0: Und dann getrennt von den Eltern, 400 Kilometer, da seid ihr wahrscheinlich nicht jedes Wochenende nach Hause gefahren.
3: Nein, das sind wir nicht. Wir sind hauptsächlich 3-mal im Jahr zu Hause gewesen, natürlich die Sommerferien und Winter über Weihnachten. Aber für uns war das eigentlich, als wir dort ankamen, ist es wie, als wurden wir ein Teil einer größeren Familie. Und wir hatten ganz viele Geschwister plötzlich und viele, die Jesus kennen und auch im Glauben stehen. Und das hat einen sehr großen Unterschied gemacht. Und wir haben uns sehr wohl zu Hause dort gefühlt.
0: Das heißt, ihr habt da sehr viel gelernt, eine neue Sprache oder die Verfestigung vom Englischen?
3: Ja, nicht nur Sprachen, auch Kulturen und unterschiedliche Mentalitäten. Es waren ja Missionarskinder aus allen Herrenländern. mitunter auch aus Südkorea, aus Japan, aus Australien, England, andere aus Deutschland auch.
0: Und die Fahrt dorthin, haben eure Eltern euch dann dahin gebracht? Wie war das beim ersten Mal? Wahrscheinlich sehr spannend.
3: Ja, auf jeden Fall. Es sind zwar nur 400 Kilometer, aber die Anfahrt hat doch manchmal 11 bis 12 Stunden gedauert, weil wir öfters ein Stück mit Bus und dann mit der Bahn und dann wieder mit dem Bus den Berg hoch quasi. Das war in einer Gebirgsstätte. Und da gibt es zwar eine Bahn, aber die ist sehr, sehr langsam.
0: Das klingt abenteuerlich.
3: Ja.
0: Und eure Eltern, haben die euch dahin dann begleitet und sind wieder zurückgefahren?
3: Genau. Auf jeden Fall, als wir jünger waren, ist unsere Mutter auch sehr, sehr mutig gewesen und haben manchmal die Fahrt auch über Nacht gemacht und dann konnten wir im Zug auch schlafen. Andererseits, wenn mein Vater Zeit hatte, ist er mit einem Geländefahrzeug, mit der ganzen Familie den Berg hochgefahren dort. Und das war uns auch sehr, sehr bedeutsam, dass sie sich so viel Mühe gegeben haben, uns eine bessere Zukunft auch zu ermöglichen. Und wir sind uns sehr dankbar dafür.
4: Ja, auch wenn das so eine lange Reise war, man hat auch vieles so unterwegs gesehen und erlebt und auch öfters mal so Gemeinden auch besucht in die anderen Bundesländer, ja.
0: Ihr habt also sehr viel gesehen.
4: Ja.
0: Auch erlebt, ja, viele unterschiedliche Gemeinden, nicht nur international, sondern auch in Indien. Wann habt ihr euch bewusst oder wie habt ihr euch bewusst für den Glauben entschieden? War das für dich, Ben, überhaupt eine Frage irgendwann? Der christliche Glaube inmitten in einem hinduistisch geprägten Land?
3: Ja, man hat gesehen, dass außerhalb von unserem Familienleben und auch der Gemeinde, dass der Hinduismus viel mehr verbreitet war und sie auch andere Sitten und Kultur geprägt haben. Für mich war als Kind, glaube ich, schon eine große Frage, wieso es so viele unterschiedliche Glaubensrichtungen gibt. Weil der Hinduismus ja polytheistisch ist und mehrere Götter hat. Im Christentum fokussieren wir uns auf die Trinität und Gott Vater, Sohn und Heiliger Geist in einem. Und da ist es viel mehr übersichtlich. Aber es war schon ein Punkt der Interesse zu verstehen, wieso Menschen so viele Götter brauchen oder unterschiedliche Sitten und Riten.
0: Das war für dich eher befremdlich.
3: Es war befremdend, ja. Mhm.
0: Und für dich, Doro?
4: Ja, für mich war es so, ich war ja im Internat sehr früh eingeschult und in der Internatszeit hatte ich viele gute Beziehungen zu Hauseltern und Lehrern, die auch sehr gläubig waren. Und auch Freundschaften. Und ich denke, bis heute beeindruckt mich sehr, wie auch der Schulleiter. Wir hatten so eine Assembly-Zeit. Das war so.
0: So eine Versammlung?
4: Ja, genau. Und dann hat er immer so ein Kapitel von einer christlichen so Geschichte erzählt. C.S. Lewis. Und das sind so viele so Geschichten und daraus konnte man richtig so lernen von dem Glauben, was es heißt, so unterwegs zu sein und seinen Glauben zu vertiefen, genau.
0: Der Schulleiter hat das dann auch passend für Kinder gemacht,
4: ja.
0: Indem er die Geschichten von C.S. Lewis ausgesucht hat.
4: Ja.
0: Ihr habt dann später studiert. Was hast du gelernt, Dorothee?
4: Ja, ich hatte Lehramt und Theologie studiert und dann habe ich auch so eine Montessori-Ausbildung gemacht in USA auf in Chicago, das heißt Moody Bible Institute. Dort war ich 4 Jahre und dann hatte ich dort gearbeitet für ein Jahr als Lehrerin und danach hatte ich so eine Masterarbeit in psychologische Medizin und Seelsorge von Deutschland aus gemacht, genau.
0: Das klingt alles auch sehr passend für das Kinderheim.
4: Genau, also ich habe viel mit Kindern zu tun und ich freue mich immer, wenn ich so ganzheitlich die Kinder betreuen kann, nicht nur so im Alltäglichen, sondern auch so im Herzen und so im Charakter und da machen wir halt viel mit Kunsttherapie und Hundetherapie und dass man so praktisch mit die Kinder betreut und dass sie gestärkt werden.
0: Als du studiert hast, hast du dann schon daran gedacht, im Kinderheim, das deine Eltern gegründet haben, mitzuarbeiten?
4: Eigentlich, ich hatte diese Vorstellung nicht, aber ich hatte diese Sehnsucht, immer so mit Kindern zu arbeiten und ganz, so ganz kleine zum Beispiel. Und ja, ich war 5 Jahre weg von Indien und dann hatte ich meine Eltern halt nicht so oft gesehen. Und nach die 5 Jahren bin ich zurückgekommen und einfach Zeit mit Familie zu verbringen. Und dann wurde es mir einfach so nach und nach ein bisschen klar, oh, das passt ja schon. Ich mag Kinder und mit denen einfach Sachen zu machen. Und ich habe so viel gelernt von meinem Studium und ich kann es auch richtig hier einsetzen. Ja.
0: Du hast Hundetherapie erwähnt. Das ist schon was Spezielles. Ich glaube, das gibt es nicht so überall. Was ist das genau?
4: Ja, also wir haben bei uns 9 Dackel. Das sind sehr emotionale Tiere. Und ja, die Kinder, die zu uns kommen, die sind vollweiß oder halbweiß oder aus sehr schwierigen Hintergründen. Und wenn man sich beschäftigt, so einen kleinen Dackel zum Beispiel auf dem Schoß zu haben, ne, dann kann man auch viel mit denen ins Gespräch kommen. Und die Dackel sind sehr liebesbedürftig. Ja, und die, ja, das ist einfach ein guter Zugang zu den Kindern, nicht nur denen so in einen Raum zu sitzen, wo sie seelsorgerisch, ja, mit Antworten, sondern einfach halt so natürlich, ne, dass sie auch sich öffnen können und dann in Heilung braucht halt Zeit, wenn man Wunden hat im Herzen. Und so Tiere machen, öffnen diese Tür, damit man ein bisschen Liebe erfahren kann.
0: Wie war das bei dir, Ben? Hast du etwas studiert mit Blick auf die Arbeit bei den Projekten deiner Eltern?
3: Ja, also nach meiner Zeit im Internat, das waren etwa 10 Jahre, bin ich nach Deutschland gezogen mit 18 und habe erst mal ein paar Monate bei meiner Tante in der Nähe von Hannover gewohnt und durfte erst mal Führerschein machen und die Sachen, die man so braucht, wenn man in Deutschland lebt. Und ich hatte eine Möglichkeit bekommen, Theologie zu studieren. Und am Anfang war es eine Frage, ob ich es auf der deutschen Sprache kann, weil es eine große Herausforderung ist, eine Geisteswissenschaft in einer Sprache zu studieren, die eigentlich nicht meine Muttersprache ist, weil ich ins englische Internat ging. Aber es hat sich die Möglichkeit ergeben, dass auch viele Dozenten in der Liebenzeller Mission auch sehr international unterwegs sind und auch fließend Englisch konnten und mir immer wieder Hilfestellung gaben. Und somit durfte ich 4 Jahre Theologie absolvieren und gleich danach auch ein Jahr als Assistentpastor arbeiten hier in Deutschland. Es war eine sehr, sehr bereichernde Zeit und das hat dann den Weg wieder gebahnt, dass ich zurück in meine ursprünglich in Heimat gehen durfte und dort mit in die Arbeit meiner Eltern mit einsteigen.
0: Was sind da deine Aufgaben?
3: Ich bin hauptsächlich für Administrativtätigkeiten zuständig. Ich helfe viel mit der Projektanalyse und Projektplanung, um besser zu verstehen, was die Nöte sind und Herausforderungen, wie man besser damit umgehen kann. Also viel im Hintergrund, aber dennoch durchgehend dabei, ja.
0: Und ich glaube, Dinge, die man in Deutschland ganz gut lernt an Gründlichkeit und Zuverlässigkeit und so weiter.
3: Gewissenhaftigkeit, ja. War eine sehr prägende Zeit hier in Deutschland auch, was ich sehr schätzen gelernt habe und mir wirklich auch in meiner Persönlichkeit weiterhin geholfen hat für die Arbeit, die ich jetzt mache.
0: Wie deckt ihr den Spendenbedarf?
3: Das ist von Jahr zu Jahr immer wieder ein spannendes Thema. Manchmal müssen wir tatsächlich gewisse Projekte, die wir mal angefangen haben, auch etwas bremsen. Ja.
0: Habt ihr einen Freundeskreis in Deutschland oder auch in anderen Ländern, die euch da unterstützen?
3: Ja, unsere Eltern machen ja die Missionsarbeit schon seit einigen Jahrzehnten jetzt. Die haben sehr viele treue Kontakte. Es sind hauptsächlich etwa 11 bis 12 Gemeinden, die sie über die Jahre hinweg begleitet haben. Viele Unterstützer sind auch mittlerweile relativ alt und wo sie persönlich den Weg mitgegangen sind in der Arbeit, die meine Eltern aufgebaut haben. Ich und Dorothee haben jetzt die letzten Jahre auch die Chance bekommen, mit ins Boot einzusteigen und unsere Eltern auf dem Reisedienst zu begleiten. Und wir sind sehr dankbar für all die neuen Kontakte, die wir selber knüpfen durften. Und auch vor allem zu sehen, dass Jugendliche auch Missionsarbeit noch interessiert. Es ist immer wieder eine spannende Zeit. Wir hoffen, dass wir die nächsten Jahre auch immer wieder mal im Herbst mit dabei sein können. Genau.
0: Ihr seid in einem Land mit einer ganz anderen Religion, als ihr sie lebt. Ihr seid als Christen in einem hinduistischen Land in Indien. Wie könnt ihr da euren Glauben in die sozialen Projekte, in die Schule, in das Kinderheim mit einbringen? Geht das überhaupt?
3: Das ist eine sehr spannende Frage. Im Grunde genommen, sachlich betrachtet, haben wir zwei Vereine, die registriert sind in Indien. Eine Fokus, damit wir gezielter arbeiten dürfen. Der eine Verein fokussiert sich für die Gemeindearbeit, geistliches Leben, das Begleiten von den unterschiedlichen Altersgruppen, die wir begegnen und dort letztendlich Gemeindeleben auch aufzubauen. Der andere Verein ist dahin wichtig, damit wir uns für die Sozialarbeit uns einsetzen können. Wir haben da eine Schule, Kinderheim, und das ist dahingehend wichtig, damit wir nicht Ärger beim Staat bekommen, dass wir jetzt die sozialen Projekte durchführen, nur damit wir irgendwie Menschen bekehren können, das klarzustellen. Und letztendlich wäre es uns sehr schwierig, Unterstützung auch vom Staat zu bekommen, wenn alles in einem Topf wäre. Da wäre keine Klarheit mehr. Klar tun wir die gleichen Räumlichkeiten uns teilen, weil Finanzen einfach limitiert sind. Aber wir sind dankbar, dass wir das so die gleichen Räumlichkeiten uns teilen, weil Finanzen einfach limitiert sind. Aber wir sind dankbar, dass wir das so

0: Religionen sind, aber wir machen schon klar zu den Eltern, dass uns ist wichtig, dass wir was weitergeben im Tieferen und dass sie halt, das sind Geschichten, wo sie daraus was fürs Alltag auch lernen können und auch im Charakter. Und manche tut sich auch im Glauben interessieren und dann tun wir uns auch die Mühe geben, mit denen das zu laufen, des Glaubensweg auch.
1: Welche Herausforderungen und Schwierigkeiten gibt es da für euch, auch wegen der politischen Situation? Wo müsst ihr aufpassen?
0: Ja, also dieses Kinderheim wird immer wieder Leute kommen zu inspizieren und dann, man kann nicht ein Kreuz darstellen oder unsere Bibeln sind auch bedeckt mit Papier, also wir müssen sehr...
1: Die Bibeln haben einen anderen Einband,
0: ja,
1: damit
0: genau,
1: sie nicht auffallen.
0: Genau, weil eigentlich in den letzten Jahren wurden viele christliche Organisationen wie Compassion und alle wurden geschlossen und sogar auch Kinderheime, die sehr eine christliche Prägung haben, weil die Regierung ist halt, hat viele hinduistische Beeinflüsse, genau.
1: Und gibt es in eurer Gegend auch gefährliche Situationen? Wie leben da Christen? Oder ist das in eurer Region noch ein friedliches Miteinander, mehr oder weniger?
2: Also ich würde sagen, dass wir im Süden noch relativ behütet sind. Dahingehend, dass sehr viel Einfluss vom Westen auch schon seit vielen, vielen Jahren besteht. Und weiterhin gehen eigentlich die meisten Schulen und Krankenhäuser und soziale Einrichtungen eigentlich von westlichen Ländern aufgebaut wurden in Südindien. Das ist nicht der gleiche Fall, eher im Norden und nordöstlich. Im Süden hingegen sind wir daher sehr, sehr dankbar, dass das Christentum mehr toleriert wird.
1: Ihr haltet als Familie zusammen, ihr habt euch, wie unterstützt ihr euch auch gegenseitig als Familie?
2: Wie gesagt, Gebet ist etwas, das bindet und wir haben ja das Versprechen von unserem Herrn, dass dort, wo 2 oder 3 sich in meinem Namen treffen, dass er da unter uns ist und einfach Kraft zu schöpfen durch diese Gemeinschaft mit Gott, wenn wir auch nicht täglich die Möglichkeit haben, immer wieder neu erfahren dürfen.
1: Habt ihr als Familie, weil ihr ja in der gleichen Arbeit arbeitet sozusagen, habt ihr dann so Zusammenkünfte, wo ihr die Arbeit besprecht oder gemeinsam betet dafür?
2: Genau, also es gibt ja für unsere ganzen Mitarbeiter im sozialen Bereich sind wir etwas über 60 Leute, die angestellt sind und tätig den Kindern in der Schule und auch im Kinderheim in ihrem Lernen und Alltag und alles, was dazugehört, zu begleiten. Und da haben wir natürlich unsere wöchentlichen Besprechungen. Es gibt ganz unterschiedliche Besprechungen oder Meetings.
1: Ja, 60 Leute sind natürlich auch wirklich viele. Da bin ich jetzt ganz überrascht.
2: Ja.
1: 60 Mitarbeiter, ja, das sind dann viele Projekte, viele Gruppen und Teams.
2: Ja.
1: Ich danke euch als Familie, dass ihr gekommen seid. Luis und Ulrike Kern mit Doro und Ben. Ihr habt uns in Projekte mit reingenommen und man spürt, das ist nicht einfach nur ein Projekt, das ist ein Zuhause, was ihr da geschaffen habt für Kinder. Es ist eine Hoffnung für Familien. Ihr seid ein Beispiel dafür, dass Gott Menschen beruft und auch ausrüstet und durchträgt. Ich wünsche euch Gottes Schutz und Weisheit und ganz viel Freude mit denen, die euch anvertraut sind.
2: Dankeschön.
0: Ja, vielen Dank.
1: Auf erfplus.de haben wir für Sie in der Audiothek in der Rubrik Das Gespräch weitere Informationen verlinkt zu der Arbeit von Familie Kern im Kinderheim Peniel und bei den weiteren Projekten in Indien. Mein Name ist Sonja Kilian. Bleiben Sie behütet. Bis zum nächsten Mal.
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1: Herr Jesus Christus, wieder ist es Nacht geworden. Es ist dunkel und manchmal fällt auch Finsternis auf meine Seele. Ich denke an Dinge, die unerledigt geblieben sind, an Versäumnisse, die ich nur schwer oder gar nicht mehr gut machen kann. Das macht mich traurig. Ich denke auch an Menschen in meinem Umfeld, denen es nicht gut geht, die krank sind, Schmerzen haben, vor dem nächsten Arztbesuch stehen und nicht wissen, wie es weitergehen soll. Die Angst haben vor der Zukunft. Herr, erbarme dich. Erbarme dich über die Menschen, die ich dir in der Stille nenne. Gib ihnen Mut, lindere ihre Schmerzen und schenke ihnen Heilung. Bewahre ihre Seele davor, hoffnungslos zu werden. Sei du ihnen ganz nah mit deinem Frieden, deiner Liebe. Du hast selbst den größten Schmerz am Kreuz erlitten, für uns. Darum weißt du, wie es ist, wenn die Verzweiflung nicht weichen will. Danke, dass du die Verzagten verstehst. Sei allen nahe, die dich gerade besonders brauchen. Amen.

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1: Feuerwehrleute befreien Betroffene aus einer Notlage. Notfallsanitäter kümmern sich um Verletzte. Doch bei einem Unfall wird oft nicht nur der Körper in Mitleidenschaft gezogen, auch die Seele droht Schaden zu nehmen, auch die der Helfer. Hier sind Notfallseelsorgerinnen und Seelsorger gefragt. Sie stehen Unfallopfern und ihren Angehörigen bei und sie sind auch diejenigen, die bei einem plötzlichen Tod eines lieben Menschen trösten. Oliver Jeske hat mit dem Leiter der evangelischen Notfallseelsorge in Deutschland, Dirk Wollenweber, gesprochen.
2: Hingehen, den Schrecken mit aushalten, da sein, erzählen lassen, dass das, was ich erlebt habe, dass das Ausdruck kriegt. Eine Perspektive entwickeln, wo wir so die ersten ganz vorsichtigen Schritte gehen in einem Leben, was sich gerade eben von jetzt auf gleich verändert hat.
3: Dirk Wollenweber ist seit vielen Jahren Notfallseelsorger. Er beschreibt, worum es geht, wenn ein Mensch ganz plötzlich aus dem Leben gerissen wird. Inzwischen leitet Wollenweber die Notfallseelsorge der evangelischen Kirche in Deutschland. Er und seine rund 10.000 katholischen und protestantischen Kollegen sind im Jahr 2025 rund 32.000 Mal zur Hilfe gerufen worden. Dabei sind die spektakulären Unfälle eher die Ausnahme.
2: Mein typisches Beispiel ist, dass die Frau Meier neben ihrem Mann morgens aufwacht und er atmet nicht mehr. Dafür sind wir ausgebildet. Weit über 95% unserer Einsätze in der Notfallseelsorge geschehen im innerhäuslichen Bereich.
3: Die Erfahrung, die Dirk Wollenweber dabei immer wieder macht, ältere Menschen, die noch Kriegserfahrungen haben, bekommen Schicksalsschläge manchmal besser unter die Füße als Jüngere. Der Notfallseelsorger erinnert sich an ein Donauhochwasser. Auch hier waren Senioren betroffen.
2: Und dann sagt jemand, sag mal, wie war das denn bei mir? Und dann sagt sie, ja, das ist super, endlich ist das ganze Geraffel unten weg, das haben sie schon ausgeräumt. Und die Nächste sagt, oh, das ist kein Problem, wir können oben im oberen Stockwerk noch wohnen, unten ist zwar alles kaputt. Und da ist mir etwas deutlich geworden, das sind alles Menschen gewesen, die den Zweiten Weltkrieg, die Flucht miterlebt haben. Und wir können aus diesen Erfahrungen lernen.
3: Leid, besonders wenn es einen unerwartet trifft, ist schlimm. Aber die Erfahrung der Notfallseelsorgerinnen und Seelsorger zeigt eben auch, nicht das Verdrängen von Leid, sondern das sich ihm stellen macht innerlich stark.
2: Genau das ist ja Resilienz. Wir erleben Dinge und wir merken, dass wir daran stärker werden. Und wir wachsen daran. Und ich glaube, dass es ganz wichtig ist, und ich sehe da auch eine große Aufgabe unserer Kirche drin, an diesen Erfahrungen zu partizipieren.
3: Doch hat die Notfallseelsorge in Deutschland eigentlich Zukunft? Immer weniger Menschen gehören heute noch einer Kirche oder Glaubensgemeinschaft an. Aus Sicht Wollenwebers täuscht die reine Statistik über eine Tatsache hinweg.
2: Wir merken immer wieder, dass bei den Einsätzen Menschen, die eigentlich kein großes Glaubensgerüst mehr haben, hoch spirituell sind. Wenn ich mit der Frau Meier zu dem verstorbenen Herrn Meier gehe und einen Abschied mache, dann ist das tief spirituell. Und manchmal kommt es dazu, dass wir gemeinsam beten.
1: Das war Dirk Wollenweber, der Leiter der Notfallseelsorge in der evangelischen Kirche, mit seinen Erfahrungen. Oliver Jeske hatte mit ihm gesprochen. Einen ganz wichtigen Hinweis habe ich noch für Sie. Wenn Sie Augenzeuge oder Ersthelfer bei einem Unfall werden und Sie kriegen diese Bilder aus dem Kopf einfach nicht mehr raus, wählen Sie einfach die 112. Die 112. Da wird Ihnen auch ein Kontakt zu einem Notseelsorger vermittelt, wenn Sie ihn brauchen.

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1: Als Kind fand ich Nachtfahrten mit unserem Auto ausgesprochen spannend. Ich habe meinen Vater bewundert. Aus meiner Sicht hat er uns souverän durch die Dunkelheit ans Ziel unserer Reise gebracht. Wow! Heute habe ich selbst einen Führerschein. Ich blicke mit den Augen eines Erwachsenen auf diese Erlebnisse. 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Wie in jedem Leben gibt es auch bei mir Phasen, die von Orientierungslosigkeit und schmerzvollen Erfahrungen geprägt sind. Ich vertraue darauf, dass Jesus trotzdem am Steuer meines Lebens sitzt. Was ihn so vertrauenswürdig macht? In der Bibel in einem Loblied im ersten Kapitel des Epheserbriefs heißt es: Unter Christus als dem Haupt sollte alles zusammengefasst werden im Himmel und auf der Erde. Anders ausgedrückt, Jesus ist Herr über alles. Das Schöne, aber auch das, was mein Leben gerade schwer macht. Er kennt den Weg durch die Nacht zu seinem guten Ziel mit mir.
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1: Von Thomas Weiß. Der Mond ist aufgegangen. Ich bin nicht mehr gefangen in meiner lauten Hast. Ich finde endlich Stille. So ist es ja dein Wille. Du nimmst mir alle Last. Ich sehe den Mond dort stehen, kann deinen Segen sehen in seinem sanften Licht. Du segnest meine Träume. Ich gehe durch weite Räume und ich verliere mich nicht.

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1: 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Herzlich willkommen, wir lesen die Bibel. Heute Johannesevangelium Kapitel 14, die Verse 1 bis 7. Jesus hat den Verrat des Petrus angekündigt. Das war wirklich eine Erschütterung für den Rest an Selbstsicherheit, den die hatten. Es war schon eine Menge ins Schwanken geraten. Was kommt jetzt? Euer Herz erschrecke nicht, sagt Jesus. Glaubt an Gott und glaubt an mich. In meines Vaters Hause sind viele Wohnungen. Wenn es nicht so wäre, hätte ich dann zu euch gesagt, ich gehe hin, euch die Stätte zu bereiten. Und wenn ich hingehe, euch die Stätte zu bereiten, will ich wiederkommen und euch zu mir nehmen, damit ihr seid, wo ich bin. Und wo ich hingehe, den Weg wisst ihr. Spricht zu ihm Thomas, Herr, wir wissen nicht, wo du hingehst. Wie können wir den Weg wissen? Jesus spricht zu ihm, ich bin der Weg und die Wahrheit und das Leben. Niemand kommt zum Vater, denn durch mich. Wenn ihr mich erkannt habt, so werdet ihr auch meinen Vater erkennen. Und von nun an kennt ihr ihn und habt ihn gesehen. Grund zur Erschütterung gab es genug, nachdem Petrus, der Fels, diesen Namen hatte Jesus ihm ja gegeben, selber gegeben. Nachdem der erschüttert war, dieser Fels, er sagte noch, bevor der Wecker rappelt, also bevor der Hahn kräht, wirst du mich dreimal verraten haben. Damit war alles erschüttert. Und was sagt Jesus als Antwort darauf? Er sagt, Herr, dass euer Herz, euer Personenzentrum, das Steuerzentrum eures Lebens, ist das Herz in der Bibel. Das soll nicht erschüttert sein, erschreckt nicht. Was hält dagegen? Ihr braucht einen festen Halt. Glaubt an Gott und glaubt an mich. Da müssen wir umlernen mit den Vokabeln im Deutschen. Wir sagen, ich glaube, wenn wir nicht genau wissen. In der hebräischen Sprache heißt Glauben eigentlich festmachen. Ich verlasse mich drauf, weil ich kann mich festmachen, weil Gott treu und zuverlässig und fest ist. Es geht bis in die Vokabeln hinein, in diesem Wortstamm. Das heißt fest sein, festmachen. Das ist Glaube. Ihr dürft euch festmachen bei dem lebendigen Gott, der sich in Jesus ganz zuverlässig offenbart hat und ganz nahe gekommen ist, sodass wir wirklich unser Leben, unser Herz, unser Personenzentrum bei ihm festmachen können. Und Jesus sagt, das soll nicht nur vorübergehend jetzt mal ein fester Halt sein, wie so ein Rettungsgriff, den man greift, wenn man gerade irgendwo abstürzt oder so umfällt, sondern er sagt, ihr sollt nicht nur einen festen Halt haben, sondern sollt einen dauerhaften, festen Wohnsitz haben. Deshalb fügt er das gleich an. Ich gehe hin, euch die Stätte zu bereiten. Und wenn ich hingehe, euch die Stätte zu bereiten, will ich wiederkommen und euch zu mir nehmen, damit ihr seid, wo ich bin. Hier ist keine Wohnungsnot, sagt er. Er schafft bezahlbaren Wohnraum, den er bezahlt. Ein Zuhause, Wohnung steht hier für die tiefste Sehnsucht, die alle Menschen haben. Ein Zuhause. Möchte ich wissen, wozu ich gehöre, wo ich bleiben kann. Das ist mehr als vorübergehend einen festen Halt in der Straßenbahn, damit man nicht umfällt, wenn es rappelt, sondern hier bin ich zu Hause. So sagt er, daran arbeite ich, da gehe ich. Ihr sollt in Gottes Ewigkeit ein Zuhause haben, sodass ihr eine tiefe, tiefe Geborgenheit erfahrt, mitten in einer Welt voller Erschütterung. Sie sind ja mittendrin, es wackelt ja, es ist ja wirklich Erdbeben in jeder Hinsicht, innerlich und äußerlich. Jeder so. Und er lädt ein, keine Wohnungsnot. Ihr sollt sein, wo ich bin, heißt es, damit ihr seid, wo ich bin. Das ist die letzte Zusage, die er am Kreuz dem Gangster nebenan geben wird. Heute wirst du mit mir im Paradies sein. Das ist die Sehnsucht, die Paulus im Gefängnis hat und mit der er den ganzen Lebensmut findet, den er braucht für sein herausforderndes Leben. Ich habe Lust abzuscheiden und mit Christus zu sein. Christus ist mein Leben, Sterben ist Gewinn. Das heißt, das ist Zuhause sein, beim lebendigen Gott durch Jesus ein festes Zuhause haben. Nun, man sieht in diesem Text, wie das immer auf den Gesprächen ist, hin und her Fragen werden gestellt. Und als er hier diese tolle Zusage macht, damit ihr seid, wo ich bin und wo ich hingehe, den Weg wisst ihr, wieder so eine Situation, in der man verführt ist, mit dem Kopf zu nicken und die Augen zu schließen und zu sagen, ja, eigentlich sollte ich wissen. Thomas, der ist ja überhaupt der Meister im Fragenstellen. Der kommt ganz am Ende, das heißt ja der Zweifler Thomas, das ist ja sein, der stellt die richtigen Fragen. Spricht zu ihm Thomas, also als Jesus sagt, wo ich nicht hingehe, den Weg wisst ihr ja. Da lässt er sich nicht bluffen und sagt, der tut so, als ob ich das weiß. Muss ich wohl auch so tun, als ob ich das weiß? Spricht zu ihm Thomas, Herr, wir wissen nicht, wo du hingehst. Wie können wir den Weg wissen? Ja, ist ja klar, wenn wir das Ziel nicht kennen, wie sollen wir den Weg finden? Das ist schon fast eine bisschen freche Frage. Jedenfalls dreist. Und so ist der Thomas, so war er immer. Später wird er sagen, wenn ich ihn nicht angepackt habe und gesehen habe, glaube ich nichts. Auch wenn er das alles sagt. Er ist ziemlich radikal. Und diese radikale Fragestellerei vom Thomas, der verdanken wir das tollste, größte, stärkste Wort, das Jesus vielleicht überhaupt gesagt hat. Er sagt, ich bin der Weg und die Wahrheit und das Leben. Niemand kommt zum Vater außer durch mich. Stell mal einen Augenblick vor, wir hätten dieses Wort nicht, wenn der Thomas nicht seine freche Frage gestellt hätte. Wenn der gekuscht hätte und fromm geguckt und intelligent geguckt, aber in seiner Blödheit geblieben wäre. Jesus schenkt uns dieses Wort. Und das ist natürlich, es ist das größte Angebot. Ich bin der Weg, ich bin der Weg. Das sagt nicht nur, ich zeige euch den Weg. Ja, wir kennen das ja im Alltag auch. Es ist schon toll, wenn ihr irgendwo in einer fremden Stadt bin und kennst du nicht aus. Gut, heute hat man ein Navi. Meist ist das ja immer ganz hilfreich und manchmal stimmt es ja auch so richtig. Muss ich mal vertrauen. Aber ich kenne noch die Zeiten, wo man dann so sich mit der Landkarte durchfummeln musste und wenn man dann so richtig sich verfahren hatte und jemand fragte, wo geht's denn hier hin? Na gut, dann erklärt er zwar rechts, zwar links eins fallen lassen oder so und dann wusste man immer noch nichts. Toll war, wenn er sagte, ach, ich fahre vor, fahren Sie hinter mir her. Noch toller wäre, er sagte, also steigen Sie bei mir ein, ich bringe Sie hin. So, das heißt, das ist schon mehr, als ich zeige dir den Weg. Und trotzdem, das reicht noch nicht. Wenn Jesus sagt, ich bin der Weg, dann ist das noch eine engere Gemeinschaft, die er uns anbietet. Er erklärt nicht kompliziert, so musst du das, mach das und dann und so. Und sagst du, verstehe ich doch nicht, schaffe ich doch nicht. Komm, ich nehme dich mit. Ich nehme dich mit, das Böse nehme ich mit ins Kreuz und ins Grab. Und du stehst mit mir auf im Leben, in der Kraft der Auferstehung. Ich erfülle dich mit dem Heiligen Geist. Ich nehme dich mit, halt dich an mich. Das ist das Evangelium. Der Weg und die Wahrheit, auch da, nicht nur ich sage sie, ich bin sie, halt dich ganz dicht an mich. Oder und das Leben, das ist Leben, wir leben in ihm. Und nun, dieser Anspruch ist für viele anstößig. Sie wissen vielleicht, auf dem Berliner Schloss, da steht jetzt wieder, was in alter Zeit einmal stand. Es ist in keinem anderen Heil, ist auch kein anderer Name den Menschen gegeben, denn in dem Namen Jesu zur Ehre Gottes des Vaters, dass in dem Namen Jesu sich beugen sollen, aller derer Knie, die im Himmel und auf Erden und unter der Erde sind. Steht da oben. Und die Leute regen sich auf. Das wäre ein Absolutheitsanspruch. Das passt so nicht in unserer Zeit. Ja, die Auseinandersetzung ist toll. Genau das ist die Botschaft für unsere Welt. Jesus ist der Weg und er zeigt ihn uns nicht nur. Er nimmt uns mit, wenn wir uns ihm anvertrauen. Und alle werden ihn erleben als den Richter und die Knie beugen müssen, aber dann ist es zu spät. Heute dürfen wir ihn annehmen und dürfen erfahren, dass er die Wahrheit ist und dass er uns das Leben schenkt. Bei ihm zu Hause, Was für ein Leben. Dafür will ich danken. Herr Jesus, ich danke dir, dass du uns ein Zuhause gibst, in dem wir festen Halt und Geborgenheit finden. Amen. Ich wünsche Ihnen von Herzen Gottes Segen.

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1: 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Herzlich willkommen, wir lesen die Bibel. Heute Johannesevangelium, Kapitel 14, die Verse 8 bis 14. Wir sind in den Abschiedsreden von Jesus am letzten Abend vor dem Prozess und vor seiner Hinrichtung. Im engsten Kreis der Jünger redet er. Vers 8 heißt es, spricht zu ihm Philippus, Herr, zeige uns den Vater und es genügt uns. Jesus hat vorher gesagt, ich bin der Weg, die Wahrheit und das Leben. Niemand kommt zum Vater außer durch mich. Und er sagt, wer mich sieht, der sieht den Vater. Herr, zeige uns den Vater und es genügt uns. Jesus spricht zu ihm, so lange bin ich bei euch und du kennst mich nicht, Philippus? Wer mich sieht, der sieht den Vater. Wie sprichst du dann, zeige uns den Vater? Glaubst du nicht, dass ich im Vater bin und der Vater in mir? Die Worte, die ich zu euch rede, die rede ich nicht von mir selbst aus. Und der Vater, der in mir wohnt, der tut seine Werke. Glaubt mir, dass ich im Vater bin und der Vater in mir. Wenn nicht, so glaubt mir doch um der Werke willen. Wahrlich, wahrlich, ich sage euch, wer an mich glaubt, der wird die Werke auch tun, die ich tue, und er wird noch größere als diese tun, denn ich gehe zum Vater. Und was ihr bitten werdet in meinem Namen, das will ich tun, damit der Vater verherrlicht werde im Sohn. Was ihr mich bitten werdet in meinem Namen, das will ich tun. Also, das Gespräch bringt Frage und Antwort und immer wieder wird Nichtwissen bei den Jüngern aufgedeckt. Und das ist normalerweise für uns Menschen peinlich. Wir mögen es nicht, wenn wir bloßgestellt werden. Aber wenn wir das Gespräch hier so lesen, dann spürst du, nichts tut so gut, als dass Nichtwissen entlarvt wird und die Chance besteht, dass Jesus uns eine Antwort gibt. Es ist eine Wohltat, in der Gegenwart von Jesus ehrlich zu werden. Okay, es ist nicht einfach, sich daran zu gewöhnen, denn wir sind halt anderes gewöhnt. Wir sind gewöhnt unter Menschen, dass wenn du dir Blößen gibst, wird das ausgenutzt. Und wenn du da ein paar Mal schlechte Erfahrungen gemacht hast, dann lässt du das. Hast du so oft die Finger verbrannt, dann baut man eine Fassade, dann zieht man die Show ab und so. Da lässt man viele Fragen, die einen quälen, unbeantwortet, weil man nicht riskiert, eine Frage zu stellen und sich eine Blöße zu geben. Ach ja, wenn Jesus doch da erfolgreicher wäre bei uns, dass er uns prägt durch seine liebevolle Gegenwart, dass wir mit den Fragen, auch mit den dummen Fragen, mit den Fragen, die unsere Dummheit entlarven, ruhig rauskommen. Also Philippus tut es hier. Herr, zeige uns den Vater. Wir kennen ihn nicht. Ja, das wäre dann volles Genüge. Es genügt und zeig du in uns. Jesus sagt da etwas, was erstaunlich ist. Ist das befriedigend, was Jesus hier als Antwort gibt? Er sagt ein bisschen vorwurfsvoll, so lange bin ich bei euch und du kennst mich nicht, Philippus. Wer mich sieht, sieht den Vater. Und dann führt er das auf. Wie sprichst du, zeige uns den Vater. Glaubst du nicht, dass ich im Vater bin und der Vater in mir? So, und er sagt, die Worte, die ich rede, sind die Taten, die ich tue. Er sagt, wer mich sieht, sieht den Vater. Ja, ist das so? Jesus war ein Mensch, er war zum Verwechseln menschlich, wurde müde, er hatte Durst, Hunger. Gott in diesem Menschen Jesus, das ist doch eine Zumutung. Ist das Betrug, ist das Hochstapelei, ist das gar Gotteslästerung, wie viele Frommen damals da sagten? Und wenn wir das heute sagen, können wir Gott sehen in Jesus? Wir lesen jetzt von ihm, wir lesen die Berichte in der Bibel, wir können uns dadurch ein Bild machen, aber sehen wir Gott? Sichtbarer geht's nicht. Jetzt jedenfalls noch nicht. Das sagt Jesus hier. In Jesus wird Gott so sichtbar, wie es uns gut tut, wie es möglich ist jetzt. Gott ist Majestät und einem Licht, das niemand ertragen kann, ein verzehrendes Feuer seiner Heiligkeit. Die einzige Art und Weise, die wir ertragen und die deutlichste Sichtbarkeit Gottes ist die Offenbarung in Jesus. Er wird Mensch. Er redet nicht nur durch einen Propheten sozusagen aus dem Jenseits in unsere Welt hinein. Das ist in den Religionen auch sonst behauptet, dass Propheten reden. Jesus ist nicht nur ein Prophet, der redet, sondern Gott kommt in Jesus höchstpersönlich und wird Mensch. Er wird antastbar, er wird sichtbar, er wird hörbar auf unserem Niveau. So, wer mich sieht, sieht den Vater. Nun, Jesus hat an anderer Stelle gesagt, dass wir ihn sehen werden, wenn die neue Welt da ist, dann werden unsere Sinne verwandt. Später heißt es im Neuen Testament, dass unser Erkenntnis jetzt Stückwerk ist, Teilwissen, unser Wissen bleibt Teilwesen. Dann aber werden wir ihn erkennen und sehen, wie Gott uns jetzt erkennt. Es wird noch einmal, wenn Jesus wiederkommt, den neuen Himmel und die neue Erde schafft, dann wird es noch einmal eine Verwandlung geben und eine andere Qualität der Sichtbarkeit, die wir uns heute ersehnen, die wir heute noch nicht haben. Aber es gibt diese Sichtbarkeit Gottes, die Sichtbarkeit des Vaters in Jesus. So, deshalb ist Bibellesen so wichtig, weil es so konkret ist. Die Bibel ist von Anfang bis Ende überwiegend Geschichten, Berichte von Geschehen. Geht es nicht um Philosophie und so Gedanken, es geht um Geschichte. Gott offenbart sich von der Schöpfung an über Abraham und Mose und David und Jesus und dann uns. Er offenbart sich so, dass wir den Vater sehen. Die Kernfrage heute ist natürlich, das muss man schon kritisch fragen. Heute behaupten ganz viele Leute, das ist auch in einer letzten Neuzeit eine geradezu eine Art der Philosophie und Theologie geworden. Natürlich kennen wir Gott nicht. Was wir kennen, sind die Meinungen religiöser Menschen. Hier, der Apostel. Was Johannes schreibt über Jesus, dass in ihm Gott sichtbar gegenwärtig ist. Da stellt sie ziemlich hart die Frage, hat Jesus das gesagt? Wer mich sieht, sieht den Vater? Oder hat nur der Johannes ihm das in den Mund gelegt oder irgendwer sonst und sich das so ausgedacht, das könnte so sein? Machen wir uns nichts vor. Wenn Jesus das nicht gesagt hat, dann sind wir belogen, dann sind wir betrogen. Dann sind wir allein mit schönen Gedanken, aber wir haben keine Gewissheit über die Wirklichkeit. Das ist der Anspruch der Bibel. Es ist ein atemberaubendes Versprechen. Also sagt, ihr seht den Vater. Und wenn ihr mit mir Verbindung habt, dann tut ihr die Werke, die Gott durch mich tut. Er tut sie auch. Er sagt, ihr werdet mehr tun. Dann müssen wir uns keinen Stress machen. Muss ich sagen, meine Güte, habe ich schon mehr getan als Jesus. Überlass es mal Jesus. Du musst nicht in den Spiegel gucken und sagen, was habe ich schon getan. Jesus hat gesagt, ihr werdet in der Gemeinschaft mit mir die Werke Gottes wirken. Und er gibt auch das Versprechen, an dem ich mich immer wieder aufrichte. Was ihr nun bitten werdet in meinem Namen, das will ich tun. Er sagt noch, was ihr mich bitten werdet in meinem Namen, das will ich tun. Und mein Leben ist da so geteilt. Ich könnte endlos erzählen und dafür dankbar sein, wo er Gebete erhört hat. Und ich könnte wahrscheinlich noch mehr erzählen, wo er Dinge getan hat, für die ich gar nicht gebetet habe. Wo er überbitten und verstehen getan hat. Aber ich sage auch ganz offen, ich habe seit langem ein paar Gebete, die ich von Herzen zu Gott bringe und wo ich noch nicht sehe, dass er sie gehört hat. Sicher hat er sie gehört, aber ich sehe noch nicht, dass er sie erfüllt. Und ich frage, Herr, bete ich so, wie es sich gehört, in deinem Namen, entspricht das deinem Willen, ich prüfe das. Ich denke, ja, ich bete für andere Menschen. Und das ist doch im Sinne von Jesus, Gott will, dass alle Menschen gerettet werden, aber die Erhörung steht noch aus. Manchmal zehrt das an meinen Nerven, aber dann entscheide ich mich zu sagen, Herr, ich vertraue dir, du hast das versprochen, stärke meine Nerven, dass meine Geduld nicht aufhört. Und ich bin gespannt, wann du es tun wirst. Es bleibt spannend mit Jesus. Ich lade Sie ein, sich auf ihn einzulassen. Ihm wollen wir danken. Herr, danke für dein Wort, auf das wir uns verlassen können. Amen. Ich wünsche Ihnen von Herzen Gottes Segen.

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2: Das walte Gott Vater, Sohn und Heiliger Geist. Amen. Ich danke dir, mein himmlischer Vater, durch Jesus Christus, deinen lieben Sohn, dass du mich diese Nacht vor allem Schaden und Gefahr behütet hast. Und bitte dich, du wollest mich diesen Tag auch behüten, vor Sünden und allem Übel, dass dir all mein Tun und Leben gefalle. Denn ich befehle mich, meinen Leib und Seele und alles in deine Hände. Dein heiliger Engel sei mit mir, dass der böse Feind keine Macht an mir finde. Amen.

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1: Herzlich willkommen zu einer weiteren Folge der Sendereihe Durch die Bibel. Ich freue mich, von heute an gemeinsam mit Ihnen das alttestamentliche Buch des Predigers Salomo in Augenschein zu nehmen. Es ist, zumindest auf den ersten Blick, ein eigenartiges Buch und scheint gar nicht so recht in die Bibliothek der Bibelbücher zu passen. Oberflächlich betrachtet scheinen sogar einige Aussagen im Widerspruch zu bestimmten Lehren der Bibel zu stehen. Der Prediger, so wird dieses Buch in Kurzform auch bezeichnet, wurde im Laufe der Geschichte sehr unterschiedlich bewertet. Für den Dichter Heinrich Heine war es das hohe Lied der Skepsis und für den Theologieprofessor Franz Delitzsch das hohe Lied der Gottesfurcht. Zugegeben, es ist leicht möglich, manche Aussagen falsch oder sehr einseitig zu verstehen oder gar zu schlechtem Zwecke zu missbrauchen. Aber gerade deshalb ist es sehr wichtig, die Bedeutung des Buches als Ganzes und die persönliche Situation des Predigers zu erfassen. Zu diesem Abenteuer wollen wir uns nun gleich aufmachen.

Das Buch des Predigers Salomo oder kurz Prediger. Der deutsche Titel weckt bei uns schnell die feste Vorstellung von einer Person, die eine regel- und formgerechte Predigt von der Kanzel herabhält. Der hebräische Titel des Buches ist Kohelet und das bedeutet im alttestamentlichen Zusammenhang ganz einfach Versammlungsleiter oder Versammlungsredner. Im Englischen unter anderem wurde die griechische Bezeichnung Ekklesiastes übernommen und das bedeutet Versammlungsteilnehmer. Der Prediger ist in unserer deutschen Bibel das vierte der insgesamt fünf poetischen Bücher, nämlich Hiob, Psalmen, Sprüche, Prediger und das Hohelied. In der hebräischen Bibel gehört es zu den sogenannten Schriften, den Ketuvim, und innerhalb der Schriften zu den Festrollen, Megillot. Von diesen fünf Rollen wurde jeweils eine an einem bestimmten jüdischen Fest vorgelesen. Den Prediger las man am Laubhüttenfest im Gottesdienst in der Synagoge vor. Es war ein fröhliches Fest. Die Freude an der Tora und am Leben stand im Vordergrund. Es stellt sich die Frage, warum dieses Buch überhaupt in den biblischen Kanon, also in die Gesamtheit der biblischen Bücher, aufgenommen wurde. Es gibt viele Nichtchristen, die das Buch schätzen, obwohl sie insgesamt nicht viel von der Bibel halten. Nun, die Argumentation des Predigers ist für jeden nachvollziehbar, ganz gleich, ob er an Jesus Christus glaubt oder nicht. Das ist das Besondere. Der Prediger begibt sich ganz auf den Standpunkt des Menschen und stellt sich die Frage, was zählt im Leben wirklich? Das Buch wurde wohl deshalb geschrieben, damit keiner auf der Suche nach dem Sinn des Lebens die gleichen traurigen Erfahrungen machen muss wie Salomo, der Verfasser. Anders ausgedrückt, wir können uns viele schmerzliche Erfahrungen sparen, wenn wir auf Salomo hören. Der Prediger zeigt uns, dass Gott die Menschen versteht. Er kennt die Sehnsucht in ihrem Herzen nach etwas, das bleibt, nach der Ewigkeit. Der amerikanische Country-Sänger Kris Kristofferson brachte den Inhalt des Predigers auf den Punkt, als er sagte: »Herr, vielleicht kann ich jemandem zeigen, wie es mir erging auf dem Weg zurück zu dir.« Hiob, dem gerechten Mann, zeigte Gott, dass er ein Sünder ist. Salomo, dem weisen Prediger, zeigte Gott, dass er in Gottes Augen ein Tor ist. In dem Buch Prediger erzählt Salomo davon: »Es ist ein Buch, von dem viele kluge Köpfe, Theologen und Philosophen, genauso wie Wissenschaftler, eine großartige Lektion lernen können. Denn vor Gott sind selbst sie mit all ihrem Wissen und ihren Erkenntnissen einfach nur Toren, wenn sie nicht von Neuem geboren sind.« Es ist eine harte Nuss zu begreifen, dass angehäuftes Wissen am Ende bedeutungslos ist. In dem Buch Prediger können auch wir zu der tiefen Erkenntnis kommen, dass es keinen Sinn und keine Erfüllung ohne Christus gibt, auch wenn wir alles hätten, von dem Menschen meinen, dass es glücklich macht. Das Buch Prediger erscheint wie ein dramatischer Lebenslauf des Königs Salomo. Während das Buch der Sprüche Salomos Weisheit widerspiegelt, so bringt das Buch Prediger seine Torheit zum Ausdruck. In dieser Sendung werden wir zunächst die ersten fünf Verse betrachten. Ich lese sie Ihnen zunächst einmal im Zusammenhang vor. Dies sind die Reden des Predigers, des Sohnes Davids, des Königs zu Jerusalem. »Es ist alles ganz eitel«, sprach der Prediger. »Es ist alles ganz eitel. Was hat der Mensch für Gewinn von all seiner Mühe, die er hat unter der Sonne? Ein Geschlecht vergeht, das andere kommt. Die Erde aber bleibt immer bestehen. Die Sonne geht auf und geht unter und läuft an ihren Ort, dass sie dort wieder aufgehe.« Soweit aus dem ersten Kapitel des Predigers, die Verse 1 bis 5. Kommen wir zunächst zum Autor des Buches Prediger. Er wird im ersten Vers genannt. Dies sind die Reden des Predigers, des Sohnes Davids, des Königs zu Jerusalem. Salomo wird namentlich an keiner Stelle erwähnt, und doch passt die Beschreibung nur auf ihn. Wir wissen auch, dass ihm Weisheit gegeben wurde. Darum hatte er nicht einmal direkt um Weisheit gebeten, sondern eher um Weisheit für die Regierung des Volkes.
Diese Bitte an Gott ist im ersten Buch der Könige zu finden. So wollest du deinem Knecht ein gehorsames Herz geben, damit er dein Volk richten könne und verstehen, was gut und böse ist. Denn wer vermag dies, dein mächtiges Volk zu richten? Offensichtlich gab Gott Salomo, was dieser erbat, nämlich Weisheit zum Regieren und Richten. Denn er war politisch klug und regierte das Volk Israel weise. Er initiierte eine Ära des Friedens. Andere Völker zogen zu Salomo gen Jerusalem, um seine Weisheit kennenzulernen und bei ihm zu studieren. Er ehrte Gott. Er ließ den Tempel bauen, damit die Opfer dort dargebracht werden konnten. Solche Dinge sah auch die Königin von Saba, als sie Salomo besuchte. Aber im Bereich seiner Beziehungen zu Frauen war Salomo eher eine Niete. Sie erinnern sich, 1000 Frauen tummelten sich am Königshof, davon rund 300 Nebenfrauen. Aber das alles brachte ihm kein Glück. Der Prediger nennt zu Beginn, nachdem er sich selbst kurz vorgestellt hat, sein Thema, das im Grunde den Inhalt des ganzen Buches beschreibt. Vers 2. Es ist alles ganz eitel, sprach der Prediger. Es ist alles ganz eitel. Die Wuppertaler Studienbibel übersetzt: Ein Hauch von Nichtigem, ein Hauch von Nichtigem, alles ist ein Nichts. Im Hebräischen ist hier von Dunst, Dampf oder Nebel die Rede, der sich fast in Nichts verflüchtigt. Genau so ist das menschliche Leben. Es geht schnell vorüber und ist der Unbeständigkeit unterworfen. Jakobus sagt es in seinem neutestamentlichen Brief ganz ähnlich. Ihr wisst nicht, was morgen sein wird. Was ist euer Leben? Ein Rauch seid ihr, der eine kleine Zeit bleibt und dann verschwindet. Der Prediger hat in seinem Leben viel beobachtet und herumexperimentiert. Er hat Erfahrungen gemacht, die seine Beurteilung begründen. Das kommt in den Versen 3 bis 5 zum Ausdruck. Was hat der Mensch für Gewinn von all seiner Mühe, die er hat unter der Sonne? Ein Geschlecht vergeht, das andere kommt, die Erde aber bleibt immer bestehen. Die Sonne geht auf und geht unter und läuft an ihren Ort, dass sie dort wieder aufgehe. Anders ausgedrückt, das Leben besteht aus einem ewigen Kreislauf. Angesichts dessen scheint das Leben sinnlos und langweilig. Der Dichter Franz Kafka drückt es in seinem Tagebuch einmal so aus. Sonntag, den 19. Juli 1910. Geschlafen, aufgewacht, geschlafen, aufgewacht. Elendes Leben. 16. Januar 1922. Zusammenbruch. Unmöglichkeit zu schlafen. Unmöglichkeit zu wachen. Unmöglichkeit, das Leben, genauer die Aufeinanderfolge des Lebens, zu ertragen. Alles ist eitel oder nichtig. Das ist der Schlüsselausdruck der Einleitung von Salomos Lehre. Eitel, nichtig, leer. Das Leben verrinnt ohne Sinn und ohne Ziel. So leben Tiere, aber sie denken und empfinden nicht so. Ich verbrachte einmal eine Nacht in einem Hotel auf Hawaii. Dort trifft sich der Jet Set. Diese Leute fliegen in der Weltgeschichte herum und verbringen hier und dort ein paar Tage oder Wochen. Acapulco, die Riviera, Spanien, Nordafrika, Südafrika und so weiter. Sie sind Weltreisende. Während des Essens beobachtete ich sie, im Lift oder im Foyer hörte ich, über was sie sich unterhielten. Mich schockierte die spürbare Leere und Sinnlosigkeit ihres Lebens. Gähnende Langeweile. Sie sprachen über das, was sie gesehen haben, und fragten sich, wo es nun hingeht. Es gab kein Ziel zu erreichen, keine Absicht, keinen Plan. So meint es wahrscheinlich Salomo, wenn er sagt, ein Hauch von Nichtigem. Wie eine riesige, leere Tasche. Hier im Buch Prediger geht es um das Enttäuschtsein vom Leben, um Eitelkeit und Torheit. Davor, im Buch der Sprüche, war die Weisheit das wichtigste Thema. Und später, im Hohelied, steht die Liebe im Mittelpunkt. Weisheit, Torheit, Liebe. In allen drei Bereichen war Salomo Fachmann. Er konnte den Narren spielen, hatte für die Leitung seines Volkes viel Weisheit erhalten und sein Liebesleben ist eine Geschichte für sich. Der weiseste Mann war vielleicht zugleich der größte Tor. Das offenbart uns das Buch Prediger.
Salomo legt die Karten offen auf den Tisch und fragt frei heraus, Vers 3, was hat der Mensch für Gewinn von all seiner Mühe, die er hat unter der Sonne? Wir dürfen nicht übersehen, dass hier steht unter der Sonne. Es geht um den Standpunkt und Blickwinkel eines Menschen. So erlebt es dieser Mensch, auch wenn Gott eine andere Meinung und andere Möglichkeiten hat. All seine Mühe meint alle Arbeit und Anstrengung in allen Bereichen des Lebens. Natürlich gibt es einen kurzfristigen Gewinn. Aber wie sieht es aus nach dieser kurzen Zeitspanne? Was bleibt? Der Prediger wird auf Grundlage dieser Frage durch das gesamte Buch hindurch alle Bereiche und Ebenen des Lebens ausprobieren und beurteilen. Das Buch ist aufgebaut gleich einer Versuchsreihe, in der er seine Umwelt genau beobachtet. Ich lese Vers 4. Ein Geschlecht vergeht, das andere kommt. Die Erde aber bleibt immer bestehen. Die Sonne geht auf und geht unter und läuft an ihren Ort, dass sie dort wieder aufgehe. Salomo hat sein Umfeld scharf beobachtet. Während die Tage eines Menschen gezählt sind, weist die Erde eine beständige Stabilität auf. Manche deutsche Eiche hat schon etliche Kriege miterlebt, und von den Redwood-Bäumen in Kalifornien erzählt man sich, dass sie schon um Christi Geburt da waren. Und die Erde in ihrem Planetensystem? Aus Erkenntnissicht des Menschen bleibt sie immer bestehen. Gott hat etwas einmalig Wunderbares geschaffen, das über den Verstehenshorizont des Menschen hinausgeht. Der Mensch dagegen besteht nicht lange. Die meisten von uns waren vor 100 Jahren noch nicht geboren und werden keine 100 Jahre auf der Erde erleben. Lehre uns bedenken, dass wir sterben müssen, auf dass wir klug werden, heißt es im Psalm 90. Das bedeutet, wenn wir uns unseren von Gott gegebenen Zustand bewusst machen und darüber nachdenken, dann sind wir auf dem besten Weg, klug zu werden. So können wir getrost mit dem Prediger weiter nachdenken. Auf dem Hintergrund, dass der Mensch tatsächlich ein sehr vergängliches Geschöpf ist und eine Generation die andere ablöst, wird insbesondere die Frage nach dem ewigen Leben sehr wichtig. Lässt sie sich positiv beantworten, dann bekommt auch das kurze irdische Leben tiefen Sinn und tiefe Erfüllung. Sicher, die Erde überdauert jedes einzelne Menschenleben. Aber schon im Alten Testament gibt Gott dem Menschen einen Blick darüber hinaus. Auch die Beständigkeit der Erde wird ein Ende haben. Im ersten Buch Mose lesen wir, solange die Erde steht, soll nicht aufhören Saat und Ernte, Frost und Hitze, Sommer und Winter, Tag und Nacht. Also, bei aller Beständigkeit der Erde und ihrer Zyklen wird dies nur so lange sein, bis sie nicht mehr besteht. Noch mehr zu diesem Thema verrät uns das Jesaja-Buch in Kapitel 65. Gott spricht, denn siehe, ich will einen neuen Himmel und eine neue Erde schaffen, dass man der vorigen nicht mehr gedenken und sie nicht mehr zu Herzen nehmen wird. Freuet euch und seid fröhlich immer da über das, was ich schaffe. Dies verheißt Gott schon über 700 Jahre vor Christus. Er schenkt freudige Aussicht und Hoffnung. Im letzten Buch der Bibel, in Offenbarung 21, heißt es, und ich sah einen neuen Himmel und eine neue Erde, denn der erste Himmel und die erste Erde sind vergangen und das Meer ist nicht mehr. Diese Zitate zeigen uns, Gott hat schon jetzt und hatte schon zur Zeit Salomos seinen Plan fertig. Er sieht schon, was wir noch nicht sehen. Aber der Prediger für seinen Teil hat auch richtig erkannt. Alles muss ein Nichts sein, wo der Mensch materielle Werte im Leben oder das Leben selbst als höchstes Gut ansieht. Die höchsten Werte, auch in bester humanistischer Gesinnung, die ja ein Teil unserer heutigen Gesellschaft ist, die höchsten Werte bleiben nach der Erkenntnis des Predigers letztlich leer und haltlos. Es sei denn, wir empfangen sie aus Gottes Hand und bleiben an ihn gebunden. Zu diesem Schluss allerdings wird der Prediger erst später kommen. Seine Frage, was für einen Nutzen hat der Mensch von all seiner Mühe, bleibt also zunächst offen. Ich bin gespannt, zu welchen Erkenntnissen der Prediger gelangen wird.
Mit der Sehnsucht des Predigers nach Unvergänglichkeit und ewigem Leben wollen wir dem Fragen und Forschen des Predigers folgen und dabei auch seine Hoffnung auf den kommenden Messias berücksichtigen. Der Apostel Petrus hat es Jahrhunderte später so ausgedrückt: Wir warten aber auf einen neuen Himmel und eine neue Erde nach seiner Verheißung, in denen Gerechtigkeit wohnt.

Der Anfang des Predigerbuches erinnert uns ziemlich intensiv daran, dass unser Leben begrenzt ist. Und die Bibel sagt ja auch, dass wir über diese Begrenztheit nachdenken sollen. Ich erinnere an das Gebet aus Psalm 90. Lehre uns bedenken, dass wir sterben müssen, auf dass wir klug werden. Die Kürze und Vergänglichkeit des Lebens macht aber eines noch wichtiger. Die Erkenntnis, dass Gott uns Menschen und mich persönlich von Herzen liebt und uns das unvergängliche Leben schenken möchte. Im Johannesevangelium heißt es ausdrücklich: Denn also hat Gott die Welt geliebt, dass er seinen eingeborenen Sohn gab, damit alle, die an ihn glauben, nicht verloren werden, sondern das ewige Leben haben. Also, sie haben allen Grund, sich geliebt zu fühlen. Bis zum nächsten Mal, auf Wiederhören und Gott befohlen.

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1: Wir hören aus dem Alten Testament, aus dem Buch des Propheten Hosea, Kapitel 10, die Verse 1 bis 15.
2: Israel ist ein üppig rankender Weinstock, der seine Frucht trägt. Aber je mehr Früchte er hatte, desto mehr Altäre machten sie. Wo das Land am besten war, da richteten sie die schönsten Steinmale auf. Ihr Herz ist falsch. Nun wird sie ihre Schuld treffen. Ihre Altäre sollen zerbrochen und ihre Steinmale zerstört werden. Schon müssen sie sagen, wir haben keinen König, denn wir fürchteten den Herrn nicht. Was kann uns der König nun helfen? Sie reden und schwören falsch und schließen Bündnisse, und ihr Recht grünt wie giftiges Kraut auf allen Furchen im Felde. Die Einwohner von Samaria sorgen sich um das Kalb zu Bet-Aven. Sein Volk trauert darum und seine Götzenpfaffen zittern um seine Herrlichkeit, denn sie wird von ihnen weggeführt. Ja, das Kalb wird nach Assyrien gebracht, zum Geschenk für den König Jareb. So muss Ephraim zu Schanden werden und Israel beschämt sein, trotz seiner Klugheit. Denn der König von Samaria ist dahin wie Schaum auf dem Wasser. Die Höhen zu Aven sind verwüstet, auf denen sich Israel versündigte. Disteln und Dornen wachsen auf ihren Altären, und sie werden sagen, ihr Berge, bedeckt uns, und ihr Hügel, fallt über uns. Israel, du hast seit den Tagen von Gibea gesündigt. Dort standen sie gegen mich auf. Sollte darum nicht in Gibea der Krieg über sie kommen wegen der bösen Leute? Ich werde sie züchtigen nach meinem Willen. Völker sollen gegen sie versammelt werden, wenn ich sie strafen werde wegen ihrer zwiefachen Sünde. Ephraim war eine junge Kuh, daran gewöhnt, gern zu dreschen. Aber ich habe ihm ein Joch auf seinen schönen Nacken gelegt. Ich will Ephraim einspannen. Juda soll pflügen und Jakob eggen. Säet Gerechtigkeit und erntet nach dem Maße der Liebe. Pflüget ein Neues, solange es Zeit ist, den Herrn zu suchen, bis er kommt und Gerechtigkeit über euch regnen lässt. Ihr aber pflügt Böses und erntet Übeltat und esst Lügenfrüchte. Weil du dich nun verlässt auf deinen Weg und auf die Menge deiner Helden, darum soll sich ein Getümmel erheben in deinem Volk, dass alle deine Festungen zerstört werden, gleich wie Schalman zerstörte Bet-Arbeel damals im Krieg, als die Mutter zerschmettert wurde samt den Kindern. So soll's euch zu Bethel auch ergehen, um eurer großen Bosheit willen. Schon früh am Morgen wird der König von Israel untergehen.
1: Das war der Bibeltext für den heutigen Tag, entnommen aus der großen Hörbibel mit freundlicher Genehmigung der Deutschen Bibelgesellschaft. Hier noch einmal die Bibelstelle. Hosea, Kapitel 10, die Verse 1 bis 15. Gedanken dazu kommen jetzt von Christoph Haut aus Heidenheim.
3: Dem Volk und Land geht es wieder besser. Nicht so gut wie damals unter der Regierung Salomons. Aber man weiß damals und heute, dass Geld Sicherheit bringt und das Leben vereinfacht. Ein kleines Wirtschaftswachstum stellt sich ein. Die Regierung versucht, Leitplanken zu setzen, dass es in eine für die Bevölkerung positive Richtung gehen könnte. Reichtum und Wohlstand wird verteidigt und Armut wird bekämpft. Das soll nicht bedeuten, dass es nicht noch besser gehen könnte. Aber im Vergleich und vor allem dem Gefühl nach schaut man positiv oder positiver in die Zukunft. Man hatte schon härtere Zeiten erlebt. Weltpolitisch erkennt man den zunehmenden Einfluss der einen Weltmacht im Norden. Das Machtvakuum zwischen Süden und Norden hat sich aufgelöst und man musste versuchen, einen Deal einzugehen, um die eigene Zukunft gestalten zu können. Man machte Geschenke, um die Machthaber wohlgesonnen zu stimmen, gab nach und bezahlte, dass die Entwicklung im eigenen Land sich weiter zum Positiven entwickelt. Eine Beschreibung der wirtschaftlichen und politischen Lage, die wahrscheinlich in verschiedene Zeiten der Weltgeschichte passen könnte. Inwieweit es heute die Situation beschreibt, hängt viel vom eigenen politischen Standpunkt und der persönlichen Situation ab. Unabhängig davon sind aber Parallelen zu erkennen. Von einer solchen Zeit berichtet der Prophet Hosea. Damals herrschte wahrscheinlich der König Rehobiam in Israel und es ging um Assyrien als Weltmacht und um das kleine, aber nicht unbedeutende Israel am östlichen Rand des Mittelmeers. Da hinein ruft jetzt Hosea: Israel ist ein üppig rankender Weinstock, der seine Frucht trägt. Aber je mehr Frucht er hatte, desto mehr Altäre machten sie. Wo das Land am besten war, da richteten sie die schönsten Steinmale auf. Ihr Herz ist falsch. Das Volk lässt sich vom Reichtum blenden und setzt auf Wohlstand und Geld. Wirtschaftswachstum soll Heil bringen und das Verhältnis zu dem Schöpfergott ist gebrochen und die Gräben werden tiefer. Reichtum wird zum Götzen, der die Menschen von Gott abhält und verblendet. Wenige Verse später deutet Hosea an, dass man das eigene Wohlergehen in die Hände der damaligen Weltmacht legt. Er sagt: Sie reden und schwören falsch und schließen Bündnisse. Und dann weiter: Ja, das Kalb wird nach Assyrien gebracht zum Geschenk für den König. Die eigene Sicherheit wird in die Hand der Verbündeten gelegt, die einen Schutzschirm aufbauen sollen, um die Zukunft zu ermöglichen und nicht in die Hand Gottes. Hosea erklärt mit drastischen Bildern, dass das Wohlergehen und die Sicherheit des Volkes weder in der Hand von Geld noch in der Hand von Weltmächten liegt. Das Vertrauen in Reichtum und weltpolitische Macht wird keine Zukunft bringen, sondern alleine das Vertrauen in Gott. Wer Gott nicht vertraut, sondern den Götzen des Wohlstandes und seine Zukunft in die Hände der Gewalt von menschlichen Machthabern legt, wird sich immer weiter von Gott entfernen. So wie damals in Gibea, wo unschuldige Menschen von blutrünstigen Mördern abgeschlachtet wurden. Die Anklage Gottes durch den Propheten war: Du Volk, du Land, du hast dir in der Vergangenheit schon einen Namen gemacht und dich gegen mich gewandt, indem du die Meinen abgeschlachtet hast. Heute machst du aus Geld und Reichtum Götter und verlässt dich auf Vergängliches. Darüber hinaus versuchst du, deine Zukunft in die Hände von Weltherrschern zu legen, die dir das Morgen garantieren sollen. Du lernst nicht aus der Geschichte und vertraust auf Materielles und auf weltliche Machtstrukturen. Aber du suchst Gott nicht. Wer auf Reichtum setzt, wird mit den Börsen untergehen. Wer bei den Weltmächten Schutz sucht, wird von ihnen unterdrückt. Und wer nicht von der Geschichte lernt, versinkt in der eigenen Gottesferne. Das Volk Israel hat nicht gehört und ging unter. Die Assyrer und später die Babylonier haben das Land überfallen und unterdrückt und die Menschen deportiert. Wer auf die eigenen Fähigkeiten setzt, auf Macht und Reichtum, auf die eigene Weisheit, auf Deals und Verträge, wer nicht vertraut auf den Gott, der das Leben schenkt und Leben erhält, versündigt sich an dem, der über allem steht und dem alle Ehre gebührt. Wer nicht sein und Leben erhält, versündigt sich an dem, der über allem steht und dem alle Ehre gebührt. Wer nicht seine Verf-

0: Erntet nach dem Maß der Liebe, pflüget ein neues, solange es Zeit ist, den Herrn zu suchen, bis er kommt und Gerechtigkeit über euch regnen lässt. Der Prophet sieht, dass Gott dem Menschen, damals seinem Volk, die barmherzige Hand Gottes entgegenstreckt. Wenn ihr Gott vertraut, wenn ihr euer Leben und die Zukunft in seiner Hand legt, wenn ihr euch auf ihn einlasst und Neues wagt, wird er euch nicht alleine lassen. Der Mensch, damals das Volk Gottes in der Zeit des Propheten Hosea, und heute die Leser des Propheten Hosea, ja alle Völker sind aufgefordert, Gott zu suchen, sich auf ihn zu verlassen. Diese Wahrheit zählt für unser Volk und für jeden Einzelnen. Wer das nicht tut, muss die Konsequenzen seines Handelns ertragen. Vielleicht sind Ihre Probleme scheinbar nicht so kompliziert oder noch komplexer als damals. Aber eines ist sicher: Wenn Sie auf menschliche Erkenntnis setzen, sind Sie verlassen. Wenn Sie sich auf Gott verlassen, der uns in Jesus Christus begegnet, wird er Sie durch die Wirren dieser Zeit führen. Ich wünsche Ihnen Gottvertrauen.
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3: Ich bin Jerome Nussbaum. Die Hitzeglocke hängt weiter über Teilen Deutschlands fest. Besonders betroffen ist Nordrhein-Westfalen, aber auch im Südwesten ist es sehr heiß. In den nächsten Tagen werden wieder bis zu 39 Grad erwartet. Dabei kann es auch immer wieder heftige Hitzegewitter geben. Wie gestern Abend im Sauerland. Dort trafen Blitze gleich zwei Häuser und führten zu Dachstuhlbränden. Insgesamt 130 Kräfte der Feuerwehr waren deshalb in Westenfeld und Endorf im Einsatz. Verletzt wurde niemand. Die Bewohner konnten sich rechtzeitig in Sicherheit bringen. Andy Burnham will neuer Premierminister von Großbritannien werden und damit Nachfolger von Keir Starmer. Der hatte gestern seinen Rücktritt angekündigt.
4: Spätestens seit vergangener Woche war der Machtkampf innerhalb der britischen Regierungspartei offensichtlich. Burnham kündigte an, bei der Wahl zum neuen Labour-Chef kandidieren zu wollen. Er war knapp 10 Jahre lang Bürgermeister von Manchester. Weitere mögliche Bewerber müssen sich bis Mitte kommenden Monats melden und mindestens 81 Fraktionsabgeordnete der Labour-Partei für sich gewinnen. Bisher ist Burnham der einzige Kandidat. Formal könnte er schon am 16. oder 17. Juli von König Charles zum neuen Premierminister ernannt werden. Noah Ulrich, Redaktion.
3: Die Rentenkommission der Bundesregierung übergibt heute ihre Reformvorschläge nach mehr als 5 Monaten Beratungszeit. Einige Vorschläge an Bundeskanzler Merz und Arbeitsministerin Baas waren schon am Wochenende bekannt geworden. Darunter eine Anhebung des Rentenalters, außerdem eine neue Kapitalrente als zusätzliche Säule, gebunden an den Aktienmarkt. Die abschlagsfreie Rente mit 63 soll wegfallen. Die USA bleiben mit Blick auf die Friedensverhandlungen im Iran-Krieg zuversichtlich. Präsident Trump sagte vor Reportern im Weißen Haus, solange der Iran die USA respektiere, werde es keine Probleme geben.
5: Bei den Gesprächen in der Schweiz sollen in mehreren Bereichen Fortschritte erzielt worden sein. Demnach will der Iran wieder Inspektoren der Internationalen Atomenergiebehörde ins Land lassen. Einen Zeitplan dafür gibt es nach Angaben aus dem Weißen Haus aber noch nicht, auch keine Bestätigung aus Teheran. Ein Rahmenabkommen hatten beide Seiten bereits unterzeichnet. Es sieht 60-tägige Verhandlungen vor. Die sollen eine Grundlage schaffen, um den Konflikt endgültig zu beenden. Ulrike Klein, Redaktion.
3: Bei der Fußball-WM hat sich Argentiniens Superstar Lionel Messi zum Rekord-WM-Torschützen geschossen und damit Deutschlands Ex-Nationalspieler Miroslav Klose abgelöst. Messi hat jetzt 18 WM-Tore, 2 mehr als Klose. Beide schoss Messi gestern Abend im Spiel gegen Österreich. Es endete 2:0. Außerdem besiegte Frankreich den Irak mit 3:0 und Norwegen konnte sich mit 3:2 gegen den Senegal durchsetzen.
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3: Die Temperaturen liegen im Moment in Köln und in Bonn bei 20 Grad. 15 sind es in Hamburg, 16 in Bremen, Berlin ebenfalls 20, Dresden 18 Grad, Frankfurt am Main 23, Stuttgart 21 Grad, München 18, Erfurt 20 und Münster 17 Grad. Heute bekommen wir wieder viel Sonnenschein, nur ein paar lockere Wolkenfelder können dabei sein und es soll trocken bleiben. Im Tagesverlauf verdichten sich dann im Süden die Wolken, dann kann es einzelne kräftige Schauer und Gewitter geben. Die Höchstwerte liegen im Norden und Osten zwischen 24 und 30 Grad, sonst wieder zwischen 31 und 37 Grad mit den höchsten Werten im Südwesten.
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6: Guten Morgen, wie schön, dass Sie da sind. Es ist 4:05, wir starten in den Dienstag. Hier ist ERF Plus mit Miri Langenbach.

0160 979 979 00. Das ist unsere WhatsApp-Nummer. Falls Sie mir was jetzt ins Studio schreiben möchten, Ihnen schon was eingefallen ist um 6:07, benutzen Sie das. 0160 979 979 00.

0: 10 nach 6 am Dienstagmorgen. Einen schönen guten Morgen miteinander. Starten Sie gut in diesen Tag. Jetzt kommt ein Kalenderspruch. Achtung! Wo das Chaos auf die Ordnung trifft, gewinnt meist das Chaos, weil es besser organisiert ist. Das soll Friedrich Nietzsche gesagt haben. Auch Martin Luther wird so ein Sinnspruch zum Thema Ordnung zugeschrieben. Mehr dazu hören Sie jetzt im Wort zum Tag von Christa Weik. Sie spricht über die Bibelstelle 1. Korinther 6, Vers 14.
1: Die Redewendung »Ordnung muss unter den Leuten sein« soll von dem Reformator und Bibelübersetzer Dr. Martin Luther aus dem 16. Jahrhundert stammen und sich auf die Ordnung des Gesetzes Gottes im Gegensatz zu menschlichen Regeln beziehen. Bei manchen Christen der Gemeinde in Korinth waren die Ordnungen Gottes durcheinander geraten oder wurden fragwürdig gedeutet. Wer das ganze Kapitel 6 des 1. Korintherbriefes liest, entdeckt die Missstände. Streitigkeiten unter den Gemeindegliedern wurden nicht innerhalb der Gemeinde, sondern vor Richtern außerhalb der Gemeinde geregelt. 10 sittliche Verirrungen und fragwürdige Lebensweisen waren in der Stadt Korinth weit verbreitet. Doch etliche hatten sich durch den Glauben an Jesus Christus aus diesem Leben ohne Gott herausrufen lassen. Sie wurden nun durch Gottes Geist von der Sünde abgewaschen, das bedeutet, ihre Sünden sind vergeben. Sie wurden geheiligt, das heißt beschlagnahmt für ein Leben unter der Führung Gottes, und sie wurden vor Gott richtig gemacht. Leider folgten manche von ihnen weiterhin dem damaligen Zeitgeist und gingen davon aus, dass die Stillung der leiblichen Bedürfnisse ganz in Ordnung sei. Wer Hunger und Durst hat, solle essen und trinken. Wer sexuelle Bedürfnisse habe, solle sie befriedigen, denn der Leib sei weniger wichtig als die Seele. Der Leib wurde als Gefängnis der Seele angesehen. Wohlgemerkt, es geht dabei nicht um die leibliche Gemeinschaft innerhalb der Ehe, sondern um Prostitution und Hurerei. Mitten in dieses Thema hinein setzte Paulus den für heute gewählten Tagestext aus 1. Korinther Kapitel 6, Vers 14. Gott hat den Herrn auferweckt und wird auch uns auferwecken durch seine Kraft. Damit erinnerte Paulus die Christen, die Gottes Ordnungen verlassen hatten, daran, welche Würde sie mit ihrer Berufung in die Nachfolge Jesu verliehen bekommen haben. In gleicher Weise, wie ihr Herr den Tod überwunden hat und auferweckt worden ist, werden auch sie eines Tages auferweckt werden. Sie werden einen neuen Auferstehungsleib bekommen. Die Überbetonung der gegenwärtigen leiblichen Begierde wird ihre Bedeutung verlieren. Der Zusatz durch seine Kraft oder Macht weist darauf hin, dass es nicht um menschliche Macht geht, sondern darum, die durch Christus geschenkte Freiheit in der Bindung an ihn und seine Ordnungen zu leben. Ich wechsle in der Formulierung von Ihnen, den Christen in Korinth, zu uns, zu denen unter uns, die mit Jesus Christus leben. Unseren Leib, unsere ganze Persönlichkeit bezeichnet Paulus als einen Tempel des Heiligen Geistes. Wir gehören nicht mehr uns selbst, sondern dem lebendigen Gott. Sein Sohn Jesus Christus hat um unserer Sünde willen durch den Tod am Kreuz einen hohen Preis bezahlt. Deshalb spricht Paulus eindringlich die Mahnung aus: Lasst euch unter keinen Umständen zu sexueller Unmoral verleiten. Zu 3 Überlegungen lade ich Sie herzlich ein. Erstens, ich will prüfen, was in meinem Leben unordentlich ist, nicht den Ordnungen Gottes entspricht. Zweitens, ich möchte mich neu danach ausrichten, mit meinen Alltagsangelegenheiten aus dem Blickwinkel der Ewigkeit umzugehen. Auf diese Weise kann ich Gott verherrlichen. Drittens, ich freue mich daran, dass der Chef des himmlischen Ordnungsamtes der auferstandene Herr ist, der es heute gut mit mir meint und der eine herrliche Zukunft für mich bereithält.
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gerade was, 20 nach 6. Schönen guten Morgen. Sie hören Aufgeweckt auf ERF Plus. Und ich glaube, wenn sich noch jemand bewegen möchte, dann wäre jetzt ein guter Zeitpunkt dafür. Später am Tag ist das ja sehr, sehr schweißtreibend. Ich habe auch schon eine WhatsApp bekommen von Friedwald ins Studio an die 0160 979 97900. Bin jetzt schon fertig bei dem Wetter, schreibt er. Also bei ihm ist nichts mehr mit Fitness und Bewegung. Ist ja eigentlich wichtig, ne? Dass man fit und stark ist. Aber naja, man kann ja mal eine Ausnahme machen. Und man muss auch nicht alles selbst und alleine stemmen. Das hat Deborah Rosenkranz erkannt. Und davon erzählt sie heute in ihrer Radiokolumne ein Wunder für jeden Tag. Die hören Sie gleich hier in Aufgeweckt. Nach Musik von Samuel Harfst. Ich wünsch dir was, heißt das Lied.

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1: Sei stark. Was macht das mit dir, wenn ich dich zu dem herausfordere, was du auch im 1. Korintherbrief nachlesen kannst? Sei stark und entschlossen. Ehrlich? Dieser Satz kann ganz schön Druck machen, denn er klingt wie reiß dich zusammen oder auch du musst das schaffen. Doch genau das meint Paulus eben nicht. Das Wort, das hier im Ursprung verwendet wird, bedeutet vielmehr lass dich stärken, nicht sei selbst stark. Ja, im biblischen Kontext bedeutet dieser Vers, sich nicht aus eigener Kraft hochpushen, sondern sich immer wieder mit Gottes Wahrheit verbinden. Und das nimmt den Druck, der einen zerstören könnte, wenn man eh schon am Boden liegt und dann noch solch ein Vers liest. Gott erwartet nicht, dass du jeden Tag voller Energie, Mut und Glauben aufstehst. Er weiß, dass das Leben manchmal müde macht, dass Kämpfe Kraft kosten. Die Frage ist also nicht, wie stark bist du, sondern achtest du darauf, dich regelmäßig zu stärken? Wie das geht? Ganz praktisch. Durch Gebet, durch Gottes Wort, durch Erinnerung an Gottes Treue und Dankbarkeit, durch Gemeinschaft, durch Worship, gerade wenn dir nicht danach ist, durch die bewusste Entscheidung, ich vertraue weiter. Kurz gefasst meint Paulus, wenn er sagt, bleib stark, bleib verbunden mit der Quelle deiner Kraft. Und vielleicht bedeutet stark sein heute für dich einfach nur, lauf nicht weg. Gib dem Tag doch noch die Chance, gut zu werden. Vertraue Gott weiter. Und die Kraft, die du benötigst, um die Entscheidung für das Gute zu treffen, kannst du von demjenigen beziehen, der gut ist und es gut mit dir meint. Ja, auch heute. Bleib stark. Das gilt auch für den heutigen Tag. Danke für dich.
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gerade 6:30 durch. Das ist der Dienstagmorgen auf ERF Plus. Guten Morgen, so aufgeweckt. Willkommen zu einer nordirischen Band namens Rent Collective und ihrer musikalischen Version der sogenannten Seligpreisungen. Falls Sie mitlesen möchten, den Text nicht auswendig können, ich empfehle Ihnen einen Blick in die Bibel, ins Neue Testament. Die Seligpreisungen stehen im Matthäusevangelium Kapitel 5 und auch im Lukasevangelium Kapitel 6. Und auf Nordirisch klingen sie so.

0: Wir haben einen Buchtipp für Sie, liebe Hörerinnen und Hörer. Die Kunst nicht loszulassen. So heißt ein Buch, das Christenmenschen dazu ermuntern will, auch in schwierigen Situationen an Gott festzuhalten. Wenn es schwerfällt, Jesus nachzufolgen, dann müssen wir eben notfalls eine Zeit lang hinter ihm her humpeln. Das hat der Buchautor Jörn Bohn schon oft getan. Wir hören mal rein.
1: Ich finde, dass mein Leben in den letzten Jahren nicht immer einfach gewesen ist. Ich sehne mich nach Ruhe. Danach, dass alles mal ein wenig normal läuft. Dass mich Sorgen und Schwierigkeiten verschonen. In vielen christlichen Texten finde ich eine Rückschau auf vergangene und mit Gottes Hilfe überwundene Probleme. Vieles wirkt dann auf mich wie die beliebte Geschichte von den Fußspuren im Sand. Dort heißt es: Mein liebes Kind, ich liebe dich und ich werde dich nie allein lassen. Erst recht nicht in Nöten und Schwierigkeiten. Dort, wo du nur eine Spur siehst, da habe ich dich getragen. Ich kann das so eigentlich nicht bestätigen. Ich hatte schon das Gefühl, gerade in solchen Zeiten von Gott allein gelassen zu werden.
0: Samuel Schiederglas, ein Ausschnitt aus dem Buch »Die Kunst nicht loszulassen« von Jörn Bohn. Ein sehr ehrliches Buch über christliches Leben im Alltag und manchmal auch ganz schön gegen den Strich gebürstet. Wir stellen es Ihnen diese Woche im Lesezeichen vor, täglich um 15 Uhr, um 19.30 Uhr und um 21.30 Uhr hier im Radio auf ERF+. 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

0: Viertel vor sieben am Dienstagmorgen. Wie schön, dass Sie sich für aufgeweckt entschieden haben. Guten Morgen zusammen. Sind Sie ein guter Beifahrer? So im Auto oder rufen Sie immer Achtung und bremsen mit und halten sich am Griff oben fest und finden auch, dass der Fahrer immer viel zu dicht auffährt. Für manche ist es nicht einfach, das Steuer jemand anderem zu überlassen. Andere wiederum lassen sich lieber chauffieren, machen sogar die Augen zu und schlummern voller Vertrauen vor sich hin. Oliver Jeske ist vom Mitfahrer zum Selbstfahrer geworden und dann hat er das Steuer wieder abgegeben. Was das bedeutet, erfahren Sie jetzt von ihm im Anstoß zum Bibelvers Epheser 1, Vers 9.
1: Als Kind fand ich Nachtfahrten mit unserem Auto ausgesprochen spannend. Ich habe meinen Vater bewundert. Aus meiner Sicht hat er uns souverän durch die Dunkelheit ans Ziel unserer Reise gebracht. Wow! Heute habe ich selbst einen Führerschein. Ich blicke mit den Augen eines Erwachsenen auf diese Erlebnisse. Trotzdem scheinen diese Erfahrungen meiner Kindheit meinen eigenen Glauben gut zu illustrieren. Wie in jedem Leben gibt es auch bei mir Phasen, die von Orientierungslosigkeit und schmerzvollen Erfahrungen geprägt sind. Ich vertraue darauf, dass Jesus trotzdem am Steuer meines Lebens sitzt. Was ihn so vertrauenswürdig macht? In der Bibel, in einem Loblied im ersten Kapitel des Epheserbriefs heißt es: Unter Christus als dem Haupt sollte alles zusammengefasst werden im Himmel und auf der Erde. Anders ausgedrückt, Jesus ist Herr über alles. Das Schöne, aber auch das, was mein Leben gerade schwer macht. Er kennt den Weg durch die Nacht zu seinem guten Ziel mit mir.
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0: Jo, Jasper hat erstmal einen Kaffee mit Jesus. Das sei ihm sehr gegönnt um 6.53 Uhr. Ich glaube, ich hole mir gleich auch nochmal einen. 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Haben Sie es schon mitbekommen? Mit Frühstücksbrettchen, gelber Kaffeetasse und anderen schönen Dingen haben wir das ausgestattet. Und die Aufgabe ist, dass Sie dafür jemanden nominieren müssen, dem oder der Sie sehr gerne mal einen Fairplay-Preis verleihen würden. Wegen Fußball-WM, da gibt es auch Fairplay-Preise. Und es gibt sie aber auch im wahren Leben. Menschen, die immer fair spielen, die anderen den Vortritt lassen. Gestern hatten wir eine Dame, die Leute an der Kasse vorlässt. Die Nachteile in Kauf nehmen, damit es anderen gut geht. Die immer freundlich reagieren. Gestern hatten wir den anscheinend besten Prädikanten Deutschlands nominiert und so weiter. Also solche Leute, die immer fair spielen. Kennen Sie so jemanden? Das ist die Frage. Da kriegt unsere Hörerin Silvia schon direkt ein Problem.
1: Das fällt mir echt schwer, nur eine Person zu nennen. Es gab so viele Leute, die bisher mein Leben begleitet haben. Und deswegen fällt mir es echt schwer, nur eine Person, wie gesagt, zu nennen. Ich denke da gerade an Petra M., an Petra B., an Moni B., an Marina H., an Doro W. Da könnte ich noch so viel aufzählen. Auf jeden Fall bin ich mega dankbar, dass Gott uns nicht als Einzelkämpfer, sondern als Team hingestellt hat. Also auch wie beim Fußball. Ein Einzelkämpfer wurde ja kein Torschützenkämpfer, sondern als Team hingestellt hat. Also auch wie beim Fußball. Ein Einzelkämpfer wurde ja

fplus.de oder mit einer WhatsApp an die 0160 979 979 00 oder wie sie sich sonst immer bei uns melden. Wer spielt immer fair und hat mal ein bisschen Lob verdient. Am Ende von Aufgeweckt verschenken wir dann auch heute wieder ein ERF Plus Fanpaket mit Frühstücksbrettchen, Kaffeetasse und allem, was dazugehört.

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0: 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Es ist 7 Uhr. 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
1: Ich bin Jerome Nussbaum. Die Hitzeglocke hängt weiter über Teilen Deutschlands fest. Besonders betroffen ist Nordrhein-Westfalen, aber auch im Südwesten ist es sehr heiß. In den nächsten Tagen werden wieder bis zu 39 Grad erwartet. Dabei kann es auch immer wieder heftige Hitzegewitter geben. Wie gestern Abend im Sauerland. Dort trafen Blitze gleich zwei Häuser und führten zu Dachstuhlbränden. Insgesamt 130 Kräfte der Feuerwehr waren deshalb in Westenfeld und Endorf im Einsatz. Verletzt wurde niemand. Die Bewohner konnten sich rechtzeitig in Sicherheit bringen. Andy Burnham will neuer Premierminister von Großbritannien werden und damit Nachfolger von Keir Starmer. Der hatte gestern seinen Rücktritt angekündigt.
2: Spätestens seit vergangener Woche war der Machtkampf innerhalb der britischen Regierungspartei offensichtlich. Burnham kündigte an, bei der Wahl zum neuen Labour-Chef kandidieren zu wollen. Er war knapp 10 Jahre lang Bürgermeister von Manchester. Weitere mögliche Bewerber müssen sich bis Mitte kommenden Monats melden und mindestens 81 Fraktionsabgeordnete der Labour-Partei für sich gewinnen. Bisher ist Burnham der einzige Kandidat. Formal könnte er schon am 16. oder 17. Juli von König Charles zum neuen Premierminister ernannt werden. Noah Ulrich, Redaktion.
1: Die Rentenkommission der Bundesregierung übergibt heute ihre Reformvorschläge nach mehr als 5 Monaten Beratungszeit. Einige Vorschläge an Bundeskanzler Merz und Arbeitsministerin Baas waren schon am Wochenende bekannt geworden. Darunter eine Anhebung des Rentenalters, außerdem eine neue Kapitalrente als zusätzliche Säule, gebunden an den Aktienmarkt. Die abschlagsfreie Rente mit 63 soll wegfallen. Die USA bleiben mit Blick auf die Friedensverhandlungen im Iran-Krieg zuversichtlich. Präsident Trump sagte vor Reportern im Weißen Haus, solange der Iran die USA respektiere, werde es keine Probleme geben.
3: Bei den Gesprächen in der Schweiz sollen in mehreren Bereichen Fortschritte erzielt worden sein. Demnach will der Iran wieder Inspektoren der Internationalen Atomenergiebehörde ins Land lassen. Einen Zeitplan dafür gibt es nach Angaben aus dem Weißen Haus aber noch nicht, auch keine Bestätigung aus Teheran. Ein Rahmenabkommen hatten beide Seiten bereits unterzeichnet. Es sieht 60-tägige Verhandlungen vor. Die sollen eine Grundlage schaffen, um den Konflikt endgültig zu beenden. Ulrike Klein, Redaktion.
1: Bei der Fußball-WM hat sich Argentiniens Superstar Lionel Messi zum Rekord-WM-Torschützen geschossen und damit Deutschlands Ex-Nationalspieler Miroslav Klose abgelöst. Messi hat jetzt 18 WM-Tore, 2 mehr als Klose. Beide schoss Messi gestern Abend im Spiel gegen Österreich. Es endete 2:0. Außerdem besiegte Frankreich den Irak mit 3:0 und Norwegen konnte sich mit 3:2 gegen den Senegal durchsetzen.
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1: Die Temperaturen liegen im Moment in Köln und in Bonn bei 20 Grad. 15 sind es in Hamburg, 16 in Bremen, Berlin ebenfalls 20, Dresden 18 Grad, Frankfurt am Main 23, Stuttgart 21 Grad, München 18, Erfurt 20 und Münster 17 Grad. Heute bekommen wir wieder viel Sonnenschein, nur ein paar lockere Wolkenfelder können dabei sein und es soll trocken bleiben. Im Tagesverlauf verdichten sich dann im Süden die Wolken, dann kann es einzelne kräftige Schauer und Gewitter geben. Die Höchstwerte liegen im Norden und Osten zwischen 24 und 30 Grad, sonst wieder zwischen 31 und 37 Grad mit den höchsten Werten im Südwesten.
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4: Guten Morgen, es ist 7:04 und der Himmel ist nicht weit. Damit wollen wir beginnen. Was für eine schöne Zusage vom Ehepaar Riccitelli. Ich bin Miri Langenbach, willkommen zu Aufgeweckt.

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0: Dieses Lied ist so kurz. Liebe war deine Passion von Zwei Flügel. Da bin ich jedes Mal von überrascht. Könnten Sie ruhig noch ein paar Strophen machen, ne? Naja, es ist, wie es ist. 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Sie hören aufgeweckt um 7:09. Und jetzt kommt ein Kalenderspruch für den 23. Juni. Wo das Chaos auf die Ordnung trifft, gewinnt meist das Chaos, weil es besser organisiert ist. Das soll Friedrich Nietzsche gesagt haben. Auch Martin Luther wird so ein Sinnspruch zum Thema Ordnung zugeschrieben. Mehr zu dem hören Sie jetzt im Wort zum Tag von Christa Weick. Sie spricht über die Bibelstelle 1. Korinther 6, Vers 14.
1: Die Redewendung "Ordnung muss unter den Leuten sein" soll von dem Reformator und Bibelübersetzer Dr. Martin Luther aus dem 16. Jahrhundert stammen und sich auf die Ordnung des Gesetzes Gottes im Gegensatz zu menschlichen Regeln beziehen. Bei manchen Christen der Gemeinde in Korinth waren die Ordnungen Gottes durcheinander geraten oder wurden fragwürdig gedeutet. Wer das ganze Kapitel 6 des 1. Korintherbriefes liest, entdeckt die Missstände. Streitigkeiten unter den Gemeindegliedern wurden nicht innerhalb der Gemeinde, sondern vor Richtern außerhalb der Gemeinde geregelt. 10 sittliche Verirrungen und fragwürdige Lebensweisen waren in der Stadt Korinth weit verbreitet. Doch etliche hatten sich durch den Glauben an Jesus Christus aus diesem Leben ohne Gott herausrufen lassen. Sie wurden nun durch Gottes Geist von der Sünde abgewaschen, das bedeutet, ihre Sünden sind vergeben. Sie wurden geheiligt, das heißt beschlagnahmt für ein Leben unter der Führung Gottes, und sie wurden vor Gott richtig gemacht. Leider folgten manche von ihnen weiterhin dem damaligen Zeitgeist und gingen davon aus, dass die Stillung der leiblichen Bedürfnisse ganz in Ordnung sei. Wer Hunger und Durst hat, solle essen und trinken. Wer sexuelle Bedürfnisse habe, solle sie befriedigen, denn der Leib sei weniger wichtig als die Seele. Der Leib wurde als Gefängnis der Seele angesehen. Wohlgemerkt, es geht dabei nicht um die leibliche Gemeinschaft innerhalb der Ehe, sondern um Prostitution und Hurerei. Mitten in dieses Thema hinein setzte Paulus den für heute gewählten Tagestext aus 1. Korinther Kapitel 6, Vers 14. Gott hat den Herrn auferweckt und wird auch uns auferwecken durch seine Kraft. Damit erinnerte Paulus die Christen, die Gottes Ordnungen verlassen hatten, daran, welche Würde sie mit ihrer Berufung in die Nachfolge Jesu verliehen bekommen haben. In gleicher Weise, wie ihr Herr den Tod überwunden hat und auferweckt worden ist, werden auch sie eines Tages auferweckt werden. Sie werden einen neuen Auferstehungsleib bekommen. Die Überbetonung der gegenwärtigen leiblichen Begierde wird ihre Bedeutung verlieren. Der Zusatz durch seine Kraft oder Macht weist darauf hin, dass es nicht um menschliche Macht geht, sondern darum, die durch Christus geschenkte Freiheit in der Bindung an ihn und seine Ordnungen zu leben. Ich wechsle in der Formulierung von Ihnen, den Christen in Korinth, zu uns, zu denen unter uns, die mit Jesus Christus leben. Unseren Leib, unsere ganze Persönlichkeit bezeichnet Paulus als einen Tempel des Heiligen Geistes. Wir gehören nicht mehr uns selbst, sondern dem lebendigen Gott. Sein Sohn Jesus Christus hat um unserer Sünde willen durch den Tod am Kreuz einen hohen Preis bezahlt. Deshalb spricht Paulus eindringlich die Mahnung aus: Lasst euch unter keinen Umständen zu sexueller Unmoral verleiten. Zu 3 Überlegungen lade ich Sie herzlich ein. Erstens, ich will prüfen, was in meinem Leben unordentlich ist, nicht den Ordnungen Gottes entspricht. Zweitens, ich möchte mich neu danach ausrichten, mit meinen Alltagsangelegenheiten aus dem Blickwinkel der Ewigkeit umzugehen. Auf diese Weise kann ich Gott verherrlichen. Drittens, ich freue mich daran, dass der Chef des himmlischen Ordnungsamtes der auferstandene Herr ist, der es heute gut mit mir meint und der eine herrliche Zukunft für mich bereithält.
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Daniel Harter für Loben mit Glaube, der Berge versetzt. Wenn Sie Lust haben, mit einem gemeinsamen Gebet in diesen Dienstag zu starten, dann sind Sie genau richtig hier in Aufgeweckt. Wir haben dann nämlich was vorbereitet. Ich lade Sie ein, mit mir gemeinsam zu beten, gleich nach Der Segen von Markus Kohl und Daniela Hogger.

0: Es ist Dienstag, der 23. Juni. Schönen guten Morgen und willkommen zu Aufgeweckt. Wie immer an dieser Stelle im Programm lade ich Sie ein, mit mir gemeinsam ein Gebet zum Start in den Tag zu sprechen. Diesmal ist es ein Text von Miriam von Abilene. Die hat gelebt im 19. Jahrhundert, ist in Galiläa geboren, gestorben in Bethlehem. Und von ihr habe ich diese Worte ausgewählt.
1: Das Gebet.
0: Herr Jesus Christus, im Schweigen dieses anbrechenden Morgens komme ich zu dir und bitte dich mit Demut und Vertrauen um deinen Frieden, deine Weisheit, deine Kraft. Gib, dass ich heute die Welt betrachte mit Augen, die voller Liebe sind. Lass mich begreifen, dass alle Herrlichkeit der Kirche aus deinem Kreuz als dessen Quelle entspringt. Lass mich meinen Nächsten als den Menschen empfangen, den du durch mich lieben willst. Schenk mir die Bereitschaft, ihm mit Hingabe zu dienen und alles Gute, das du in ihn hineingelegt hast, zu entfalten. Meine Worte sollen Sanftmut ausstrahlen und mein ganzes Verhalten soll Frieden stiften. Nur jene Gedanken, die Segen verbreiten, sollen in meinem Geiste haften bleiben. Verschließe meine Ohren vor jedem übelwollenden Wort und jeder böswilligen Kritik. Möge meine Zunge nur dazu dienen, das Gute hervorzuheben. Vor allem bewirke, o Herr, dass ich so voller Frohmut und Wohlwollen bin, dass alle, die mir begegnen, sowohl deine Gegenwart als auch deine Liebe spüren. Bekleide mich mit dem Glanz deiner Güte und deiner Schönheit, damit ich dich im Verlaufe dieses Tages offenbare. Amen.

behalten. Was war und was kommt, trifft sich jetzt. So aktuell diese Mischung aus Begreifen und Gestalten. Diesen Punkt habe ich häufig unterschätzt. Wirklich spannend hier am Schnitt von gewesen sein und werden. Der Zeiger scheint nicht mehr zu drehen. Echt brisant, nicht durch Zeitreisen die Zukunft zu gefährden.

Moment ist der Klick von Speichern und Verwerfen. Was lernen wir aus diesem Tag? Was nimmst du mit? Siehst du klar? Ist der Fokus neu zu schärfen? Die Antwort kommt erst, wenn du fragst. Dieser Punkt entscheidet mit über Wissen und Entdecken. Wo prägt sich die Gegenwart ein? Ist

Muss nicht suchen nach dem Sinn in dem, was war. Nicht erzwingen, was sich irgendwann ergibt. In den Blicken dessen, der schon alles sah, kann ich spüren, dass auch er das heute liebt. 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

Guten Morgen, es ist 7:30 und ich habe eine gute Nachricht gefunden, eine Pressemeldung. Die Stiftung RTL Wir helfen Kindern unterstützt nämlich ein christliches Projekt mit einer sechsstelligen Summe. Über 100.000 Euro für die Arbeit Camp Unlimited von der Deutschen Zeltmission. Das Ferienangebot von der DZM richtet sich an Kinder und Erwachsene bis 25 Jahre mit kognitiven Beeinträchtigungen und chronischen Erkrankungen. Was eine Spende, ey! Die ermöglicht es in den nächsten 3 Jahren bis zu 400 Kinder und Jugendliche die Teilnahme kostenlos zu ermöglichen. Viel Ermöglichung fällt mir gerade auf, aber so ist es nun mal. Und die DZM freut sich, so können sie Kinder und ihre Familien erreichen, die sonst oft übersehen würden und die bisher keinen Zugang zu Freizeiten hatten, die ihren Bedürfnissen entsprechen, steht in deren Pressemeldung. Worum es bei Camp Unlimited konkret geht, das erfahren Sie gleich hier in Aufgeweckt. Ich habe nämlich schon mal mit dem Chef von das Ganze telefoniert. Nach Margarete und Lothar Kosses Lied Wach auf, mein Herz stellen wir Ihnen das Projekt vor.

0: Ungefähr auf halber Strecke zwischen Enschede und Amsterdam in den Niederlanden liegt der Ort Vierhouten. In den dichten Wäldern drumherum wurde während des Zweiten Weltkriegs ein geheimes Dorf als Versteck gebaut. Außerdem gibt's eine Heidelandschaft, Pyramiden aus Findlingen und das Delfinarium in Harderwijk ist nicht weit. Perfekte Voraussetzung also, da ein Freizeitgelände einzurichten und ein paar mega coole Sommerfreizeiten anzubieten. Zwei von diesen ohnehin schon sehr coolen Freizeiten sind wegen ihres Konzepts noch ein bisschen cooler. Camp Unlimited heißen die. Und die richten sich an Kinder und Jugendliche mit Behinderung. Die christlichen Freizeitveranstalter von Camissio aus Siegen stecken dahinter. Da horchen wir nach bei Bastian Ehl von Camissio. Hallo Bastian.
1: Hallo.
0: Erzählen Sie uns doch bitte mal, welche Kinder können da mitfahren in die Camps nach Holland? Was sind die Teilnahmevoraussetzungen?
1: Also wir starten mit den Quietschidee-Freizeiten mit Teilnehmern, die kognitive und intellektuelle Einschränkungen haben. Das heißt, wir haben Teilnehmer, die Diagnosen haben, wie zum Beispiel das Down-Syndrom, Autismus, FASD, Epilepsie, starke Form oder Kombination von ADHS. Damit starten wir jetzt. Wir träumen aber davon, dass wir die Freizeit auch Jahr für Jahr ausbauen können. Das heißt, dass wir jedes Jahr auch neue Diagnosen dazu holen können und träumen davon, dass wir irgendwann auch die Freizeit für alle Diagnosen anbieten können. Das heißt auch Teilnehmer mit lebensverkürzenden Krankheiten, mit chronischen Krankheiten, auch hier die ganzen körperlich-motorischen Behinderungen. Und sind da natürlich auch immer auf der Suche nach Mitarbeitern, die einen medizinischen Hintergrund haben und auch da uns helfen, nächste Schritte mit der Freizeit zu gehen.
0: Ja, das wäre meine Frage gewesen. Passt ihr denn auch gut auf diese besonderen Kinder auf? Da braucht man Fachpersonal.
1: Genau, das ist richtig. Da braucht man Fachpersonal für. Dafür haben wir jetzt für die kognitiven, intellektuellen Einschränkungen ganz viele Heilerziehungspfleger, Sonderpädagogen, Sozialarbeiter. Genau, und natürlich auch unsere Camp-Docs, das sind Menschen mit einem medizinischen Hintergrund, die sich um die medizinischen Themen bei unseren Freizeiten kümmern.
0: Das klingt verheißungsvoll. Was können denn die Kinder und Jugendlichen dann in den Niederlanden erleben?
1: Die Kinder und Jugendlichen können in den Niederlanden ganz viel Action, Spaß und Freude erleben und dafür bringen wir alles mit, was es dafür braucht. Das heißt, wir haben zum Beispiel unseren Action Tower, das ist ein Kletterturm, da kann man an verschiedenen Seiten hochklettern und dann mit einer Seilbahn runterrutschen, den haben wir dabei. Da sind auch zwei Bungee-Trampoline dran, wir haben einen Badeteich vor Ort, das ist generell ein wunderschönes Gelände, wo wir ganz viele Sachen für Spiel und Sport und Bewegung mitbringen. Wir haben aber auch ruhigere Dinge, also wie zum Beispiel unsere Kreativwerkstatt, bei dem man basteln kann, unser Café, bei dem man kochen kann, Ecken, in denen es einfach nur ruhig ist, wo man ausruhen kann, damit die Teilnehmer einfach individuell schauen können, worauf sie gerade Lust haben. Aber was die Teilnehmer vor allem erleben können, und das ist das Highlight und das ist, wieso wir das Ganze machen, ist, dass sie hören, dass sie von Gott geliebt sind und dass sie von Gott gewollt sind. Und das Evangelium, die gute Nachricht von Jesus, die hat so eine Kraft bei diesen Menschen, deren Alltag doch oft von Herausforderungen geprägt ist. Und wenn die hören, dass es Hoffnung für sie gibt, dass es bedingungslose Annahme für sie ist, das ist das Größte überhaupt. Und das ist, wieso wir das Ganze machen.
0: Du hast es kurz angerissen. Camissio steht für Ferien, Spaß, Spielen, Toben, gute Zeit und ganz viel von Jesus hören. Ihr seid mobil in ganz Deutschland unterwegs und macht eben auch diese Sommercamps. Warum habt ihr euch entschieden, Camissio speziell auch für behinderte Kinder anzubieten?
1: Genau. Also uns liegt es am Herzen, dass auch diese Menschen mit Behinderung erleben, dass sie wie alle anderen Menschen auch von Gott geliebt und gewollt sind. Und wir möchten auf der Freizeit ihre speziellen Bedürfnisse sehen, also die Diagnosen und auch alles, was da medizinisch mit einhergeht, aber vor allem auch ihre ganz normalen Bedürfnisse. Also Bedürfnisse, die jedes Kind und Jugendlicher in ihrem Alter hat, wie Spaß zu haben, Freunde zu finden, Dinge wie Wertschätzung, und wollen denen da einfach eine ganz normale Freizeit anbieten, wo sie nicht zu kurz kommen, wo es mal nicht um ihre Handicaps und Einschränkungen geht, sondern halt auch um ihre Fähigkeiten, was sie toll können. Und die Vision von Camissio ist, denn jeder soll von Jesus hören. Also uns ist ein großes Anliegen, dass Menschen in Deutschland von Jesus hören. Und Menschen mit Behinderung sind quasi eine fast unerreichte Zielgruppe in unserem Land. Dadurch, dass es solche Angebote in christlichen Gemeinden oder Werke kaum gibt. Und genau diese Teilnehmer wollen wir mit Quietschidee erreichen, damit auch die von Jesus hören.
0: Gibt es denn aus den vergangenen Sommern schöne Rückmeldungen?
1: Ja, auf jeden Fall. Zum einen von den Eltern, die sehr begeistert sind. Also Eltern, die Kinder mit Behinderung haben, die leisten in ihrem Alltag Unglaubliches. Das sind absolute Helden. Und wenn die ihre Kids bei uns zur Freizeit schicken, ist das oft das erste Mal, dass ihre Kids woanders übernachten. Und damit natürlich auch oft, dass die Eltern das erste Mal Zeit für sich haben, Zeit für was anderes haben. Und ich liebe es, die Eltern zu fragen, wenn sie ihre Kids bei uns abgeben, was sie denn mit der Woche machen, die sie jetzt für sich haben. Und da hatten wir letztes Jahr ein Elternpaar, die gesagt haben, die haben das erste Mal nach 12 Jahren Zeit für sich, also Zeit nur zu zweit, und die haben sich direkt im Wellnesshotel um die Ecke da eingebucht, um das maximal auszunutzen, die Zeit. Genau. Aber natürlich auch Teilnehmer, die neue Freunde finden, ganz viel Spaß haben. Und was uns natürlich besonders berührt, ist, wenn wir sehen, Teilnehmer gehen Schritte im Glauben, verstehen auf einer neuen Ebene, was es heißt, dass Gott sie liebt. Teilnehmer, die das erste Mal beten, das sind auf jeden Fall die schönste Rückmeldung, die wir von der Freizeit kriegen.
0: Dankeschön, Bastian Ehl von Camissio, für den Einblick in eure Arbeit. Ich fasse nochmal zusammen. Quietschfidel heißt jetzt Camp Unlimited. Das ist ein Sommercamp für Kinder, Jugendliche und junge Erwachsene mit Beeinträchtigungen oder chronischen Krankheiten. Es findet statt in den Niederlanden vom 17. bis 22. August und vom 24. bis 29. August. Kostet 790 Euro und die Kosten können über die Verhinderungspflege bei der Pflegekasse erstattet werden. Weblinks und Infos gibt's auch auf erfplus.de und in ihrer erfplus.de App in der Mediathek unter Aktuelles vom Tag oder bei Aufgeweckt.

0: Matthew West weiß, ich bin geliebt. Und zwar nicht, weil ich so toll bin, sondern weil Gott so gut ist. Guten Morgen zu Aufgeweckt. Sind Sie ein guter Beifahrer? Oder rufen Sie immer Achtung und bremsen so mit und halten sich fest am Griff und finden auch, dass der Fahrer viel zu dicht auffährt? Ja, für manche ist es nicht einfach, das Steuer jemand anderem zu überlassen. Andere wiederum lassen sich lieber chauffieren, machen sogar die Augen zu und schlummern voller Vertrauen. Oliver Jeske ist vom Mitfahrer zum Selbstfahrer geworden und dann hat er das Steuer wieder abgegeben. Wie das? Das erfahren Sie jetzt in seinem Anstoß zum Bibelvers Epheser 1, Vers 9.
1: Als Kind fand ich Nachtfahrten mit unserem Auto ausgesprochen spannend. Ich habe meinen Vater bewundert. Aus meiner Sicht hat er uns souverän durch die Dunkelheit ans Ziel unserer Reise gebracht. Wow! Heute habe ich selbst einen Führerschein. Ich blicke mit den Augen eines Erwachsenen auf diese Erlebnisse. Trotzdem scheinen diese Erfahrungen meiner Kindheit meinen eigenen Glauben gut zu illustrieren. Wie in jedem Leben gibt es auch bei mir Phasen, die von Orientierungslosigkeit und schmerzvollen Erfahrungen geprägt sind. Ich vertraue darauf, dass Jesus trotzdem am Steuer meines Lebens sitzt. Was ihn so vertrauenswürdig macht? In der Bibel, in einem Loblied im ersten Kapitel des Epheserbriefs heißt es: Unter Christus als dem Haupt sollte alles zusammengefasst werden im Himmel und auf der Erde. Anders ausgedrückt, Jesus ist Herr über alles. Das Schöne, aber auch das, was mein Leben gerade schwer macht. Er kennt den Weg durch die Nacht zu seinem guten Ziel mit mir.
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0: 7.54 Uhr. Guten Morgen am Dienstag. Gerade ist ja Fußball-WM und da gibt es während der Gruppenphase ein sogenanntes Fairplay-Konto. Da gibt es Minuspunkte für rote und gelbe Karten und das sollte man nicht allzu viele sammeln, denn das kann fürs Weiterkommen noch entscheidend sein. Da haben wir uns gedacht, das ist ja wie im wahren Leben. Welche Personen kennen Sie, die im Leben immer fair spielt und dafür mal belohnt werden müsste? Ist entscheidend fürs Weiterkommen. Muss auch kein Fußballer sein. Also wer in Ihrem Umfeld hat sich verdient gemacht um die Allgemeinheit? Oder wer nimmt sich selbst immer zurück? Oder ist zu Ihnen immer ganz besonders nett? Was immer Sie meinen, dass ein Fairplay-Preis verdient hätte, lassen Sie es uns gerne wissen. So wie Margit, die hat da schon eine Idee.
1: Guten Tag, mein Name ist Margit Schmidt. Ich habe jemanden, dem ich das wahnsinnig gerne geben würde. Und zwar meiner Tochter, die jetzt meine Mama ist und die hat meinetwegen eine Halbtagsstelle angenommen, damit sie immer für mich da ist.

ich auch heute wieder ein ERF Plus Fanpaket mit Frühstücksbrettchen, Kaffeetasse und allem, was dazugehört. Wenn Sie gewinnen, dann dürfen Sie selbst entscheiden, ob Sie das Paket behalten, der genannten Person den Fairplay-Preis überreichen oder ihn irgendwie mit ihr teilen. Das überlasse ich Ihnen.

0: 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Es ist 8 Uhr. 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
1: Ich bin Jerome Nussbaum. Deutschland erlebt gerade die längste Hitzewelle seit Beginn der Wetteraufzeichnungen. Besonders über dem Südwesten hält sich der sogenannte Hitzedom, aber auch in Teilen Nordrhein-Westfalens.
2: Der deutsche Wetterdienst

0: Der Dienst spricht inzwischen von extremer Hitze mit gefährlichen Auswirkungen auf geschwächte Menschen. 15 Tage über 28 Grad, die längste Hitzewelle der Geschichte im Juni. Es wird deshalb empfohlen, auf Nachbarn zu achten. Vor allem Hilfsbedürftige brauchen ausreichend zu trinken. Immer wieder bringt die Gluthitze aus Frankreich auch heftige Gewitter mit. Blitze trafen im Sauerland zwei Häuser und lösten Dachstuhlbrände aus. Die Bewohner konnten sich rechtzeitig in Sicherheit bringen. Ulrike Klein, Redaktion.
1: Über Berlin sind heute Abend US-Kampfflugzeuge zu sehen. Laut Bundeswehr handelt es sich um Maschinen vom Typ F-16, aber auch Eurofighter sind dabei. Die Maschinen sollen zusammen gegen 19.15 Uhr über die Berliner Messe fliegen. Dort gibt es eine Veranstaltung der amerikanischen Botschaft. Anlass ist der 250. Unabhängigkeitstag der USA am 4. Juli. Die Rentenkommission der Bundesregierung hat ihre Arbeit beendet. Heute übergibt sie ihre Vorschläge an Kanzler Merz und Bundesarbeitsministerin Baas. Über den Vorschlag, Minijobs abzuschaffen, wird jetzt heftig diskutiert.
2: Der Hotel- und Gaststättenverband spricht von einer Katastrophe. Der DEHOGA-Landespräsident von Rheinland-Pfalz, Haumann, sagte der Rheinischen Post, der Vorstoß gehe an der betrieblichen Realität vorbei. Die Wirtschaftsweise Grimm geht dagegen davon aus, dass eine Abschaffung von Minijobs vor allem die Arbeitsanreize für Geringverdiener massiv erhöhen würde. Für Studenten sollten demnach aber Ausnahmen gelten. Noah Ulrich, Redaktion.
1: Gorleben könnte 20 weitere Jahre Atommüll-Zwischenlager bleiben. Der Betreiber kündigte dafür einen entsprechenden Antrag beim Bundesamt für die Sicherheit der nuklearen Entsorgung an. Die aktuelle Genehmigung für den Standort im niedersächsischen Wendland war auf 40 Jahre befristet und endet 2034. Über einen Standort für ein Endlager dürfte aber erst in den 50er Jahren entschieden sein. Die Bürgerinitiative Umweltschutz Lüchow-Dannenberg hat für heute in Berlin Proteste angekündigt. An deutschen Tankstellen sind die Dieselpreise inzwischen wieder so niedrig wie vor Beginn des Irankriegs. Nach Angaben des ADAC lag der bundesweite Tagesdurchschnittspreis am Freitag dank des Tankrabatts bei 1,73 Euro pro Liter. Das waren 1,3 Cent weniger als am letzten Tag vor dem Krieg. Vor allem die Öffnung der Straße von Hormuz hat dazu beigetragen. Die Blockade der Ölhandelsroute hatte den Ölpreis im März zeitweise auf über 120 Dollar pro Fass ansteigen lassen. Bei der Fußball-WM hat Argentinien am Abend Österreich mit 2:0 besiegt. Beide Tore schoss Lionel Messi. Er hat damit Deutschlands Ex-Nationalspieler Miroslav Klose abgelöst mit nun 18 WM-Toren. Klose kam auf 16. Außerdem besiegte Frankreich den Irak mit 3:0. Norwegen gewann gegen den Senegal mit 3:2. Und Algerien setzte sich mit 2:1 gegen Jordanien durch.
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1: Wir schauen auf die aktuellen Temperaturen. Köln und Bonn 22 Grad, Hamburg 16, Bremen 18, in Berlin messen wir 19 Grad, in Dresden 21, Frankfurt am Main und Stuttgart 24 Grad, München 21, Erfurt 22 Grad und Münster 19. Heute bekommen wir wieder viel Sonnenschein, nur ein paar lockere Wolkenfelder können dabei sein und es soll trocken bleiben. Im Tagesverlauf verdichten sich dann im Süden die Wolken, dann kann es einzelne kräftige Schauer und Gewitter geben. Die Höchstwerte liegen im Norden und Osten zwischen 24 und 30 Grad, sonst wieder zwischen 31 und 37 Grad mit den höchsten Werten im Südwesten.
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4: Am Mikrofon ist Miri Langenbach. 7:45 haben wir es. Schön, dass Sie da sind. Und ich hoffe, Sie können mit Samuel Harfst sprechen und sagen, endlich da sein, wo ich bin.

0: singen. Schalalala. Haben Sie auch immer den Impuls, dieses Schalala da rein zu singen? Ich kann es mir kaum verkneifen. Jetzt haben wir es gleich 8:11 am 23. Juni. Achtung, ein Kalenderspruch. Wo das Chaos auf die Ordnung trifft, gewinnt meist das Chaos, weil es besser organisiert ist. Das soll Friedrich Nietzsche gesagt haben. Auch Martin Luther wird ein Sinnspruch zum Thema Ordnung zugeschrieben. Den verrät Ihnen aber jetzt Christa Weick in ihrem Wort zum Tag. Sie spricht über die Bibelstelle 1. Korinther 6, Vers 14.
1: Die Redewendung »Ordnung muss unter den Leuten sein« soll von dem Reformator und Bibelübersetzer Dr. Martin Luther aus dem 16. Jahrhundert stammen und sich auf die Ordnung des Gesetzes Gottes im Gegensatz zu menschlichen Regeln beziehen. Bei manchen Christen der Gemeinde in Korinth waren die Ordnungen Gottes durcheinander geraten oder wurden fragwürdig gedeutet. Wer das ganze Kapitel 6 des 1. Korintherbriefes liest, entdeckt die Missstände. Streitigkeiten unter den Gemeindegliedern wurden nicht innerhalb der Gemeinde, sondern vor Richtern außerhalb der Gemeinde geregelt. 10 sittliche Verirrungen und fragwürdige Lebensweisen waren in der Stadt Korinth weit verbreitet. Doch etliche hatten sich durch den Glauben an Jesus Christus aus diesem Leben ohne Gott herausrufen lassen. Sie wurden nun durch Gottes Geist von der Sünde abgewaschen, das bedeutet, ihre Sünden sind vergeben. Sie wurden geheiligt, das heißt beschlagnahmt für ein Leben unter der Führung Gottes, und sie wurden vor Gott richtig gemacht. Leider folgten manche von ihnen weiterhin dem damaligen Zeitgeist und gingen davon aus, dass die Stillung der leiblichen Bedürfnisse ganz in Ordnung sei. Wer Hunger und Durst hat, solle essen und trinken. Wer sexuelle Bedürfnisse habe, solle sie befriedigen, denn der Leib sei weniger wichtig als die Seele. Der Leib wurde als Gefängnis der Seele angesehen. Wohlgemerkt, es geht dabei nicht um die leibliche Gemeinschaft innerhalb der Ehe, sondern um Prostitution und Hurerei. Mitten in dieses Thema hinein setzte Paulus den für heute gewählten Tagestext aus 1. Korinther Kapitel 6, Vers 14. Gott hat den Herrn auferweckt und wird auch uns auferwecken durch seine Kraft. Damit erinnerte Paulus die Christen, die Gottes Ordnungen verlassen hatten, daran, welche Würde sie mit ihrer Berufung in die Nachfolge Jesu verliehen bekommen haben. In gleicher Weise, wie ihr Herr den Tod überwunden hat und auferweckt worden ist, werden auch sie eines Tages auferweckt werden. Sie werden einen neuen Auferstehungsleib bekommen. Die Überbetonung der gegenwärtigen leiblichen Begierde wird ihre Bedeutung verlieren. Der Zusatz durch seine Kraft oder Macht weist darauf hin, dass es nicht um menschliche Macht geht, sondern darum, die durch Christus geschenkte Freiheit in der Bindung an ihn und seine Ordnungen zu leben. Ich wechsle in der Formulierung von Ihnen, den Christen in Korinth, zu uns, zu denen unter uns, die mit Jesus Christus leben. Unseren Leib, unsere ganze Persönlichkeit bezeichnet Paulus als einen Tempel des Heiligen Geistes. Wir gehören nicht mehr uns selbst, sondern dem lebendigen Gott. Sein Sohn Jesus Christus hat um unserer Sünde willen durch den Tod am Kreuz einen hohen Preis bezahlt. Deshalb spricht Paulus eindringlich die Mahnung aus: Lasst euch unter keinen Umständen zu sexueller Unmoral verleiten. Zu 3 Überlegungen lade ich Sie herzlich ein. Erstens, ich will prüfen, was in meinem Leben unordentlich ist, nicht den Ordnungen Gottes entspricht. Zweitens, ich möchte mich neu danach ausrichten, mit meinen Alltagsangelegenheiten aus dem Blickwinkel der Ewigkeit umzugehen, Auf diese Weise kann ich Gott verherrlichen. Drittens, ich freue mich daran, dass der Chef des himmlischen Ordnungsamtes der auferstandene Herr ist, der es heute gut mit mir meint und der eine herrliche Zukunft für mich bereithält.
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Wenn du Ausschau hältst nach Wundern, dann kannst du sie jeden Tag erleben. Das ist Look for Miracles von J.J. Heller. 20 nach 8 haben wir es. Einen schönen guten Morgen miteinander. Sommer, Sonne, Inspiration. Neben Erholung für den Körper kann man auch der Seele im Urlaub etwas Gutes tun, finden wir. Ja, und da haben wir für den Norden Deutschlands mal ein paar Beispiele für Sie rausgepickt. Wie und wo es Gutes gibt, erzählen wir Ihnen gleich nach Hart erkämpftes Halleluja von Michael Jantz.

0: Jetzt hat also der Sommer offiziell begonnen, ja, und in einigen Bundesländern stehen auch schon die Sommerferien an. Wer Urlaub macht, der kann nicht nur seinem Körper etwas Gutes tun, sondern auch seiner Seele. An der Nord- oder Ostsee zum Beispiel. Da lädt die Sommerkirche in Norddeutschland ein zum Durchatmen und Krafttanken. Über die Einzelheiten spreche ich jetzt mit Morten Kauke. Er ist Referent für Kirche und Tourismus bei der Evangelisch-Lutherischen Kirche in Norddeutschland. Hallo, Herr Kauke.
1: Moin, hallo Frau Langenbach.
0: Moin, Herr Kauke. Wer nicht nur den Strand und die Seeluft genießen möchte, sondern zum Beispiel, sagen wir, einen Ausflug zu einer Kirche oder anderen spirituellen Orten machen möchte, welche Ausflugstipps hätten Sie dafür, diejenigen?
1: Wie lange Zeit haben wir?
0: Fassen Sie sich kurz.
1: Also im Prinzip kann ich natürlich jede unserer wunderschönen kleinen Dorfkirchen und Stadtkirchen empfehlen. Das ist schon eine kleine Auszeit für sich. Derer haben wir ja nun genug in Schleswig-Holstein, Hamburg und Mecklenburg-Vorpommern. Aber darüber hinaus hat das Nordkirchengebiet noch jede andere Menge Angebote und Schätze für Menschen, die auf dem Weg sind, die eine Auszeit brauchen, in petto. Und das kann ein Klostergarten sein, das kann ein Bibelgarten in einer unserer Bibelzentren sein. Das können aber auch vielfältige spirituelle Angebote für Erwachsene, für Familien mit Kindern auch am Strand sein. Und natürlich wollen wir nicht das Pilgern vergessen.
0: Sie könnten so viel aufzählen. Ich weiß es ganz genau. Wir können nur ein paar Tipps geben, um Lust auf mehr zu machen. Nehmen wir doch zum Beispiel mal den Bibelgarten Gart. Was ist das Besondere daran?
1: Das ist der Bibelgarten in Barth.
0: Entschuldigung.
1: In Barth mit B wie Bertha. Aber das macht nichts. Sie freuen sich, egal ob G oder B, über interessierte BesucherInnen.
0: Was können wir erleben?
1: Ganz viel. Blöder Aussage, aber es ist tatsächlich sehr vielfältig. Das Bibelzentrum hat eine eigene Kapelle und ein Haus, die die Geschichte der Bibel und des Bibeldrucks und der Publikation beleuchtet, alles auch zum Mitmachen. Das ist nicht nur Frontalshow, sondern man kann es wirklich erleben. Aber wirklich für mich persönlich und für viele andere BesucherInnen ein Highlight ist dieser Bibelgarten lädt natürlich ein, die Schöpfung zu erkennen, aber erzählt eben halt auch ganz viele Geschichten, auch anhand der Pflanzen, nicht nur mit den Pflanzen, sondern durch die Pflanzen. Wir haben dort Blumengewächse, die in der Bibel auftauchen, das wird erklärt. Aber es ist auch so eine kleine Reise durch die Geschichte mit Volkstum und manchmal ist das auch ganz humorvoll, warum Blumen oder Pflanzen so heißen, wie sie heißen eben. Das sind teilweise Zuschreibungen aus dem Mittelalter und das wird dann im Kontext der damaligen Zeit erklärt. Und das lädt ein, nicht nur zum Schmunzeln, sondern auch bewusst über den Bibelgarten hinaus mal durch die Natur oder durch den eigenen Garten zu wandeln und zu gucken, was haben wir denn da so wunderschön an Gottes wunderbarer Schöpfung vor unseren Augen, die wir vielleicht so sonst gar nicht im Leben wahrnehmen.
0: Ja, also so alleine in Barth haben wir schon einen Tagesausflug fertig. Aber sogar wenn jemand lieber den ganzen Tag am Strand verbringen möchte, da hat er oder sie auch dort die Möglichkeit, geistliche Impulse zu bekommen. Wie und wo geht das?
1: Das Einfachste ist, wenn man sich vorab informieren möchte, gerne mal auf die Webpage Kirche am Urlaubsort zu schauen. Das ist ein besonderes Angebot, das wir in der Nordkirche haben, an vielen Stränden entlang der Nordsee und der Ostseeküste mit Orten wie St. Peter-Ording, Kühlungsborn, Labö und so weiter, wo hauptamtliche und ehrenamtliche MitarbeiterInnen vor Ort sind und Angebote für Familien bieten. Das kann ein christliches Yoga sein, das können aber einfach auch Seelsorgegespräche sein und aber eben besonders schön Andachten. Das kann ein Pilgern zum Sonnenaufgang am Strand sein, das kann ein Wattpilgern sein, das kann aber auch eine Taizé-Andacht in den Dünen sein, wo Menschen, die einfach Lust haben, mal reinzuschnuppern, zusammenzukommen, zusammensingen, geistliche Impulse mit auf den Weg bekommen und Gemeinschaft sowohl erleben, aber eben halt auch was für die Seele mitnehmen dürfen.
0: Mal was anderes im Urlaub. Warum ist es denn eigentlich Ihnen so wichtig, diese Angebote für Urlauber bereitzustellen? Sie sind ja kein Reiseveranstalter.
1: Auf den ersten Blick nicht, nein. Aber tatsächlich haben Urlaub und Kirche ganz viel gemeinsam. Sie beide bieten Kontextwechsel. Also wenn ich in den Urlaub fahre, dann möchte ich ja bewusst meinen Alltag verlassen. Und genau das gleiche Erlebnis haben Sie eigentlich zum Beispiel, wenn Sie eine Kirche betreten. Wir gehen bewusst über eine Schwelle, weil wir etwas hinter uns lassen möchten, was uns bedrückt. Das können im schlimmsten Fall Sorgen, Kummer sein oder manchmal ist es einfach nur Langeweile oder Erschöpfung aus dem Alltag. Und ich gönne mir einfach bewusst diese Zeit und komme bei mir selber an. Denn manchmal merken wir, dass wir in der Fremde ganz nah bei uns einfach erstmal sein können und uns wieder selber entdecken und im besten Fall auch ja vielleicht unsere Verbindung zu Gott und zur Gemeinschaft auch wieder erleben können. Und insofern würde ich uns zwar nicht als Reisebüro bezeichnen, aber wir bieten einen ähnlichen Weg an und zur Kirche als dritte Orte jenseits von Arbeit und zu Hause als Raum für ja, Resonanz und auch ja, selber mal wieder bei sich anzukommen. Das bindet einen ganz tollen Synergieeffekt für Menschen, die im Urlaub sind. Denn da haben wir nicht nur eine kurzfristige Erholung, sondern wir bieten das an, wer das möchte, Kirche auf Zeit zu entdecken und ich sag mal so ein nachhaltiges Souvenir mitzunehmen.
0: Wie angekündigt für die Seele. Über kirchliche und spirituelle Ausflugsziele in Norddeutschland habe ich mit Morten Kauke gesprochen. Er ist Referent für Kirche und Tourismus bei der Evangelisch-Lutherischen Kirche in Norddeutschland. Stichwort Sommerkirche im Norden. Weitere Infos und Weblinks finden Sie auf erfplus.de in der Mediathek unter Aktuelles vom Tag und bei Aufgeweckt von heute. Vielen lieben Dank fürs Gespräch.
1: Ich danke Ihnen ganz herzlich und ich wünsche uns allen einen wunderbaren Sommer und gute Erholung für die Seele.
0: Danke ebenso.

0: Wie schön bei dem Lied die Vöglein zwitschern, ne? Ich trau auf dich von Chris und Henny Stühn ist das hier in Aufgeweckt am Dienstagmorgen. Es ist 20 vor 9. Ich möchte Ihnen aber nicht vorenthalten, was heute Nachmittag hier auf ERF Plus läuft. Schuld und Scham, das sind da die Themen. Die können Menschen lähmen, doch beim Blick auf die eigene Lebensgeschichte müssen Versagen oder Verletzungen nicht das letzte Wort haben. Der Autor und Musiker Andy Weiß möchte Menschen dazu ermutigen, durch Jesus frei von falscher Scham zu werden.
1: Es geht weiter. Jede Jesus-Begegnung ist ein Schämen und sagt, es geht weiter. Trotz Schuld, Wiedergutmachung ist möglich. Leben ist möglich. Trotz Lasten oder trotz Momente, auch wo Menschen an einem schuldig geworden sind. Es wird weitergehen. Und das ist für mich der therapeutische Jesus-Moment, wenn ich die Geschichten von Jesus lese, zu entdecken, dass dieses Es geht weiter ganz unterschiedlich auf die Person zugeschnitten stattfindet. Und dazu braucht's die erste Grundlage, und so wie die Beschämung die Ur-Ur-Wunde ist, braucht es auch als allererste Treppenstufe auf diesem Weg der Heilung den Moment zu entdecken, dass es eine Entschämung gibt, dass etwas sein darf. Und wenn etwas sein darf, darf es ans Licht. Und wenn etwas ans Licht kommt, kann man damit arbeiten, kann man es gestalten, kann man es integrieren und kann dieses trotzdem, es geht weiter im Leben entdecken.
0: Andy Weiß war das mit einem Ausschnitt aus seinem Podcast Jesus, der liebevolle Therapeut. 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

0: Grüße aus den 90ern von Beate Ling mit Weil du da bist. Sind Sie ein guter Beifahrer oder eher unentspannt auf den Nebenplätzen? Für manche ist das ja nicht einfach, das Steuer jemand anderem zu überlassen. Andere wiederum lassen sich lieber chauffieren, machen sogar die Augen zu und schlummern voller Vertrauen. Bei Oliver Jeske war das so, der ist vom Mitfahrer zum Selbstfahrer geworden und dann hat er das Steuer wieder abgegeben. Ja, was da los war, das erzählt er Ihnen jetzt in seinem Anstoß zum Bibelvers Epheser 1, Vers 9.
1: Als Kind fand ich Nachtfahrten mit unserem Auto ausgesprochen spannend. Ich habe meinen Vater bewundert. Aus meiner Sicht hat er uns souverän durch die Dunkelheit ans Ziel unserer Reise gebracht. Wow! Heute habe ich selbst einen Führerschein. Ich blicke mit den Augen eines Erwachsenen auf diese Erlebnisse. Trotzdem scheinen diese Erfahrungen meiner Kindheit meinen eigenen Glauben gut zu illustrieren. Wie in jedem Leben gibt es auch bei mir Phasen, die von Orientierungslosigkeit und schmerzvollen Erfahrungen geprägt sind. Ich vertraue darauf, dass Jesus trotzdem am Steuer meines Lebens sitzt. Was ihn so vertrauenswürdig macht? In der Bibel, in einem Loblied im ersten Kapitel des Epheserbriefs heißt es: Unter Christus als dem Haupt sollte alles zusammengefasst werden im Himmel und auf der Erde. Anders ausgedrückt, Jesus ist Herr über alles. Das Schöne, aber auch das, was mein Leben gerade schwer macht. Er kennt den Weg durch die Nacht zu seinem guten Ziel mit mir.
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Ja, so klingt der Psalm 63, wenn sich The Worship Initiative seiner annimmt. Satisfied heißt das Lied. Und es ist ja schon kurz vor neun. Wir müssen noch einen Gewinner oder eine Gewinnerin küren hier für den ERF Plus Fair Play Preis. Das gibt es, man soll es kaum glauben, auch von der FIFA. Fair Play Preise beim Fußball. Letztes Jahr zum Beispiel hat den Andreas Halas Neuking bekommen. Das ist der Mannschaftsarzt von Jahn Regensburg. Und der hat einem Fan auf der Tribüne das Leben gerettet. Davor war es Thiago Maia, der ist brasilianischer Fußballspieler. Der hat bei den Überschwemmungen in Rio Grande einen Hilfseinsatz gemacht. Und davor war es die komplette brasilianische Fußballnationalmannschaft. Die hat nämlich ihren Mitspieler Vinicius Junior verteidigt, als der rassistisch angegriffen wurde. Ja, es gibt sogar im Fußball Leute, die fair spielen und es gibt sie vor allem im wahren Leben. Welche Menschen kennen Sie, die sich selbst zurücknehmen, die andere vorlassen, die gute Dinge tun, die eigentlich viel zu nett sind für diese Welt? Die suchen wir. Die können Sie hier vorschlagen für einen Fair-Play-Preis, so haben wir es genannt. Wir hauen ein ERF-Plus-Fan-Paket raus an solche Menschen. Also wir schicken es an Sie, wenn Sie sich bei uns melden. Und Sie können dann überlegen, ob Sie es selbst behalten, an die Person weiterschenken oder ob Sie irgendwie teilen möchten. Ja, und da hat die Fair-Play-Fee heute eine E-Mail von Annette Klim ausgewählt. Sie schreibt, guten Morgen, liebe Miri. Das bin ich. Es gibt eine Person, die ich vorschlagen möchte. Es ist die Rektorin Susanne Rinno von der Gesamtschule Lohr am Main. Da ich im Elternbeirat bin, kenne ich sie sehr gut, schreibt Annette. Was mich an ihr sehr beeindruckt, ist, dass sie wirklich ein Herz für die Kinder hat. Dabei ist sie fair, duldet Mobbing keinesfalls und bei notwendigen Verboten, zum Beispiel kein Handy im Unterricht und Pausen, wurde diese Regelung durch interessante Spiele in jeder Klasse erleichtert. Sie hat Sinn für Humor und leistet eine tolle Arbeit für die Schule. Sie erkennt die Stärken in den Schülern und ist begeistert, wenn diese ihr Potenzial ausschöpfen. Das klingt nach einer wunderbaren Rektorin. Susanne Rinno ist ihr Name, vorgeschlagen für den ERF Plus Fair Play Preis von Annette Klim. Und diese E-Mail gewinnt heute das ERF Plus Fan Paket. Wenn Sie auch noch jemanden nominieren möchten, dann melden

für diesen Dienstag. Ich wünsche Ihnen einen mit wundervollen Tag, falls Sie uns an dieser Stelle verlassen möchten. Und allen anderen sage ich bis gleich nach den Nachrichten zu gern gehört. Ich bin Miri Langenbach und ich bin raus.

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2: Ich bin Jerome Nussbaum. Deutschland erlebt gerade die längste Hitzewelle seit Beginn der Wetteraufzeichnungen. Besonders über dem Südwesten hält sich der sogenannte Hitzedom, aber auch in Teilen Nordrhein-Westfalens.
3: Der Deutsche Wetterdienst spricht inzwischen von extremer Hitze mit gefährlichen Auswirkungen auf geschwächte Menschen. 15 Tage über 28 Grad, die längste Hitzewelle der Geschichte im Juni. Es wird deshalb empfohlen, auf Nachbarn zu achten. Vor allem Hilfsbedürftige brauchen ausreichend zu trinken. Immer wieder bringt die Gluthitze aus Frankreich auch heftige Gewitter mit. Blitze trafen im Sauerland zwei Häuser und lösten Dachstuhlbrände aus. Die Bewohner konnten sich rechtzeitig in Sicherheit bringen. Ulrike Klein, Redaktion.
2: Über Berlin sind heute Abend US-Kampfflugzeuge zu sehen. Laut Bundeswehr handelt es sich um Maschinen vom Typ F-16, aber auch Eurofighter sind dabei. Die Maschinen sollen zusammen gegen 19.15

0: 10 über die Berliner Messe fliegen. Dort gibt es eine Veranstaltung der amerikanischen Botschaft. Anlass ist der 250. Unabhängigkeitstag der USA am 4. Juli. Die Rentenkommission der Bundesregierung hat ihre Arbeit beendet. Heute übergibt sie ihre Vorschläge an Kanzler Merz und Bundesarbeitsministerin Baas. Über den Vorschlag, Minijobs abzuschaffen, wird jetzt heftig diskutiert.
1: Der Hotel- und Gaststättenverband spricht von einer Katastrophe. Der DEHOGA-Landespräsident von Rheinland-Pfalz, Haumann, sagte der Rheinischen Post, der Vorstoß gehe an der betrieblichen Realität vorbei. Die Wirtschaftsweise Grimm geht dagegen davon aus, dass eine Abschaffung von Minijobs vor allem die Arbeitsanreize für Geringverdiener massiv erhöhen würde. Für Studenten sollten demnach aber Ausnahmen gelten. Noah Ulrich, Redaktion.
0: Gorleben könnte 20 weitere Jahre Atommüll-Zwischenlager bleiben. Der Betreiber kündigte dafür einen entsprechenden Antrag beim Bundesamt für die Sicherheit der nuklearen Entsorgung an. Die aktuelle Genehmigung für den Standort im niedersächsischen Wendland war auf 40 Jahre befristet und endet 2034. Über einen Standort für ein Endlager dürfte aber erst in den 50er Jahren entschieden sein. Die Bürgerinitiative Umweltschutz Lüchow-Dannenberg hat für heute in Berlin Proteste angekündigt. An deutschen Tankstellen sind die Dieselpreise inzwischen wieder so niedrig wie vor Beginn des Iran-Kriegs. Nach Angaben des ADAC lag der bundesweite Tagesdurchschnittspreis am Freitag dank des Tankrabatts bei 1,73 Euro pro Liter. Das waren 1,3 Cent weniger als am letzten Tag vor dem Krieg. Vor allem die Öffnung der Straße von Hormuz hat dazu beigetragen. Die Blockade der Ölhandelsroute hatte den Ölpreis im März zeitweise auf über 120 Dollar pro Fass ansteigen lassen. Bei der Fußball-WM hat Argentinien am Abend Österreich mit 2:0 besiegt. Beide Tore schoss Lionel Messi. Er hat damit Deutschlands Ex-Nationalspieler Miroslav Klose abgelöst mit nun 18 WM-Toren. Klose kam auf 16. Außerdem besiegte Frankreich den Irak mit 3:0, Norwegen gewann gegen den Senegal mit 3:2 und Algerien setzte sich mit 2:1 gegen Jordanien durch.
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0: Wir schauen auf die aktuellen Temperaturen. Köln und Bonn 22 Grad, Hamburg 16, Bremen 18, in Berlin messen wir 19 Grad, in Dresden 21, Frankfurt am Main und Stuttgart 24 Grad, München 21, Erfurt 22 Grad und Münster 19. Heute bekommen wir wieder viel Sonnenschein, nur ein paar lockere Wolkenfelder können dabei sein und es soll trocken bleiben. Im Tagesverlauf verdichten sich dann im Süden die Wolken, dann kann es einzelne kräftige Schauer und Gewitter geben. Die Höchstwerte liegen im Norden und Osten zwischen 24 und 30 Grad, sonst wieder zwischen 31 und 37 Grad mit den höchsten Werten im Südwesten.
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3: Hallo und willkommen zu 2 Stunden Lieblingsliedern und lieben Grüßen an tolle Menschen. Ich bin Miri Langenbach und freue mich auf die Dienstagsausgabe von Gern gehört. Als erstes kommen Grüße aus Wiel in der Schweiz und zwar von Willem. Der hat sich Anker in der Zeit gewünscht von Andrea Adams Frei und er schreibt dazu, ich fahre heute in die Ferien. Ja super, herzlichen Glückwunsch dazu, lieber Willem. Weiter geht's, ich grüße alle, die schon in den Ferien sind und waren und alle, die noch fahren und alle, die mich kennen.

Jetzt kommen wir zu einer ganz speziellen musikalischen Gattung innerhalb der christlichen Musik. Wir spielen ein Taizé-Lied. Taizé-Lieder sind kurze meditative Gesänge aus der ökumenischen Gemeinschaft von Taizé in Frankreich. Sie zeichnen sich durch eingängige Melodien aus, durch kurze Bibelverse und vor allem durch das sogenannte Ostinato, also die vielfache Wiederholung, die soll zur inneren Ruhe und Besinnung einladen. Die Gesänge aus Taizé haben einige ganz besondere Eigenschaften. Meditation durch Wiederholung ist eine davon. Oft wird nur ein einzelner Vers oder ein Halleluja von der Gemeinde minutenlang wiederholt. Das Singen wirkt dadurch wie ein gesprochenes Gebet und will helfen, abzuschalten. Bitte nehmen Sie das nicht wörtlich. Volker aus Heilbronn-Horkheim hat es sich so gewünscht. Sein Liedwunsch ist The Kingdom of God und er schreibt dazu: Herzliche Segenswünsche zum 77. Geburtstag meiner Frau Ingeborg. Gott behüte dich auf deinem weiteren Lebensweg.

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Jetzt geht's ins Sauerland. Da hat Birgit sich hingesetzt und sich ein Lied gewünscht, nämlich Arno und Andreas mit Kopf und Herz sind wie ein Beet. Dazu schreibt sie, für die ganze ERF-Familie mit dem Wunsch, Gott möge mit seinem Segen unsere Lebensbeete bewässern. Liebe Grüße aus Werdohl.

Markus Möller möchte gerne nochmal Güte von Gott hören. Sehr gern gehört das Lied hier dieser Tage auf ERF Plus. Er schreibt dazu: Liebe Hildegard, zu deinem Geburtstag wünsche ich dir von ganzem Herzen Gottes reichen Segen. Du bist so treu in der Gemeinschaft und ich bin Jesus so dankbar für dich. Ganz herzliche Grüße, Markus von der Landeskirchlichen Gemeinschaft Rätzen. Rätzen? Wahrscheinlich Rätzen.

Wenn Sie Angst oder Sorgen haben, wer oder was kann Sie beruhigen? Susanne Pommerin-Weidner hat bei der Frage direkt an ihre Tochter gedacht, die als Kind eine sehr eindrückliche Methode für solche Situationen entwickelt hat. Mehr darüber und was Susanne für ihr Glaubensleben daraus schließt, hören Sie jetzt in ihrem Impuls zum Liedtext des Liedes der Woche. Das ist »Glaube trägt« von Amelie Beck.

Die Künstlerin Amelie Beck singt das Lied »Glaube trägt«. Als meine Tochter noch klein war, hat sie in neuen Situationen oder in Anwesenheit fremder Personen sehr genau mein Gesicht beobachtet. Wenn ich entspannt war, hat sie gemerkt, dass keine Gefahr droht und konnte sich schnell wieder ihrem Spielzeug zuwenden. Auch heute, als Teenager, sagt sie manchmal schmunzelnd, wenn Mutti keine Angst hat, dann brauche ich auch keine zu haben. Diese Erfahrung hat mir geholfen, eine Geschichte aus dem Neuen Testament besser zu verstehen. Jesus und seine Freunde fahren nach einem langen Tag in einem Boot über den See. Plötzlich kommt ein Sturm auf und Wellen schlagen ins Boot. Die Freunde haben Angst. Und Jesus? Der liegt hinten auf einem Kissen und schläft seelenruhig. Warum? Die Freunde wecken ihn vorwurfsvoll. Ist es dir egal, dass wir untergehen? Jesus befiehlt dem Sturm und den Wellen zu schweigen. Es wird ruhig. Und dann fragt er seine Freunde, warum sie sich fürchten, ihm nicht vertrauen. Mit dieser Geschichte hatte ich lange meine Mühe. Ich konnte die Freunde verstehen und Jesus überhaupt nicht. Doch langsam dämmerte es mir. Wenn Jesus ruhig schlafen konnte, weil er keine Angst hatte, hätten die Jünger sich auch nicht zu fürchten brauchen. Das Lied von Amelie Beck erinnert mich an diese Wahrheit. Daran, dass ich es wagen kann, mich nicht zu fürchten. Im Vertrauen auf Jesus, den Sohn Gottes, der die Macht über alle Lebensstürme hat.

Das ist das Lied der Woche, diese Woche auf ERF Plus. Glaube trägt von Amelie Beck. Jetzt machen wir weiter mit Andreas Volz und seinem Lied Mein Halt, mein Licht. Gewünscht von Burkhard Greis. Für, so schreibt er, meine Frau Birgit. Einfach so, weil es schön ist, mit ihr gemeinsam in Gottes Licht Halt zu finden. Schöne Grüße auch an das ganze ERF-Team. Viel Spaß beim Sommer genießen. Dankeschön. Das gönnen wir uns.

So, jetzt machen wir einen Ausflug in die Klassik, in den Barock, um genau zu sein, zu natürlich Johann Sebastian Bach, wem sonst in dieser Zeit. Christ, unser Herr zum Jordan kam, ist eine Kirchenkantate von Johann Sebastian Bach. Er hat sie in Leipzig geschrieben für Johannes, das ist ja morgen, ne? Und die wurde am 24. Juni 1724 uraufgeführt. Sie basiert auf dem gleichnamigen Tauflied Martin Luthers. Diese Zeitreise zu verdanken haben wir Robin aus Mülheim an der Ruhr.

wir schließen in Dur. Jetzt steht der Jans-Chor in den Startlöchern mit dem Lied Jerusalem, ich hab im Traum gesehen. Gewünscht aus Mittelfranken. Aus Ammelbruch schreiben Horst und Christa ganz liebe Grüße an die St. Martini-Gemeinde in Bremen. Vielen Dank für eure segensreiche Arbeit, durch welche wir einen ganz neuen Zugang und Blick auf das Evangelium erhalten haben. Ehre alleine Jesus Christus, unserem Herrn und Heiland.

Mein Name ist Elke Würz in Windeck. Ich wünsche mir das Lied Preiset froh den König, lobt den Herrn der Welt. Bei der Wärme und Hitze brauchen wir etwas ganz Fröhliches. Und damit grüße ich alle Hörer des ERF in Windeck und auch weltweit und in die ERF und bedanke mich immer wieder für die tollen Sendungen. Besonders auch für die schönen Lieder, die wir jeden Tag genießen.

Wir haben ein Geburtstagskind und zwar in Schwäbisch Gmünd, die Maria. Hier kommt der Gruß. Zu deinem heutigen Geburtstag wünsche ich dir, liebe Mutti, Gottes reichen Segen, alles, was für dich gut ist und einen wunderschönen Tag. Morgen komme ich aus der Reha heim und dann kann ich dich endlich wieder in die Arme nehmen. Liebe Grüße aus Bad Urach von deiner Druschka. Und denk daran, alle Lieder sind heute für dich. Eins ausgesucht ist dieses hier. Gott wird dich tragen vom Jubilatechor. Und wir schließen uns den lieben Wünschen natürlich an, liebe Maria. Alles Gute zum Geburtstag.

So klingt gern gehört am Dienstagmorgen. Die ganze Vielfalt der christlichen Musik, ihre Lieblingslieder und lieben Grüße. Bis ran an die Nachrichten hören Sie jetzt noch Brich herein, süßer Schein. Das ist eins der bekanntesten Kirchenlieder in ganz Ostwestfalen und darüber hinaus, möchte ich behaupten. Geschrieben hat es Marie Schmalenbach. Das war definitiv eine Frau mit vielen Facetten. Ihr Leben beginnt am 23. Juni 1835 als Marie Emilie Huholt im ostwestfälischen Dorf Holtrup. Heute ein Ortsteil von Porta Westfalica. Da wächst sie als drittes von 11 Kindern auf. Sie ist die Tochter eines Pastors und ihr Interesse gilt schon früh der Literatur und dem Dichten. Ihr Vater ermöglicht ihr den Zugang zu guter Bildung. Er unterrichtet sie zu Hause und lässt sie an politischen und theologischen Gesprächen mit seinen Kollegen teilhaben. Mit 18 geht's raus in die Großstadt. In Hamburg lernt die junge Marie 2 Monate lang Englisch und das kulturelle Leben kennen, bevor eine befreundete Pfarrfamilie ihr die Führung eines bürgerlichen Haushalts beibringt. Im Juli 1854 begegnet Marie dem damaligen Hilfsprediger und späteren Pfarrer und Superintendenten Theodor Schmalenbach. 2 Monate später verloben sich die beiden. 2 Jahre darauf heiraten sie. Marie leidet zeitweilig sehr an einem psychisch bedingten Leiden, das ihr manchmal sogar das Sprechen fast unmöglich macht. Um ihrem Alltag einer Pfarrfrau mit 5 Kindern dann wann mal zu entfliehen, schreibt sie bis zu ihrem Tod im Jahr 1924 Tagebuch und Gedichte. Kernwort des kleinen Liedes »Brich herein, süßer Schein« ist das Wort »Ewigkeit«, das den Anfang und das Ende bestimmt. Für Marie Schmalenbach ist die selige Ewigkeit ein helles Licht. Und dieses Licht bewirkt mit seinem Leuchten, dass die Kleinigkeiten nicht zu unermesslicher Größe wachsen und dass das wahrhaft Große groß bleibt.

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2: Ich bin Jerome Nussbaum. Die Bundesregierung will zusätzliche diplomatische Vertreter der Taliban-Regierung aus Afghanistan nach Deutschland einreisen lassen. Damit sollen Abschiebungen ausgeweitet werden.
3: Es handelt sich um bis zu 4 Konsularmitarbeiter. Die personelle Verstärkung sei notwendig, um mehr afghanische Straftäter in ihre Heimat abschieben zu können, so das Auswärtige Amt in Berlin. Benötigt werde das zusätzliche Personal etwa für das Ausstellen von Pässen und die Überprüfung von Identitäten. Vorher hatte das Bundesinnenministerium angekündigt, die Abschiebungen nach Afghanistan auszuweiten. Künftig sind demnach weitere Flüge per Charter oder Linie möglich. Noah Ulrich, Redaktion.
2: Lehrkräften macht das Verhalten ihrer Schüler immer mehr zu schaffen. Viele Lehrer sind deshalb dem Risiko ausgesetzt, einen Burnout zu bekommen. Besonders an Schulen in Nordrhein-Westfalen, ergab das Deutsche Schulbarometer der Robert-Bosch-Stiftung. Für fast jede zweite Lehrkraft ist das Verhalten von Schülern demnach die größte berufliche Belastung. Viele von ihnen hätten demnach auch Mühe, sich in eine Gruppe einzufügen oder könnten sich nur schwer zum Lernen motivieren. Die meisten Lehrkräfte wünschen sich deshalb mehr Fortbildungen, um mit schwierigen Situationen im Klassenzimmer umzugehen. Der Iran will künftig die für Öltransporte wichtige Straße von Hormuz verwalten. Dies werde im Einklang mit dem Völkerrecht geschehen, hieß es nach den Gesprächen mit den USA in der Schweiz. An den Verhandlungen ist der iranische Parlamentspräsident Ghalibaf beteiligt. Er bestätigte auch, dass mit den USA

0: vereinbart worden sei, einen Kommunikationskanal für die Meerenge im Persischen Golf einzurichten. Damit soll eine sichere Schifffahrt ermöglicht werden. Das Friedensabkommen zum Ende des Iran-Kriegs soll innerhalb der nächsten 60 Tage geschlossen werden. Im Prozess um den Mord an Fabian aus Güstrow wird heute ein Polizist befragt, bei dem die Angeklagte den Fund der Leiche gemeldet hatte. Mit ihm war sie dann auch vor Ort.
1: Dem Landgericht Rostock geht es um das Verhalten, das der Polizist bei der Angeklagten am Fundort wahrgenommen hat. Nach früheren Angaben will sie die Leiche zufällig bei einem Spaziergang mit einer Freundin entdeckt haben. Einer ihrer Hunde hatte sich demnach losgerissen und habe sie zu dem Tümpel geführt. Im Prozess hatten aber schon zwei Zeugen ausgesagt, dass die Angeklagte vorher mit ihnen dort war und offenbar genau wusste, wo der tote Junge lag. Ulrike Klein, Redaktion.
0: Die Rentenkommission der Bundesregierung übergibt heute ihre Reformvorschläge nach mehr als 5 Monaten Beratungszeit. Einige Vorschläge an Bundeskanzler Merz und Arbeitsministerin Baas waren schon am Wochenende bekannt geworden. Darunter eine Anhebung des Rentenalters, außerdem eine neue Kapitalrente als zusätzliche Säule, gebunden an den Aktienmarkt. Die abschlagsfreie Rente mit 63 soll wegfallen.
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0: Die Temperaturen liegen im Moment in Köln und in Bonn bei 25 Grad, Hamburg 20, Bremen 21, 22 Grad sind es in Berlin, 23 in Dresden, Frankfurt am Main 26 Grad, Stuttgart 28, München und Erfurt 26 und Münster 22 Grad. Es gibt wieder viel Sonne heute, in der Südwesthälfte wird es besonders heiß, im südlichen Bergland kann es später noch einzelne Gewitter und auch Schauer geben, sonst bleibt es überwiegend trocken, im Norden und Osten bei Werten zwischen 24 und 30 Grad, an den Küsten noch etwas angenehmer. Bis zu 37 Grad erwarten wir im Südwesten. Auch morgen wird es sonnig, einzelne Hitzegewitter kann es geben, dann bei maximal 39 Grad.
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3: Anpfiff zur zweiten Halbzeit gern gehört am Dienstag. Ich bin Miri Langenbach und freue mich, dass Sie sich für uns entschieden haben. Wir machen weiter mit einem weiteren Geburtstagskind heute, und zwar ist das Christiane in Pfinstal. Da hat uns Katharina aus Karlsruhe Folgendes geschrieben. Mit dem Lied »Seid fröhlich in der Hoffnung« sende ich ganz herzliche Grüße an meine liebe Mutter zu ihrem heutigen Geburtstag. Ich bin Gott sehr dankbar, eine so wunderbare Mutter zu haben. Ebenfalls grüße ich meine Schwestern mit Familie sowie alle, die das Lied gerne hören, und mit einem großen Dankeschön an das ERF-Team. Das sind wir. Gern geschehen. Geht's jetzt los.

Was haben der Schriftsteller Karl May und der Sachsenring mit der Motorradweltmeisterschaft gemeinsam? Genau, beides in Hohenstein-Ernsttal. Von da hat Marlies uns geschrieben. Sie grüßt gleich mal direkt ein ganzes Dorf, nämlich Bernsdorf im Erzgebirge, mit dem Lied "Ins Wasser fällt ein Stein".

Adelheid aus Minden wünscht sich ein Lied für sich. Nachträglich zu meinem runden Geburtstag, schreibt sie, den Eingangschor aus der Kantate von Buxtehude. Alles, was ihr tut. Sehr gerne, liebe Adelheid, Gottes Segen von uns nachträglich zum 80. Hier ist der Motettenchor Stuttgart.

Das war ein Vers aus dem Kolosserbrief, Kapitel 3, Vers 23. Da steht, dass man alles, was man tut, von Herzen für den Herrn und nicht für die Menschen tun soll. Weiter geht's im Programm. Oh, es wird romantisch. Nach so vielen Jahren ist gewünscht ein Duett von Kay und Eddie Gaunt. Und wir schicken es raus zu Susanne und Werner aus Wörnitz. Die hat nämlich gestern Hochzeitstag. Das hat uns Ruth aus Sperbersbach verraten. Und schon geht es los.

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1: Schön. Wir bleiben bei der Romantik. Herzchen steigen auf und schweben ins Unterallgäu nach Memmingerberg. So viel Zeit muss sein. Von da hat Emil sich nämlich bei uns gemeldet für seine liebe Frau Renate. Zum heutigen 36. Hochzeitstag wünscht er das Lied »Du bist ein Segen für die Welt«.

So klingt ERF Plus am Dienstag. Ist gern gehört mit Ihren Lieblingsliedern, Ihren Wünschen und schönen Grüßen an liebe Menschen oder auch an sich selbst. Sibylle aus Karlsruhe hat sich ein Lied gewünscht. Der Anlass lautet einfach so. Das ist auch erlaubt. Und das Lied ist Andreas Volz für Feiert Jesus mit Leuchtturm.

0: Was für ein schönes, flottes Liedchen von Andreas Volz. Das gefällt mir. Apropos gefällt mir, da kann ich jetzt im Player auf erfplus.de oder auch in der erfplus-App auf dieses Lied draufklicken. Mach ich mal eben so. Und dann kriege ich das angezeigt mit einem Daumen hoch Möglichkeit oder Daumen runter. Und da mache ich jetzt natürlich für den guten Andreas Volz mal ein Daumen hoch. Das gefällt mir. Falls Sie das nicht aktuell laufende Lied, sondern irgendeins bewerten wollen, müssen Sie das über die Playlist machen. Die ist auf erfplus.de unter Programm zu finden und in der erfplus-App unter Mein erfplus. Und so wissen wir, was Ihnen besonders gut gefällt. Das war in der vergangenen Woche mit weitem Abstand das Lied von Amy und Patrick Jakus, Güte von Gott.
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0: So klingt das.
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0: Auf Platz 2 eine eingedeutschte Version. Nee, stimmt gar nicht, ist ein Original von der Outbreak Band, nämlich Ewigkeit.
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0: Auf Platz 3 befindet sich eine angedeutschte Version von einem amerikanischen Lobpreislied, nämlich Der Herr segne dich in der Version vom Gebetshaus Augsburg.
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0: Heißt im Original Blessing. Und gerade so in die Top 10 gerutscht ist ein ganz neues Lied auf erfplus. Da wird's schon wieder romantisch, nämlich mit dem Ehepaar Krobak an meiner Seite.

Aus der Westschweiz, aus Kerzers, gehen Grüße nach Sinntal, das ist in Hessen. Und zwar von Barbara an Uwe. Zum 85. Geburtstag herzliche Segenswünsche von der ganzen Familie, schreibt sie. Und wünscht sich das Lied »In Christus ist mein ganzer Halt« dazu. Vom Nur-Gnade-Männer-Ensemble haben wir es leider nicht. Aber ich hätte hier eine Version von Lena Belgard und Thomas Enz für sie.

gehen wir ins Ruhrgebiet hier bei Gern gehört. Und zwar hat Wolfgang aus Bochum sich ein Lied gewünscht. Herzlich lieb habe ich dich. Nicht für sich, sondern für den Kantor. Unserem Kantor zum 50. Geburtstag schreibt er dazu. Lieber Kantor vom Wolfgang, herzlichen Glückwunsch auch von ERF Plus. Gottes Segen allen Geburtstagskindern heute. Hier kommt Conspirito mit Herzlich lieb habe ich dich.

In Psalm 31 steht das geflügelte Wort: Meine Zeit steht in deinen Händen. Just dieses Bibelwort hat Peter Strauch mal als Los gezogen, als bei einem Gottesdienst zum Jahresabschluss einzelne Kärtchen mit Bibelworten herumgereicht werden, wie es in manchen Kreisen lange üblich war. Er schreibt in seiner Autobiografie: Das war mein Wort. Denn Peter Strauch befand sich zu diesem Moment gerade in einer tiefen Krise. Was dem Liedermacher zu schaffen machte, spiegelt sich überaus deutlich in den Liedstrophen des gleichnamigen Liedes wider, das er dann geschrieben hat. Von Sorgen gequält, mutlos schon im Blick auf den nächsten Tag. Mehrere Wörter benennen die Hektik seines Berufsalltags, die ihn so belastet. Aber diese Beschreibung all der nicht mehr zu vertuschenden Probleme münden immer wieder ein in jenes befreiende Bibelwort: Meine Zeit steht in deinen Händen. Ein Bibelferienkurs, den Peter Strauch im Januar 1981 leiten soll, kann er trotz seines Burnouts nicht absagen. Jene persönliche Jahreslosung gibt ihm aber Anlass und Mut, das Lied zu Papier zu bringen und dann mit den jungen Leuten dort zu singen. Ein erster Schritt auf dem langen Weg ins Freie, für ihn und für andere. Vielleicht ist das Lied nicht poetisch perfekt, das mag ich nicht beurteilen. Wenn man die Reimstruktur in den Blick nimmt, naja, aber hilfreich ist es. Und es ist schon so vielen zum Segen geworden. Deswegen erfüllen wir den Liedwunsch auch gerne von Kirsten aus Laupheim. Sie hat sich das Lied gewünscht und sagt: Herzlichen Glückwunsch zum 94. Geburtstag an meinen Papa Hans.

Heike aus Esens. Ist das Ostfriesland? Ja, Ostfriesland. Hat sich das Lied Nie allein von Andi Weiß bei uns gewünscht. Und zwar, so schreibt sie, für Gabi in Heringsdorf auf der Insel Usedom. Liebe Gabi, fühle dich getröstet in allen Dingen, die dir zurzeit Kummer bereiten. Jesus ist mit dir unterwegs und steht dir bei. Fühl dich lieb umarmt von deiner Freundin Heike.

0: ist mein Hirte. Mir wird nichts mangeln. Er weidet mich auf einer grünen Aue und führt mich zum frischen Wasser. Er erquickt meine Seele. Er führt mich auf rechter Straße, um seines Namens willen. Und ob ich schon wanderte im finstersten Tal, fürchte ich kein Unglück, denn du bist bei mir. Dein Stecken und Stab trösten mich. Du bereitest vor mir einen Tisch im Angesicht meiner Feinde. Du salbst mein Haupt mit Öl und schenkst mir voll ein. Gutes und Barmherzigkeit werden mir folgen mein Leben lang, und ich werde bleiben im Hause des Herrn immer da.
1: Psalm 23 von Andy Weiß. Ich wüsste nicht, mit welchen Worten ich sie besser in diesen Dienstag entlassen könnte. Das war Gern gehört mit Miri Langenbach. Ein Wunsch haben wir noch: Sollte ich meinem Gott nicht singen? Für Christian aus Essen. Eddie Gaunt mit dem ERF Studiochor. Und damit wünsche ich Ihnen Segen, Regen für den Tag und freue mich schon auf Ihre Wünsche und Grüße für morgen. Tschüssi!

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1: Ich bin Jerome Nussbaum. Die Rentenkommission hat ihre Reformvorschläge Bundeskanzler Merz und Arbeitsministerin Baas übergeben. Merz lobte dabei vor allem die vorher schon geplante verpflichtende Kapitalrente. Sie solle die gesetzliche Rente stärken, sagte er. Das Modell der Kapitalrente und insgesamt die Vorschläge der Kommission orientieren sich laut Merz stark am Vorbild der Skandinavier. Dort gäbe es auch weniger Frühverrentung und die Rente ist an die Lebenserwartung gekoppelt. Die Bundesregierung will zusätzliche diplomatische Vertreter der Taliban-Regierung aus Afghanistan nach Deutschland einreisen lassen. Damit sollen Abschiebungen ausgeweitet werden.
2: Es handelt sich um bis zu 4 Konsularmitarbeiter. Die personelle Verstärkung sei notwendig, um mehr afghanische Straftäter in ihre Heimat abschieben zu können, so das Auswärtige Amt in Berlin. Benötigt werde das zusätzliche Personal etwa für das Ausstellen von Pässen und die Überprüfung von Identitäten. Vorher hatte das Bundesinnenministerium angekündigt, die Abschiebungen nach Afghanistan auszuweiten. Künftig sind demnach weitere Flüge per Charter oder Linie möglich. Noah Ulrich, Redaktion.
1: Der Iran will künftig die für Öltransporte wichtige Straße von Hormuz verwalten. Dies werde im Einklang mit dem Völkerrecht geschehen, hieß es nach den Gesprächen mit den USA in der Schweiz. An den Verhandlungen ist der iranische Parlamentspräsident Ghalibaf beteiligt. Er bestätigte auch, dass mit den USA vereinbart worden sei, einen Kommunikationskanal für die Meerenge im Persischen Golf einzurichten. Damit soll eine sichere Schifffahrt ermöglicht werden. Das Friedensabkommen zum Ende des Iran-Kriegs soll innerhalb der nächsten 60 Tage geschlossen werden. Im Prozess um den Mord an Fabian aus Güstrow wird heute ein Polizist befragt, bei dem die Angeklagte den Fund der Leiche gemeldet hatte. Mit ihm war sie dann auch vor Ort.
3: Dem Landgericht Rostock geht es um das Verhalten, das der Polizist bei der Angeklagten am Fundort wahrgenommen hat. Nach früheren Angaben will sie die Leiche zufällig bei einem Spaziergang mit einer Freundin entdeckt haben. Einer ihrer Hunde hatte sich demnach losgerissen und habe sie zu dem Tümpel geführt. Im Prozess hatten aber schon 2 Zeugen ausgesagt, dass die Angeklagte vorher mit ihnen dort

0: Ort war und offenbar genau wusste, wo der tote Junge lag. Ulrike Klein, Redaktion.
1: Lehrkräften macht das Verhalten ihrer Schüler immer mehr zu schaffen. Viele Lehrer sind deshalb dem Risiko ausgesetzt, einen Burnout zu bekommen. Besonders an Schulen in Nordrhein-Westfalen, ergab das Deutsche Schulbarometer der Robert-Bosch-Stiftung. Für fast jede zweite Lehrkraft ist das Verhalten von Schülern demnach die größte berufliche Belastung. Viele von ihnen hätten demnach auch Mühe, sich in eine Gruppe einzufügen oder könnten sich nur schwer zum Lernen motivieren. Die meisten Lehrkräfte wünschen sich deshalb mehr Fortbildungen, um mit schwierigen Situationen im Klassenzimmer umzugehen.
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1: Die Temperaturen liegen im Moment in Köln und in Bonn bei 25 Grad, Hamburg 20, Bremen 21, 22 Grad sind es in Berlin, 23 in Dresden, Frankfurt am Main 26 Grad, Stuttgart 28, München und Erfurt 26 und Münster 22 Grad. Es gibt wieder viel Sonne heute, in der Südwesthälfte wird es besonders heiß, im südlichen Bergland kann es später noch einzelne Gewitter und auch Schauer geben, sonst bleibt es überwiegend trocken, im Norden und Osten bei Werten zwischen 24 und 30 Grad, an den Küsten noch etwas angenehmer. Bis zu 37 Grad erwarten wir im Südwesten. Auch morgen wird es sonnig, einzelne Hitzegewitter kann es geben, dann bei maximal 39 Grad.
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3: Schön, dass Sie wieder mit dabei sind. Ich begrüße Sie zu unserer Sendereihe Durch die Bibel. Beim letzten Mal haben wir mit dem alttestamentlichen Buch Prediger begonnen, das von König Salomo verfasst wurde. Er selbst nennt seinen Namen in diesem Buch nicht, sondern bezeichnet sich als den Prediger. Trotzdem ist es einfach, ihn als Verfasser zu identifizieren, weil er sich gleich im ersten Vers als Sohn Davids und als König zu Jerusalem vorstellt. Außerdem kommt er sehr schnell zur Sache und beschreibt in Vers 2, wovon das ganze Buch im Grunde handelt. Salomo klagt, es ist alles ganz eitel, es ist alles ganz eitel. Oder, wie man auch sagen könnte, alles ist ein Nichts, nur ein Hauch von Nichts.

Dem Prediger Salomo geht es darum, die Unbeständigkeit und Flüchtigkeit des menschlichen Lebens zu beschreiben. Und er lässt keinen Zweifel daran, dass er darunter leidet. Alles ist ein Nichts, nur ein Hauch von Nichts, so lautet sinngemäß seine Klage. Doch nicht nur das. Obwohl das Leben so kurz ist, ist es teilweise auch noch von Langeweile geprägt und von Vorgängen, die sich andauernd wiederholen. Hören Sie dazu aus Kapitel 1 des Predigerbuches die Verse 5 bis 7. Die Sonne geht auf und geht unter und läuft an ihren Ort, dass sie dort wieder aufgehe. Der Wind geht nach Süden und dreht sich nach Norden und wieder herum an den Ort, wo er anfing. Alle Wasser laufen ins Meer, doch wird das Meer nicht voll. An den Ort, dahin sie fließen, fließen sie immer wieder. In diesen drei Versen treffen wir auf drei bemerkenswerte Aussagen, die das Ergebnis von genauen Beobachtungen sind. Der Prediger spricht von den drei wichtigen Elementen, ohne die es kein Leben auf der Erde gäbe: Sonne, Luft und Wasser. Zunächst die Sonne. Sie geht auf, sie geht unter, läuft an ihren Ort und geht dort wiederum auf. Oder wie man noch genauer aus dem Hebräischen übersetzen könnte: Die Sonne lechzt nach ihrem Ort, dort geht sie wieder auf. Der Prediger beobachtet und beschreibt diesen immer wieder gleichen Ablauf in der Natur. In gedrückter Stimmung klagt er: immer wieder das Gleiche, es gibt wirklich nichts Neues. Der Begriff lechzen macht deutlich, dass der Prediger einfach das zum Ausdruck bringt, was er beim Anblick der auf- und untergehenden Sonne empfindet. Für ihn sieht es so aus, als würde die Sonne geradezu danach lechzen, schnell wieder das zu tun, was sie schon seit Anbeginn der Schöpfung tut. Heutzutage würden wir eher von einem Naturgesetz reden oder von einem ununterbrochenen Kreislauf. Aber liegt in dieser Eintönigkeit nicht auch eine absolute Sicherheit? Von der Sonne und ihrem Licht leben wir. Sie geht mit Sicherheit morgen wieder auf und gewiss am Abend unter. Wir verlassen uns darauf, und zwar zu Recht, und wir sagen auch heutzutage noch, dass die Sonne aufgeht, obwohl wir längst wissen, dass das naturwissenschaftlich betrachtet natürlich blanker Unsinn ist. Wir wissen, dass die Erde sich dreht und wir einmal der Sonne zu und einmal abgewandt sind. Doch wie es auch sei, wir stehen auf einem doch recht soliden Stück Erde und beobachten, wie es morgens, dank der Sonne, hell und abends wieder dunkel wird. Tief beeindruckend ist die Genauigkeit dieses Ablaufs. Er ist so präzise, dass wir Tage und Jahre in der Vergangenheit und in der Zukunft berechnen können. Das ist so, weil Gott die Erde samt Zeiteinteilung schuf. Gott ist groß und allmächtig. Er hat sich auch die Sonne ausgedacht und sie gehorcht ihm, wenn ich das mal so ausdrücken darf. Dass Gott der Herr ist, zeigt sich übrigens dann besonders eindrucksvoll, wenn die üblichen Abläufe, die es seit Menschengedenken gibt, plötzlich durchbrochen werden. Die Bibel erzählt von einem solchen Ereignis im Buch Josua, Kapitel 10. Ich zitiere: Damals redete Josua mit dem Herrn an dem Tage, da der Herr die Amoriter vor den Israeliten dahingab, und er sprach in Gegenwart Israels: Sonne, steh still zu Gibeon, und Mond im Tal Ajalon. Da stand die Sonne still und der Mond blieb stehen, bis sich das Volk an seinen Feinden gerächt hatte. So blieb die Sonne stehen mitten am Himmel und beeilte sich nicht unterzugehen, fast einen ganzen Tag. Auch im Buch des Propheten Jesaja wird berichtet, wie Gott in den üblichen Gang der Dinge eingreift. Jesaja verkündete dem König Hiskia, dass Gott dessen Gebet erhört habe. Gott heilte Hiskia und verlängerte seine Lebensspanne. Zitat: Und dies sei dir das Zeichen von dem Herrn, dass der Herr tun wird, was er zugesagt hat. Siehe, ich will den Schatten an der Sonnenuhr des Ahas 10 Striche zurückziehen, über die er gelaufen ist. Und die Sonne lief 10 Striche zurück an der Sonnenuhr, über die sie gelaufen war. Auch in dem für unsere Rettung wichtigsten Moment in der Weltgeschichte nahm Gott das Licht von der Sonne, die doch tagsüber eigentlich immer da ist.
So wurde spürbar und sichtbar, wie dramatisch und entscheidend das war, was da geschah. Im Lukas-Evangelium wird berichtet: Und es war schon um die sechste Stunde, und es kam eine Finsternis über das ganze Land bis zur neunten Stunde, und die Sonne verlor ihren Schein, und der Vorhang des Tempels riss mitten entzwei. Und Jesus rief laut: Vater, ich befehle meinen Geist in deine Hände. Und als er das gesagt hatte, verschied er. Gehen wir nun zurück zu der Zeit, als Jesus zusammen mit seinen Jüngern umherzog. Da hören wir, wie er die Liebe Gottes mit dem lebenspendenden Licht und mit der Wärme der immerwährenden Sonne in Verbindung bringt. Ich aber sage euch, liebt eure Feinde und bittet für die, die euch verfolgen, damit ihr Kinder seid eures Vaters im Himmel. Denn er lässt seine Sonne aufgehen über Böse und Gute und lässt regnen über Gerechte und Ungerechte. Zurück zu unserem Bibeltext aus dem Buch des Predigers. Wie wir vorhin festgestellt haben, nennt er in den Versen 3 bis 7 die drei wichtigsten Elemente, ohne die es kein Leben auf der Erde gäbe: Sonne, Luft und Wasser. Kommen wir nun zur Luft, beziehungsweise zum Wind, der ja nichts anderes ist als Luft in Bewegung. Der Wind geht nach Süden und dreht sich nach Norden und wieder herum an den Ort, wo er anfing, schreibt Salomo in Vers 6. Heutzutage wissen wir recht viel über die Entstehung der Winde und die Gesetzmäßigkeiten, denen sie folgen. Wir können Windstärke messen und sogar Wirbelstürme oder Orkane in gewissem Maße voraussagen. Im Wind steckt manchmal eine unbändige Kraft, die sich der Mensch auch zunehmend als Energiequelle zunutze macht. In der Bibel ist der Wind ein Bild für den Heiligen Geist und seine Wirkungskraft. So unsichtbar, aber physikalisch wirksam der Wind ist, so ist der Heilige Geist in einem Menschen wirksam. Jesus erklärt dem Nikodemus: Der Wind bläst, wo er will, und du hörst sein Sausen wohl. Aber du weißt nicht, woher er kommt und wohin er fährt. So ist es bei jedem, der aus dem Geist geboren ist. Gott hat den Wind gemacht, und er kann ihn auch ganz gezielt steuern. Als die Arche Noah lang genug auf den Wassermassen der Sintflut unterwegs war, ließ Gott Wind auf Erden kommen und die Wasser fielen. Und als die Israeliten mitten durchs Schilfmeer geflohen waren, da ließ Gott seinen Wind blasen, und das Meer bedeckte die Streitmacht des Pharaos, und sie sanken unter wie Blei im mächtigen Wasser. Und davor war es der Ostwind gewesen, der für die Israeliten eine trockene Schneise durchs Schilfmeer gebahnt hatte. Wie sagt noch der Prediger? Der Wind geht nach Süden und dreht sich nach Norden und wieder herum an den Ort, wo er anfing. So ähnlich war es auch, als die Israeliten von den Leuten des Pharaos verfolgt wurden. Der Wind machte zuerst das eine und dann das genaue Gegenteil. Er machte den Israeliten den Weg frei ans andere Ufer und verhinderte dann, dass die Feinde ihnen folgen konnten. In einer englischen Übersetzung steht für den Begriff »sich drehen« »der Wind wirbelt«. Das bringt gut zum Ausdruck, dass der Wind seinen eigenen, von Gott gegebenen Gesetzmäßigkeiten folgt. Wenden wir uns nun dem dritten Element und damit der dritten Aussage des Predigers zu. Vers 7. Alle Wasser laufen ins Meer, doch wird das Meer nicht voller. An den Ort, dahin sie fließen, fließen sie immer wieder. Der Prediger beschreibt hier unausgesprochen das Gesetz der Verdunstung, ja, den gesamten Wasserkreislauf. Regen, Bäche und Flüsse laufen in das Meer. Es wird aber nicht grundsätzlich voller, weil ein Teil des Wassers verdunstet und nach oben aufsteigt. Später kommt es unter anderem als Regen wieder runter und macht wieder die gleiche Runde. Wir können also mit dem Prediger Salomo Kreisläufe und Gesetzmäßigkeiten erkennen. Es läuft nichts planlos oder willkürlich. Gott zeigt in machtvoller Weise, dass er auch der Herr des Wassers und all seiner Gesetze ist. Jesus konnte sogar auf dem Wasser gehen, und er ließ auch Petrus darauf gehen, bevor diesem so richtig klar wurde, was da eigentlich geschah.
und die Wassermassen des Schilfmeeres teilte Gott, damit sein Volk Israel unbeschadet hindurchgehen konnte. So schlicht die Naturbeschreibungen des Predigers auch klingen, so zutreffend sind sie, damals wie heute. Im Lichte der heutigen naturwissenschaftlichen Erkenntnisse sind seine Aussagen im Wort Gottes erstaunlich genau. Vergleichen wir diesen Text mit anderen aus dem Jahrtausend vor Christus, können wir sehen, dass es zu jener Zeit sehr viele falsche Schlussfolgerungen und abergläubische Vorstellungen gab. In den folgenden Versen unseres Bibeltextes zeigt sich der Prediger gewissermaßen als ein Intellektueller. Es geht nicht mehr um Naturphänomene, die er beschreibt, sondern um das Reden, Sehen und Hören, um das Geschehen und das Denken. Offenbar hat er selbst ausprobiert, wie weit der Mensch mit dem Verstand kommen kann. Sein Fazit lesen wir in den Versen 8 bis 11. Alles Reden ist so voll Mühe, dass niemand damit zu Ende kommt. Das Auge sieht sich niemals satt und das Ohr hört sich niemals satt. Was geschehen ist, eben das wird hernach sein. Was man getan hat, eben das tut man hernach wieder, und es geschieht nichts Neues unter der Sonne. Geschieht etwas, von dem man sagen könnte, sieh, das ist neu? Es ist längst vorher auch geschehen, in den Zeiten, die vor uns gewesen sind. Man gedenkt derer nicht, die früher gewesen sind, und derer, die hernach kommen. Man wird auch ihrer nicht gedenken bei denen, die noch später sein werden. Soweit also die Verse 8 bis 11. Es ist ein menschliches Phänomen, dass alles Reden manchmal mühsam ist, und dennoch kommt man niemals damit zu Ende. Diese Mühe scheint mir eine Auswirkung des Sündenfalls zu sein. Auch der Hunger der Augen und Ohren, etwas zu sehen und zu hören, ist bei dem Menschen nicht zu stillen. Seit dem Zeitalter des bewegten Bildes, Kino, Fernsehen, Internet, wird dies noch intensiver und teils auf dramatische Weise deutlich. In vielen Fällen entwickelt sich der Hunger der Augen und Ohren regelrecht zu einer Sucht. Natürlich muss das nicht so sein. Die meisten Menschen lieben es zum Beispiel, neue Orte oder neue Landschaften kennenzulernen. Das ist eins der schönsten Dinge in unserem Leben. Ich persönlich genieße es immer noch, mein Heimatland mit seinen verschiedenen Städten und Landschaften zu erkunden. Ja, es wird immer noch Neues zu sehen geben. So ist auch die Erkundung des Universums für den Menschen unerschöpflich. Je mehr er erfährt, desto mehr sieht er, was er noch nicht weiß. Und er denkt, das muss ich unbedingt kennenlernen. Für den ewig Lernenden und Wissbegierigen kann dies allerdings auch manchmal enttäuschend sein. Nämlich, wenn er geglaubt hat, dass er es irgendwann schaffen wird und dann alles weiß. Mit Sicherheit wird er zu der bitteren Erkenntnis kommen, dass ihm dies nie gelingen wird. Gottes Wort, besonders auch das Predigerbuch, kann uns wahrhaftig zum Nachdenken und Umdenken bringen und manche persönliche Lebenslüge bei uns aufdecken. Die Gottesfurcht ist ja der Anfang aller Erkenntnis. Das hat Salomo im Buch der Sprüche betont. Das heißt, wenn wir glauben, dass Gott unermesslich groß ist, der Schöpfer des Himmels und der Erde, dann erkennen wir, dass die Welt, von Gott geschaffen, bei weitem zu groß ist für den kleinen Menschen, um alles bereden, sehen und hören zu können. Das unersättliche Streben danach, möglichst alles zu wissen, ist als Lebensziel also sinnlos. Oder eitel, wie der Prediger es ganz zu Beginn ausgedrückt hat. Der Mensch ist nämlich gar nicht in der Lage, all das aufzunehmen und zu verarbeiten, was die Welt ausfüllt und was das Geheimnis des Lebens ausmacht. Weder stehen ihm die Worte, also die Begrifflichkeit, zur Verfügung, noch ist der Mensch in der Lage, alles in den Blick zu bekommen oder alle Töne und Geräusche zu hören und zu unterscheiden. Wer das Leben ergründen will, wird nicht befriedigt, will immer mehr aufnehmen und hat doch ständig das Gefühl, erst ganz am Anfang zu stehen. Aber der Prediger fragt, ist das Neue denn wirklich neu? Der Prediger stellt fest, was für uns im ersten Moment neu erscheint, das ist längst vorher auch geschehen in den Zeiten, die vor uns gewesen sind.
Mein Großvater zum Beispiel saß auf einem Rosshaarsofa, als er um die Hand meiner Großmutter anhielt. Sie sagte ja und sie heirateten. Mein Vater hielt auf einer Zugfahrt um die Hand meiner Mutter an. Im Einspänner fuhren sie zur Hochzeit. Ich wiederum machte meiner Frau in einem Auto den Hof. Mein kleiner Enkel wird vielleicht in einem Flugzeug um die Hand seiner Zukünftigen anhalten oder gar in einem Raumschiff. Man könnte sagen, das ist doch was Neues. Aber ich denke, nicht wirklich. Für meinen Großvater war die Sache bestimmt genauso aufregend, einmalig und besonders, wie es für mich war und für meinen Enkel sein wird. Das ist nicht wirklich etwas Neues unter der Sonne. Der Mensch ist der gleiche, nur der Bühnenaufbau variiert ein wenig. Auch die Atombombe galt als ganz neue technische Errungenschaft. Jedoch das Atom gibt es schon seit ewigen Zeiten. In Wahrheit ist es viel älter als der Mensch, auch wenn der Mensch lange nichts von ihm wusste. Alles, was der Mensch geleistet hat, ist, dass die Kraft des Atoms für die Menschheit inzwischen ein Problem ist. Der umtriebige Mensch sollte schlafende Hunde lieber nicht wecken. Aber wir probieren eben gerne herum. Und was ist mit dem Computer? Das ist doch wirklich eine großartige Erfindung des 20. Jahrhunderts, oder? Nein, nicht wirklich. Denn Gott schuf Himmel und Erde mit allem, was wir darin finden. Er schuf die elektrischen Teilchen und Ströme, den Supercomputer namens Gehirn und die verzweigten Nervensysteme. Ein Computer braucht Programme, die ein Mensch mit seinem Gehirn erfindet. Allerdings gibt es auch etwas Neues, was tatsächlich neu ist. Nämlich, wenn aus einem alten Menschen ein neuer Mensch wird. Denn ist jemand in Christus, so ist er eine neue Kreatur. Das Alte ist vergangen, siehe, Neues ist geworden. Die Botschaft des Predigers ist wahr und vorerst frustrierend. Es gibt nichts Neues. Alles wiederholt sich endlos. Das Streben nach Wissen hat kein Ende. Aber desto klarer weist diese ernüchternde Erkenntnis auf die gute Botschaft von Christus hin. Die Beobachtungen in seinem Umfeld und das Universalwissen ergaben ein negatives Ergebnis. Nun begibt sich der Prediger an den dritten Versuch. Er ist philosophischer Natur. Die Frage lautet: Wie steht es mit der Weisheit? Ich lese dazu aus Kapitel 1, die Verse 12 und 13. Ich, der Prediger, war König über Israel zu Jerusalem und richtete mein Herz darauf, die Weisheit zu suchen und zu erforschen bei allem, was man unter dem Himmel tut. Solch unselige Mühe hat Gott den Menschenkindern gegeben, dass sie sich damit quälen sollen. König Salomo war schon zu Lebzeiten berühmt für seine Weisheit. Als reicher König in Friedenszeiten konnte er sich alles leisten und alles ausprobieren. Im Laboratorium des Lebens machte er, bildlich gesprochen, die erstaunlichsten Experimente. Alles, was ihm zur Verfügung stand, testete er. Seitdem sind fast 3000 Jahre vergangen. Aber es gibt meines Erachtens nicht wirklich einen Fortschritt im Bereich Philosophie und Weisheitslehre. Vers 14. Ich sah an alles tun, das unter der Sonne geschieht, und siehe, es war alles eitel und Haschen nach dem Wind. Betrachten wir die Philosophien und Ideologien, Konzepte und Methoden, die kommen und gehen, muss ich Salomo recht geben. Es stimmt auch geistlich überein mit dem, was ich glaube. Dem Sünder nützt eine noch so gute Bildung nichts. Sie löst sein Lebensproblem nicht. Nur Christus tut das. Mir fällt auf, dass Salomo in Kapitel 1 nach den lehrhaften Aussagen zu einem persönlichen Zeugnis wechselt. Er sagt: Ich, der Prediger, war König über Israel zu Jerusalem und richtete mein Herz darauf, die Weisheit zu suchen. Wiederholt hebt er sein Königsamt hervor. Da das Königsamt zu seiner Zeit die höchste menschliche Machtposition darstellt und damit das Höchste, was ein Mensch erstreben kann, wird es dem Leser und Hörer leicht gemacht, sich mit dem Prediger zu identifizieren und aus seiner Erfahrung zu lernen. Was ein König in der höchsten Würde und Machtstellung an Fragen und Grenzen erlebt,
lässt sich ohne weiteres auch auf niedrigere Ämter übertragen. Also auch in unser normales Leben hinein. Die Einsichten des Predigers helfen jedem, der bis über beide Ohren in den Erwerb seines Lebensunterhalts oder auch in sein Hobby vertieft ist, zu sich selbst auf Distanz zu gehen. Zum ersten Mal in Kapitel 1 wird in Vers 13 Gott erwähnt. Solch unselige Mühe hat Gott den Menschenkindern gegeben, heißt es dort. Gott ist der Herr über das ganze Geschehen. Als der Schöpfer und Geber bleibt er auch der Ordner. Die Frage nach einem Ziel, auf das Gott seine Schöpfung zuführt, bleibt aber offen. Sie beantwortet später der in der Schrift verheißene Messias, Jesus Christus.

Liebe Hörer, die gute Nachricht ist, dass wir kostenlos von den Erfahrungen des Predigers Salomo lernen können. Wir müssen sein Streben und Haschen nach Wind nicht wiederholen. Gott ist unser Schöpfer und Geber. Er hat höhere Gedanken als wir. Er hat einen Plan und ein Ziel. Denn, so schreibt der Apostel Paulus im Neuen Testament, wir sind sein Werk, geschaffen in Christus Jesus zu guten Werken, die Gott zuvor bereitet hat, dass wir darin wandeln sollen. Der Herr segne Sie und auf Wiederhören bis zum nächsten Mal.

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1: Wir hören aus dem Alten Testament, aus dem Buch des Propheten Hosea, Kapitel 10, die Verse 1 bis 15.
2: Israel ist ein üppig rankender Weinstock, der seine Frucht trägt. Aber je mehr Früchte er hatte, desto mehr Altäre machten sie. Wo das Land am besten war, da richteten sie die schönsten Steinmale auf. Ihr Herz ist falsch. Nun wird sie ihre Schuld treffen. Ihre Altäre sollen zerbrochen und ihre Steinmale zerstört werden. Schon müssen sie sagen, wir haben keinen König, denn wir fürchteten den Herrn nicht. Was kann uns der König nun helfen? Sie reden und schwören falsch und schließen Bündnisse, und ihr Recht grünt wie giftiges Kraut auf allen Furchen im Felde. Die Einwohner von Samaria sorgen sich um das Kalb zu Bet-Aven. Sein Volk trauert darum und seine Götzenpfaffen zittern um seine Herrlichkeit, denn sie wird von ihnen weggeführt. Ja, das Kalb wird nach Assyrien gebracht, zum Geschenk für den König Jareb. So muss Ephraim zu Schanden werden und Israel beschämt sein, trotz seiner Klugheit. Denn der König von Samaria ist dahin wie Schaum auf dem Wasser. Die Höhen zu Aven sind verwüstet, auf denen sich Israel versündigte. Disteln und Dornen wachsen auf ihren Altären, und sie werden sagen, ihr Berge, bedeckt uns, und ihr Hügel, fallt über uns. Israel, du hast seit den Tagen von Gibea gesündigt. Dort standen sie gegen mich auf. Sollte darum nicht in Gibea der Krieg über sie kommen wegen der bösen Leute? Ich werde sie züchtigen nach meinem Willen. Völker sollen gegen sie versammelt werden, wenn ich sie strafen werde, wegen ihrer zwiefachen Sünde. Ephraim war eine junge Kuh, daran gewöhnt, gern zu dreschen. Aber ich habe ihm ein Joch auf seinen schönen Nacken gelegt. Ich will Ephraim einspannen, Juda soll pflügen und Jakob eggen. Säet Gerechtigkeit und erntet nach dem Maße der Liebe. Pflüget ein Neues, solange es Zeit ist, den Herrn zu suchen, bis er kommt und Gerechtigkeit über euch regnen lässt. Ihr aber pflügt Böses und erntet Übeltat und esst Lügenfrüchte. Weil du dich nun verlässt auf deinen Weg und auf die Menge deiner Helden, darum soll sich ein Getümmel erheben in deinem Volk, dass alle deine Festungen zerstört werden, gleich wie Schalman zerstörte Bet-Arbeel damals im Krieg, als die Mutter zerschmettert wurde samt den Kindern. So soll's euch zu Bethel auch ergehen, um eurer großen Bosheit willen. Schon früh am Morgen wird der König von Israel untergehen.
1: Das war der Bibeltext für den heutigen Tag, entnommen aus der großen Hörbibel mit freundlicher Genehmigung der Deutschen Bibelgesellschaft. Hier noch einmal die Bibelstelle. Hosea, Kapitel 10, die Verse 1 bis 15. Gedanken dazu kommen jetzt von Christoph Haut aus Heidenheim.
3: Dem Volk und Land geht es wieder besser. Nicht so gut wie damals unter der Regierung Salomons. Aber man weiß damals und heute, dass Geld Sicherheit bringt und das Leben vereinfacht. Ein kleines Wirtschaftswachstum stellt sich ein. Die Regierung versucht, Leitplanken zu setzen, dass es in eine für die Bevölkerung positive Richtung gehen könnte. Reichtum und Wohlstand wird verteidigt und Armut wird bekämpft. Das soll nicht bedeuten, dass es nicht noch besser gehen könnte. Aber im Vergleich und vor allem dem Gefühl nach schaut man positiv oder positiver in die Zukunft. Man hatte schon härtere Zeiten erlebt. Weltpolitisch erkennt man den zunehmenden Einfluss der einen Weltmacht im Norden. Das Machtvakuum zwischen Süden und Norden hat sich aufgelöst und man musste versuchen, einen Deal einzugehen, um die eigene Zukunft gestalten zu können. Man machte Geschenke, um die Machthaber wohlgesonnen zu stimmen, gab nach und bezahlte, dass die Entwicklung im eigenen Land sich weiter zum Positiven entwickelt. Eine Beschreibung der wirtschaftlichen und politischen Lage, die wahrscheinlich in verschiedene Zeiten der Weltgeschichte passen könnte. Inwieweit es heute die Situation beschreibt, hängt viel vom eigenen politischen Standpunkt und der persönlichen Situation ab. Unabhängig davon sind aber Parallelen zu erkennen. Von einer solchen Zeit berichtet der Prophet Hosea. Damals herrschte wahrscheinlich der König Rehobiam in Israel und es ging um Assyrien als Weltmacht und um das kleine, aber nicht unbedeutende Israel am östlichen Rand des Mittelmeers. Da hinein ruft jetzt Hosea: Israel ist ein üppig rankender Weinstock, der seine Frucht trägt. Aber je mehr Frucht er hatte, desto mehr Altäre machten sie. Wo das Land am besten war, da richteten sie die schönsten Steinmale auf. Ihr Herz ist falsch. Das Volk lässt sich vom Reichtum blenden und setzt auf Wohlstand und Geld. Wirtschaftswachstum soll Heil bringen und das Verhältnis zu dem Schöpfergott ist gebrochen und die Gräben werden tiefer. Reichtum wird zum Götzen, der die Menschen von Gott abhält und verblendet. Wenige Verse später deutet Hosea an, dass man das eigene Wohlergehen in die Hände der damaligen Weltmacht legt. Er sagt: Sie reden und schwören falsch und schließen Bündnisse. Und dann weiter: Ja, das Kalb wird nach Assyrien gebracht zum Geschenk für den König. Die eigene Sicherheit wird in die Hand der Verbündeten gelegt, die einen Schutzschirm aufbauen sollen, um die Zukunft zu ermöglichen und nicht in die Hand Gottes. Hosea erklärt mit drastischen Bildern, dass das Wohlergehen und die Sicherheit des Volkes weder in der Hand von Geld noch in der Hand von Weltmächten liegt. Das Vertrauen in Reichtum und weltpolitische Macht wird keine Zukunft bringen, sondern alleine das Vertrauen in Gott. Wer Gott nicht vertraut, sondern den Götzen des Wohlstandes und seine Zukunft in die Hände der Gewalt von menschlichen Machthabern legt, wird sich immer weiter von Gott entfernen. So wie damals in Gibea, wo unschuldige Menschen von blutrünstigen Mördern abgeschlachtet wurden. Die Anklage Gottes durch den Propheten war: Du Volk, du Land, du hast dir in der Vergangenheit schon einen Namen gemacht und dich gegen mich gewandt, indem du die Meinen abgeschlachtet hast. Heute machst du aus Geld und Reichtum Götter und verlässt dich auf Vergängliches. Darüber hinaus versuchst du, deine Zukunft in die Hände von Weltherrschern zu legen, die dir das Morgen garantieren sollen. Du lernst nicht aus der Geschichte und vertraust auf Materielles und auf weltliche Machtstrukturen. Aber du suchst Gott nicht. Wer auf Reichtum setzt, wird mit den Börsen untergehen. Wer bei den Weltmächten Schutz sucht, wird von ihnen unterdrückt. Und wer nicht von der Geschichte lernt, versinkt in der eigenen Gottesferne. Das Volk Israel hat nicht gehört und ging unter. Die Assyrer und später die Babylonier haben das Land überfallen und unterdrückt und die Menschen deportiert. Wer auf die eigenen Fähigkeiten setzt, auf Macht und Reichtum, auf die eigene Weisheit, auf Deals und Verträge, wer nicht vertraut auf den Gott, der das Leben schenkt und Leben erhält, versündigt sich an dem, der über allem steht und dem alle Ehre gebührt. Wer nicht seine Verfehlungen wahrnimmt und sich auf Menschliches verlässt, ist verlassen und wird das Gericht Gottes erfahren. Aber in diesen Versen der Gerichtsandrohung des Propheten erkenne ich auch die ausgestreckte, barmherzige Hand Gottes. Der Prophet ruft den Menschen, die sich in Eigensinn verstrickt und in Hände von gottlosen Machthabern gegeben haben, zu: Sehet Gerechtigkeit und erntet nach dem Maß der Liebe. Pflüget ein Neues, solange es Zeit ist, den Herrn zu suchen, bis er kommt und Gerechtigkeit über euch regnen lässt. Der Prophet sieht, dass Gott dem Menschen, damals seinem Volk, die barmherzige Hand Gottes entgegenstreckt. Wenn ihr Gott vertraut, wenn ihr euer Leben und die Zukunft in seiner Hand legt, wenn ihr euch auf ihn einlasst und Neues wagt, wird er euch nicht alleine lassen. Der Mensch, damals das Volk Gottes in der Zeit des Propheten Hosea und heute die Leser des Propheten Hosea, ja alle Völker sind aufgefordert, Gott zu suchen, sich auf ihn zu verlassen. Diese Wahrheit zählt für unser Volk und für jeden Einzelnen. Wer das nicht tut, muss die Konsequenzen seines Handelns ertragen. Vielleicht sind Ihre Probleme scheinbar nicht so kompliziert oder noch komplexer als damals. Aber eines ist sicher: Wenn Sie auf menschliche Erkenntnis setzen, sind Sie verlassen. Wenn Sie sich auf Gott verlassen, der uns in Jesus Christus begegnet, wird er Sie durch die Wirren dieser Zeit führen. Ich wünsche Ihnen Gottvertrauen.
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0: 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Es ist 12 Uhr. 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
1: Ich bin Jerome Nussbaum. Bundeskanzler Merz und Arbeitsministerin Baas haben die Reformvorschläge der Rentenkommission erhalten. Dabei lobte Merz vor allem die vorher schon geplante verpflichtende Kapitalrente. Sie solle die gesetzliche Rente stärken, sagte er, wie es sich Schwarz-Rot im Koalitionsvertrag vorgenommen habe.
2: Es muss sich keine Bürgerin, kein Bürger Sorgen machen. Der soziale Ausgleich bleibt bestehen, das aktuelle Rentenniveau bleibt erhalten. Einen fundamentalen Systembruch wird es nicht geben.
1: Das Modell der Kapitalrente und insgesamt die Vorschläge der Kommission orientieren sich laut Merz stark am Vorbild der Skandinavier. Dort gäbe es auch weniger Frühverrentung und die Rente ist an die Lebenserwartung gekoppelt. Arbeitsministerin Baas sprach von einem wirklich guten Gesamtpaket, das in Rekordzeit auf den Tisch gelegt worden sei. Die USA bleiben mit Blick auf die Friedensverhandlungen im Iran-Krieg zuversichtlich. Präsident Trump sagte vor Reportern im Weißen Haus, solange der Iran die USA respektiere, werde es keine Probleme geben. Inzwischen berichtet der iranische Unterhändler Ghalibaf, dass Teheran künftig die Straße von Hormuz verwalten wolle, im Einklang mit dem Völkerrecht.
3: Bei den Gesprächen in der Schweiz sollen in mehreren Bereichen Fortschritte erzielt worden sein. Demnach will der Iran wieder Inspektoren der Internationalen Atomenergiebehörde ins Land lassen. Einen Zeitplan dafür gibt es nach Angaben aus dem Weißen Haus aber noch nicht. Ein Rahmenabkommen hatten beide Seiten bereits unterzeichnet. Es sieht 60-tägige Verhandlungen vor. Die sollen eine Grundlage schaffen, um den Konflikt endgültig zu beenden. Ulrike Klein, Redaktion.
1: Deutschland erlebt gerade die längste Hitzewelle seit Beginn der Wetteraufzeichnungen. Besonders über dem Südwesten hält sich der sogenannte Hitzedom, aber auch in Teilen Nordrhein-Westfalens. Der Deutsche Wetterdienst spricht inzwischen von extremer Hitze. 15 Tage über 28 Grad, so lange wie noch nie in einem Juni. Es wird deshalb empfohlen, auf Nachbarn zu achten. Vor allem Hilfsbedürftige brauchen ausreichend zu trinken. Der Deutsche Sparkassen- und Giroverband will beim geplanten digitalen Euro in der EU mehr eingebunden werden. Heute befasst sich der Wirtschaftsausschuss des Europaparlaments damit. Es soll über einen Rechtsrahmen abgestimmt werden. Sparkassenverbandspräsident Reuter sagte im Deutschlandfunk, der digitale Euro müsse für Bürger einfach nutzbar sein und sich in bestehende Bankenanwendungen integrieren lassen. In diesem Sinne sei man auch bereit, bei der Umsetzung mitzuarbeiten. Lehrkräften macht das Verhalten ihrer Schüler immer mehr zu schaffen. Viele Lehrer sind deshalb dem Risiko ausgesetzt, einen Burnout zu bekommen. Besonders an Schulen in Nordrhein-Westfalen, ergab das Deutsche Schulbarometer der Robert-Bosch-Stiftung. Für fast jede zweite Lehrkraft ist das Verhalten von Schülern demnach die größte berufliche

0: Belastung.
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2: Und hier die aktuellen Temperaturen. Köln und Bonn 30 Grad, Hamburg 23, Bremen 25 Grad, Berlin 26, in Dresden messen wir 28 Grad, in Frankfurt am Main 31, Stuttgart 33 Grad, München 31, Erfurt 29 und Münster 26 Grad. Es gibt wieder viel Sonne heute. In der Südwesthälfte wird es besonders heiß. Im südlichen Bergland kann es später noch einzelne Gewitter und auch Schauer geben. Sonst bleibt es überwiegend trocken. Im Norden und Osten bei Werten zwischen 24 und 30 Grad. An den Küsten noch etwas angenehmer. Bis zu 37 Grad erwarten wir im Südwesten. Auch morgen wird es sonnig. Einzelne Hitzegewitter kann es geben. Dann bei maximal 39 Grad.
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4: Herzlich willkommen, wir lesen die Bibel. Heute Johannesevangelium Kapitel 14, die Verse 1 bis 7. Jesus hat den Verrat des Petrus angekündigt. Das war wirklich eine Erschütterung für den Rest an Selbstsicherheit, den die hatten. Es war schon eine Menge ins Schwanken geraten. Was kommt jetzt? Euer Herz erschrecke nicht, sagt Jesus. Glaubt an Gott und glaubt an mich. In meines Vaters Hause sind viele Wohnungen. Wenn's nicht so wäre, hätte ich dann zu euch gesagt, ich gehe hin, euch die Stätte zu bereiten. Und wenn ich hingehe, euch die Stätte zu bereiten, will ich wiederkommen und euch zu mir nehmen, damit ihr seid, wo ich bin. Und wo ich hingehe, den Weg wisst ihr. Spricht zu ihm Thomas, Herr, wir wissen nicht, wo du hingehst. Wie können wir den Weg wissen? Jesus spricht zu ihm, ich bin der Weg und die Wahrheit und das Leben. Niemand kommt zum Vater, denn durch mich. Wenn ihr mich erkannt habt, so werdet ihr auch meinen Vater erkennen. Und von nun an kennt ihr ihn und habt ihn gesehen. Grund zur Erschütterung gab's genug, nachdem Petrus, der Fels, diesen Namen hatte Jesus ihm ja gegeben, selber gegeben. Nachdem der erschüttert war, dieser Fels, er sagte noch, bevor der Wecker rappelt, also bevor der Hahn kräht, wirst du mich dreimal verraten haben. Damit war alles erschüttert. Und was sagt Jesus als Antwort darauf? Er sagt, Herr, das ist euer Herz, euer Personenzentrum, das Steuerzentrum eures Lebens, das ist das Herz in der Bibel. Das soll nicht erschüttert sein, erschreckt nicht. Was hält dagegen? Ihr braucht einen festen Halt. Glaubt an Gott und glaubt an mich. Müssen wir umlernen mit den Vokabeln im Deutschen. Wir sagen, ich glaube, wenn wir nicht genau wissen. In der hebräischen Sprache heißt Glauben eigentlich festmachen. Ich verlasse mich drauf, weil ich kann mich festmachen, weil Gott treu und zuverlässig und fest ist. Es geht bis in die Vokabeln hinein, in diesem Wortstamm. Das heißt fest sein, festmachen. Das ist Glaube. Ihr dürft euch festmachen bei dem lebendigen Gott, der sich in Jesus ganz zuverlässig offenbart hat und ganz nahe gekommen ist, sodass wir wirklich unser Leben, unser Herz, unser Personenzentrum bei ihm festmachen können. Und Jesus sagt, das soll nicht nur vorübergehend jetzt mal ein fester Halt sein, wie so ein Rettungsgriff, den man greift, wenn man gerade irgendwo abstürzt oder so umfällt, sondern er sagt, ihr sollt nicht nur einen festen Halt haben, sondern sollt einen dauerhaften festen Wohnsitz haben. Deshalb fügt er das gleich an. Ich gehe hin, euch die Stätte zu bereiten. Und wenn ich hingehe, euch die Stätte zu bereiten, will ich wiederkommen und euch zu mir nehmen, damit ihr seid, wo ich bin. Hier ist keine Wohnungsnot, sagt er. Er schafft bezahlbaren Wohnraum, denn er bezahlt. Ein Zuhause, Wohnung steht hier für die tiefste Sehnsucht, die alle Menschen haben. Ein Zuhause. Möchte ich wissen, wozu ich gehöre. wo ich bleiben kann. Das ist mehr als vorübergehend einen festen Halt. In der Straßenbahn, damit man nicht umfällt, wenn es rappelt. Sondern hier bin ich zu Hause. So sagt er, daran arbeite ich, da gehe ich. Ihr sollt in Gottes Ewigkeit ein Zuhause haben, sodass ihr eine tiefe, tiefe Geborgenheit erfahrt, mitten in einer Welt voller Erschütterung. Sie sind ja mittendrin, es wackelt ja, es ist ja wirklich Erdbeben in jeder Hinsicht, innerlich und äußerlich. Jeder so. Und er lädt ein, keine Wohnungsnot. Ihr sollt sein, wo ich bin, heißt es, damit ihr seid, wo ich bin. Das ist die letzte Zusage, die er am Kreuz dem Gangster nebenan geben wird. Heute wirst du mit mir im Paradies sein. Das ist die Sehnsucht, die Paulus im Gefängnis hat und mit der er den ganzen Lebensmut findet, den er braucht für sein herausforderndes Leben. Ich habe Lust abzuscheiden und mit Christus zu sein. Christus ist mein Leben, Sterben ist Gewinn. Das heißt, das ist Zuhause sein, beim lebendigen Gott durch Jesus ein festes Zuhause haben. Nun, man sieht in diesem Text, wie das immer auf den Gesprächen ist, hin und her Fragen werden gestellt. Und als er hier diese tolle Zusage macht, damit ihr seid, wo ich bin und wo ich hingehe, den Weg wisst ihr, wieder so eine Situation, in der man verführt ist, mit dem Kopf zu nicken und die Augen zu schließen und zu sagen, ja, eigentlich sollte ich wissen. Thomas, der ist ja überhaupt der Meister im Fragenstellen, der kommt ganz am Ende, das ist ja der Zweifler Thomas, das ist ja sein, der stellt die richtigen Fragen. Spricht zu ihm Thomas, also als Jesus sagt, wo ich nicht hingehe, den Weg wisst ihr ja. Da lässt er sich nicht bluffen und sagt, der tut so, als ob ich das weiß. Muss ich wohl auch so tun, als ob ich das weiß? Spricht zu ihm Thomas, Herr, wir wissen nicht, wo du hingehst. Wie können wir den Weg wissen? Ja, ist ja klar, wenn wir das Ziel nicht kennen, wie sollen wir den Weg finden? Das ist schon fast eine bisschen freche Frage. Jedenfalls dreist. Und so ist der Thomas, so war er immer. Später wird er sagen, wenn ich ihn nicht angepackt habe und gesehen habe, glaube ich nichts. Auch wenn er das alle sagt. Er ist ziemlich radikal. Und diese radikale Fragestellerei von Thomas, der verdanken wir das tollste, größte, stärkste Wort, das Jesus vielleicht überhaupt gesagt hat. Er sagt, ich bin der Weg und die Wahrheit und das Leben. Niemand kommt zum Vater außer durch mich. Stell mal einen Augenblick vor. Wir hätten dieses Wort nicht, wenn der Thomas nicht seine freche Frage gestellt hätte. Wenn der gekuscht hätte und fromm geguckt und intelligent geguckt, aber in seiner Blödheit geblieben wäre. Jesus schenkt uns dieses Wort. Und das ist natürlich, es ist das größte Angebot. Ich bin der Weg, ich bin der Weg. Der sagt nicht nur, ich zeige euch den Weg. Ja, wir kennen das ja im Alltag auch. Es ist schon toll, wenn ihr irgendwo in einer fremden Stadt bin und vielleicht kennst du nicht aus. Gut, heute hat man ein Navi. Meist ist das ja immer ganz hilfreich und manchmal stimmt es ja auch so richtig. Muss ich mal vertrauen. Aber ich kenne auch die Zeiten, wo man dann so sich mit der Landkarte durchfummeln musste und wenn man dann so richtig sie verfahren hatte und jemand fragte, wo geht's denn hier hin? Na gut, dann erklärt er zwar rechts, zwar links eins fallen lassen oder so und dann wusste man immer noch nichts. Toll war, wenn er sagte, ach, ich fahre vor, fahren Sie hinter mir. Noch toller wäre er, sagte, also steigen Sie bei mir ein, ich bringe Sie hin. So, das heißt, das ist schon mehr, als ich zeige dir den Weg. Und trotzdem, das reicht noch nicht. Wenn Jesus sagt, ich bin der Weg, dann ist das noch eine engere Gemeinschaft, die er uns anbietet. Er erklärt nicht kompliziert, so musst du das machen, das und dann und so. Und sagst du, verstehe ich doch nicht, schaffe ich doch nicht. Komm, ich nehme dich mit. Ich nehme dich mit, das Böse nehme ich mit ins Kreuz und ins Grab. Und du stehst mit mir auf im Leben, in der Kraft der Auferstehung. Ich erfülle dich mit dem Heiligen Geist. Ich nehme dich mit, halt dich an mich. Das ist das Evangelium. Der Weg und die Wahrheit, auch da, nicht nur ich sage sie, ich bin sie, halt dich ganz dich an mich. Oder und das Leben, das ist Leben, wir leben in ihm. Nun, dieser Anspruch ist für viele anstößig. Sie wissen vielleicht, auf dem Berliner Schloss, da steht jetzt wieder, was in alter Zeit einmal stand. Es ist in keinem anderen Heil, ist auch kein anderer Name den Menschen gegeben, denn in dem Namen Jesu zur Ehre Gottes des Vaters, dass in dem Namen Jesu sich beugen sollen aller derer Knie, die im Himmel und auf Erden und unter der Erde sind. Steht da oben. Und die Leute regen sich auf. Das wäre ein Absolutheitsanspruch. Das passt so nicht in unserer Zeit. Ja, die Auseinandersetzung ist toll. Genau das ist die Botschaft für unsere Welt. Jesus ist der Weg. Und er zeigt ihn uns nicht nur. Er nimmt uns mit, wenn wir uns ihm anvertrauen. Und alle werden ihn erleben als den Richter und die Knie beugen müssen. Aber dann ist es zu spät. Heute dürfen wir ihn annehmen. Und dürfen erfahren, dass er die Wahrheit ist und dass er uns das Leben schenkt. Bei ihm zu Hause. Was für ein Leben. Dafür will ich danken. Herr Jesus, ich danke dir, dass du uns ein Zuhause gibst, in dem wir festen Halt und Geborgenheit finden. Amen. Ich wünsche dir von Herzen Gottes Segen.

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1: 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Herzlich willkommen, wir lesen die Bibel. Heute Johannesevangelium, Kapitel 14, die Verse 8 bis 14. Wir sind in den Abschiedsreden von Jesus am letzten Abend vor dem Prozess und vor seiner Hinrichtung. Im engsten Kreis der Jünger redet er. Vers 8 heißt es, spricht zu ihm Philippus, Herr, zeige uns den Vater und es genügt uns. Jesus hat vorher gesagt, ich bin der Weg, die Wahrheit und das Leben. Niemand kommt zum Vater außer durch mich. Und er sagt, wer mich sieht, der sieht den Vater. Herr, zeige uns den Vater und es genügt uns. Jesus spricht zu ihm, so lange bin ich bei euch und du kennst mich nicht, Philippus. Wer mich sieht, der sieht den Vater. Wie sprichst du dann, zeige uns den Vater? Glaubst du nicht, dass ich im Vater bin und der Vater in mir? Die Worte, die ich zu euch rede, die rede ich nicht von mir selbst aus. Und der Vater, der in mir wohnt, der tut seine Werke. Glaubt mir, dass ich im Vater bin und der Vater in mir. Wenn nicht, so glaubt mir doch um der Werke willen. Wahrlich, wahrlich, ich sage euch, wer an mich glaubt, der wird die Werke auch tun, die ich tue, und er wird noch größere als diese tun, denn ich gehe zum Vater. Und was ihr bitten werdet in meinem Namen, das will ich tun, damit der Vater verherrlicht werde im Sohn. Was ihr mich bitten werdet in meinem Namen, das will ich tun. Also, das Gespräch bringt Frage und Antwort und immer wieder wird Nichtwissen bei den Jüngern aufgedeckt. Und das ist normalerweise für uns Menschen peinlich. Wir mögen es nicht, wenn wir bloßgestellt werden. Aber wenn wir das Gespräch hier so lesen, dann spürst du, nichts tut so gut, als dass Nichtwissen entlarvt wird und die Chance besteht, dass Jesus uns eine Antwort gibt. Es ist eine Wohltat, in der Gegenwart von Jesus ehrlich zu werden. Okay, es ist nicht einfach, sich dran zu gewöhnen, denn wir sind halt anderes gewöhnt. Wir sind gewöhnt unter Menschen, dass wenn du dir Blößen gibst, wird das ausgenutzt. Und wenn du da ein paar Mal schlechte Erfahrungen gemacht hast, dann lässt du das. Hast du so oft die Finger verbrannt, dann baut man eine Fassade, dann zieht man die Schau ab und so. Da lässt man viele Fragen, die einen quälen, unbeantwortet, weil man nicht riskiert, eine Frage zu stellen und sich eine Blöße zu geben. Ach ja, wenn Jesus doch da erfolgreicher wäre bei uns, dass er uns prägt durch seine liebevolle Gegenwart, dass wir mit den Fragen, auch mit den dummen Fragen, mit den Fragen, die unsere Dummheit entlarven, ruhig rauskommen. Also Philippus tut es hier. Herr, zeige uns den Vater. Wir kennen ihn nicht. Ja, das wäre dann volles Genüge. Es genügt uns. Zeig du in uns. Jesus sagt dann etwas, was erstaunlich ist. Ist das befriedigend, was Jesus hier als Antwort gibt? Er sagt ein bisschen vorwurfsvoll, so lange bin ich bei euch und du kennst mich nicht, Philippus. Wer mich sieht, sieht den Vater. Und dann führt er das auf. Wie sprichst du, zeige uns den Vater. Glaubst du nicht, dass ich im Vater bin und der Vater in mir? So, und er sagt, die Worte, die ich rede, sind die Taten, die ich tue. Er sagt, wer mich sieht, sieht den Vater. Ja, ist das so? Jesus war ein Mensch, er war zum Verwechseln menschlich, er wurde müde, er hatte Durst, Hunger. Gott in diesem Menschen Jesus, das ist doch eine Zumutung. Ist das Betrug, ist das Hochstapelei, ist das gar Gotteslästerung, wie viele Frommen damals da sagten? Und wenn wir das heute sagen, können wir Gott sehen in Jesus? Wir lesen jetzt von ihm, wir lesen die Berichte in der Bibel, wir können uns dadurch ein Bild machen, aber sehen wir Gott? Sichtbarer geht's nicht. Jetzt jedenfalls noch nicht. Das sagt Jesus hier. In Jesus wird Gott so sichtbar, wie es uns gut tut, wie es möglich ist jetzt. Gott ist Majestät und ein Licht, das niemand ertragen kann, ein verzehrendes Feuer seiner Heiligkeit. Die einzige Art und Weise, die wir ertragen und die deutlichste Sichtbarkeit Gottes ist die Offenbarung in Jesus. Er wird Mensch. Er redet nicht nur durch einen Propheten sozusagen aus dem Jenseits in unsere Welt hinein. Das ist in den Religionen auch sonst behauptet, dass Propheten reden. Jesus ist nicht nur ein Prophet, der redet, sondern Gott kommt in Jesus höchstpersönlich und wird Mensch. Er wird antastbar, er wird sichtbar, er wird hörbar auf unserem Niveau. So, wer mich sieht, sieht den Vater. Nun, Jesus hat an anderer Stelle gesagt, dass wir ihn sehen werden, wenn die neue Welt da ist, dann werden unsere Sinne verwandt. Später heißt es im Neuen Testament, dass unser Erkenntnis jetzt Stückwerk ist, Teilwissen, unser Wissen bleibt Teilwesen. Dann aber werden wir ihn erkennen und sehen, wie Gott uns jetzt erkennt. Es wird noch einmal, wenn Jesus wiederkommt, den neuen Himmel und die neue Erde schafft, dann wird es noch einmal eine Verwandlung geben und eine andere Qualität der Sichtbarkeit, die wir uns heute ersehnen, die wir heute noch nicht haben. Aber es gibt diese Sichtbarkeit Gottes, die Sichtbarkeit des Vaters in Jesus. So, deshalb ist Bibellesen so wichtig, weil es so konkret ist. Die Bibel ist von Anfang bis Ende überwiegend Geschichten, Berichte von Geschehen. Geht's nicht um Philosophie und so Gedanken, es geht um Geschichte. Gott offenbart sich von der Schöpfung an über Abraham und Mose und David und Jesus und dann uns. Er offenbart sich so, dass wir den Vater sehen. Die Kernfrage heute ist natürlich, das muss man schon kritisch fragen. Heute behaupten ganz viele Leute, das ist auch in der letzten Neuzeit geradezu eine Art der Philosophie und Theologie geworden. Natürlich kennen wir Gott nicht. Was wir kennen, sind die Meinungen religiöser Menschen. Hier, der Apostel, was Johannes schreibt über Jesus, dass in ihm Gott sichtbar gegenwärtig ist. Da stellt sie ziemlich hart die Frage, hat Jesus das gesagt? Wer mich sieht, sieht den Vater? Oder hat nur der Johannes ihm das in den Mund gelegt oder irgendwer sonst und sich das so ausgedacht, das könnte so sein? Machen wir uns nichts vor. Wenn Jesus das nicht gesagt hat, dann sind wir belogen, dann sind wir betrogen. Dann sind wir allein mit schönen Gedanken, aber wir haben keine Gewissheit über die Wirklichkeit. Das ist der Anspruch der Bibel. Es ist ein atemberaubendes Versprechen. Also sagt, ihr seht den Vater. Und wenn ihr mit mir Verbindung habt, dann tut ihr die Werke, die Gott durch mich tut. Er tut sie auch. Er sagt, ihr werdet mehr tun. Dann müssen wir uns keinen Stress machen, muss ich sagen. Meine Güte, habe ich schon mehr getan als Jesus. Überlass es mal Jesus. Du musst nicht in den Spiegel gucken und sagen, was habe ich schon getan. Jesus hat gesagt, ihr werdet in der Gemeinschaft bei mir die Werke Gottes wirken. Und er gibt auch das Versprechen, an dem ich mich immer wieder aufrichte. Was ihr nun bitten werdet in meinem Namen, das will ich tun. Er sagt noch, was ihr mich bitten werdet in meinem Namen, das will ich tun. Und mein Leben ist da so geteilt. Ich könnte endlos erzählen und dafür dankbar sein, wo er Gebete erhört hat. Und ich könnte wahrscheinlich noch mehr erzählen, wo er Dinge getan hat, für die ich gar nicht gebetet habe. Wo er überbitten und verstehen getan hat. Aber ich sage auch ganz offen, ich habe seit langem ein paar Gebete, die ich von Herzen zu Gott bringe und wo ich noch nicht sehe, dass er sie gehört hat. Sicher hat er sie gehört, aber ich sehe noch nicht, dass er sie erfüllt. Und ich frage, Herr, bete ich so, wie es sich gehört, in deinem Namen, entspricht das deinem Willen, ich prüfe das. Ich denke, ja, ich bete für andere Menschen. Und das ist doch im Sinne von Jesus, Gott will, dass alle Menschen gerettet werden, aber die Erhörung steht noch aus. Manchmal zehrt das an meinen Nerven, aber dann entscheide ich mich zu sagen, Herr, ich vertraue dir, du hast das versprochen, stärke meine Nerven, dass meine Geduld nicht aufhört. Und ich bin gespannt, wann du es tun wirst. Es bleibt spannend mit Jesus. Ich lade Sie ein, sich auf ihn einzulassen. Ihm wollen wir danken. Herr, danke für dein Wort, auf das wir uns verlassen können. Amen. Ich wünsche Ihnen von Herzen Gottes Segen.

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2: Ich bin Jerome Nussbaum. Bundeskanzler Merz und Arbeitsministerin Baas haben die Reformvorschläge der Rentenkommission erhalten. Dabei lobte Merz vor allem die vorher schon geplante verpflichtende Kapitalrente. Sie solle die gesetzliche Rente stärken, sagte er, wie es sich Schwarz-Rot im Koalitionsvertrag vorgenommen habe.
3: Es muss sich keine Bürgerin, kein Bürger Sorgen machen. Der soziale Ausgleich bleibt bestehen, das aktuelle Rentenniveau bleibt erhalten. Einen fundamentalen Systembruch wird es nicht geben.
2: Das Modell der Kapitalrente und insgesamt die Vorschläge der Kommission orientieren sich laut Merz stark am Vorbild der Skandinavier. Dort gäbe es auch weniger Frühverrentung und die Rente ist an die Lebenserwartung gekoppelt. Arbeitsministerin Baas sprach von einem wirklich guten Gesamtpaket, das in Rekordzeit auf den Tisch gelegt worden sei. Die USA bleiben mit Blick auf die Friedensverhandlungen im Iran-Krieg zuversichtlich. Präsident Trump sagte vor Reportern im Weißen Haus, solange der Iran die USA respektiere, werde es keine Probleme geben. Inzwischen berichtet der iranische Unterhändler Ghalibaf, dass Teheran künftig die Straße von Hormuz verwalten wolle, im Einklang mit dem Völkerrecht.
4: Bei den Gesprächen in der Schweiz sollen in mehreren Bereichen Fortschritte erzielt worden sein. Demnach will der Iran wieder Inspektoren der Internationalen Atomenergiebehörde ins Land lassen. Einen Zeitplan dafür gibt es nach Angaben aus dem Weißen Haus aber noch nicht. Ein Rahmenabkommen hatten beide Seiten bereits unterzeichnet. Es sieht 60-tägige Verhandlungen vor. Die sollen eine Grundlage schaffen, um den Konflikt endgültig zu beenden. Ulrike Klein, Redaktion.
2: Deutschland erlebt gerade die längste Hitzewelle seit Beginn der Wetteraufzeichnungen. Besonders über dem Südwesten hält sich der sogenannte Hitzedom, aber auch in Teilen Nordrhein-Westfalens. Der Deutsche Wetterdienst spricht inzwischen von extremer Hitze. 15 Tage über 28 Grad, so lange wie noch nie in einem Juni. Es wird deshalb empfohlen, auf Nachbarn zu achten. Vor allem Hilfsbedürftige brauchen ausreichend zu trinken. Der Deutsche Sparkassen- und Giroverband will beim geplanten digitalen Euro in der EU mehr eingebunden werden. Heute befasst sich der Wirtschaftsausschuss des Europaparlaments damit. Es soll über einen Rechtsrahmen abgestimmt werden. Sparkassenverbandspräsident Reuter sagte im Deutschlandfunk, der digitale Euro müsse für Bürger einfach nutzbar sein und sich in bestehende Bankenanwendungen integrieren lassen. In diesem Sinne sei man auch bereit, bei der Umsetzung mitzuarbeiten. Lehrkräften macht das Verhalten ihrer Schüler immer mehr zu schaffen. Viele Lehrer sind deshalb dem Risiko ausgesetzt, einen Burnout zu bekommen. Besonders an Schulen in Nordrhein-Westfalen, ergab das Deutsche Schulbarometer der Robert-Bosch-Stiftung. Für fast jede zweite Lehrkraft ist das Verhalten von Schülern demnach die größte berufliche Belastung.
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2: Und hier die aktuellen Temperaturen. Köln und Bonn 30 Grad, Hamburg 23, Bremen 25 Grad, Berlin 26. In Dresden messen wir 28 Grad, in Frankfurt am Main 31, Stuttgart 33 Grad, München 31, Erfurt 29 und Münster 26 Grad. Es gibt wieder viel Sonne heute. In der Südwesthälfte wird es besonders heiß. Im südlichen Bergland kann es später

0: dennoch einzelne Gewitter und auch Schauer geben. Sonst bleibt es überwiegend trocken, im Norden und Osten bei Werten zwischen 24 und 30 Grad, an den Küsten noch etwas angenehmer. Bis zu 37 Grad erwarten wir im Südwesten. Auch morgen wird es sonnig, einzelne Hitzegewitter kann es geben, dann bei maximal 39 Grad.
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2: Jetzt hat also der Sommer offiziell begonnen, ja, und in einigen Bundesländern stehen auch schon die Sommerferien an. Wer Urlaub macht, der kann nicht nur seinem Körper etwas Gutes tun, sondern auch seiner Seele. An der Nord- oder Ostsee zum Beispiel. Da lädt die Sommerkirche in Norddeutschland ein zum Durchatmen und Krafttanken. Über die Einzelheiten spreche ich jetzt mit Morten Kauke. Er ist Referent für Kirche und Tourismus bei der Evangelisch-Lutherischen Kirche in Norddeutschland. Hallo, Herr Kauke.
3: Moin, hallo Frau Langenbach.
2: Moin, Herr Kauke. Wer nicht nur den Strand und die Seeluft genießen möchte, sondern zum Beispiel, sagen wir, einen Ausflug zu einer Kirche oder anderen spirituellen Orten machen möchte, welche Ausflugstipps hätten Sie da für diejenigen?
3: Wie lange Zeit haben wir?
2: Fassen Sie sich kurz.
3: Also im Prinzip kann ich natürlich jede unserer wunderschönen kleinen Dorfkirchen und Stadtkirchen empfehlen. Das ist schon eine kleine Auszeit für sich. Derer haben wir ja nun genug in Schleswig-Holstein, Hamburg und Mecklenburg-Vorpommern. Aber darüber hinaus hat das Nordkirchengebiet noch jede andere Menge Angebote und Schätze für Menschen, die auf dem Weg sind, die eine Auszeit brauchen, in petto. Und das kann ein Klostergarten sein, das kann ein Bibelgarten in einer unserer Bibelzentren sein. Das können aber auch vielfältige spirituelle Angebote für Erwachsene, für Familien mit Kindern auch am Strand sein. Und natürlich wollen wir nicht das Pilgern vergessen.
2: Sie könnten so viel aufzählen. Ich weiß es ganz genau. Wir können nur ein paar Tipps geben, um Lust auf mehr zu machen. Nehmen wir doch zum Beispiel mal den Bibelgarten Gart. Was ist das Besondere daran?
3: Das ist der Bibelgarten in Bart.
2: Entschuldigung.
3: In Bart mit B wie Bertha. Aber das macht nichts. Die freuen sich, egal ob G oder B, über interessierte BesucherInnen.
2: Was können wir erleben?
3: Ganz viel. Blöder Aussage, aber es ist tatsächlich sehr vielfältig. Das Bibelzentrum hat eine eigene Kapelle und ein Haus, die die Geschichte der Bibel und des Bibeldrucks und der Publikation beleuchtet, alles auch zum Mitmachen. Das ist nicht nur Frontalshow, sondern man kann es wirklich erleben. Aber wirklich für mich persönlich und für viele andere BesucherInnen ein Highlight ist dieser Bibelgarten lädt natürlich ein, die Schöpfung zu erkennen, aber erzählt eben halt auch ganz viele Geschichten, auch anhand der Pflanzen, nicht nur mit den Pflanzen, sondern durch die Pflanzen. Wir haben dort Blumen, Gewächse, die in der Bibel auftauchen, das wird erklärt. Aber es ist auch so eine kleine Reise durch die Geschichte mit Volkstum und manchmal ist das auch ganz humorvoll, warum Blumen oder Pflanzen so heißen, wie sie heißen eben. Das sind teilweise Zuschreibungen aus dem Mittelalter und das wird dann im Kontext der damaligen Zeit erklärt. Und das lädt ein, nicht nur zum Schmunzeln, sondern auch bewusst über den Bibelgarten hinaus mal durch die Natur oder durch den eigenen Garten zu wandeln und zu gucken, was haben wir denn da so wunderschön an Gottes wunderbarer Schöpfung vor unseren Augen, die wir vielleicht so sonst gar nicht im Leben wahrnehmen.
2: Ja, also so alleine in Bad haben wir schon einen Tagesausflug fertig. Aber sogar wenn jemand lieber den ganzen Tag am Strand verbringen möchte, da hat er oder sie auch dort die Möglichkeit, geistliche Impulse zu bekommen. Wie und wo geht das?
3: Das Einfachste ist, wenn man sich vorab informieren möchte, gerne mal auf die Webpage Kirche am Urlaubsort zu schauen. Das ist ein besonderes Angebot, das wir in der Nordkirche haben, an vielen Stränden entlang der Nordsee und der Ostseeküste mit Orten wie St. Peter-Ording, Kühlungsborn, Laboe und so weiter, wo hauptamtliche und ehrenamtliche MitarbeiterInnen vor Ort sind und Angebote für Familien bieten. Das kann ein christliches Yoga sein, das können aber einfach auch Seelsorgegespräche sein und aber eben besonders schön Andachten. Das kann ein Pilgern zum Sonnenaufgang am Strand sein, das kann ein Wattpilgern sein, das kann aber auch eine Taizé-Andacht in den Dünen sein, wo Menschen, die einfach Lust haben, mal reinzuschnuppern, zusammenzukommen, zusammen singen, geistliche Impulse mit auf den Weg bekommen und Gemeinschaft sowohl erleben, aber eben halt auch was für die Seele mitnehmen dürfen.
2: Mal was anderes im Urlaub. Warum ist es denn eigentlich Ihnen so wichtig, diese Angebote für Urlauber bereitzustellen? Sie sind ja kein Reiseveranstalter.
3: Auf den ersten Blick nicht, nein. Aber tatsächlich haben Urlaub und Kirche ganz viel gemeinsam. Sie beide bieten Kontextwechsel. Also wenn ich in den Urlaub fahre, dann möchte ich ja bewusst meinen Alltag verlassen. Und genau das gleiche Erlebnis haben Sie eigentlich zum Beispiel, wenn Sie eine Kirche betreten. Wir gehen bewusst über eine Schwelle, weil wir etwas hinter uns lassen möchten, was uns bedrückt. Das können im schlimmsten Fall Sorgen, Kummer sein oder manchmal ist es einfach nur Langeweile oder Erschöpfung aus dem Alltag. Und ich gönne mir einfach bewusst diese Zeit und komme bei mir selber an. Denn manchmal merken wir, dass wir in der Fremde ganz nah bei uns einfach erstmal sein können und uns wieder selber entdecken und im besten Fall vielleicht unsere Verbindung zu Gott und zur Gemeinschaft auch wieder erleben können. Und insofern würde ich uns zwar nicht als Reisebüro bezeichnen, aber wir bieten einen ähnlichen Weg an und so Kirche als dritte Orte jenseits von Arbeit und Zuhause, als Raum für Resonanz und selber mal wieder bei sich anzukommen. Das bindet einen ganz tollen Synergieeffekt für Menschen, die im Urlaub sind. Denn da haben wir nicht nur eine kurzfristige Erholung, sondern wir bieten das an, wer das möchte, Kirche auf Zeit zu entdecken und ich sag mal so ein nachhaltiges Souvenir mitzunehmen.
2: Wie angekündigt, für die Seele. Über kirchliche und spirituelle Ausflugsziele in Norddeutschland habe ich mit Morten Kauke gesprochen. Er ist Referent für Kirche und Tourismus bei der Evangelisch-Lutherischen Kirche in Norddeutschland. Stichwort Sommerkirche im Norden. Weitere Infos und Weblinks finden Sie auf erfplus.de in der Mediathek unter Aktuelles vom Tag und bei Aufgeweckt von heute. Vielen lieben Dank fürs Gespräch.
3: Ich danke Ihnen ganz herzlich und ich wünsche uns allen einen wunderbaren Sommer und gute Erholung für die Seele.
2: Danke ebenso.

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0: Mir ist ein Tisch gedeckt, der sich viel weiter erstreckt, als ich mir in meinen konkretesten Utopiemomenten herbeiahnen kann. Und könnte ich dann nicht erst recht mit einem Geschenk im Gepäck beginnen, eine Tafel zu zimmern, an der alle willkommen sein würden? Und soll sie zu klein sein und die Stühle nicht reichen, lass uns den Kreis gleich erweitern, um das Teilen zu feiern und das Große im Kleinen. Und Mauern einreißen und neugierig bleiben für all die Geschichten und Gesichter und Gegenüber. Heilsam und heimisch, versammelt jetzt hier als Tischgemeinschaft.
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2: Als Kind fand ich Nachtfahrten mit unserem Auto ausgesprochen spannend. Ich habe meinen Vater bewundert. Aus meiner Sicht hat er uns souverän durch die Dunkelheit ans Ziel unserer Reise gebracht. Wow! Heute habe ich selbst einen Führerschein. Ich blicke mit den Augen eines Erwachsenen auf diese Erlebnisse. Trotzdem scheinen diese Erfahrungen meiner Kindheit meinen eigenen Glauben gut zu illustrieren. Wie in jedem Leben gibt es auch bei mir Phasen, die von Orientierungslosigkeit und schmerzvollen Erfahrungen geprägt sind. Ich vertraue darauf, dass Jesus trotzdem am Steuer meines Lebens sitzt. Was ihn so vertrauenswürdig macht? In der Bibel, in einem Loblied im ersten Kapitel des Epheserbriefs, heißt es: Unter Christus als dem Haupt sollte alles zusammengefasst werden im Himmel und auf der Erde. Anders ausgedrückt, Jesus ist Herr über alles. Das Schöne, aber auch das, was mein Leben gerade schwer macht. Er kennt den Weg durch die Nacht zu seinem guten Ziel mit mir.
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2: Ich bin Silke Rech. Die Bundesregierung will die Vorschläge der Rentenkommission zügig umsetzen. Bundeskanzler Merz und Sozialministerin Baas sprechen von einem Gesamtpaket zur langfristigen Sicherung der Rente.
3: Geplant sind unter anderem eine neue Kapitalrente, steigende Rentenbeiträge und ein schrittweise höheres Renteneintrittsalter. Auch die abschlagsfreie Frührente nach 45 Arbeitsjahren soll wegfallen. Gewerkschaften und Sozialverbände haben bereits Kritik an den Plänen geäußert. Noah Ulrich, Redaktion.
2: Nach Gesprächen mit den USA hat der Iran angekündigt, künftig die Straße von Hormuz zu verwalten. Nach iranischen Angaben soll das im Einklang mit dem Völkerrecht geschehen. Beide Seiten haben außerdem vereinbart, einen direkten Kommunikationskanal einzurichten, um die Sicherheit der Schifffahrt in der wichtigen Meerenge zu gewährleisten. Zuvor hatten sich die Konfliktparteien auf einen Fahrplan für ein Friedensabkommen verständigt. Ein Bündnis aus Umwelt- und Verkehrsverbänden fordert einen Stopp beim Neubau von Autobahnen und Bundesstraßen. Stattdessen solle die Sanierung bestehender Straßen, Brücken und Schienen Vorrang haben. Nach Angaben der Verbände könnten so bis zu 20 Milliarden Euro eingespart werden. Sie verweisen auf viele marode Brücken in Deutschland und fordern, die vorhandene Infrastruktur wieder verlässlich und sicher zu machen. In der türkischen Hauptstadt Ankara sind mehr als 200 mutmaßliche Extremisten festgenommen worden. Die Behörden werfen ihnen Verbindungen zu verbotenen linksextremen Gruppen und zur Terrormiliz IS vor. Die Razzien fanden wenige Wochen vor dem NATO-Gipfel statt. Für die Zeit des Treffens hat die Stadt außerdem ein Demonstrationsverbot angekündigt. Die EU hat deutsche Staatshilfen für das Münchner Unternehmen Quantum Diamonds genehmigt. Das Unternehmen erhält 76 Millionen Euro für die Entwicklung neuer Geräte zur Prüfung von Computerchips. Mithilfe spezieller Quantensensoren sollen Fehler in Chips künftig schneller erkannt werden. Die EU-Kommission sieht darin einen wichtigen Beitrag, um Europa bei Schlüsseltechnologien unabhängiger zu machen.
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2: Die aktuellen Temperaturen in Köln-Bonn 29 Grad, in Hamburg 23, in Bremen 25, in Berlin 26, in Dresden 27, in Frankfurt am Main 31, in Stuttgart 32, in München 30, in Erfurt 28 und in Münster 26 Grad. Heute viel Sonnenschein bei allenfalls lockeren Wolkenfeldern und trocken. Im Tagesverlauf im Süden zunehmend Quellbewölkung. Tageshöchstwerte im Norden und Osten 24 bis 30 Grad, sonst 31 bis 37 Grad mit den höchsten Werten im Südwesten. Morgen heiter, teils sonnig, Höchstwerte zwischen 27 und 34 Grad im Norden und 32 bis 39 Grad im Rest des Landes.
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1: Wir haben einen Buchtipp für Sie, liebe Hörerinnen und Hörer. Die Kunst nicht loszulassen. So heißt ein Buch, das Christenmenschen dazu ermuntern will, auch in schwierigen Situationen an Gott festzuhalten. Wenn es schwerfällt, Jesus nachzufolgen, dann müssen wir eben notfalls eine Zeit lang hinter ihm her humpeln. Das hat der Buchautor Jörn Bohn schon oft getan. Wir hören mal rein.
2: Ich finde, dass mein Leben in den letzten Jahren nicht immer einfach gewesen ist. Ich sehne mich nach Ruhe. Danach, dass alles mal ein wenig normal läuft. Dass mich Sorgen und Schwierigkeiten verschonen. In vielen christlichen Texten finde ich eine Rückschau auf vergangene und mit Gottes Hilfe überwundene Probleme. Vieles wirkt dann auf mich wie die beliebte Geschichte von den Fußspuren im Sand. Dort heißt es: Mein liebes Kind, ich liebe dich und ich werde dich nie allein lassen, erst recht nicht in Nöten und Schwierigkeiten. Dort, wo du nur eine Spur siehst, da habe ich dich getragen. Ich kann das so eigentlich nicht bestätigen. Ich hatte schon das Gefühl, gerade in solchen Zeiten von Gott allein gelassen zu werden.
1: Samuel Schiedek las einen Ausschnitt aus dem Buch »Die Kunst nicht loszulassen« von Jörn Bohn. Ein sehr ehrliches Buch über christliches Leben im Alltag und manchmal auch ganz schön gegen den Strich gebürstet. Wir stellen es Ihnen diese Woche im Lesezeichen vor, täglich um 15 Uhr, um 19.30 Uhr und um 21.30 Uhr hier im Radio auf ERF Plus und natürlich auch online auf erfplus.de und in der ERF Plus App in der Mediathek unter Lesezeichen.

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1: Die Redewendung "Ordnung muss unter den Leuten sein" soll von dem Reformator und Bibelübersetzer Dr. Martin Luther aus dem 16. Jahrhundert stammen und sich auf die Ordnung des Gesetzes Gottes im Gegensatz zu menschlichen Regeln beziehen. Bei manchen Christen der Gemeinde in Korinth waren die Ordnungen Gottes durcheinander geraten oder wurden fragwürdig gedeutet. Wer das ganze Kapitel 6 des ersten Korintherbriefes liest, entdeckt die Missstände. Streitigkeiten unter den Gemeindegliedern wurden nicht innerhalb der Gemeinde, sondern vor Richtern außerhalb der Gemeinde geregelt. 10 sittliche Verirrungen und fragwürdige Lebensweisen waren in der Stadt Korinth weit verbreitet. Doch etliche hatten sich durch den Glauben an Jesus Christus aus diesem Leben ohne Gott herausrufen lassen. Sie wurden nun durch Gottes Geist von der Sünde abgewaschen, das bedeutet, ihre Sünden sind vergeben. Sie wurden geheiligt, das heißt beschlagnahmt für ein Leben unter der Führung Gottes, und sie wurden vor Gott richtig gemacht. Leider folgten manche von ihnen weiterhin dem damaligen Zeitgeist und gingen davon aus, dass die Stillung der leiblichen Bedürfnisse ganz in Ordnung sei. Wer Hunger und Durst hat, solle essen und trinken. Wer sexuelle Bedürfnisse habe, solle sie befriedigen, denn der Leib sei weniger wichtig als die Seele. Der Leib wurde als Gefängnis der Seele angesehen. Wohlgemerkt, es geht dabei nicht um die leibliche Gemeinschaft innerhalb der Ehe, sondern um Prostitution und Hurerei. Mitten in dieses Thema hinein setzte Paulus den für heute gewählten Tagestext aus 1. Korinther Kapitel 6, Vers 14. Gott hat den Herrn auferweckt und wird auch uns auferwecken durch seine Kraft. Damit erinnerte Paulus die Christen, die Gottes Ordnungen verlassen hatten, daran, welche Würde sie mit ihrer Berufung in die Nachfolge Jesu verliehen bekommen haben. In gleicher Weise, wie ihr Herr den Tod überwunden hat und auferweckt worden ist, werden auch sie eines Tages auferweckt werden. Sie werden einen neuen Auferstehungsleib bekommen. Die Überbetonung der gegenwärtigen leiblichen Begierde wird ihre Bedeutung verlieren. Der Zusatz durch seine Kraft oder Macht weist darauf hin, dass es nicht um menschliche Macht geht, sondern darum, die durch Christus geschenkte Freiheit in der Bindung an ihn und seine Ordnungen zu leben. Ich wechsle in der Formulierung von Ihnen, den Christen in Korinth, zu uns, zu denen unter uns, die mit Jesus Christus leben. Unseren Leib, unsere ganze Persönlichkeit bezeichnet Paulus als einen Tempel des Heiligen Geistes. Wir gehören nicht mehr uns selbst, sondern dem lebendigen Gott. Sein Sohn Jesus Christus hat um unserer Sünde willen durch den Tod am Kreuz einen hohen Preis bezahlt. Deshalb spricht Paulus eindringlich die Mahnung aus: Lasst euch unter keinen Umständen zu sexueller Unmoral verleiten. Zu 3 Überlegungen lade ich Sie herzlich ein. Erstens, ich will prüfen, was in meinem Leben unordentlich ist, nicht den Ordnungen Gottes entspricht. Zweitens, ich möchte mich neu danach ausrichten, mit meinen Alltagsangelegenheiten aus dem Blickwinkel der Ewigkeit umzugehen. Auf diese Weise kann ich Gott verherrlichen. Drittens, ich freue mich daran, dass der Chef des himmlischen Ordnungsamtes der auferstandene Herr ist, der es heute gut mit mir meint und der eine herrliche Zukunft für mich bereithält.
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0: Beide Seiten haben außerdem vereinbart, einen direkten Kommunikationskanal einzurichten, um die Sicherheit der Schifffahrt in der wichtigen Meerenge zu gewährleisten. Zuvor hatten sich die Konfliktparteien auf einen Fahrplan für ein Friedensabkommen verständigt. Ein Bündnis aus Umwelt- und Verkehrsverbänden fordert einen Stopp beim Neubau von Autobahnen und Bundesstraßen. Stattdessen solle die Sanierung bestehender Straßen, Brücken und Schienen Vorrang haben. Nach Angaben der Verbände könnten so bis zu 20 Milliarden Euro eingespart werden. Sie verweisen auf viele marode Brücken in Deutschland und fordern, die vorhandene Infrastruktur wieder verlässlich und sicher zu machen. In der türkischen Hauptstadt Ankara sind mehr als 200 mutmaßliche Extremisten festgenommen worden. Die Behörden werfen ihnen Verbindungen zu verbotenen linksextremen Gruppen und zur Terrormiliz IS vor. Die Razzien fanden wenige Wochen vor dem NATO-Gipfel statt. Für die Zeit des Treffens hat die Stadt außerdem ein Demonstrationsverbot angekündigt. Die EU hat deutsche Staatshilfen für das Münchner Unternehmen Quantum Diamonds genehmigt. Das Unternehmen erhält 76 Millionen Euro für die Entwicklung neuer Geräte zur Prüfung von Computerchips. Mithilfe spezieller Quantensensoren sollen Fehler in Chips künftig schneller erkannt werden. Die EU-Kommission sieht darin einen wichtigen Beitrag, um Europa bei Schlüsseltechnologien unabhängiger zu machen.
1: Die Nachrichten wurden bereitgestellt von Radio Aktuell. 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
0: Die aktuellen Temperaturen in Köln-Bonn 29 Grad, in Hamburg 23, in Bremen 25, in Berlin 26, in Dresden 27, in Frankfurt am Main 31, in Stuttgart 32, in München 30, in Erfurt 28 und in Münster 26 Grad. Heute viel Sonnenschein bei allenfalls lockeren Wolkenfeldern und trocken. Im Tagesverlauf im Süden zunehmend Quellbewölkung. Tageshöchstwerte im Norden und Osten 24 bis 30 Grad, sonst 31 bis 37 Grad mit den höchsten Werten im Südwesten. Morgen heiter, teils sonnig, Höchstwerte zwischen 27 und 34 Grad im Norden und 32 bis 39 Grad im Rest des Landes.
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3: Was tun, wenn das eigene Leben mit Gott mühsam wird? Wenn man sich eingestehen muss, dass der Glaube den Alltag nicht immer leichter, sondern manchmal sogar schwieriger macht? Dass die Nachfolge Jesu eher einem Hinterherhumpeln gleicht als einem kraftvollen Vorangehen? Mögliche Antworten darauf gibt es in dem Buch, das wir in diesen Tagen im Lesezeichen vorstellen. Es trägt den Titel »Die Kunst nicht loszulassen«, wolkig bis heitere Glaubensermutigungen für Realisten, die trotz allem an Gott festhalten wollen. Zur zweiten Sendung mit Lesungen aus diesem Buch von Jörn Bohn begrüßt sie Kai-Uwe Wojcak.

0: Jörn Bohn arbeitet als Lehrer an einer Oberschule in Dresden. Dort unterrichtet er Deutsch und evangelische Religion. Neben seinem Beruf ist er Prädikant der Sächsischen Landeskirche und darf somit ehrenamtlich Gottesdienste halten und predigen. Darüber hinaus ist er Mitglied der jüdischen Kultusgemeinde. Trotz seines Engagements muss er sich selbst eingestehen, so manche Vorstellung von Gott, dem Glauben und seinem Reich musste ich loslassen. Und er rät seinen Lesern bzw. Hörern, man sollte nicht alles, was ich schreibe, auf die Goldwaage legen. Denn ich neige ab und an zu provozierenden Ansichten. Tja, ob Sie das wohl auch so empfinden? Hier kommen drei weitere Kapitel aus dem Buch von Jörn Bohn. Die Überschriften lauten 70 mal 7, Geh Abraham, geh und Weh dem, der keine Heimat hat. Die Sprecher sind Samuel Schiedeck sowie Rufus Beck, der die Bibeltexte liest.
1: 70 mal 7. Im Matthäusevangelium wird berichtet:
2: Da trat Petrus hinzu und sprach zu ihm: Herr, wie oft muss ich denn meinem

0: Bruder, der an mir sündigt, vergeben? Ist's genug 7-mal? Jesus sprach zu ihm, ich sage dir, nicht 7-mal, sondern 70-mal 7-mal.
1: Ich spinne das Gespräch aus Matthäus 18 mal fiktiv weiter. Und da sprach Petrus, O Herr, 70 mal 7, das ist ziemlich viel. Aber auf dein Wort hin möchte ich es versuchen. Soll ich mir zur Sicherheit jede Vergebung in einer Strichliste notieren, damit ich genau weiß, wann das maßvoll ist? Darauf drehte Jesus sich zu den Anwesenden um, schüttelte den Kopf und sprach, er will es einfach nicht begreifen. Das Kleingedruckte im Christentum ist doch arg unangenehm. Du willst Vergebung? Dann vergib. Du willst Versöhnung? Dann versöhne dich. Mit dem Maß, mit dem du die anderen misst, wirst du selbst gemessen werden. Im Vaterunser heißt es, und vergib uns unsere Schuld, wie auch wir vergeben unseren Schuldigern. Gottes Vergebung hat tatsächlich einen Haken, eine Bedingung. Er fordert von uns, dass wir den anderen verzeihen, auch denen, die bewusst schuldig an uns geworden sind. Jesus bittet am Kreuz, Vater, vergib ihnen, denn sie wissen nicht, was sie tun. Wenn wir jedoch die Schuld des anderen mit Absicht am Leben erhalten und nähren, dann dürfen wir für uns selbst nichts anderes erwarten. Es gibt noch eine andere Ebene. Der Theologe Louis Smerdis sagte einmal, zu vergeben bedeutet, einen Gefangenen freizulassen und zu erkennen, dass dieser Gefangene du selbst warst. In der Vergebung können wir all unseren Zorn über den anderen loslassen, unsere Wut und die Ungerechtigkeit. Wir verschaffen uns selbst Frieden. Wir machen uns selbst frei. Vergebung bedeutet nicht, dass man so tut, als sei nichts geschehen. Vergebung bedeutet auch nicht, schwamm drüber oder mach mit mir, was du willst. Alles fängt damit an, dass man laut oder leise sagt, du hast mir sehr weh getan, aber ich möchte dir verzeihen, ich möchte dir vergeben. Und dann braucht es Zeit, bis die Wunde heilt. Aber ohne Vergebung können Verletzungen nicht heilen oder nur schlecht. Sie werden verdrängt oder verleugnet. Vergebung muss aus freiem Willen geschehen. Vergebung bedeutet, den anderen nicht weiter zu beschuldigen. Vergebung bedeutet, den anderen aus dem Schuldturm zu entlassen und selbst den Dienst als Gefängniswärter zu quittieren. Vergebung ist kein Zeichen von Schwäche. Vergebung ist Freiheit und Neuanfang. Vergebung bedeutet, dass ein Wunder geschieht. Aus den Trümmern einer zerstörten Beziehung kann eine neue Pflanze erwachsen. Zur Vergebung gehört, um Verzeihung zu bitten, das eigene Handeln zu überdenken und zu schauen, was habe ich falsch gemacht. Nichts beschleunigt den Neuanfang mehr, als wenn ein Mensch sagt, das war falsch von mir, du, es tut mir leid. Nun, welchen Menschen kann ich so häufig vergeben, wie Jesus es fordert? Ist es der Busfahrer, der mich morgens anpflaumt? Oder der Autofahrer, der mich zuparkt? Eher nicht. Es sind die Menschen, die ganz nah an mir dran sind. Nur die nahen Menschen können einem wehtun. Nur den nahen Menschen kann man richtig wehtun. Bürgerkriege sind die blutigsten. Ein Familienstreit ist der schlimmste. Es bleibt viel zu tun und ich gebe zu, ich habe selbst noch keine Ahnung, wie ich den Menschen vergeben soll, die mich bewusst und mit Absicht verletzt haben und immer neu verletzen. Aber Gottes Anspruch bleibt, verzeih deinen Mitmenschen. Wenn du dazu bereit bist, dann darfst du von Gott alles erwarten. Und selbst wenn man Jesu Vergebungsanzahl tatsächlich wörtlich nehmen würde, versuchen Sie mal, jemandem 490 Mal zu verzeihen. Das ist eine ziemlich harte Nummer, oder?

0: Geh, Abraham, geh. Im ersten Buch Mose, Kapitel 12, wird berichtet:
1: Der Herr sprach zu Abraham: Geh aus deinem Vaterland und von deiner Verwandtschaft und aus deines Vaters Hause in ein Land, das ich dir zeigen will. Und ich will dich zum großen Volk machen und will dich segnen und dir einen großen Namen machen, und du sollst ein Segen sein. Ich will segnen, die dich segnen, und verfluchen, die dich verfluchen, und in dir sollen gesegnet werden alle Geschlechter auf Erden. Da zog Abraham aus, wie der Herr zu ihm gesagt hatte, und Lot zog mit ihm. Abraham aber war 75 Jahre alt, als er aus Haran zog.
0: Die Kinder in der Schule fragen mich im Religionsunterricht häufig: Herr Bohn, sind Sie eigentlich so richtig gläubig? Mich irritiert diese Frage, weil ich doch aus Erfahrung weiß, wie schwierig Glauben manchmal ist mit all seinen Höhen und Tiefen und vor allem die Umsetzung in konkrete Handlungen. Ich antworte den Kindern dann: Naja, ich versuche es. Ich versuche zu glauben. Bei den Kindern hinterlässt diese Antwort ein großes Fragezeichen. Ihre Gesichter sagen: Was ist denn das für eine Antwort? Ich habe darüber nachgedacht und bin zu dem Schluss gekommen, dass hier auf beiden Seiten ein Missverständnis vorliegt. Die Kinder stellen sich den Glauben wie ein festes, unveränderliches Statement vor, etwa wie: Ich bin gegen Atomkraft oder ich bin Fan von Borussia Dortmund. Ich aber erfahre Glauben als einen Weg, als ein Hinterherhumpeln auf holprigen Feldwegen. Abraham war ein Mann, dessen Leben ein langer Weg des Glaubens war. Als Gott ihn einst rief, ging er los. Abraham gilt heute in drei Weltreligionen als Glaubensvater: im Judentum, im Christentum und im Islam. Es gibt keine andere Person, die eine derart verbindende Rolle in den großen monotheistischen Religionen innehat. Aber Abraham wurde nicht als Glaubensgigant geboren. Als die biblische Erzählung über ihn einsetzt, ist er verheiratet mit Sarah und lebt mit seiner Großfamilie in Mesopotamien. Zuerst in Ur, dann in Haran. Er ist ein wohlhabender Viehzüchter und führt ein geordnetes, gesichertes und aus heutiger Sicht gutbürgerliches Leben. Da trifft ihn Gottes Ruf: Abraham, geh in ein Land, das ich dir zeigen werde. Und das Erstaunliche ist: Er geht. Es gibt kein Zögern, kein Zaudern. Abraham packt seine Sachen, seine Zelte, sein Vieh und bricht mit seiner Frau und seinem Neffen Lot auf ins Unbekannte. Sie wissen noch gar nicht, wohin. Was hat er wohl seinen Verwandten, seinem Bruder und seinem Vater erzählt? Vater, Bruder, ich muss euch etwas sagen. Ich ziehe fort. Aber wohin denn? Das weiß ich noch nicht. Wie meinst du das, Abraham? Man zieht doch nicht einfach fort und weiß gar nicht, wohin. Ja, also, das ist so. Ich habe Gottes Stimme gehört und er hat mir gesagt, dass ich fortziehen soll. So, so. Du hast also Gottes Stimme gehört, hm? Welches Gottes? Das weiß ich jetzt auch nicht. Es war ein unsichtbarer Gott. Jetzt mal im Ernst. Du willst wegziehen, weil ein unsichtbarer Gott mit dir geredet hat? Und du weißt nicht, wohin die Reise führen soll? Ja. Ich denke, die Verwandten von Abraham waren kurz davor, ihn entmündigen zu lassen. Aber Abraham zieht tatsächlich los, bricht in ein Abenteuer auf. Ich habe mich gefragt, was wäre geschehen, wenn Abraham Gottes Ruf nicht gefolgt wäre? Wenn er einfach in Haran geblieben wäre? Wenn er Gottes Ruf verdrängt, irgendwann vergessen und weiterhin ein braves und solides Leben geführt hätte? Antwort: Nichts. Es wäre vermutlich gar nichts passiert. Abraham wäre in Haran geblieben und hätte das Abenteuer seines Lebens verpasst. Er hätte nichts mit Gott erlebt. Er wäre in der Bedeutungslosigkeit versunken. Wir würden seinen Namen noch nicht mal kennen. Bei mir hinterlässt das einen seltsamen Verdacht. Was wäre, wenn uns Gottes Ruf träfe? Würden wir überhaupt zuhören? Und wie viele von uns würden, im übertragenen Sinn, einfach in Haran bleiben? Das wäre vermutlich nicht schlimm, aber vielleicht würden wir das Abenteuer unseres Lebens verpassen. Vielleicht erleben wir deshalb so wenig mit Gott, weil wir immer in Haran geblieben sind. Vielleicht hat Gott uns gerufen und wir haben nicht hingehört. Vielleicht hat Gott uns gerufen und wir haben uns nicht bewegt. An dieser Stelle fällt mir der christliche Aktivist Shane Claiborne ein. Er schrieb in einem seiner Bücher ungefähr Folgendes: Der christliche Glaube ist absolut langweilig, taub und kraftlos, bis man tatsächlich versucht, ihn zu leben. Ich finde, von Abraham könnten wir lernen: Wenn Gott dir sagt, geh los, dann hab den Mut und geh. Seine Wanderschaft in ein neues Land dauert tatsächlich gar nicht so lange. Gott redet schon recht bald wieder mit ihm und sagt: Abraham, du hast das Land, das ich dir geben wollte, erreicht. Es scheint so einfach. Eine klare und mutige Entscheidung treffen, losgehen und die Dinge fallen ins Lot. Unkompliziert und klar. Mich hat das an meine frühe Glaubenszeit erinnert. Man betet, man vertraut, man versucht, kompromisslos zu sein und alles wird gut. In der zweiten Lebenshälfte habe ich die andere Seite der Medaille kennengelernt. Man betet, man vertraut, man geht los und alles wird nicht gut. Das erfährt auch Abraham. Etwas später vernimmt er erneut Gottes Stimme. In einer sternenklaren Nacht tritt er vor sein Zelt und hört Gott, der zu ihm spricht: Abraham, ich bin dein Schild und dein sehr großer Lohn. Schau zum Himmel hinauf und zähle die Sterne. So zahlreich sollen deine Nachkommen sein. Als Abraham das hört, ist er glücklich, denn er und Sarah haben keine Kinder, obwohl sie sich doch so sehr welche wünschen. Mit dieser Verheißung kommt Hoffnung auf, aber dann passiert einfach nichts. Sicher haben Abraham und Sarah seit diesem Tag jeden Monat darauf gewartet, dass sich die Verheißung erfüllt. Aber Sarah wird nicht schwanger. Im ersten Monat nicht, im zweiten nicht, im dritten nicht. Sie wird auch im ersten Jahr nicht schwanger, auch nicht im zweiten oder im dritten. Mehrere Jahre lang geschieht gar nichts. Viele Jahre geschieht nichts. Sarah und Abraham bekommen kein Kind. Ich frage mich, wie häufig Abraham in diesen Jahren vor seinem Zelt gesessen, in die Sterne geschaut und an jene Verheißung von damals gedacht hat. Zuerst voller Hoffnung, dann von Jahr zu Jahr mit steigendem Zweifel, dann im Alter vielleicht schon fast verbittert. Vielleicht hat er sich gefragt, ob das alles Einbildung war. Gibt es vielleicht keinen Gott? War sein ganzer Lebensweg, seit er von zu Hause fortgezogen ist, womöglich absolut sinnlos? Vielleicht dachte Abraham: Was soll ich in einem fremden Land, in dem ich irgendwann sterben werde? Ich gehe dahin ohne Kinder und mein Knecht Eliezer von Damaskus wird mein Haus besitzen. Und so nimmt Abraham sein Schicksal selbst in die Hand. Er zeugt mit Hagar ein Kind und viele Nöte entstehen. Nun, wir kennen auch das Ende der Geschichte. Eins steht fest: Abraham musste ungeheuer lange auf die Geburt seines Sohnes warten. Er brauchte viel Geduld. Der Glaube an Gottes Verheißung war für ihn ein Marathonlauf und kein Sprint. Bei David sehen wir Ähnliches. Ihm wird verheißen, dass er König von Israel werden wird. Der Prophet Samuel salbt ihn dazu. Doch es geschieht genau das Gegenteil. Der amtierende König Saul verfolgt ihn und möchte ihn umbringen. Schwer mit der Verheißung Gottes in Einklang zu bringen. Man kann es drehen und wenden, wie man will. Der Weg mit Gott ist keine Autobahn. Es ist ein steiniger Weg voller Zweifel und Schwierigkeiten. Man benötigt einen langen Atem, ob man will oder nicht. Die frühen Christen haben daran geglaubt, dass Jesus noch zu ihren Lebzeiten wiederkommen würde. Doch es ist nichts geschehen. Ein Jahr lang nicht, ein Jahrzehnt nicht, ein Jahrhundert nicht, ein Jahrtausend. Jesus ist seit 2000 Jahren nicht zurückgekehrt. Von Abraham können wir lernen, hab Geduld. Was Gott sagt, das geschieht. Aber mich hat auch noch etwas anderes an dieser Geschichte berührt. Es ist nicht allein der Umstand, dass Abraham und Sarah sehr lange warten müssen, bis sich Gottes Verheißung erfüllt. Sie sehen auch, wie sie von Jahr zu Jahr älter, grauer und faltiger werden. Sarah kommt in die Wechseljahre. Abraham und Sarah wissen irgendwann, dass sie, biologisch gesehen, überhaupt keine Kinder mehr bekommen können. Wie soll man da noch an Gottes Verheißung glauben? Und dann tauchen irgendwann drei geheimnisvolle Männer auf. Abraham und Sarah sind gastfreundlich, doch als Sarah von diesen Männern erneut die Verheißung eines Kindes hört, muss sie bitter vor sich hin lachen. Sie spricht zu sich selbst: Nun, da ich alt bin, soll ich noch Liebeslust erfahren? Und auch mein Herr ist alt. Es fordert echten Glauben, in einer solchen Situation an die Erfüllung einer alten Verheißung zu glauben, obwohl man doch sieht, dass sie sich gar nicht mehr erfüllen kann. Der Hebräerbrief sagt dazu: Es ist aber der Glaube eine feste Zuversicht auf das, was man hofft, und ein Nichtzweifeln an dem, was man nicht sieht. Es ist schwer, an Gottes Verheißungen festzuhalten, wenn die äußeren Umstände dagegen sprechen. Das haben Abraham und David erfahren. Es wäre verwunderlich, wenn es uns anders erginge.

0: wie dem, der keine Heimat hat. Jesus sagte einmal zu einem Schriftgelehrten:
1: Die Füchse haben Gruben und die Vögel unter dem Himmel haben Nester, aber der Menschensohn hat nichts, wo er sein Haupt hinlege.
0: Kennen Sie die Einsamkeit heimatloser und entwurzelter Menschen? Ihre Verlorenheit? Die tiefe Sinnlosigkeit? Ich meine damit nicht unbedingt die über 108 Millionen Menschen, die gerade weltweit auf der Flucht sind. Übrigens die höchste jemals geschätzte Zahl. Mitten unter uns sind viele Menschen, die keine Heimat haben oder keine Heimat mehr haben. Keine innere Heimat. In Deutschland lebten im Jahr 2019 rund 18 Millionen Menschen allein. Der Anteil der Single-Haushalte zwischen 1991 und 2019 stieg von 34 auf 42%. Die meisten davon findet man in Großstädten, damit auch in Dresden. Man kann sehr einsam sein in einer lebendigen Großstadt. Man kommt nach Hause, aber da ist niemand, der einen erwartet. Man kocht, aber niemand isst mit. Es gibt nicht mal jemanden, der über das Essen meckert. Man geht schlafen und das große Bett ist kalt. Es gibt kein Lachen, keine Fröhlichkeit, keinen Witz, keinen Streit und kein gemeinsames Schweigen. Was bleibt, ist die Arbeit, der Fernseher, das Internet und die Hobbys. Mit den Nachbarn macht man Smalltalk, wenn überhaupt. Es gibt viele alte, einsame Menschen, meistens Frauen, deren Partner bereits gestorben ist. Menschen, die niemanden mehr haben. Singles und Alleinerziehende. Menschen, die eine schlimme Trennung hinter sich haben. Menschen mit einem kleinen sozialen Netz. Menschen, die sich die elementaren Fragen stellen: Wozu gehe ich eigentlich arbeiten? Und für wen? Wen interessiert es, ob ich heute aufstehe oder im Bett liegen bleibe? Was ändert es, wenn ich aufräume oder mich anziehe? Würde mich eigentlich jemand vermissen, wenn ich nicht mehr da wäre? Ich mag den Musiker Steven Wilson. Auf seinem Album Hand Cannot Erase vertonte er die wahre Geschichte einer jungen Engländerin, die, umgeben von ihren Weihnachtsgeschenken, fast 3 Jahre tot und unentdeckt in ihrer Londoner Wohnung lag. Vermisst hatte sie anscheinend niemand. 3 Jahre lang. Kennen Sie den Dortmunder Tatort? Kommissar Faber ist ein völlig entwurzelter, einsamer, depressiver, zynischer, fast verrückter Mann. Seine Familie lebt nicht mehr. Ein Mann ohne jeglichen Halt, mit Ausnahme seiner Arbeit. Manchmal fährt er ziellos mit der U-Bahn durch die Großstadt. Ich war sehr erstaunt, dass Jesus diese Heimatlosigkeit kannte. Nicht nur, weil er immer ein Herz für die Heimatlosen hatte, sondern auch aus eigenem Erleben. In Matthäus 8, Vers 20 sagt er: Die Füchse haben Gruben und die Vögel unter dem Himmel haben Nester. Aber der Menschensohn hat nichts, wo er sein Haupt hinlege. Der Sohn Gottes versteht die Not der Menschen, die kein Zuhause mehr haben. Er kennt den Schmerz. Tröstet mich das? Ich denke ja, zumindest ein bisschen. Wir Heimatlosen haben eine gemeinsame Hoffnung, dass wir irgendwann endlich wieder ein Zuhause haben werden. Eine Heimat im Himmel. Ruhe und Ankommen. Und ein Lächeln, wenn wir durch die Türe kommen. Und dass jemand sagt: Schön, dass du endlich da bist. Ich habe auf dich gewartet. Komm in meine Arme. Die Bibel schenkt uns Hoffnung, dass Gott am Ende aller Tage ein Fest mit uns feiern wird, wenn wir bei ihm ankommen. Dass da ein Vater im Türrahmen wartet. Doch bis dahin ist es ein langer Weg. Wir müssen wirklich zusammenhalten. Denn das Leben ist nicht einfach. Echt nicht.

In diesem Lesezeichen brachten wir drei weitere Kapitel aus einem Buch von Jörn Bohn mit dem Titel »Die Kunst nicht loszulassen«. Und der Untertitel lautet »Wolkig bis heitere Glaubensermutigungen für Realisten, die trotz allem an Gott festhalten wollen«. Die beiden Sprecher waren Samuel Schiedeck sowie Rufus Beck, der die Bibeltexte gelesen hat. Diese stammen aus der Luther-Hörbibel der Deutschen Bibelgesellschaft. Das gebundene Buch »Die Kunst nicht loszulassen« umfasst 208 Seiten und ist im Verlag SCM R. Brockhaus erschienen. Der Preis beträgt 18 Euro. Informationen zu dem Buch, eine Bestellmöglichkeit und diese Sendung zum Anhören und Weiterempfehlen finden Sie im Internet auf irfplus.de/Lesezeichen. Ich bedanke mich bei Ihnen fürs Zuhören und hoffe, dass Sie morgen auch die dritte Folge dieser Lesezeichenreihe einschalten. Ihr Kai-Uwe Wojczak.

0: 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Es ist 16 Uhr. 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
1: Ich bin Silke Rech. Nach der grundsätzlichen Einigung zwischen den USA und dem Iran auf ein Ende des Krieges nimmt der Schiffsverkehr in der Straße von Hormuz wieder zu. Nach Angaben einer Analyseplattform passierten zuletzt deutlich mehr Frachtschiffe die wichtige Wasserstraße als in den vergangenen Wochen.
2: Gleichzeitig gibt es Streit über die Kontrolle iranischer Atomanlagen. Die USA fordern weitere Inspektionen durch die Internationale Atomenergiebehörde. Der Iran lehnt einen Zugang zu den im Krieg beschädigten Anlagen bislang ab. Die Verhandlungen über eine dauerhafte Friedenslösung gehen weiter. Timo Wiesner, Redaktion.
1: CSU-Chef Söder hat sich gegen eine Abschaffung der Minijobs ausgesprochen. Bei möglichen Renten- und Sozialreformen müsse sorgfältig vorgegangen werden, sagte Söder nach einer Kabinettssitzung in Münchjobs ausgesprochen. Bei möglichen Renten- und Sozialreformen müsse sorgfältig vorgegangen werden, sagte Söder nach einer Kabinettssitzung in München.

0: Die Hitzewelle in Frankreich hat Auswirkungen auf mehrere Atomkraftwerke. Wegen der hohen Wassertemperaturen wurde ein Kraftwerk im Süden des Landes bereits heruntergefahren. Bei weiteren Anlagen sind Einschränkungen möglich. Hintergrund ist, dass das zur Kühlung genutzte Flusswasser nicht zu stark erwärmt werden darf. Nach Angaben des Betreibers bleibt die Auswirkung auf die Stromversorgung aber gering. Bei einem schweren Unfall auf der A31 im Emsland sind zwei Bauarbeiter ums Leben gekommen. Nach ersten Informationen stieß ein Lastwagen an einer Baustelle zwischen Meppen und Lingen mit einem Arbeitsfahrzeug zusammen. Mehrere Menschen wurden dabei verletzt. Die Autobahn musste in Fahrtrichtung Lingen zwischen Geeste und Wiedmarschen voll gesperrt werden.
1: Die Nachrichten wurden bereitgestellt von Radio Aktuell. 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
0: Die aktuellen Temperaturen in Köln, Bonn 31 Grad, in Hamburg 24, in Bremen 27, in Berlin 28, in Dresden 29, in Frankfurt am Main 30, in Stuttgart 33, in München 31, in Erfurt 28 und in Münster 29 Grad. Heute viel Sonnenschein bei allenfalls lockeren Wolkenfeldern und trocken. Im Tagesverlauf im Süden zunehmend Quellbewölkung. Tageshöchstwerte im Norden und Osten 24 bis 30 Grad, sonst 31 bis 37 Grad mit den höchsten Werten im Südwesten. Morgen heiter, teils sonnig, Höchstwerte zwischen 27 und 34 Grad im Norden und 32 bis 39 Grad im Rest des Landes.
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3: Willkommen zu einer neuen Folge der Reihe Jesus, der liebevolle Therapeut, von und mit Andi Weiß, der im Gespräch mit Stefan Schwabeneder ist. Der Autor und Musiker Andi Weiß ist gelernter Logotherapeut. Aus seiner Praxiserfahrung hat er nicht nur ein passendes Buch herausgebracht, sondern ein ganzes Konzept entwickelt. Es trägt den Titel Jesus, der liebevolle Therapeut. Unter anderem gibt es dazu einen Podcast. Daraus haben wir die folgende Sendung entnommen. Angelehnt an einen Abschnitt aus dem Buch von Andi Weiß geht es heute um sogenannte Urwunden, also tiefe innere Verletzungen, die unser Verhalten und Erleben prägen. In dieser Folge geht es um Scham und um das Übersehenwerden.
4: Urwunden heißt, also so würde ich das jetzt interpretieren, die Wunde, die ursprünglich da war, oder?
5: Wir sind ja mit den Urwunden im zweiten Kapitel in dem Buch. Und das erste Kapitel, da schaue ich mir 8 Leiden des Menschen an. Mhm. Also da geht es mir um das Offensichtliche. Also Leiden wie zum Beispiel, ich habe einen Menschen verloren, habe einen Verlust in meinem Leben, das ist ein Leiden. Mhm. Grundsätzlich, Viktor Frankl, der Begründer der Logotherapie, der spricht von der tragischen Trias, Leid, Schuld, Tod. Das sind 3 Leiden, die jeder Mensch erleiden muss. Die begegnen jedem Menschen. Jeder Mensch erfährt früher oder später Leid in seinem Leben. Jeder Mensch wird früher oder später schuldig in seinem Leben. Jeder Mensch wird sterben müssen. Und ich habe diese tragische Trias, die er definiert, auf 8 Leiden ausgedehnt in diesem Buch. Das sind aber offensichtliche Leiden. Und jetzt wird es aber spannend, also sichtbare
4: Sachen. Ja, genau, also was jeder mit sich rumträgt.
5: Und jetzt wird es aber, finde ich, spannend zu gucken, was passiert denn eigentlich, weil Menschen mit offensichtlichen Leiden ganz unterschiedlich umgehen. Also wenn wir die Resilienzforschung anschauen, die sich verschiedene Lebensentwürfe anschaut, nehmen Sie 2 Menschen, die vielleicht eine ähnliche Kindheit hatten, der eine landet im Knast, der andere wird Bundeskanzler, obwohl es die gleiche Geschichte ist, dann fragt diese Forschung, wie kommt es denn dazu, dass einer unter einem sichtbaren Leiden zerbricht und der andere sagt, na, das ist jetzt erstmal eine Herausforderung, vielleicht so ganz, ganz krass gesagt. Ja. Deshalb war es mir wichtig, mal Leiden zu definieren, weil da docken wir, glaube ich, am ehesten an, weil wir alle leiden. Jeder leidet an etwas.
4: Und kennt jemanden, der leidet.
5: Oder kennt jemanden, der leidet. Genau. Ja. Und jetzt ist spannend, weil ich wollte wissen, wir gehen ja ganz unterschiedlich mit dem Leid. An was liegt das denn eigentlich? Und um das rauszufinden, müssen wir, glaube ich, nochmal eine Etage tiefer schauen und schauen, warum reagiere ich auf etwas in meinem Leben so und morgen so? Oder warum reagiere ich so und mein Gegenüber reagiert ganz anders? Ich mag da immer gerne das Beispiel von der Gitarre nehmen. Ja? Wenn du die Stimmgabel anschlägst, hältst sie in der Nähe von der Gitarre, alle Seiten bleiben ruhig, nur eine Seite fängt an zu klingeln.
4: Ja.
5: Manchmal kommt was im Leben, in unserem Leben, aus ganz unterschiedlichen Gründen klingt da was in uns. Manchmal lassen uns Dinge eiskalt, berühren uns gar nicht. Manchmal klingen Dinge in uns positiv, wie negativ.
4: Würde man dann heutzutage als auch Trigger nennen, oder? Ist das dieses Wort, das man heutzutage so
5: neudeutsches Modewort ist?
4: Ja, genau, das triggert mich.

0: berührt mich etwas.
1: Ja, genau.
0: Kann positiv sein, leider ist oft das Thema Triggern für viele Menschen auch ein negatives, die negative Erfahrungen gemacht haben.
1: Das heißt, das Leiden wäre jetzt eigentlich die Stimmgabel von der Gitarre sozusagen und die Urwunde wäre das, was dann in der Gitarre schwingt. Weil es plötzlich immer ruhig war, aber es kommt zum Vorschein.
0: Genau, das kommt jetzt erst zum Vorschein, es wird sichtbar dadurch. Mhm. Oder es kriegt erst eine Bedeutung, es kriegt einen Resonanzraum. Kann ja ein positiver Resonanzraum sein. Heute bei den Urwunden schauen wir eher die negativen oder vielleicht die defizitären Resonanzräume an.
1: Und am Ende jeder Folge gucken wir aber, was dann Jesus logotherapeutisch draus gemacht hat.
0: Ja, wir schauen mal, und deshalb ist es ja so spannend zu gucken, gell? Also ich muss ja manchmal erst das Defizit verstehen, um zu verstehen, wie hochgradig therapeutisch Jesus heilt. Mhm. Ja, oft schauen wir uns ja nur das Ende an, dann lesen wir die Geschichte von dem oder von der und sagen, das möchte ich auch in meinem Leben. Dabei hat es mit unserer Geschichte gar nichts zu tun. Mhm. Und ich glaube, wenn ich so auf die Spurensuche gehe, welche Urwunden klingen denn bei mir an, dann klingt auch die Frage an, wo will mir denn ganz persönlich der liebevolle Therapeut Jesus in meinem Leben, in meinem Kontext, auf meiner Geschichte, in meiner Biografie begegnen?
1: Würdest du als Logotherapeut auch sagen, jeder hat mindestens eine Urwunde drin?
0: Ja, ganz bestimmt.
1: Schon. Ne? Das heißt, wir werden in jeder Folge, glaube ich, in uns was zum Anklingen haben. Ja. Wollen wir reingehen?
0: Definitiv, definitiv. Wir starten ja nicht nur, wir starten ja in dem Buch schon im zweiten Kapitel, aber die Geschichte, die Grundlage, wir suchen uns ja bei den Urwunden immer eine oder Personen, zwei, heute sind es zwei Personen, aus dem Alten Testament raus, die uns erzählt werden, die uns was über diese Urwunde erzählen. Mhm. Und heute landen wir nicht wie hier in dem Buch im zweiten Kapitel, sondern relativ weit vorne in der Bibel. Wir steigen ein und sind in einer ganz spannenden Szene, der Garten Eden.
1: Das Paradies.
0: Das ist eine zärtliche Geschichte. Die Vorstellung, die uns erzählt wird. Gott geht durch den Garten Eden. Der hat sich ein Ebenbild erschaffen, ein Gegenüber. Nicht Knechte, nicht Untertanen, nicht Spielzeuge, an denen er irgendwie seine Freude oder Wut auslassen kann, sondern ein Ebenbild. So. Und Gott geht durch diesen Garten Eden und das ist von der Psychodynamik was Großes, was da passiert. Also die Sehnsucht, das Gegenüber zu finden, das ist Bindungstheorie. Ja? Mhm. Also auch die Sehnsucht, dem Menschen ein Gegenüber zu haben. So, und jetzt geht Gott durch den Garten Eden und da kommt meines Erachtens einer der schönsten Wörter, der schönsten Sätze, die wir in der Bibel finden. Mensch, wo bist du? Und bei diesem Satz zucken wir alle zusammen, weil spätestens seit Kindergottesdienstzeiten haben wir diesen Satz moralisch interpretiert.
1: Ja.
0: Klar, Adam und Eva, die haben was angestellt. So.
1: Und verstecken sich.
0: Verstecken sich. Ja. Luther übersetzt das so zärtlich, denn sie erkannten, dass sie nackt waren. Mhm. Ich glaube, da geht es gar nicht darum, dass sie jetzt keine Jeans hatten oder was auch immer, sondern die Aussage dahinter ist ja, ich erkenne meine Schutzlosigkeit. Ich erkenne meine Beschämung. Der Mensch ist beschämt, weil er feststellt, wer er ist und weil er Hemmungen hat, sich in dem Moment, in dem er sich selbst erkennt, so wie er ist, mit allem, was dazugehört, zu zeigen.
1: Und er möchte sich verstecken.
0: Ja. Und diese Beschämung, der Mensch geht beschämt aus dem Paradies. Was für ein Moment, dass der stattfindet, wenn ein Mensch nicht mehr so sein darf, wie er ist. Und dann wissen wir in verschiedenen Bereichen, wo Leben stattfindet, in unseren Gemeinden, an unseren Arbeitsplätzen, in unseren Beziehungen, dass Menschen versuchen, sich auf zwei Drittel oder ein Drittel oder je nachdem, wie es ist, ihres Daseins zu reduzieren und zu sagen, wenn ich in meine Gemeinde gehe, dann zeige ich mich von meiner Schokoladenseite da, dann bringe ich mit, was ich zu geben habe, dann engagiere ich mich, dann werde ich ganz fleißig sein oder ganz fromm sein oder ganz engagiert sein, weil dann darf ich ja dabei sein, so darf ich mich zeigen.
1: Wie ein Maskenball, ne?
0: Ja.
1: Von einer Maske zur anderen. Das ist die Urwunde, die wir eigentlich mit uns mittragen.
0: Ich würde sogar so weit gehen, es ist die Ur-Urwunde, würde ich sogar sagen. Mhm. Also ich glaube, die Ur-Urwunde allen Momentes ist die Beschämung des Menschen, der glaubt, nicht ganz vorhanden sein zu dürfen, sondern nur mit dem Teil, in dem ihm Leben gelingt. Ich habe das hier oft, wir sitzen ja hier in meiner Praxis gerade.
1: Ja, ja.
0: Und ich habe das oft, wenn Menschen vielleicht zum ersten Mal zum Gespräch kommen, das ist hier so um die Ecke, ja, du siehst ja, wenn man aus dem Fenster schauen, gerade sind die Vorhänge hier zu, aber wenn man rausschauen würde, ist das hier so um die Ecke und dann suchen die erstmal, wo es ist. Und manche Leute schauen dann auch so verstohlen, guckt jetzt da irgendjemand, dass ich da beim Weißklingel an der Praxistür, so. Das ist ja oft eine Beschämung des Menschen. weil die Menschen kommen meistens nicht hierher, um mir zu sagen, Herr Weiß, die letzten 20 Jahre meines Lebens sind mir so gut gelungen, jetzt buche ich mir bei Ihnen eine Stunde und erzähle Ihnen mal, was für ein toller Kerl ich bin oder so. Mhm. Ist ja meistens eher so, dass sie kommen und sagen, ganz beschämt, ich muss Ihnen von meinem Zerbruch erzählen. Ich muss erzählen, wo Leben mir nicht gelingt, wo Leben schwer wird, wo ich schuldig geworden bin, wo ich an meine Grenzen gerate, wo ich keine Kraft zum Leben mehr habe. So, das sind ja alles keine Goldmedaillenmomente. Ja. So, und in dieser Beschämung dazu kommen und zu sagen, boah, ich entdecke gerade einen Moment oder vielleicht einen Ort sein zu dürfen.
1: Da kommt ja auch das berühmte Feigenblatt her. Ne? Wir wollen immer alles zudecken in unserem Leben. So geht, also jeder hat da seinen Bereich, den man lieber unter den Teppich kehren möchte. Zudecken, Feigenblatt drüber und dann fühlt man sich wohl. Aber die Ururwunde, wie du gesagt hast, die ist ja immer da. Die geht ja nicht weg. Also resoniert es dann auch in manchen Situationen im Leben, kommt es dann plötzlich hoch. Also wenn, wie du gesagt hast, wenn ein Leiden kommt, egal welches, ein offensichtliches Leiden, dann kann es sein, dass diese Ururwunde nach oben trägt.
0: Definitiv noch dazu, wenn es, glaube ich, über Generationen hinweg so weitergegeben wurde. Mhm. Ich beschäftige mich ganz viel mit Kriegskinder, Kriegsenkel oder auch mit verschiedenen Versionen, wo zum Beispiel, also ich hab schlesische Wurzeln, ja, so allein diese schlesische Fluchtgeneration hat ja, die kam ja in ein Land, das waren ja gestandene Leute. Also wenn ich so in meiner eigenen Familiengeschichte schaue, das sind gestandene Leute und der Opa, der hat dann plötzlich von 0 auf 100 Haus und Hof, also seine ganze, der war Sattlermeister, ja, also der war angesehen, der hatte sein Standing und die Sattlerei und das Haus und alles, was da vorhanden war, das war ja die Altersvorsorge und alles da, so. Also da war jemand und von 0 auf 100 ist es weg. Ja. Und dann ist der natürlich war er erst unterwegs gewesen, Kriegsgefangenschaft und alles Mögliche. Und dann hat er irgendwann mal in einem Chemiewerk als Wachschutz angefangen wieder. Ja, von vorne. Also das ist ja eine Beschämung eigentlich. Also da wird plötzlich alles weggerissen, was da ist. Und gerade bei Männern ist das ja nochmal mehr. Also ich leiste, also bin ich. Ja, ich kompensiere diese Beschämung, in die ich ganz fleißig bin. Und gerade diese Generation der Flüchtlinge, die wollten es richtig machen, wollten es perfekt machen, die wollten fleißig sein, die wollten sich einbringen und. Ja? Also diese Sehnsucht des Menschen auch dabei sein zu dürfen, dazugehören zu dürfen, einen Grund, Daseinsgrund zu haben. Und es aber in irgendeiner Art und Weise nicht zu gelingen. So, ich bin beschämt, denn sie erkannten, was sie nackt waren, hören wir. Die Adam und Eva verstecken sich, weil sie quasi wissen, so wie ich bin, darf ich nicht sein. Wenn wir jetzt aber mal schauen, und ich liebe, was der verstorbene Papst mal gesagt hat, das Bild der Gemeinde als Lazarett. Oder Jesus, der sagt, ich verstehe jetzt gar nicht, was ihr habt. Ich bin doch gar nicht für Gesunde gekommen. Denen scheint es doch gut zu gehen.
1: Die
0: so.
1: Brauchen das ja
0: die
1: nicht.
0: Brauchen so. Ich bin als Arzt für die Kranken gekommen. Dann frage ich manchmal, warum wir manchmal so Gemeindeolympiaden in unserer Gemeinde spielen. So mein Haus, mein Auto, mein Garten, meine Gebetserhörung, mein Glaube, meine Heiligsprechung. So, ja. Anstatt zu sagen, wie gelingt es denn uns, statt großen oder nicht nur, ja, ich will das eine nicht gegen das andere ausspielen, aber statt einen Moment im Gottesdienst zu haben, wo Leute nach vorne kommen und von ihren Gebetserhörungen von mir aus erzählen oder von ihren Wundern, dass ein Moment kommt, dass jemand nach vorne geht und sagt, Leute, letzte Woche bin ich mal so richtig auf die Nase geflogen und ich habe richtig versagt. Oder Leute, ich wurde da richtig verletzt. Also muss ja nicht immer nur um Schuld gehen. Ja, so. Oder ich wurde da sehr, sehr verletzt. Oder da ist ein Traum zerplatzt. Oder ich weiß gerade nicht, wie es weitergeht. Oder mir fehlt die Kraft zu gehen. Aber ich möchte hier stehen und sagen, ich zelebriere das mit euch, dass Leben trotzdem weitergeht und ich sein darf. Und dann applaudiert die Gemeinde, der setzt sich wieder zurück und dann feiern wir dieses Leben als Lazarett, dass Wunden und Beschämung dazugehören. Ich liebe den Gedanken Luther, wenn er sagt, simul justus et peccator, also zugleich der Sünder als auch der gerechtfertigte Mensch. Dann bin ich ja immer in dieser Ambivalenz drin, mir gelingt nämlich, ich bin zerbrochen, aber im Licht der Liebe trotzdem ganz. Ich bin und werde immer wieder verletzt und ich darf trotzdem heil sein.
1: Ich finde die Gedanken so schön, weil Jakobus sagt ja, wir sollen ja uns die Sünden sollen wir ja auch nicht vortragen, aber ja benennen, ne? in der Gemeinde.
0: Ist ja auch entschämend eigentlich.
1: Ist ja entschämend, ja genau.
0: Also dann entschämend übrigens, wenn die Leute nicht drin sitzen und sagen, oh, ja, Gottes genau. Willen, der Lutzker, was hat er wieder angestellt?
1: Ja, sondern diese Gedanke, dass dann alle applaudieren und sagen, er hat es geschafft, diese Scham von sich wegzureißen.
0: Und du wirst weitergehen, lieber Bruder.
1: So, so müsste eigentlich ja diese ganze Atmosphäre sein. Ja. Mir geht es aber sogar beim Arzt manchmal so, dass man sogar Dinge, beim Arzt, das muss man sich mal vorstellen, dass ich sage, ach, nee, ich tue jetzt mal so, als wäre mein Blutdruck ein bisschen niedriger oder anstatt zu sagen, nein, es ist so. Mhm. Ne? Also aus sogar einem Arzt legt man oft nicht wirklich alles so hin, wie es eigentlich sein sollte, ne? Weil man sich vielleicht schämt, oh, ich habe es wieder nicht geschafft, weniger Süßes zu essen, als Beispiel.
0: Ja, verstehe. Ne? Ja.
1: Sowas. Und das ist komisch. Wie geht jetzt, und das ist ja auch das Interessante, wie geht jetzt Jesus eigentlich an diese Sache heran? Gibt es ein Pendant jetzt zu dieser Urwunde, Ururwunde bei Adam und Eva? Mhm. Gibt es da ein Pendant im Neuen Testament von Jesus?
0: Also ich glaube, an sich ist zu der meines Erachtens Ururwunde der Beschämung, ist allein die Präsenz Jesu in der Art und Weise grundsätzlich, wie er mit jedem Menschen umgeht, immer eine hochtherapeutische und eine entschämende Geschichte. Mhm. Da darf etwas sein, da darf jemand sein, und weil er so sein darf, darf er gesund werden, darf er heil werden, darf er ganz werden, darf er lernen, zurück ins Leben zu finden und mit seinem Leben eine Antwort zu geben. Das ist erstmal, wo finde ich, alle Geschichten haben genau diesen entschämenden Aspekt. Eine Geschichte, die ich ganz besonders, wo es um Beschämung geht, sehr, sehr therapeutisch wertvoll finde. Wir haben ja gerade darüber gesprochen, warum gelingt es manchmal nicht in Gemeinden, dass jemand vorgeht und ganz freimütig erzählt, wo ihm Leben nicht gelungen ist oder so. Mhm. Es hat ja verschiedene Gründe, vor allem darum, wie die Menschen um ihn herum dann damit umgehen. Wenn man das Beispiel nimmt, die Ehebrecherin. Ja? Mhm. Ich mag es immer lieber nennen, die Frau, die der Steinigung entging, weil so wird sie auf ihre Schuld reduziert und nicht auf den Heilungsmoment oder den Moment, der eigentlich das Licht ihr zurückbringt, das Leben zurückbringt. Ja? Also da entgeht eine Frau der Steinigung. Warum? Weil Jesus sich vor sie stellt und die Menschen beschämt, die alle schon mit Steinen rumstehen. Und oft haben wir ja eine Beschämung in unserem Leben, weil wenn wir erzählen würden, ja, wir haben durchgespielt das, was wir ja nicht machen würden. Ja. Ja. Wenn wir das so machen würden, dann wüssten wir doch genau, wie viele Leute, also da sitzen die einen drin, freuen sich, dass uns Leben nicht gelingt. Warum? Weil sie sagen, ach, ist es schön, wenn ich den jetzt auf meine Stufe runterziehe, abwerte, dann ist mein Misslingen des Lebens nicht ganz so schlimm mehr. Mhm.
1: Mein Wert ist abhängig vom anderen Wert.
0: So. Und wenn ich den anderen klein mache, dann fühle ich mich vielleicht auch nicht mehr so schlimm.
1: Ja. Das ist ja oft bei Geld ja genauso. Ah, wenn der genauso arm ist oder ärmer, geht es mir besser.
0: So, wir haben da schöne Pendants, wenn wir zum Beispiel, Jesus wird gefragt, erzähl uns mal, wie sollen wir beten? Und dann erzählt er den Jüngern Folgendes und das uns als sehr, sehr bekanntes Gebet in Erinnerung behalten, das Vater unser.
1: Ja, genau.
0: So. Und da heißt es, vergib uns unsere Schuld, wie auch wir vergeben unseren Schuldigern. Dass die zwei Bitten aufeinander folgen, ist meines Erachtens genau ein großer, hochtherapeutischer Moment. Ich kann, wenn ich feststelle, dass ich, oder wenn ich die heilsame Erfahrung mache, dass ich sein darf, kann ich das dem anderen gar nicht mehr absprechen. Und wenn ich dem anderen Zuspruch spreche, du darfst sein, dann darf ich das auch für mich in Anspruch nehmen. Und ich glaube, das ist, dann wird es gesund, dann darf es gesund werden, weil wir alle wissen, und ich weiß, oder aus den Beratungsgesprächen ist es so eine offensichtliche Geschichte, dass die Dinge, die nicht sein dürfen, erst recht im Verborgenen groß werden. Wenn wir die ganz großen Themen anschauen, Missbrauchsskandale und, dann konnten die alle so groß, so schrecklich, so furchtbar stattfinden. Warum? Weil sie im Verborgenen waren. Mhm. Dinge, die ans Licht dürfen, die dürfen gesund werden, die dürfen heil werden. Mhm. Dinge, die im Verborgenen bleiben, die kriegen eine große, pathologische, ungesunde, schmerzhafte, verletzende und Dimension. Und deshalb, glaube ich, brauchen wir Menschen auf dem Weg der Entschämung. Und diese Entschämung, die ist jenseits von einer Moral. Wenn Jesus gefragt wird, hey, was machen wir denn jetzt? Ja, die Ehebrechung, klar, Gesetz ist klar, die Menge ist aufgebracht, der Schuldspruch ist schon gesprochen. So. Und dann stellt Jesus sich vor die Frau und dann sagt er, hey, wer ohne Sünde ist, der werfe den ersten Stein. Also um die Frau zu entschämen, beschämt er alle Menschen um sie herum Und Betonung liegt auf alle, weil sonst hätte ja mindestens trotzdem in der Geschichte ein Stein vielleicht noch getroffen oder so. Ja. Du triffst keinen Stein. Alle Steine fallen zu Boden. Und sie geht. Manchmal müssen wir gesund, beschämt werden, um auch da wieder in unserer Einordnung gesund zu werden. Auf dem Weg, wenn du mit Menschen therapeutisch arbeitest, ist in jeder Form der Ausbildung, egal welchen therapeutischen Weg du nimmst, ist immer eine hohe Stundenanzahl an Selbsterfahrung dabei. Also du gehst selber in die Waschmaschine rein und jetzt nicht irgendwie so drei Wochenenden und dann ist es gut, sondern richtig in die Tiefe. Du gehst in deinen eigenen Schmerz, in deine eigene Geschichte, in deine eigene Biografie. Warum? Damit du deine eigenen Lebensthemen nicht vermischt mit dem Thema, das dir dein Gegenüber gerade erzählst. Das ist das eine. Und ich glaube auf der anderen Seite aber, um dann, Klammer auf, Klammer zu, das gelingt nicht immer. Ich kriege leider auch viele unschöne Geschichten, oder nicht viele, aber einige unschöne Geschichten mit, dass es trotzdem immer so ist. Aber ich glaube, das macht den Menschen, der da therapeutisch arbeitet, demütig. Und ein demütiger Mensch ist immer ein wertiger Begleiter, ein heilsamer Begleiter. Jesus, der liebevolle Therapeut, ist nie ein von oben herab Schlaumeier. Sondern es ist einer, der sogar bis zum Garten Gethsemane geht und sagt, Leute, was ich euch die letzten Jahre mitgegeben habe an Wertigkeiten, an Lebensmut, an Lebensgestaltung, an echtem Leben, ist mir so viel wert, dass ich diesen Kelch, auch wenn ich es gerne hätte, nicht an mir vorübergehen lasse, sondern ihn nehme, leide, weil er sagt, es gibt nichts Größeres, als sein Leben für seine Freunde zu geben. Das ist ein Therapeut, der bereit ist, mit Menschen mitzuleiden, im wahrsten Sinne des Wortes, bis zum Kreuz, bis zum letzten Ende, bis zum letzten Blutstropfen.
1: Und ich brauche ja, um entschämt zu werden von meiner Urwunde, brauche ich ein Gegenüber. Ich schaffe es ja nicht selbst. Ich kann mich ja nicht selbst entschämen. Ne? Ich brauche einen Zuspruch, jemanden von außen. Und das macht ja Jesus. Jesus geht ja immer in Begegnung rein, immer mit Konfrontation oder eben, dass er die anderen hochhebt. Ne? Also ich schaffe es nicht selbst, ne? Wahrscheinlich therapeutisch.
0: Wenn man da, also wir werden jetzt in den Urwunden immer wieder mal verschiedene Jesus-Geschichten durcheinander mischen, weil wir merken, wir schauen uns immer diese Schönheit der therapeutischen Qualität an. Wenn wir da zum Beispiel die Frau am Brunnen nochmal mit ins Boot holen, der Entschämung. Ich habe den Moment, wenn Jesus zu der Frau in Johannes 4 am Brunnen sagt, ja, fünf Männer hast du gehabt und den du hast, ist immer noch nicht dein Mann. Ja, so. Das habe ich in Jugendzeiten bei Predigten immer so rausgehört, wie dass er sagt, ja, schaust du mal, was du für einen schrägen Lebensentwurf hast. Ja, so geh mal nach Hause, mach dein Herz sauber, bring dein Leben in Ordnung und so. Ja.
1: Und dann sehen wir uns wieder.
0: Ja, das ist aber eine ganz andere Qualität, der Held der Beziehung. Ja. Der entschämt in dem Moment, der sagt, da werden wir in einer anderen Folge auch nochmal drauf zu sprechen kommen, der sagt, schau mal, das ist dein Leben und ich weiß, du hast jetzt Angst, es wird gleich zu einem Beziehungsabbruch kommen, ich bleibe trotzdem. Das ist die Schönheit der Entschämung des liebevollen Therapeuten Jesus, der Dinge sein lässt und weil sie sein dürfen, dürfen sie heil werden. Wir haben oft, momentan kommen ja ganz, ganz viele schlimme Themen aus der Vergangenheit raus. Es betrifft nicht nur den kirchlichen Kontext oder den Gemeindekontext. Es gibt auch Hasenzüchtervereine und alles mögliche und säkulare Kontexte, wo das stattgefunden hat. Aber es ist immer ein System, in dem es auch um Macht geht. Und die Frage ist, habe ich die Macht, oder erlebe ich diese Macht, einen anderen Menschen die Last mitzugeben oder ihn von dieser Last zu befreien, ihn zu entschämen oder ihn zu beschämen. Jesus erzählt auch mal ein Gleichnis, in dem er sagt, da ist ein Mensch, der hat eine große Schuld und dann kriegt er diese große Schuld erlassen. Und dann geht er nach Hause und dann trifft er einen Freund und der schuldet ihm auch was, deutlich weniger so. Und dann sagt er, hey, du gibst mir sofort das Geld zurück. Ja, so. Also der landen wir bei diesem Vergib uns unsere Schuld, wie auch wir vergeben unseren Schuldigen. Wir landen an dem Punkt, dass jemand sagt, ey, ich habe was Großes geschenkt bekommen und jetzt gestehe ich dieses Geschenk dem anderen nicht zu. Also ich werde entschämt und das ist die Einladung, glaube ich, dieser Urwunde zu begegnen und ich arbeite ganz viel in der Frage, ganz viel in der Thematik auch der Scham. Und ich sage oft, oh, hier in den vier Wänden, ich sage manchmal so, ja, unter uns Klosterschwester, sage ich als Witz, dann lachen die Leute so. Ich so, ey, hört uns ja keiner zu, jetzt dürfen wir schon mal ganz ehrlich sein, gell, so ist es. Ja. Und dann kommt auch so, naja, wenn wir hier so ungestört reden, stimmt eigentlich, ja. Und dann wird manchmal was ganz Großes erzählt, ein großer Schmerz erzählt, eine große Schwierigkeit erzählt, eine große Last erzählt, eine dunkle Erfahrung der Vergangenheit erzählt und. Weil man plötzlich an einen Punkt kommt und das liebe ich, wenn ich in, gerade wenn es vielleicht das erste, zweite, dritte Gespräch mit jemandem ist, wo man sich noch nicht kennt und so, wenn man an den Punkt kommt und sagt, jetzt ist da so ein großes Vertrauen da, jetzt öffne ich mich, trau mich zu sein. Ich habe das oft, wie gesagt, wir sitzen hier in der Praxis und während Corona, ich bin immer mittwochs, bin ich hier in München, die anderen Gespräche habe ich alle am Telefon, weil die Leute halt nicht aus München kommen. Und während Corona war dann irgendwann Kontaktverbot, ja, so. Und dann mussten auch die Leute, die eigentlich sonst hier in München vor Ort kommen, müssten wir auch ans Telefon kommen. Und es war ganz spannend. Ich erlebe die Gespräche am Telefon manchmal als viel tiefer, als viel offener, als viel ehrlicher manchmal. Und es war spannend. Ich hatte Leute, die waren schon zum 5., 6., 7. Mal zum Gespräch da, live vor Ort. Und dann ging es ans Telefon und plötzlich wurden da Themen ausgepackt. Die hätten die sich vielleicht gar nicht getraut, so Auge in Auge zu erzählen.
1: Weil sie dich nicht gesehen
0: haben. Ja, und plötzlich, ich sage immer, am Telefon, das hat so einen Beichtstuhlcharakter. Mhm. Also nicht im moralischen Sinn, sondern was die Intimität betrifft. Da schaut mich nicht einer an.
1: Genau, du siehst ihn nicht.
0: Ja, ich sehe nicht die unmittelbare,
1: die Körpersprache.
0: Die unmittelbare Reaktion.
1: Ja, das ist nämlich ein ganz großer Punkt, weil wir vorhin auch darüber gesprochen haben, wenn ich vor der Gemeinde stehen würde, das ist ja oft so, dann schaut man in die Reihen. Ja. Wie sitzen die denn da? Vielleicht kennst du das auch als Künstler. Ja. Du machst irgendetwas und dann ist einer mit verschränkten Armen vor der ersten Reihe. Ja. Du denkst dir, ach, das gefällt ihm gar nicht. Und am Schluss kommt er vielleicht und sagt, oh, das war aber toll.
0: Ja, ja, genau.
1: Also die Körpersprache, die führt uns ja oft in falsche Wege rein. Und falsche Beurteilungen rein. Ne? Oh, wie ist der andere so? Wie nimmt der das jetzt wahr?
0: Weil es immer auch als Bewertung. Also wir sitzen ja unsicher da und sagen, wir erzählen ja oft, das erlebe ich oft im Gespräch, da erzählt jemand was und der will jetzt von mir eine Reaktion. Und gerade wenn es ums Thema Schuld geht, also wenn Leute kommen, ich mache das jetzt 25 Jahre, ich habe hier sehr, sehr viele Paare sitzen gehabt, da ging es um Außenbeziehungen, ja, so. Also das ist einer fremdgegangen, Außenbeziehung klingt immer ein bisschen nüchterner. Mhm, so. Ich habe neulich eine Erfahrung gemacht, da saß ein Pärchen da und der Mann, ein sehr untersetzter, kleiner, alter Franke, ja, so oder älterer Franke, nicht ganz mittelalter Franke, so. Und dann sagt die Frau, stupst ihn an, weil ich gesagt habe, über was wollen wir reden? Dann stupst die Frau ihn an, sagt sie, los, sag du. Und dann sagt der Mann, ja, also ich muss sagen, ich bin ein wenig nebenausdappt. Ja, so. Und ich habe ihn erst gar nicht verstanden. Und er hat dann ganz beschämt erzählt, er ist nebenausdappt. Ja, so. Da hast du dieser kleine Mann. So.
1: Irgendwie.
0: Und das ist so ganz spannend. Also ich habe in 25 Jahren, es gibt fast, glaube ich, nichts mehr, was ich nicht gehört hätte.
1: Ja, das glaube ich.
0: Und allein der Moment, dass mir jemand was erzählt, was er da gerade getan hat, und ich zucke nicht zusammen und sage, wie schlimm, sondern ich so, ja, und dann erzählen Sie weiter, ja, so. Und mit Menschen die Schönheit zu entdecken, dass die Schuld nicht veränderbar ist, dass es passiert, aber dass es trotz dieser Schuld eine Perspektive der Lebensgestaltung gibt. Das ist Jesus, das ist das, was Jesus den Leuten, es geht weiter. Ja? Jede Jesus-Begegnung ist ein Schämen und sagt, es geht weiter. Trotz Schuld, Wiedergutmachung ist möglich, Leben ist möglich, trotz Lasten oder trotz Momente, auch wo Menschen an einem schuldig geworden sind, es wird weitergehen. Du wirst es, so. Und das ist für mich der therapeutische Jesus-Moment, wenn ich die Geschichten von Jesus lese, zu entdecken, dass dieses Es geht weiter ganz unterschiedlich auf die Person zugeschnitten stattfindet. Und dazu braucht's die erste Grundlage und so wie die Beschämung, die Urwunde ist, glaube ich, braucht's auch als allererste Treppenstufe auf diesem Weg der Heilung, den Moment zu entdecken, dass es eine Entschämung gibt, dass etwas sein darf. Wenn etwas sein darf, darf es ans Licht. Und wenn etwas ans Licht kommt, kann man damit arbeiten, kann man es gestalten, kann man es integrieren und kann dieses trotzdem, es geht weiter im Leben entdecken.
1: Das sind so schöne, tiefe Gedanken, die in diesem Buch Jesus, der liebevolle Therapeut, immer hervorkommen und ausgegraben werden, weil sie ja oft in unserer Tradition eigentlich irgendwie vergraben sind, ne? Diese Perlen, die du da rausziehst. Und jetzt bei dieser ersten Folge, du hast ja auch immer Gedanken in deinem Buch. Und ich glaube, da tauchen wir jetzt mal wieder ein in diesen Gedanken, ich bin falsch, die Urwunde der Scham bei Adam und Eva. Es ist 1. Mose 3, 7 bis 10.
0: Vielleicht kennst du dieses Gefühl, dieses leise Misstrauen dir selbst gegenüber, die Angst, zu viel zu sein oder nicht genug. Vielleicht hast du früh gelernt, dich anzupassen, still zu werden, alles richtig zu machen, nur um irgendwie dazuzugehören. Vielleicht spürst du es nicht ständig, aber in Momenten, in denen etwas in dir laut, zu weich oder zu echt wird. Und vielleicht liegt unter all dem ein Wunsch, der nie ganz verschwunden ist. einfach da sein zu dürfen. Ohne Maske, ohne Beweis, ohne Angst. Vielleicht beginnt genau hier ein neuer Blick. Nicht um etwas zu leisten, sondern um wieder in Kontakt zu kommen. Mit dem, was du bist und wer du bist. Und mit dem, wie du von Anfang an gemeint warst. Vielleicht darfst du heute spüren, dass du dich nicht länger verstecken musst. Du musst dich nicht selbst kleiner machen. Jesus sah in den Menschen nicht nur, was sie verbargen, sondern er rief in ihnen hervor, wer sie sein durften. Dieser liebevolle Blick darf dich ermutigen, alles, was zu dir gehört, ans Licht zu lassen. Du musst nicht erst gefallen, nicht erst genügen. Du darfst dich so zeigen, wie du bist und dich so verwandeln lassen. Was wäre, wenn du heute einfach sein dürftest, ohne Bedingung?
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1: Wir sind also raus aus dem Paradies und sind jetzt weitergegangen, auch biblisch chronologisch, jetzt bei Kain und Abel.
0: Ich finde das ganz spannend, weil dass die beiden Protagonisten, mir war es ja wichtig, so zu zeigen, Bibel ist pure Entwicklungspsychologie. Ja, das sind Menschen, die mit dem Leben, mit sich, mit den Fragen des Lebens und klarkommen müssen. Und deshalb liebe ich das, weil wir merken, oh, das sind ein paar tausend Jahre alte Geschichten, die uns erzählt werden. Aber das findet heute statt,
1: weil
0: das ganz tief in uns drin verankert ist. Und gerade bei diesem Gang finde ich es ganz, ganz spannend zu sagen, was steckt denn über Generationen hinweg in Menschen drin? Und wenn wir die Ur-Urwunde eigentlich der Beschämung nehmen, wenn wir jetzt mal schauen, Adam und Eva, die Geschichte, die uns da erzählt wird, da ist eine Beschämung da. Ja, ich habe es beim letzten Mal gesagt, Luther übersetzt so zärtlich, denn sie erkannten, dass sie nackt waren. Ja, so dieses, ich erkenne mich, dass ich nicht genüge und ich schäme mich dafür, dass mir Leben nicht gelingt. Und unter dieser Beschämung geht es weiter. In der Bibel lesen wir, also, du wirst unter der Hitze der Sonne dein Brot erwerben und du musst einen harten Acker und das der kalten Winter. So, und da wird ja beschrieben, wie anstrengend Leben ist. Und wieder landen wir in Frankls tragischer Trias, Leid, Schuld, Tod, das Leben begegnet einem und es gehört zum Leben dazu. Mhm. Und das finde ich ganz was Wichtiges in der Entschämung, dass mir Leid begegnet, dass mir Schuld begegnet, also sprich, dass ich schuldig werde, dass andere Menschen an mir schuldig werden, dass ich sterben muss, das ist nicht das Ergebnis meines Unversagens, meines Missstandes als Mensch so, sondern das ist menschliches Tagesgeschäft. Und allein das entschämt schon mal. So, also das gehört zum Leben dazu, dass Widrigkeiten, das gehört zum Leben dazu. Da hat sich jetzt nicht irgendjemand hingesetzt und gesagt, oh, dem Weiß oder dem Schwabmeter, dem schicke ich jetzt ein schlimmes Leid. So, das ist ja manchmal so ein
1: Moment. Das denkt man sich manchmal
0: so. Frankl sagt, wir können so viel gestalten, wenn wir das, was da kommt, wenn wir das nicht als Strafe annehmen, sondern als Aufgabe. So, als Aufgabe kann ich nur etwas annehmen, wenn ich nicht unmittelbar eine Strafe sehe oder ein Ergebnis einer Missetat. In der Bibel finden wir Geschichten, in denen Jesus ganz besonders die Theologen nennen das den Tun-Ergehens-Zusammenhang ganz therapeutisch auflöst. Ja? Also sprich, da tut jemand etwas und das, was er tut, führt dazu, dass er jetzt eine negative Konsequenz geht. Ja, die Heilung des Blindgeborenen. Da kommt man an den Punkt, dass die Leute fragen, die Jünger fragen, ja, das verstehen wir jetzt nicht. Ja? Wenn der schon blind auf die Welt gekommen ist, ja, wir hatten dann was falsch gemacht. Ja? Also er wahrscheinlich nicht, waren es dann die Eltern oder erzähl mal. Ja? So ganz spannend. Jesus sagt, nein, da geht es hier nicht um Schuld. Sondern heute werdet ihr was Großartiges, die Werke Gottes erleben. So. Also wir haben ja immer so einen Schuldbezug. Ach so, Leid, Schuld und Tod kommt, dann haben wir, gelingt uns Leben nicht. So,
1: wir wollen ja auch immer wissen, woher kommt etwas. Wir wollen ja auch die Kontrolle darüber dann
0: verstehen.
1: Haben.
0: Ja, genau.
1: Und das verstehen, das ist ja auch urmenschlich. Ja,
0: auch das ist urmenschlich. Ja. So, jetzt haben wir die Beschämung. In dieser Beschämung verlassen Adam und Eva das Paradies, müssen aus dem Paradies raus. Es sind nicht mehr die schönen, friedvollen Urzustände, sondern es beginnt hier echtes Leben. So schaut echtes Leben aus. Und jetzt sehen wir, wie der Mensch, der in dieses Leben reinkommt, ein ganz tiefes Bedürfnis mitbringt, weil der Schmerz ja groß ist in dieser Beschämung. Der Mensch liest daraus, ich darf nicht sein. Bin nicht erwünscht in dieser Welt. weil ich kann es nicht, ich gehöre nicht dazu. Ich darf es nicht sein.
1: Diese Entfremdung merkt man ja auch bis heute, wie der Mensch agiert auch auf dieser Welt. Ne? Dass er entfremdet ist auch von der Schöpfung.
0: Ja, und auch entfremdet von diesem Moment der Ebenbildlichkeit. Also weil wenn ich ein Ebenbild bin, dann bin ich ja nicht nutzlos, dann bin ich ja nicht einfach nur, jemand hat neulich gesagt, war interessant, habe ich nun zum ersten, ich mache jetzt seit über 20 Jahren Musik, aber kam Tontechniker und dann haben wir einen Soundcheck gemacht und dann sagt er, ja, den genauen Soundcheck können wir erst machen, wenn das Füllfleisch da ist. Füllfleisch. Habe ich gesagt, ich habe noch nie, das ist ja ein sehr wertschätzender Begriff, ja. Füllfleisch. Ja, so. Also wir sind ja für Gott kein Füllfleisch in dieser Welt, ja. Sondern wir sind ein Ebenbild.
1: Ja.
0: Eine Würde haben wir da. Ja. Da sind wir gerufen. Psalm 139, noch bevor ich auf die Welt komme, hast du dir gedacht, wie wunderbar du mich bereitest. Wir sind kein Füllfleisch. So, aber es fühlt sich manchmal so an. Ich bin ja nichts wert. Ich bin ja nicht von Bedeutung. Ja, ich bin ja beschämt. Ich habe ja nichts verloren. Ich habe ja nichts zu sagen. Ja,
1: ich bin fremd hier.
0: So, und gleichzeitig, glaube ich, ist neben dieser Urwunde der Beschämung aber der Moment da, dass wir, glaube ich, doch die tiefe Sehnsucht auf der einen Seite in uns tragen, irgendwas beweisen zu können, dass wir doch eine Daseinsberechtigung haben. Mhm. Und gleichzeitig ist, glaube ich, auch so ein paradiesischer Funke in uns drin, dass wir sagen, aber wir sind doch wer. Mhm. Und ich glaube, in jedem Menschen schlummert dieser Funke der Ebenbildlichkeit, dass er sagt, doch, in mir steckt was ein Schöpfungswunder. In mir steckt das Wissen, dass ich eigentlich wunderbar gemacht bin. Eigentlich geil. So, und dann kommt aber Leben, dann kommt Geschichte, dann kommt Geröll über mich drüber. Und dann wird dieser Gedanke immer größer, na, ich habe ja nichts zu geben, ich bin es nicht wert. Mich sieht man ja nicht, mich nimmt man nicht ernst, ich habe ja keine Bedeutung.
1: Und das ist ja die nächste Urwunde, die du da beschrieben hast, in Jesus, der liebevolle Therapeut, in den Urwunden, nämlich Nummer 2, so nenne ich es einfach mal, ich bin egal. Die Urwunde des Übersehenwerdens, wir sind bei Kain und Abel, 1. Mose 4, 1 bis 8, da könnt ihr das nachlesen.
0: Ja, und jetzt wird es spannend. Mhm. Wenn ich nicht von Bedeutung bin, was macht denn das mit mir? Dann will ich's allen beweisen. Mhm. Ich habe viele Menschen in Beratungsgesprächen, die sich so bemühen, um ihre Bedeutung wieder zu beweisen. Und die so enttäuscht sind, wenn die Rechnung nicht aufgeht, weil es so eine schmerzhafte Erfahrung ist. Ich liebe den Gedanken im aaronitischen Segen, wenn wir hören, der Herr lässt sein Angesicht leuchten über dir. Das ist ja der Moment, manchmal war es ja so, wenn der Stammesvater gesehen hat, also es gab ja keinen Ultraschall und gar nichts, man wusste nicht, wird das Junge oder Mädchen, dann war manchmal damals die Enttäuschung groß, wenn es ein Mädchen war, wie furchtbar. Und manchmal hieß das auch, dass es das Todesurteil eines Babys war, wenn es kein Junge war, muss man sich mal vorstellen, nur aufgrund seines Geschlechts aussortiert zu werden, so. Und jetzt ist der Moment, wenn das Gesicht des Stammesvaters geleuchtet hat, dann war das die Aussage, du sollst leben. Mhm. Also sieht man mal, was dieser Segen in diese Urwunde kommend bedeutet eigentlich. Ja? Deswegen, die Bibel ist ein entwicklungspsychologisches Feuerwerk, weil das ist Bindungstheorie. Ja? Also du bist willkommen in dieser Welt. So, das sieht man ja, da kriege ich Gänsehaut. Ja? Mhm. Ich hab mit dem Emil, war er ganz klein, hatte ich immer ein Ritual. Da war er so, weiß ich, 2, 3, 4 Jahre alt so. Haben wir immer so gesagt, ich habe gesagt, also Emil, ich liebe dich so, das ist Wahnsinn. Ja, so. Und dann hat er gesagt, oh, wie schön. Und dann habe ich gesagt, weißt du auch, warum das so ist? Und dann hat er die Arme in die Luft geworfen und hat gesagt, einfach, weil es mich gibt. Ja, so.
1: Aber das ist so schön.
0: So. Und der Bruch, der da ist, wenn das nicht da ist, wenn ein Mensch sich nicht willkommen fühlt, wenn er sagt, ich habe hier nichts verloren, ich bin doch draußen, ja. Alle anderen sind willkommen, ich bin nicht gesehen, ich habe hier keinen Platz, ich habe hier keinen Ort. So, und jetzt kommen wir zu dieser Urwunde, kommen von der Urwunde der Beschämung. Wenn wir so lesen, die Bibel erzählt uns das als eine Generationengeschichte. Ja. Die Generation der Beschämung wird transgenerativ, also diese Beschämung wird transgenerativ weitergegeben. Und in den Menschen wächst der Wunsch, dieses Wissen in sich drin, aber ich bin doch wer, ich bin doch ein Ebenbild. Ich habe doch was zu geben und das muss ich doch jetzt irgendwie zeigen können. Jetzt kommen wir zu Kain und Abel. Beides fleißige Leute. Mhm. Die Bibel sagt, der eine Ackerbau, der andere Viehzucht, ja, die sind beide fleißig, die machen, jetzt bringen die ihr Opfer da, ja. Kann man sich vielleicht so vergleichen, weil damals war es ein Opfer, heutzutage ist es vielleicht so das Vorspielen in der Musikschule.
1: Mhm. Ja,
0: also, aber so dieses, jetzt wird mal Bilanz gezogen, ja, jetzt sag mal, bringt das was, ja, so. Und das eine Opfer wird gesehen, ja, das andere Opfer wird nicht gesehen, wie so Zeugnistag, ja, so.
1: Was ja schon krass ist. Ne?
0: Du bist gut, du bist nicht gut. Du hast es geschafft, du hast es nicht geschafft. Deine Leistung ist gut, deine Leistung ist ganz komisch, was da passiert. So, und jetzt spüren wir mal, was da für eine Wut aufkommt. Mhm. Was muss denn da für eine, das ist ja auch eine Geschwisterrivalität, die da stattfindet. Hey, der eine darf sein, der andere darf nicht sein. Und der Schmerz bei einem Kain, der so nachvollziehbar ist, ich war doch auch fleißig. Ich bin doch auch wer. Ich habe doch auch was geschafft. Mhm. Und diese Wut, die aufkommt, Wut ist immer das Ergebnis unerfüllter Bedürfnisse. Also das Bedürfnis, das der Kain auch hat, zu hören, hey Kain, schön, dass du da bist. Hey Kain, toll, was du gemacht hast. Hey Kain, du warst fleißig. Ich sehe, dass du auch geschwitzt hast. Ich sehe, dass du auch dir die Hände schmutzig gemacht hast. Und auch du kriegst deinen Erfolgsmoment, sein zu dürfen. Und das eine Opfer wird gesehen und das andere Opfer wird nicht gesehen. Und dieser Schmerz, der so groß ist, dass er so wütend wird, so außer sich ist, dass er seinen Bruder erschlägt.
1: Ist ja schon eine harte Geschichte, ne? Insgesamt.
0: Aber in der Psychodynamik
1: ja.
0: Eigentlich Alltagsmomente. Wir erschlagen Gott sei Dank vielleicht uns nicht gegenseitig. Mhm. Aber wenn wir nur gucken, was in dem Moment auf Social Media vielleicht abgeht, wie oft passiert ein Brudermord online? Mhm. Jede Sekunde. Tausende Mal.
1: Und das sagt ja sogar Jesus, und da kommen wir jetzt auch natürlich dazu, welches Pendant es gibt, aber Jesus sagt ja, wenn ihr im Gedanken schon euren Bruder hasst, dann habt ihr ihn getötet. Ja, also der ist ja auch knallhart.
0: Ja, so. Also von dem her gab es noch kein Social Media damals,
1: aber
0: der verbale Mord ist, glaube ich, da natürlich ein Unterschied, auch in der Art und Weise, das wird auch nicht sanktioniert so. Ich habe vor ein paar Wochen in der JVA in Straubing gespielt, ja, so, dann sitze ich gegenüber und dann teilweise kriegst du mit, aus welchem Block kommen die, also das ist sehr oft Langzeit, also nicht nur oft, sondern sehr, sehr oft Langzeit-Insassen so, und dann kommt der Block und die sind so lang und die so, und dann weißt du, und kannst du ungefähr sagen, okay, was muss ungefähr die Tat gewesen sein, dass das Strafmaß so hoch ist, ja, so, also der Moment zu überlegen, der verbale Mord, der wird gar nicht so geahndet, der echte Mord natürlich ganz anders, aber ich denke mir manchmal, wenn ich Menschen im Gespräch habe, die mir erzählen, und das höre ich nicht selten, du warst nur ein Unfall. Du warst gar nicht erwünscht. Oder noch schlimmer, wärst du nur nicht auf die Welt, hätte ich dich nur abgetrieben. Und das sind keine Sätze, die ich gerade so einmal gehört habe und so, sondern das ist so oft erzählen mir Menschen, dass das als Überschrift über ihrem Leben steht. Ja.
1: Wie so furchtbar.
0: Und jetzt geht da ein Mensch und da ist dieser ebenbildliche, paradiesische Funken in einem drin und sagt, aber ich bin doch auch wer. Ich darf doch auch sein. Ich habe doch nicht da sein. Ich weiß doch so. Und gleichzeitig aber dieses traurige Wissen in einem Tragen, ich bin hier nicht erwünscht. Ich bin hier nicht, man mag mich hier nicht. Ich bin hier nicht so. Und jetzt will ich alles dran setzen. Und ich glaube, das kennen wir alle aus unseren Dynamiken unseres Lebens, dass wir sagen, so, jetzt zeige ich es allen. Mhm. Jetzt zeige ich es allen, dass ich auch wer bin. Und jetzt bemühe ich mich, jetzt strenge ich mich an. Jetzt bin ich so. Und dann zahlen wir auf ein Konto ein und die Enttäuschung ist doppelt so groß, wenn wir dann nicht das zurückbekommen, was wir uns eigentlich ersehnen. So. Ja.
1: Was wir meinen, was wir
0: kriegen. Was wir eigentlich kriegen oder kriegen sollten. Ja. Und wenn wir jetzt zum Beispiel mal anschauen, das Pendant, wie Jesus therapeutisch arbeitet, dann landen wir natürlich bei einem meiner Lieblingsmenschen in der
1: Bibel.
0: Das ist natürlich die Zachäus-Geschichte. So. Was hat der Zachäus auch als kleiner Mann erleben müssen?
1: Vielleicht erzählen wir kurz die Geschichte.
0: Dieses Übersehen werden, die Bibel erzählt uns, war ein kleiner Mensch, Jesus kommt da, und weil er ein kleiner Mensch ist, sieht er nicht so viel, der kraxelt auf dem Baum hoch. Und der Zachäus, das ist keiner, den man gern hat. Der Zachäus, der hat's drauf, der hat's, glaube ich, wirtschaftlich drauf, der hat diesen Schmerz wahrscheinlich, den der Kain auch genauso gespürt hat. Warum die? Ja? Warum sind, vielleicht denkt sich der Zachäus lang in seinem Leben, hören wir ja nicht in der Bibel, hätte ich gerne. Ja? Ich habe in dem Buch ja bei den Jesus-Begegnungen die Leute zu Wort kommen lassen, was sie uns danach erzählen, aber wir wissen ja auch gar nicht, was die Menschen uns davor vor der Jesusbegegnung erzählt. Auch das hätte ich gerne mal.
1: Ja, voll, dass jemand sagt, natürlich.
0: Dass,
1: ja.
0: dass der Zachäus mal erzählt, ey, ich möchte mal erzählen, was das für ein Schmerz war, der Übersehene zu sein. Mhm. Ja, alle waren so ein, zwei Köpfe größer als ich. Alle waren in der Schule besser als ich. Alle waren das, keine Ahnung was.
1: Ja, also, ja,
0: alle, der eine, der ist Soldat geworden oder der andere, das, der war stark genug. So, ich war nur der Kleine.
1: Naja, oder ich bin schon hineingeboren in eine reiche Familie.
0: Oder so, genau.
1: Der andere nicht, ja, ja so. Diese Ungleichheit.
0: Genau, und ich musste das anders kompensieren.
1: Ja, ja.
0: So. Und dieser Schmerz, den vielleicht der Kain spürt, den vielleicht der Zachäus ähnlich spürt, ja, so, also ich bin anscheinend nicht einer, der gesehen wird, sondern kraxelt er auf dem Baum, irgendwie dabei zu sein, vielleicht intuitiv, unbewusst, weil er sich wünscht, da oben auch mal wahrgenommen zu werden. Und dann bleibt Jesus unter dem Baum stehen und der reduziert ihn nicht Leid, Schuld, Tod auf das, was er getan hat. Ja? Mhm. Der sagt nicht, hey, du Sünder oder du Zöllner oder du irgendwas. Er sagt, hey, Zachäus, und er nennt ihn beim Namen. Ich sehe dich da oben, ich nehme dich wahr. Komm mal runter und ich schenke dir heute deine Würde zurück, die jedem Menschen verdienterweise zusteht. Ich komme heute, ich mache was Verrücktes. Hey, das wird einige Leute aufregen und das ist dadurch nur noch hochtherapeutischer, weil es so konfrontativ auch für die Menschen drumherum ist. Ich gehe zu dir nach Hause und das hat man damals nicht gemacht. Zöllner, Entschuldigung, der war da raus, zu dem ist man nicht nach Hause gegangen. Mhm. So, und ich gebe dir die Würde und sage, schau mal, indem ich dich besuchen komme, zeige ich, du bist es wert, dass man dich besucht. Ich besuche dich bei dir zu Hause. Und plötzlich wird er gesehen. Es gibt verschiedene Therapieformen, die den Wert auch darauf legen, einen Menschen in den Raum zu stellen oder in eine Größe zu stellen. Wir haben uns vorher unterhalten, was wir alles noch vorhaben mit dem mit Jesus, der liebevolle Therapeut. Und dann habe ich gesagt, was ich mir vorstelle, wie ich meine Beratungsgespräche sehe, ist, oder ein Bild, wie ich meine Beratungsgespräche sehe, ist, wie als wenn man in so einem Fernsehstudio sitzt. Und da sitzen sich zwei Menschen gegenüber und ich bin dann so der Moderator und es ist so eine Magazinsendung und mir gegenüber sitzt gerade der wichtigste Mensch der Welt. Das ist mir so wichtig. Und ich glaube, so wie die Leute mir das zurückmelden in den Gesprächen, spüren sie das auch, dass da nur dieser Mensch sitzt und die Geschichte, die der Mensch zu erzählen hat, die ist jetzt das Wichtigste, was wir hören. Und das sage ich nicht nur, weil ich mich irgendwie in Wallung bringen will, Beratungswallung. Ich spiele jetzt das so, sondern ich meine das auch ernst, weil ich wirklich tief in meinem Herzen überzeugt bin, dass dieser Mensch in dieser kommenden Stunde es verdient hat, jetzt mal zu spüren, wie wichtig er ist mit seiner Geschichte, wie wichtig mit seiner Lebensleistung, aber auch wie wichtig mit seinem Schmerz und dass das sein darf, dass er jetzt die nächste Stunde einfach sein darf oder sie jetzt sein darf in dieser. So, das ist das, was Jesus schenkt. Und was da passiert in der Zachäus-Geschichte, wenn man da bleibt, sehen wir ja auch, was diese Wunde, was dieser Knoten löst. Also dieser Moment des Nicht-Gesehen-Werdens bringt den Zachäus dazu, alles Mögliche zu tun, um mit Geld, Macht, Erfolg sein Defizit zu kompensieren. Und jetzt kommt er an den Punkt, dass er etwas entdeckt, dass er sagt, oh, das brauche ich ja alles gar nicht. Jesus sitzt nicht mit ihm rum und sagt, so Zachäus, jetzt ist 17:30, jetzt haben wir ganz schön viel gefeiert, jetzt habe ich dir deine Würde zurückgeschenkt, ich habe noch ein paar andere Termine. Jetzt die letzten 20 Minuten wollte ich dir nur schnell noch eine Liste rüberschieben. Also wenn mein Besuch sich hier gelohnt hat, dann müsstest du jetzt losgehen, gibst du den Armen alles zurück und denen, die du betrogen hast und was weiß ich was alles, nur damit mein Besuch hier erfolgreich war, macht Jesus nicht. Der Zachäus sagt, ich möchte es wieder gut machen. Er sagt intrinsisch, also aus sich heraus sagt er, ich möchte es wieder gut machen. Nicht, weil ich muss, sondern weil ich es will.
1: Und weil ich den Wert wieder habe.
0: So. Und dann kriegen wir eine andere Dynamik an. Ja. Vielleicht nochmal einen kurzen logotherapeutischen Ausflug zu der Frage des Nicht-Gesehen-Werdens und der Macht. Die Logotherapie ist ja die dritte Wiener Psychotherapie-Richtung. Also es gab Freud, der den Menschen mit dem Willen zur Lust definiert. Dann gab es Alfred Adler, Individualpsychologie, der definiert den Menschen mit dem Willen zur Macht. Und Viktor Frankl, der Begründer der Logotherapie, sagt, den Willen zur Lust, den hat ein Tier auch. Mhm. Den Willen zur Macht, den hat ein Tier auch. Aber es muss ja irgendwas geben, was den Menschen vom Tier unterscheidet. Mhm. Und er sagt, der Unterschied zwischen dem Tier und dem Menschen ist, dass der Mensch den bedingungslosen Willen zum Sinn hat. Mhm. Die Sehnsucht, eine Daseinsberechtigung auch zu haben. Mhm. So, und jetzt ist es spannend, jetzt sagt Frankl, immer wenn der Wille zum Sinn bei einem Menschen frustriert ist, fällt er zurück in den Willen zur Macht und in den Willen zur Lust.
1: Interessant.
0: Als ich das zum allerersten Mal vor vielen, vielen Jahren gelesen habe, war das für mich der Moment zu sagen, ich möchte Logotherapeut werden.
1: Ja.
0: Weil das ist für, so, weil dieser Schlüssel, den kannst du auf den Arbeitsplatz, auf Arbeitssituation, Beziehungssituation, Gemeindesituation anwenden. So, immer wenn der Wille zum Sinn frustriert ist bei den Menschen, fällt er zurück in den Willen zur Macht und den Willen zur Lust. So, der Moment, dass der Zachäus versucht zu kompensieren, und plötzlich aber, weil er wieder eine Bedeutung bekommt, weil er sein darf, weil er gesehen wird, ins Gestalten kommt und sagt, ich brauche das alles gar nicht. Und jetzt habe ich die Chance, etwas wieder gut zu machen. Das sind ja die Jesus-Momente, wo Jesus dem Menschen eine Chance gibt, mit seinem Leben eine Antwort zu geben. Wir waren in der letzten Folge bei der Sache, eine Chance, dass es weitergeht, trotzdem weitergeht. Das ist die heilsame Kraft der Jesus-Begegnung, dieses Weitergehen. Und auch das heißt, ich kann etwas, Leid, Schuld, Tod, ich kann etwas wieder gut machen.
1: Ich habe jetzt deswegen Gänsehaut, weil das bedeutet ja auch, dass jeder in uns einen Therapeuten trägt. Weil wenn ich jetzt zum Beispiel mal darauf achte, wen habe ich noch nicht beachtet in meinem Umfeld? Also aus irgendwelchen Gründen, warum auch immer. Und plötzlich mal auch auf Leute zugehe, mit denen ich noch nie gesprochen habe. Allein da kann ja schon eine Therapie drin sein.
0: Ja, was Therapeutisches.
1: Ja, schon, ne? Ja. Dass jemand plötzlich in meinem Arbeitsumfeld, mit dem ich noch nie gesprochen habe, dass ich plötzlich sage, mit dem spreche ich heute mal über sein Leben, wie es ihm geht, was er macht, was seine Träume sind. Und das könnte ja schon einen Ausflug haben bei ihm, wo er sagt, boah, jetzt bin ich gesehen worden von jemandem, wo ich noch nie gesehen worden bin. Nachbar, in der Arbeit Kollege, drüben irgendjemand, ne? Also der mit mir in der Straßenbahn immer fährt. Ne? Also was das für wenn wir alle so leben würden, dann hätte das ja eine irrsinnige Auswirkung. Ne? Oder vielleicht sogar jemand, der auf der Straße sitzt und ihn nur anspricht und sagt, hey, wer bist denn du eigentlich? Wie heißt du? Wo kommst du her? Was hast du? Und allein so ein Gespräch kann ja schon eine Auswirkung haben und eine Heilung.
0: Ich glaube auch wahnsinnig gut, was du sagst, weil ich das ist sehr, sehr therapeutisch. Mhm. Weil ich glaube, so ein therapeutischer Weg hat ja verschiedene Instanzen. Und ich glaube, einer der grundlegenden Instanzen ist der Moment, mich in meinem Leid gesehen zu fühlen.
1: Ja.
0: Bis immer bei den Psalmen klagen dürfen. Mhm. Der Psalmdichter, der darf klagen. Und weil er klagen darf, macht er es auch. Und weil er es machen darf, darf er aber auch irgendwann wieder aufhören. So, das ist ein Moment. Und ich glaube, therapeutisch, also dieser therapeutische Moment, ich integriere etwas und lerne es, trotzdem meine Antwort zu geben, heißt ja immer auch, ich werde in meinem Leid gesehen. Wenn ich den Emil, wenn wir früher gekickt haben, als er noch kleiner war, jetzt wird es härter, weil jetzt werden seine Schüsse härter. So, aber waren meine natürlich früher härter, die Schüsse. Und ich habe mal ein bisschen zu dolle geschossen, Lager am Boden, ja, so. Und wenn ich dann hin bin, habe ich gesagt, oh, Emil, was Schlimmes passiert? Hast du dir wehgetan? So, dann war er derjenige, der aufgesprungen ist und gesagt hat, nee, alles gut, passt schon, weiter geht's. Wenn ich gesagt habe, ey, komm, aufstehen, weiter geht's, ja. Dann ist er zum italienischen Fußballspieler mutiert, lag am Boden, hat gesagt, oh, gelbe Karte, rote Karte, so, schiri, ja, so.
1: Ja.
0: Und ich glaube, das ist auch der Moment, wenn wir gesehen werden in unserem Leid, dann dürfen wir die Rolle des, auch eine sehr, sehr, sehr erwachsene Rolle des Gestalters einnehmen. Wenn wir immer nur hören, stell dich nicht so an, ist doch nix, wie auch immer, nicht gewertschätzt werden, nicht gehört werden in unserem Leid, in unserem Klagen, dann werden wir aus dem Klagen auch nicht rauskommen dürfen.
1: Wow. Was für eine Tiefe, mit was müsste in deinem Leben geschehen, damit endlich jemand sagt, ich sehe dich. Und da hast du noch einen Gedanken für uns.
0: Vielleicht kennst du das, dieses stille Gefühl, übergangen zu werden. Nicht, weil dich jemand hasst, sondern weil dich niemand sieht. Nicht gehört, nicht gefragt, nicht gemeint zu sein. Dann wächst der Wunsch, endlich sichtbar zu werden, koste es, was es wolle. Vielleicht hast du auch gelernt, dich dafür anzustrengen, laut zu sein oder vielleicht auch ganz still. Vielleicht ist da bis heute diese tiefe Frage, siehst du mich eigentlich? Und vielleicht beginnt Heilung genau dort, wo du wagst, dich selbst wieder anzuschauen, ohne dich zu vergleichen, ohne zu kämpfen, einfach da zu sein mit deiner Geschichte und mit der Sehnsucht, wirklich gesehen zu werden. Vielleicht darfst du heute spüren, dass dein Wert nicht an deiner Leistung hängt. Du musst sie nicht erst beweisen. Jesus sah die Menschen nicht nur, wenn sie glänzten, sondern gerade in ihrer Schwäche. Er rief sie beim Namen, weil sie wertvoll waren. Sein Blick suchte die Beziehung mit den Menschen, nicht ihre Perfektion. Und so konnten sie mit ihrem Leben eine mutige Antwort geben. Was wäre, wenn du deinen Platz nicht erst erkämpfen müsstest?
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2: Ich bin Silke Rech. Nach der grundsätzlichen Einigung zwischen den USA und dem Iran auf ein Ende des Krieges nimmt der Schiffsverkehr in der Straße von Hormuz wieder zu. Nach Angaben einer Analyseplattform passierten zuletzt deutlich mehr Frachtschiffe die wichtige Wasserstraße als in den vergangenen Wochen.
3: Gleichzeitig gibt es Streit über die Kontrolle iranischer Atomanlagen. Die USA fordern weitere Inspektionen durch die Internationale Atomenergiebehörde. Der Iran lehnt einen Zugang zu den im Krieg beschädigten Anlagen bislang ab. Die Verhandlungen über eine dauerhafte Friedenslösung gehen weiter. Timo Wiesner, Redaktion.
2: CSU-Chef Söder hat sich gegen eine Abschaffung der Minijobs ausgesprochen. Bei möglichen Renten- und Sozialreformen müsse sorgfältig vorgegangen werden, sagte Söder nach einer Kabinettssitzung in München. Die geplante Rentenreform unterstützt er grundsätzlich. Eine Einbeziehung von Beamten in die gesetzliche Rentenversicherung lehnt der bayerische Ministerpräsident jedoch ab. Das EU-Parlament hat einen weiteren Schritt in Richtung digitaler Euro gemacht. Der Finanzausschuss stimmte für die geplante Einführung der neuen Digitalwährung. Sollte das Parlament im Juli zustimmen, können die Verhandlungen mit den EU-Staaten beginnen. Der digitale Euro soll künftig eine zusätzliche Bezahlmöglichkeit neben Bargeld und Bankkarten bieten. Die Hitzewelle in Frankreich hat Auswirkungen auf mehrere Atomkraftwerke. Wegen der hohen Wassertemperaturen wurden ein Kraftwerk im Süden des Landes. Die Hitzewelle in Frankreich hat Auswirkungen auf mehrere Atomkraftwerke. Wegen der hohen Wassertemperaturen wurden ein Kraftwerk im Süden des Landes bereits

0: Menschen wurden dabei verletzt. Die Autobahn musste in Fahrtrichtung Lingen zwischen Geeste und Wiedmarschen voll gesperrt werden.
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0: Die aktuellen Temperaturen in Köln, Bonn 31 Grad, in Hamburg 24, in Bremen 27, in Berlin 28, in Dresden 29, in Frankfurt am Main 30, in Stuttgart 33, in München 31, in Erfurt 28 und in Münster 29 Grad. Heute viel Sonnenschein bei allenfalls lockeren Wolkenfeldern und trocken. Im Tagesverlauf im Süden zunehmend Quellbewölkung. Tageshöchstwerte im Norden und Osten 24 bis 30 Grad, sonst 31 bis 37 Grad mit den höchsten Werten im Südwesten. Morgen heiter, teils sonnig, Höchstwerte zwischen 27 und 34 Grad im Norden und 32 bis 39 Grad im Rest des Landes.
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1: Faszination DFB-Pokal von Harald Ort. Der DFB-Pokal fasziniert seit vielen Jahren die deutschen Fußballfans. Die möglichen Duelle, Amateure gegen Profis, haben ihre ganz eigenen Gesetze. Nicht immer, aber hin und wieder gelingt es einem unterklassigen Verein, die Favoriten aus der ersten oder zweiten Bundesliga niederzuringen und die Profiteams aus dem Pokal zu werfen. Wie im Jahr 2000, als der FC Magdeburg, damals vierte Liga, gegen den großen FC Bayern München gewann. Oder der Sieg von Unterhaching, dritte Liga, gegen Bayer Leverkusen 3 Jahre später. Für die Underdogs sind das oft die wichtigsten Spiele der Vereinsgeschichte, weil sie nur einmal vorkommen. Und für die allermeisten Amateure sind diese Begegnungen zugleich der sportliche Höhepunkt ihrer Laufbahn als Fußballer. Deshalb werfen sie sich im Pokal mit allem, was sie haben, hinein in diese Partie ihres Lebens. Ähnliche Szenarien gibt es auch bei Weltmeisterschaften, wenn scheinbare Außenseiter gegen die Spitzenteams spielen und gewinnen. Solche Duelle gehen in die Fußballgeschichte ein. So zum Beispiel bei der WM 2002. Der Senegal hatte sich zum ersten Mal qualifiziert und Frankreich war amtierender Weltmeister. Durch das Sitztor von Papa Bouba Diop wurde der Senegal das zweite afrikanische Team, das ein WM-Viertelfinale erreichte. Frankreich scheiterte als Gruppenletzter ohne eigenes Tor. In der Bibel sind solche Begegnungen, klein gegen groß, gar nicht so selten. Immer wieder kommt es vor, dass ein scheinbar weit Unterlegener zum Helden wird. Die bekannteste dieser Geschichten ist der Kampf des späteren Königs David gegen die Kampfmaschine Goliath. Der kleine, jugendliche Hirtenjunge schlägt den 2,5 Meter großen, bis an die Zähne bewaffneten Riesen mit einer Steinschleuder. Das soll alle Außenseiter ermutigen, an sich selbst und die eigenen Waffen zu glauben, oder? Was bei dieser Gegenüberstellung leider oft verschwiegen wird, ist das hinter dem furchtlosen David stehende Motiv. Es ärgert ihn, dass dieser Goliath seit vielen Tagen öffentlich über Gott lästert und keiner es ihm verbietet. Damit vergreift sich der Hühner am Allerheiligsten des Glaubens. Und das geht gar nicht. Davids Mut, sich diesem Kampf zu stellen, kommt also nicht aus der Absicht, sich selbst zu hypen und zum Helden zu machen, sondern Gott und sein Volk zu verteidigen. Und dieser Glaubensmut wird belohnt. Wie sieht das bei dir aus? Wie heißt das Ziel, für das du über dich selbst hinauswächst und vielleicht zum Helden wirst?
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Die Künstlerin Amelie Beck singt das Lied »Glaube trägt«. Als meine Tochter noch klein war, hat sie in neuen Situationen oder in Anwesenheit fremder Personen sehr genau mein Gesicht beobachtet. Wenn ich entspannt war, hat sie gemerkt, dass keine Gefahr droht und konnte sich schnell wieder ihrem Spielzeug zuwenden. Auch heute, als Teenager, sagt sie manchmal schmunzelnd, wenn Mutti keine Angst hat, dann brauche ich auch keine zu haben. Diese Erfahrung hat mir geholfen, eine Geschichte aus dem Neuen Testament besser zu verstehen. Jesus und seine Freunde fahren nach einem langen Tag in einem Boot über den See. Plötzlich kommt ein Sturm auf und Wellen schlagen ins Boot. Die Freunde haben Angst. Und Jesus? Der liegt hinten auf einem Kissen und schläft seelenruhig. Warum? Die Freunde wecken ihn vorwurfsvoll. Ist es dir egal, dass wir untergehen? Jesus befiehlt dem Sturm und den Wellen zu schweigen. Es wird ruhig. Und dann fragt er seine Freunde, warum sie sich fürchten, ihm nicht vertrauen. Mit dieser Geschichte hatte ich lange meine Mühe. Ich konnte die Freunde verstehen und Jesus überhaupt nicht. Doch langsam dämmerte es mir. Wenn Jesus ruhig schlafen konnte, weil er keine Angst hatte, hätten die Jünger sich auch nicht zu fürchten brauchen. Das Lied von Amelie Beck erinnert mich an diese Wahrheit. Daran, dass ich es wagen kann, mich nicht zu fürchten. Im Vertrauen auf Jesus, den Sohn Gottes, der die Macht über alle Lebensstürme hat.

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1: Ich bin Silke Rech. Vertreter der Taliban sind erstmals seit ihrer Machtübernahme von der EU-Kommission in Brüssel empfangen worden. Bei den Gesprächen ging es um die Abschiebung afghanischer Straftäter aus Europa nach Afghanistan.
2: Die EU betont, dass es sich nur um technische Gespräche handelt und die Taliban nicht als Regierung anerkannt werden. Menschenrechtsorganisationen kritisieren die Kontakte wegen der anhaltenden Unterdrückung von Frauen und anderen Menschenrechtsverletzungen in Afghanistan. Noah Ulrich, Redaktion.
1: Die Bundesregierung will den Bau von Straßenbrücken und Bahnstrecken beschleunigen. Das Bundeskabinett hat dafür einen Gesetzentwurf beschlossen. Wichtige Verkehrsprojekte sollen künftig leichter genehmigt werden. Kritik kommt vom Naturschutzbund. Er befürchtet, dass Umwelt und Naturschutz darunter leiden könnten. Der Bundestag soll bereits am Donnerstag über das Gesetz beraten. Im Süden des Libanon sind laut einem UN-Bericht mehr als 11.000 Gebäude vollständig zerstört worden. Die Schäden werden auf rund 1,4 Milliarden Dollar geschätzt. Betroffen sind vor allem Wohnhäuser mit etwa 18.000 Wohneinheiten. Das Gebiet ist seit Monaten Schauplatz von Kämpfen zwischen Israel und der Hisbollah-Miliz. In Kenia ist der Bau eines Ebola-Quarantänezentrums für US-Bürger gestoppt worden. Gesundheitsminister Duale ordnete an, alle Arbeiten einzustellen. Zuvor hatte es wochenlange Proteste und rechtliche Schritte gegen das Projekt gegeben. In der Einrichtung sollten Menschen aus dem Kongo untergebracht werden, die möglicherweise Kontakt mit dem Ebola-Virus hatten. Eine Hitzewelle sorgt in weiten Teilen Europas für Rekordtemperaturen. In Frankreich wurde die wärmste Nacht seit Beginn der Wetteraufzeichnungen gemessen. Dort werden heute bis zu 44 Grad erwartet. Auch in Spanien und Italien gelten vielerorts die höchste Hitzewarnstufen. Hohe Temperaturen belasten zudem Belgien, die Niederlande und Deutschland.
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1: Die aktuellen Temperaturen in Köln-Bonn 31 Grad, in Hamburg 24, in Bremen 27, in Berlin 28, in Dresden 30, in Frankfurt am Main 29, in Stuttgart 33, in München 30, in Erfurt und Münster 29 Grad. In den kommenden Stunden oft gering bewölkt oder klar und trocken, im Süden und Südosten nachlassende Schauer und Gewitter. Morgen heiter, teils sonnig, Höchstwerte zwischen 27 und 34 Grad im Norden und 32 bis 39 Grad im Rest des Landes.
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1: Bus verpasst. Ich informiere meine Frau und sie empfiehlt Trampen. Gesagt, getan. Warum nicht? Daumen in den Wind und tatsächlich ein Auto der gehobenen Klasse. Eins mit den vier Ringen hält und nimmt mich zwei Orte mit. Schnell sind wir im Gespräch. Die Fahrerin verrät, am Montag geht es in den Urlaub nach Ägypten. Die Familie freut sich. Sie hat Migrationshintergrund. Ich höre es am Akzent. Gern hätte ich mich noch länger unterhalten, aber leider muss ich schon aussteigen. Daumen wieder in den Wind. Dieses Mal hält ein Fahrzeug der gehobenen Klasse aus München, weiß-blau im Emblem. Ich frage nach der Route. Der Fahrer hat Migrationshintergrund, ich höre es am Akzent. Seine Route bringt mich leider nicht weiter. Ich bedanke mich für die Bereitschaft, Daumen wieder in den Wind. Erneut hält ein Fahrzeug dieser Marke. Bevor ich sagen kann, dass ich zum Bahnhof muss, kommt schon das Angebot. Gerne fährt er mich bis an mein Ziel. Staunen meinerseits. Obwohl seine Fahrtrichtung eine ganz andere ist und er einen Umweg machen muss. Aus Persien kommt der junge Mann, studiert in der Nähe und ist auf dem Weg zu den Eltern. Völlig ungeniert spricht er von seiner Kirchengemeinde, seinem Glauben, wie Gott ihn führt und ihm begegnet. Er sei extra in diesen Ort gezogen, in die Nähe seiner Kirchengemeinde. Das sei ihm wichtig. Auf dem Arm ein Tattoo. Thanks God. Wow, denke ich, hier bin ich richtig. Das ist meine Blutsgruppe. Hier fühle ich mich gut aufgehoben, auch wenn die Reifen beim Anfahren quietschen und ich den Eindruck habe, dass meinen Hintern nur wenige Zentimeter vom Asphalt trennen. Ich oute mich als Christ und Pastor und schon sind wir mittendrin im Gespräch. Zufälle gibt es nicht, meint mein Chauffeur auf Zeit. Zufall ist, was Gott uns zufallen lässt. Dankbar stimme ich zu. Dass ich den Bus verpasst habe, war dann wohl auch kein Zufall. Ich staune und lerne, Trampen hat von seinem Charme nichts verloren. Es gibt sie noch, hilfsbereite Zeitgenossen, die sogar eine Extrarunde fahren, damit wildfremde Menschen an ihr Ziel kommen. Und einmal mehr erlebe ich die große Hilfsbereitschaft von Menschen mit Migrationshintergrund. Dankbar warte ich am Bahnsteig auf meinen Zug und freue mich darüber, dass mir Gott an diesem Nachmittag so viel Gutes zufallen ließ.
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dieser Satz und auch dieses Wort Erlöser ist uns ja sehr geläufig aus vielen christlichen Liedern seit Jahrhunderten. Und ich habe versucht, nochmal diesen einfachen Satz, dieses Wort zu nehmen, aber dem so die Bedeutung zu geben, die mir gerade nahe ist. Und das ist nicht nur dieses große Bild von Sünde, von Tod, sondern es ist auch das meiner Angst, meines Versagens. Ja, der Erlöser befreit mich von mir selbst, das heißt von meiner Verkrümmtheit in mich selbst, ja, von dem, dass ich nicht über mich raussehe, dass ich mit meiner Schuld, mit meinem Versagen allein bleibe. Ich kann das ihm geben, das ist nicht nur dieser Akt der Bekehrung, sondern es ist ein immer wieder neu sich an ihn wenden und frei werden von dem, was mich verkrümmt, mich aufrichten lassen. Ja, das ist im Refrain dann dieses Bild, er richtet mich auf, er verleiht mir die Würde wieder, die ich mir selber vielleicht genommen habe. Und im zweiten Vers weitet sich der Blick auf die Welt. Der Erlöser befreit uns auch von dem Weltsystem, ja, von dem Kampf um Geld, um Macht, all diese Dinge, die es darum geht. Wir haben etwas Wichtigeres, etwas viel Bedeutsameres, worum es uns geht. Und dazu erlöst uns Jesus. Und schließlich im dritten Vers erlöst uns auch von dem Bösen. Und das muss auch klar gesagt werden von dem Feind, der das Leben bedroht, dem Feind Gottes. Aber seine Macht ist größer.

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1: Manche Menschen funktionieren ihr ganzes Leben lang perfekt. Sie kümmern sich um andere, sie halten durch, sie reißen sich zusammen. Und irgendwann sagt der Körper, so geht es nicht mehr weiter. Ich will nicht mehr. Plötzlich kommt die Erschöpfung, kommen Schlafprobleme, innere Unruhe, vielleicht sogar Angst oder Panik. Und viele Menschen erschrecken dann plötzlich über sich selbst. Warum schaffe ich das nicht mehr? Oder früher ging das doch auch noch. Dabei ist Erschöpfung oft kein Zeichen von Schwäche, sondern ein Signal des Körpers, ein leiser Hilferuf der Seele, ein Stoppschild mitten auf der Straße des Funktionierens. In meinen Beratungsgesprächen, da begegnen mir oft Menschen, die jahrelang auf alles, nur nicht auf sich selbst gehört haben. Sie spüren die Erwartungen anderer, die Verantwortung, den Druck, alles außen herum. Sie wissen, was gebraucht wird, wer etwas von ihnen möchte, wo sie stark sein müssen. Aber die eigene Seele, die bekommt kaum noch Raum. Und irgendwann, da meldet sich die Seele. Nicht mit Worten, sondern mit Müdigkeit. Interessant finde ich, wie Jesus Menschen immer wieder einlädt, innezuhalten, sich zurückzuziehen, zu ruhen. Kommt her alle zu mir, die ihr müde seid, die ihr beladen seid, sagt er einmal. Nicht reißt euch zusammen, nicht strengt euch mehr an, nicht ihr müsst noch etwas mehr schaffen, sondern einfach kommt her. Vielleicht haben wir manchmal vergessen, dass wir auch Grenzen haben dürfen. Dass wir nicht dafür gemacht sind, ständig und immer verfügbar zu sein, immer stark, immer belastbar. Vielleicht dürfen wir lernen, dass Produzierende auch Empfangende sein dürfen. Und manchmal braucht es Mut, ehrlich zu sagen, ich kann gerade nicht mehr. Das ist kein Versagen, vielleicht ist das sogar der große Anfang von Heilung. Denn vielleicht liegt genau darin etwas Heilsames. Nicht erst wertvoll zu sein, wenn alles läuft, sondern auch in der Müdigkeit angenommen zu sein. Nicht erst liebenswert zu sein, wenn wir wieder funktionieren. Ich glaube, Jesus begegnet erschöpften Menschen nicht mit Druck, sondern mit Mitgefühl. Wie ein liebevoller Therapeut, der nicht zuerst fragt, warum funktionierst du nicht mehr, sondern was trägst du eigentlich schon so lange alleine mit dir herum? Und vielleicht möchte Jesus ihnen heute gar keine neue Aufgabe geben, kein weiteres Ziel, keine weitere Verantwortung. Vielleicht möchte er ihnen einfach einen Platz anbieten, einen Ort zum Atmen, zum Ausruhen, zum Menschsein. Was wäre, wenn der liebevolle Therapeut Jesus heute nicht mehr Leistung von ihnen möchte, sondern ihnen einfach einen Ort zum Ausruhen schenken will?
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2: Ich bin Silke Rech. Vertreter der Taliban sind erstmals seit ihrer Machtübernahme von der EU-Kommission in Brüssel empfangen worden. Bei den Gesprächen ging es um die Abschiebung afghanischer Straftäter aus Europa nach Afghanistan.
3: Die EU betont, dass es sich nur um technische Gespräche handelt und die Taliban nicht als Regierung anerkannt werden. Menschenrechtsorganisationen kritisieren die Kontakte wegen der anhaltenden Unterdrückung von Frauen und anderen Menschenrechtsverletzungen in Afghanistan. Noah Ulrich, Redaktion.
2: Die Bundesregierung will den Bau von Straßen, Brücken und Bahnstrecken beschleunigen. Das Bundeskabinett hat dafür einen Gesetzentwurf beschlossen. Wichtige Verkehrsprojekte sollen künftig leichter genehmigt werden. Kritik kommt vom Naturschutzbund. Er befürchtet, dass Umwelt und Naturschutz darunter leiden könnten. Der Bundestag soll bereits am Donnerstag über das Gesetz beraten. Im Süden des Libanon sind laut einem UN-Bericht mehr als 11.000 Gebäude vollständig zerstört worden. Die Schäden werden auf rund 1,4 Milliarden Dollar geschätzt. Betroffen sind vor allem Wohnhäuser mit etwa 18.000 Wohneinheiten. Das Gebiet ist seit Monaten Schauplatz von Kämpfen zwischen Israel und der Hisbollah-Miliz. In Kenia ist der Bau eines Ebola-Quarantänezentrums für US-Bürger gestoppt worden. Gesundheitsminister Duale ordnete an, alle Arbeiten einzustellen. Zuvor hatte es wochenlange Proteste und rechtliche Schritte gegen das Projekt gegeben. In der Einrichtung sollten Menschen aus dem Kongo untergebracht werden, die möglicherweise Kontakt mit dem Ebola-Virus hatten. Eine Hitzewelle sorgt in weiten Teilen Europas für Rekordtemperaturen. In Frankreich wurde die wärmste Nacht seit Beginn der Wetteraufzeichnungen gemessen. Dort werden heute bis zu 44 Grad erwartet. Auch in Spanien und Italien gelten vielerorts die höchste Hitzewarnstufen. Hohe Temperaturen belasten zudem Belgien, die Niederlande und Deutschland.
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2: Die aktuellen Temperaturen in Köln, Bonn 31 Grad, in Hamburg 24, in Bremen 27, in Berlin 28, in Dresden 30, in Frankfurt am Main 29, in Stuttgart 33, in München 30, in Erfurt und Münster 29 Grad. In den kommenden Stunden oft gering bewölkt oder klar und trocken. Im Süden und Südosten nachlassende Schauer und Gewitter. Morgen heiter, teils sonnig, Höchstwerte zwischen 27 und 34 Grad im Norden und 32 bis 39 Grad im Rest des Landes.
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0: keinen König, denn wir fürchteten den Herrn nicht. Was kann uns der König nun helfen?« Sie reden und schwören falsch und schließen Bündnisse, und ihr Recht grünt wie giftiges Kraut auf allen Furchen im Felde. Die Einwohner von Samaria sorgen sich um das Kalb zu Bet-Aven. Sein Volk trauert darum, und seine Götzenpfaffen zittern um seine Herrlichkeit, denn sie wird von ihnen weggeführt. Ja, das Kalb wird nach Assyrien gebracht, zum Geschenk für den König Jareb. So muß Ephraim zu Schanden werden und Israel beschämt sein, trotz seiner Klugheit. Denn der König von Samaria ist dahin wie Schaum auf dem Wasser. Die Höhen zu Aven sind verwüstet, auf denen sich Israel versündigte. Disteln und Dornen wachsen auf ihren Altären, und sie werden sagen: Ihr Berge, bedeckt uns, und ihr Hügel, fallt über uns. Israel, du hast seit den Tagen von Gibea gesündigt. Dort standen sie gegen mich auf. Sollte darum nicht in Gibea der Krieg über sie kommen wegen der bösen Leute? Ich werde sie züchtigen nach meinem Willen. Völker sollen gegen sie versammelt werden, wenn ich sie strafen werde wegen ihrer zwiefachen Sünde. Ephraim war eine junge Kuh, daran gewöhnt, gern zu dreschen. Aber ich habe ihm ein Joch auf seinen schönen Nacken gelegt. Ich will Ephraim einspannen, Juda soll pflügen und Jakob eggen. Säet Gerechtigkeit und erntet nach dem Maße der Liebe. Pflüget ein Neues, solange es Zeit ist, den Herrn zu suchen, bis er kommt und Gerechtigkeit über euch regnen lässt. Ihr aber pflügt Böses und erntet Übeltat und esst Lügenfrüchte. Weil du dich nun verlässt auf deinen Weg und auf die Menge deiner Helden, darum soll sich ein Getümmel erheben in deinem Volk, dass alle deine Festungen zerstört werden, gleich wie Schalman zerstörte Bet-Arbeel damals im Krieg, als die Mutter zerschmettert wurde samt den Kindern. So soll's euch zu Bethel auch ergehen, um eurer großen Bosheit willen. Schon früh am Morgen wird der König von Israel untergehen.
1: Das war der Bibeltext für den heutigen Tag, entnommen aus der großen Hörbibel mit freundlicher Genehmigung der Deutschen Bibelgesellschaft. Hier noch einmal die Bibelstelle. Hosea, Kapitel 10, die Verse 1 bis 15. Gedanken dazu kommen jetzt von Christoph Haut aus Heidenheim.
2: Dem Volk und Land geht es wieder besser. Nicht so gut wie damals unter der Regierung Salomons. Aber man weiß damals und heute, dass Geld Sicherheit bringt und das Leben vereinfacht. Ein kleines Wirtschaftswachstum stellt sich ein. Die Regierung versucht, Leitplanken zu setzen, dass es in eine für die Bevölkerung positive Richtung gehen könnte. Reichtum und Wohlstand wird verteidigt und Armut wird bekämpft. Das soll nicht bedeuten, dass es nicht noch besser gehen könnte. Aber im Vergleich und vor allem dem Gefühl nach schaut man positiv oder positiver in die Zukunft. Man hatte schon härtere Zeiten erlebt. Weltpolitisch erkennt man den zunehmenden Einfluss der einen Weltmacht im Norden. Das Machtvakuum zwischen Süden und Norden hat sich aufgelöst und man musste versuchen, einen Deal einzugehen, um die eigene Zukunft gestalten zu können. Man machte Geschenke, um die Machthaber wohlgesonnen zu stimmen, gab nach und bezahlte, dass die Entwicklung im eigenen Land sich weiter zum Positiven entwickelt. Eine Beschreibung der wirtschaftlichen und politischen Lage, die wahrscheinlich in verschiedene Zeiten der Weltgeschichte passen könnte. Inwieweit es heute die Situation beschreibt, hängt viel vom eigenen politischen Standpunkt und der persönlichen Situation ab. Unabhängig davon sind aber Parallelen zu erkennen. Von einer solchen Zeit berichtet der Prophet Hosea. Damals herrschte wahrscheinlich der König Rehobiam in Israel und es ging um Assyrien als Weltmacht und um das kleine, aber nicht unbedeutende Israel am östlichen Rand des Mittelmeers. Da hinein ruft jetzt Hosea: Israel ist ein üppig rankender Weinstock, der seine Frucht trägt. Aber je mehr Frucht er hatte, desto mehr Altäre machten sie. Wo das Land am besten war, da richteten sie die schönsten Steinmale auf. Ihr Herz ist falsch. Das Volk lässt sich vom Reich

0: Reichtum blenden und setzt auf Wohlstand und Geld. Wirtschaftswachstum soll Heil bringen und das Verhältnis zu dem Schöpfergott ist gebrochen und die Gräben werden tiefer. Reichtum wird zum Götzen, der die Menschen von Gott abhält und verblendet. Wenige Verse später deutet Hosea an, dass man das eigene Wohlergehen in die Hände der damaligen Weltmacht legt. Er sagt: Sie reden und schwören falsch und schließen Bündnisse. Und dann weiter: Ja, das Kalb wird nach Assyrien gebracht zum Geschenk für den König. Die eigene Sicherheit wird in die Hand der Verbündeten gelegt, die einen Schutzschirm aufbauen sollen, um die Zukunft zu ermöglichen und nicht in die Hand Gottes. Hosea erklärt mit drastischen Bildern, dass das Wohlergehen und die Sicherheit des Volkes weder in der Hand von Geld noch in der Hand von Weltmächten liegt. Das Vertrauen in Reichtum und weltpolitische Macht wird keine Zukunft bringen, sondern alleine das Vertrauen in Gott. Wer Gott nicht vertraut, sondern den Götzen des Wohlstandes und seine Zukunft in die Hände der Gewalt von menschlichen Machthabern legt, wird sich immer weiter von Gott entfernen. So wie damals in Gibea, wo unschuldige Menschen von blutrünstigen Mördern abgeschlachtet wurden. Die Anklage Gottes durch den Propheten war: Du Volk, du Land, du hast dir in der Vergangenheit schon einen Namen gemacht und dich gegen mich gewandt, indem du die Meinen abgeschlachtet hast. Heute machst du aus Geld und Reichtum Götter und verlässt dich auf Vergängliches. Darüber hinaus versuchst du, deine Zukunft in die Hände von Weltherrschern zu legen, die dir das Morgen garantieren sollen. Du lernst nicht aus der Geschichte und vertraust auf Materielles und auf weltliche Machtstrukturen. Aber du suchst Gott nicht. Wer auf Reichtum setzt, wird mit den Börsen untergehen. Wer bei den Weltmächten Schutz sucht, wird von ihnen unterdrückt. Und wer nicht von der Geschichte lernt, versinkt in der eigenen Gottesferne. Das Volk Israel hat nicht gehört und ging unter. Die Assyrer und später die Babylonier haben das Land überfallen und unterdrückt und die Menschen deportiert. Wer auf die eigenen Fähigkeiten setzt, auf Macht und Reichtum, auf die eigene Weisheit, auf Deals und Verträge, wer nicht vertraut auf den Gott, der das Leben schenkt und Leben erhält, versündigt sich an dem, der über allem steht und dem alle Ehre gebührt. Wer nicht seine Verfehlungen wahrnimmt und sich auf Menschliches verlässt, ist verlassen und wird das Gericht Gottes erfahren. Aber in diesen Versen der Gerichtsandrohung des Propheten erkenne ich auch die ausgestreckte, barmherzige Hand Gottes. Der Prophet ruft den Menschen, die sich in Eigensinn verstrickt und in Hände von gottlosen Machthabern gegeben haben, zu: Sehet Gerechtigkeit und erntet nach dem Maß der Liebe, pflüget ein Neues, solange es Zeit ist, den Herrn zu suchen, bis er kommt und Gerechtigkeit über euch regnen lässt. Der Prophet sieht, dass Gott dem Menschen, damals seinem Volk, die barmherzige Hand Gottes entgegenstreckt. Wenn ihr Gott vertraut, wenn ihr euer Leben und die Zukunft in seiner Hand legt, wenn ihr euch auf ihn einlasst und Neues wagt, wird er euch nicht alleine lassen. Der Mensch, damals das Volk Gottes in der Zeit des Propheten Hosea, und heute die Leser des Propheten Hosea, ja alle Völker sind aufgefordert, Gott zu suchen, sich auf ihn zu verlassen. Diese Wahrheit zählt für unser Volk und für jeden Einzelnen. Wer das nicht tut, muss die Konsequenzen seines Handelns ertragen. Vielleicht sind Ihre Probleme scheinbar nicht so kompliziert oder noch komplexer als damals. Aber eines ist sicher: Wenn Sie auf menschliche Erkenntnis setzen, sind Sie verlassen. Wenn Sie sich auf Gott verlassen, der uns in Jesus Christus begegnet, wird er Sie durch die Wirren dieser Zeit führen. Ich wünsche Ihnen Gottvertrauen.
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2: Was tun, wenn das eigene Leben mit Gott mühsam wird? Wenn man sich eingestehen muss, dass der Glaube den Alltag nicht immer leichter, sondern manchmal sogar schwieriger macht. Dass die Nachfolge Jesu eher einem Hinterherhumpeln gleicht als einem kraftvollen Vorangehen. Mögliche Antworten darauf gibt es in dem Buch, das wir in diesen Tagen im Lesezeichen vorstellen. Es trägt den Titel »Die Kunst nicht loszulassen«. Wolkig bis heitere Glaubensermutigungen für Realisten, die trotz allem an Gott festhalten wollen. Zur zweiten Sendung mit Lesungen aus diesem Buch von Jörn Bohn begrüßt sie Kai-Uwe Wojcak.

0: Jörn Bohn arbeitet als Lehrer an einer Oberschule in Dresden. Dort unterrichtet er Deutsch und evangelische Religion. Neben seinem Beruf ist er Prädikant der Sächsischen Landeskirche und darf somit ehrenamtlich Gottesdienste halten und predigen. Darüber hinaus ist er Mitglied der jüdischen Kultusgemeinde. Trotz seines Engagements muss er sich selbst eingestehen, so manche Vorstellung von Gott, dem Glauben und seinem Reich musste ich loslassen. Und er rät seinen Lesern bzw. Hörern, man sollte nicht alles, was ich schreibe, auf die Goldwaage legen. Denn ich neige ab und an zu provozierenden Ansichten. Tja, ob Sie das wohl auch so empfinden? Hier kommen drei weitere Kapitel aus dem Buch von Jörn Bohn. Die Überschriften lauten 70 mal 7, Geh Abraham, geh und Weh dem, der keine Heimat hat. Die Sprecher sind Samuel Schiedeck sowie Rufus Beck, der die Bibeltexte liest.
1: 70 mal 7. Im Matthäusevangelium wird berichtet:
2: Da trat Petrus hinzu und sprach zu ihm: Herr, wie oft muss ich denn meinem Bruder, der an mir sündigt, vergeben? Ist's genug 7-mal? Jesus sprach zu ihm: Ich sage dir, nicht 7-mal, sondern 70-mal 7-mal.
1: Ich spinne das Gespräch aus Matthäus 18 mal fiktiv weiter. Und da sprach Petrus: O Herr, 70-mal 7, das ist ziemlich viel. Aber auf dein Wort hin möchte ich es versuchen. Soll ich mir zur Sicherheit jede Vergebung in einer Strichliste notieren, damit ich genau weiß, wann das maßvoll ist? Darauf drehte Jesus sich zu den Anwesenden um, schüttelte den Kopf und sprach: Er will es einfach nicht begreifen. Das Kleingedruckte im Christentum ist doch arg unangenehm. Du willst Vergebung? Dann vergib. Du willst Versöhnung? Dann versöhne dich. Mit dem Maß, mit dem du die anderen misst, wirst du selbst gemessen werden. Im Vaterunser heißt es: Und vergib uns unsere Schuld, wie auch wir vergeben unseren Schuldigern. Gottes Vergebung hat tatsächlich einen Haken, eine Bedingung. Er fordert von uns, dass wir den anderen verzeihen. Auch denen, die bewusst schuldig an uns geworden sind. Jesus bittet am Kreuz: Vater, vergib ihnen, denn sie wissen nicht, was sie tun. Wenn wir jedoch die Schuld des anderen mit Absicht am Leben erhalten und nähren, dann dürfen wir für uns selbst nichts anderes erwarten. Es gibt noch eine andere Ebene. Der Theologe Louis Smerdis sagte einmal: Zu vergeben bedeutet, einen Gefangenen freizulassen und zu erkennen, dass dieser Gefangene du selbst warst. In der Vergebung können wir all unseren Zorn über den anderen loslassen, unsere Wut und die Ungerechtigkeit. Wir verschaffen uns selbst Frieden, wir machen uns selbst frei. Vergebung bedeutet nicht, dass man so tut, als sei nichts geschehen. Vergebung bedeutet auch nicht Schwamm drüber oder mach mit mir, was du willst. Alles fängt damit an, dass man laut oder leise sagt: Du hast mir sehr weh getan, aber ich möchte dir verzeihen, ich möchte dir vergeben. Und dann braucht es Zeit, bis die Wunde heilt. Aber ohne Vergebung können Verletzungen nicht heilen oder nur schlecht. Sie werden verdrängt oder verleugnet. Vergebung muss aus freiem Willen geschehen. Vergebung bedeutet, den anderen nicht weiter zu beschuldigen. Vergebung bedeutet, den anderen aus dem Schuldturm zu entlassen und selbst den Dienst als Gefängniswärter zu quittieren. Vergebung ist kein Zeichen von Schwäche. Vergebung ist Freiheit und Neuanfang. Vergebung bedeutet, dass ein Wunder geschieht. Aus den Trümmern einer zerstörten Beziehung kann eine neue Pflanze erwachsen. Zur Vergebung gehört, um Verzeihung zu bitten. das eigene Handeln zu überdenken und zu schauen, was habe ich falsch gemacht. Nichts beschleunigt den Neuanfang mehr, als wenn ein Mensch sagt, das war falsch von mir, du, es tut mir leid. Nun, welchen Menschen kann ich so häufig vergeben, wie Jesus es fordert? Ist es der Busfahrer, der mich morgens anpflaumt? Oder der Autofahrer, der mich zuparkt? Eher nicht. Es sind die Menschen, die ganz nah an mir dran sind. Nur die nahen Menschen können einem wehtun. Nur den nahen Menschen kann man richtig wehtun. Bürgerkriege sind die blutigsten. Ein Familienstreit ist der schlimmste. Es bleibt viel zu tun und ich gebe zu, ich habe selbst noch keine Ahnung, wie ich den Menschen vergeben soll, die mich bewusst und mit Absicht verletzt haben und immer neu verletzen. Aber Gottes Anspruch bleibt: Verzeih deinen Mitmenschen. Wenn du dazu bereit bist, dann darfst du von Gott alles erwarten. Und selbst wenn man Jesu Vergebungsanzahl tatsächlich wörtlich nehmen würde, versuchen Sie mal, jemandem 490 Mal zu verzeihen. Das ist eine ziemlich harte Nummer, oder?

0: Geh, Abraham, geh. Im ersten Buch Mose, Kapitel 12, wird berichtet:
1: Der Herr sprach zu Abraham: Geh aus deinem Vaterland und von deiner Verwandtschaft und aus deines Vaters Hause in ein Land, das ich dir zeigen will. Und ich will dich zum großen Volk machen und will dich segnen und dir einen großen Namen machen, und du sollst ein Segen sein. Ich will segnen, die dich segnen, und verfluchen, die dich verfluchen, und in dir sollen gesegnet werden alle Geschlechter auf Erden. Da zog Abraham aus, wie der Herr zu ihm gesagt hatte, und Lot zog mit ihm. Abraham aber war 75 Jahre alt, als er aus Haran zog.
0: Die Kinder in der Schule fragen mich im Religionsunterricht häufig: Herr Bohn, sind Sie eigentlich so richtig gläubig? Mich irritiert diese Frage, weil ich doch aus Erfahrung weiß, wie schwierig Glauben manchmal ist mit all seinen Höhen und Tiefen und vor allem die Umsetzung in konkrete Handlungen. Ich antworte den Kindern dann: Naja, ich versuche es. Ich versuche zu glauben. Bei den Kindern hinterlässt diese Antwort ein großes Fragezeichen. Ihre Gesichter sagen: Was ist denn das für eine Antwort? Ich habe darüber nachgedacht und bin zu dem Schluss gekommen, dass hier auf beiden Seiten ein Missverständnis vorliegt. Die Kinder stellen sich den Glauben wie ein festes, unveränderliches Statement vor, etwa wie: Ich bin gegen Atomkraft oder ich bin Fan von Borussia Dortmund. Ich aber erfahre Glauben als einen Weg, als ein Hinterherhumpeln auf holprigen Feldwegen. Abraham war ein Mann, dessen Leben ein langer Weg des Glaubens war. Als Gott ihn einst rief, ging er los. Abraham gilt heute in drei Weltreligionen als Glaubensvater: im Judentum, im Christentum und im Islam. Es gibt keine andere Person, die eine derart verbindende Rolle in den großen monotheistischen Religionen innehat. Aber Abraham wurde nicht als Glaubensgigant geboren. Als die biblische Erzählung über ihn einsetzt, ist er verheiratet mit Sarah und lebt mit seiner Großfamilie in Mesopotamien. Zuerst in Ur, dann in Haran. Er ist ein wohlhabender Viehzüchter und führt ein geordnetes, gesichertes und aus heutiger Sicht gutbürgerliches Leben. Da trifft ihn Gottes Ruf: Abraham, geh in ein Land, das ich dir zeigen werde. Und das Erstaunliche ist: Er geht. Es gibt kein Zögern, kein Zaudern. Abraham packt seine Sachen, seine Zelte, sein Vieh und bricht mit seiner Frau und seinem Neffen Lot auf ins Unbekannte. Sie wissen noch gar nicht, wohin. Was hat er wohl seinen Verwandten, seinem Bruder und seinem Vater erzählt? Vater, Bruder, ich muss euch etwas sagen. Ich ziehe fort. Aber wohin denn? Das weiß ich noch nicht. Wie meinst du das, Abraham? Man zieht doch nicht einfach fort und weiß gar nicht, wohin. Ja, also, das ist so. Ich habe Gottes Stimme gehört und er hat mir gesagt, dass ich fortziehen soll. So, so. Du hast also Gottes Stimme gehört, Welches Gottes? Das weiß ich jetzt auch nicht. Es war ein unsichtbarer Gott. Jetzt mal im Ernst. Du willst wegziehen, weil ein unsichtbarer Gott mit dir geredet hat? Und du weißt nicht, wohin die Reise führen soll? Ja. Ich denke, die Verwandten von Abraham waren kurz davor, ihn entmündigen zu lassen. Aber Abraham zieht tatsächlich los. Bricht in ein Abenteuer auf. Ich habe mich gefragt, was wäre geschehen, wenn Abraham Gottes Ruf nicht gefolgt wäre? Wenn er einfach in Haran geblieben wäre? Wenn er Gottes Ruf verdrängt, irgendwann vergessen und weiterhin ein braves und solides Leben geführt hätte? Antwort: Nichts. Es wäre vermutlich gar nichts passiert. Abraham wäre in Haran geblieben und hätte das Abenteuer seines Lebens verpasst. Er hätte nichts mit Gott erlebt. Er wäre in der Bedeutungslosigkeit versunken. Wir würden seinen Namen noch nicht mal kennen. Bei mir hinterlässt das einen seltsamen Verdacht. Was wäre, wenn uns Gottes Ruf träfe? Würden wir überhaupt zuhören? und wie viele von uns würden, im übertragenen Sinn, einfach in Haran bleiben? Das wäre vermutlich nicht schlimm, aber vielleicht würden wir das Abenteuer unseres Lebens verpassen. Vielleicht erleben wir deshalb so wenig mit Gott, weil wir immer in Haran geblieben sind. Vielleicht hat Gott uns gerufen und wir haben nicht hingehört. Vielleicht hat Gott uns gerufen und wir haben uns nicht bewegt. An dieser Stelle fällt mir der christliche Aktivist Shane Claiborne ein. Er schrieb in einem seiner Bücher ungefähr Folgendes: Der christliche Glaube ist absolut langweilig, taub und kraftlos, bis man tatsächlich versucht, ihn zu leben. Ich finde, von Abraham könnten wir lernen: Wenn Gott dir sagt, geh los, dann hab den Mut und geh. Seine Wanderschaft in ein neues Land dauert tatsächlich gar nicht so lange. Gott redet schon recht bald wieder mit ihm und sagt: Abraham, du hast das Land, das ich dir geben wollte, erreicht. Es scheint so einfach. Eine klare und mutige Entscheidung treffen, losgehen und die Dinge fallen ins Lot. Unkompliziert und klar. Mich hat das an meine frühe Glaubenszeit erinnert. Man betet, man vertraut, man versucht, kompromisslos zu sein und alles wird gut. In der zweiten Lebenshälfte habe ich die andere Seite der Medaille kennengelernt. Man betet, man vertraut, man geht los und alles wird nicht gut. Das erfährt auch Abraham. Etwas später vernimmt er erneut Gottes Stimme. In einer sternenklaren Nacht tritt er vor sein Zelt und hört Gott, der zu ihm spricht: Abraham, ich bin dein Schild und dein sehr großer Lohn. Schau zum Himmel hinauf und zähle die Sterne. So zahlreich sollen deine Nachkommen sein. Als Abraham das hört, ist er glücklich, denn er und Sarah haben keine Kinder, obwohl sie sich doch so sehr welche wünschen. Mit dieser Verheißung kommt Hoffnung auf, aber dann passiert einfach nichts. Sicher haben Abraham und Sarah seit diesem Tag jeden Monat darauf gewartet, dass sich die Verheißung erfüllt. Aber Sarah wird nicht schwanger. Im ersten Monat nicht, im zweiten nicht, im dritten nicht. Sie wird auch im ersten Jahr nicht schwanger, auch nicht im zweiten oder im dritten. Mehrere Jahre lang geschieht gar nichts. Viele Jahre geschieht nichts. Sarah und Abraham bekommen kein Kind. Ich frage mich, wie häufig Abraham in diesen Jahren vor seinem Zelt gesessen, in die Sterne geschaut und an jene Verheißung von damals gedacht hat. Zuerst voller Hoffnung, dann von Jahr zu Jahr mit steigendem Zweifel, dann im Alter vielleicht schon fast verbittert. Vielleicht hat er sich gefragt, ob das alles Einbildung war. Gibt es vielleicht keinen Gott? War sein ganzer Lebensweg, seit er von zu Hause fortgezogen ist, womöglich absolut sinnlos? Vielleicht dachte Abraham: Was soll ich in einem fremden Land, in dem ich irgendwann sterben werde? Ich gehe dahin ohne Kinder und mein Knecht Eliezer von Damaskus wird mein Haus besitzen. Und so nimmt Abraham sein Schicksal selbst in die Hand. Er zeugt mit Hagar ein Kind und viele Nöte entstehen. Nun, wir kennen auch das Ende der Geschichte. Eins steht fest: Abraham musste ungeheuer lange auf die Geburt seines Sohnes warten. Er brauchte viel Geduld. Der Glaube an Gottes Verheißung war für ihn ein Marathonlauf und kein Sprint. Bei David sehen wir Ähnliches. Ihm wird verheißen, dass er König von Israel werden wird. Der Prophet Samuel salbt ihn dazu. Doch es geschieht genau das Gegenteil. Der amtierende König Saul verfolgt ihn und möchte ihn umbringen. Schwer mit der Verheißung Gottes in Einklang zu bringen. Man kann es drehen und wenden, wie man will. Der Weg mit Gott ist keine Autobahn. Es ist ein steiniger Weg voller Zweifel und Schwierigkeiten. Man benötigt einen langen Atem, ob man will oder nicht. Die frühen Christen haben daran geglaubt, dass Jesus noch zu ihren Lebzeiten wiederkommen würde. Doch es ist nichts geschehen. Ein Jahr lang nicht, ein Jahrzehnt nicht, ein Jahrhundert nicht, ein Jahrtausend. Jesus ist seit 2000 Jahren nicht zurückgekehrt. Von Abraham können wir lernen, hab Geduld. Was Gott sagt, das geschieht. Aber mich hat auch noch etwas anderes an dieser Geschichte berührt. Es ist nicht allein der Umstand, dass Abraham und Sarah sehr lange warten müssen, bis sich Gottes Verheißung erfüllt. Sie sehen auch, wie sie von Jahr zu Jahr älter, grauer und faltiger werden. Sarah kommt in die Wechseljahre. Abraham und Sarah wissen irgendwann, dass sie, biologisch gesehen, überhaupt keine Kinder mehr bekommen können. Wie soll man da noch an Gottes Verheißung glauben? Und dann tauchen irgendwann drei geheimnisvolle Männer auf. Abraham und Sarah sind gastfreundlich, doch als Sarah von diesen Männern erneut die Verheißung eines Kindes hört, muss sie bitter vor sich hin lachen. Sie spricht zu sich selbst: Nun, da ich alt bin, soll ich noch Liebeslust erfahren? Und auch mein Herr ist alt. Es fordert echten Glauben, in einer solchen Situation an die Erfüllung einer alten Verheißung zu glauben, obwohl man doch sieht, dass sie sich gar nicht mehr erfüllen kann. Der Hebräerbrief sagt dazu: Es ist aber der Glaube eine feste Zuversicht auf das, was man hofft, und ein Nichtzweifeln an dem, was man nicht sieht. Es ist schwer, an Gottes Verheißungen festzuhalten, wenn die äußeren Umstände dagegen sprechen. Das haben Abraham und David erfahren. Es wäre verwunderlich, wenn es uns anders erginge.

0: wie dem, der keine Heimat hat. Jesus sagte einmal zu einem Schriftgelehrten:
1: Die Füchse haben Gruben und die Vögel unter dem Himmel haben Nester, aber der Menschensohn hat nichts, wo er sein Haupt hinlege.
0: Kennen Sie die Einsamkeit heimatloser und entwurzelter Menschen? Ihre Verlorenheit? Die tiefe Sinnlosigkeit? Ich meine damit nicht unbedingt die über 108 Millionen Menschen, die gerade weltweit auf der Flucht sind. Übrigens die höchste jemals geschätzte Zahl. Mitten unter uns sind viele Menschen, die keine Heimat haben oder keine Heimat mehr haben. Keine innere Heimat. In Deutschland lebten im Jahr 2019 rund 18 Millionen Menschen allein. Der Anteil der Single-Haushalte zwischen 1991 und 2019 stieg von 34% auf 42%. Die meisten davon findet man in Großstädten, damit auch in Dresden. Man kann sehr einsam sein in einer lebendigen Großstadt. Man kommt nach Hause, aber da ist niemand, der einen erwartet. Man kocht, aber niemand isst mit. Es gibt nicht mal jemanden, der über das Essen meckert. Man geht schlafen und das große Bett ist kalt. Es gibt kein Lachen, keine Fröhlichkeit, keinen Witz, keinen Streit und kein gemeinsames Schweigen. Was bleibt, ist die Arbeit, der Fernseher, das Internet und die Hobbys. Mit den Nachbarn macht man Smalltalk, wenn überhaupt. Es gibt viele alte, einsame Menschen, meistens Frauen, deren Partner bereits gestorben ist. Menschen, die niemanden mehr haben. Singles und Alleinerziehende. Menschen, die eine schlimme Trennung hinter sich haben. Menschen mit einem kleinen sozialen Netz. Menschen, die sich die elementaren Fragen stellen: Wozu gehe ich eigentlich arbeiten? Und für wen? Wen interessiert es, ob ich heute aufstehe oder im Bett liegen bleibe? Was ändert es, wenn ich aufräume oder mich anziehe? Würde mich eigentlich jemand vermissen, wenn ich nicht mehr da wäre? Ich mag den Musiker Steven Wilson. Auf seinem Album Hand Cannot Erase vertonte er die wahre Geschichte einer jungen Engländerin, die, umgeben von ihren Weihnachtsgeschenken, fast 3 Jahre tot und unentdeckt in ihrer Londoner Wohnung lag. Vermisst hatte sie anscheinend niemand. 3 Jahre lang. Kennen Sie den Dortmunder Tatort? Kommissar Faber ist ein völlig entwurzelter, einsamer, depressiver, zynischer, fast verrückter Mann. Seine Familie lebt nicht mehr. Ein Mann ohne jeglichen Halt, mit Ausnahme seiner Arbeit. Manchmal fährt er ziellos mit der U-Bahn durch die Großstadt. Ich war sehr erstaunt, dass Jesus diese Heimatlosigkeit kannte. Nicht nur, weil er immer ein Herz für die Heimatlosen hatte, sondern auch aus eigenem Erleben. In Matthäus 8, Vers 20 sagt er: Die Füchse haben Gruben und die Vögel unter dem Himmel haben Nester. Aber der Menschensohn hat nichts, wo er sein Haupt hinlege. Der Sohn Gottes versteht die Not der Menschen, die kein Zuhause mehr haben. Er kennt den Schmerz. Tröstet mich das? Ich denke ja, zumindest ein bisschen. Wir Heimatlosen haben eine gemeinsame Hoffnung, dass wir irgendwann endlich wieder ein Zuhause haben werden. Eine Heimat im Himmel. Ruhe und Ankommen. Und ein Lächeln, wenn wir durch die Türe kommen. Und dass jemand sagt: Schön, dass du endlich da bist. Ich habe auf dich gewartet. Komm in meine Arme. Die Bibel schenkt uns Hoffnung, dass Gott am Ende aller Tage ein Fest mit uns feiern wird, wenn wir bei ihm ankommen. Dass da ein Vater im Türrahmen wartet. Doch bis dahin ist es ein langer Weg. Wir müssen wirklich zusammenhalten. Denn das Leben ist nicht einfach. Echt nicht.

In diesem Lesezeichen brachten wir drei weitere Kapitel aus einem Buch von Jörn Bohn mit dem Titel »Die Kunst nicht loszulassen«. Und der Untertitel lautet »Wolkig bis heitere Glaubensermutigungen für Realisten, die trotz allem an Gott festhalten wollen«. Die beiden Sprecher waren Samuel Schiedek sowie Rufus Beck, der die Bibeltexte gelesen hat. Diese stammen aus der Luther-Hörbibel der Deutschen Bibelgesellschaft. Das gebundene Buch »Die Kunst nicht loszulassen« umfasst 208 Seiten und ist im Verlag SCM R. Brockhaus erschienen. Der Preis beträgt 18 Euro. Informationen zu dem Buch, eine Bestellmöglichkeit und diese Sendung zum Anhören und Weiterempfehlen finden Sie im Internet auf irfplus.de/Lesezeichen. Ich bedanke mich bei Ihnen fürs Zuhören und hoffe, dass Sie morgen auch die dritte Folge dieser Lesezeichenreihe einschalten. Ihr Kai-Uwe Wojczak.

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2: Ich bin Silke Rech. Bundeskanzler Merz hat angekündigt, die Vorschläge der Rentenkommission vollständig umsetzen zu wollen. Die Experten empfehlen unter anderem, das Renteneintrittsalter langfristig an die steigende Lebenserwartung zu koppeln.
3: Außerdem soll die Altersvorsorge durch ein staatlich organisiertes Kapitalmodell ergänzt werden. Merz bezeichnete die Vorschläge als ausgewogen und notwendig, um die Renten langfristig zu sichern. Kritik kommt unter anderem aus der SPD. Mecklenburg-Vorpommerns Ministerpräsidentin Schwesig fordert vor einer Entscheidung eine breite Diskussion mit Ländern, Sozialpartnern und den Betroffenen. Timo Wiesner, Redaktion.
2: Vertreter der Taliban aus Afghanistan sind erstmals seit ihrer Machtübernahme von der EU-Kommission in Brüssel empfangen worden. Nach Angaben der EU ging es bei den Gesprächen auf technischer Ebene um Abschiebungen afghanischer Straftäter aus Europa. Menschenrechtsorganisationen und Politiker kritisieren das Treffen. Sie verweisen auf die Unterdrückung von Frauen und die Menschenrechtslage in Afghanistan. Die EU betont, dass die Gespräche keine politische Anerkennung der Taliban bedeuten. Der ukrainische Präsident Zelensky wird nicht an der Wiederaufbaukonferenz für die Ukraine in Danzig teilnehmen. Als möglicher Grund gelten Spannungen zwischen der Ukraine und Polen. Dabei geht es um einen Streit über den Umgang mit historischen Ereignissen aus dem Zweiten Weltkrieg. Die Konferenz beginnt am Donnerstag. Erwartet wird unter anderem auch Bundeskanzler Merz. Die EU will Kinder besser vor sexueller Ausbeutung im Internet schützen. Geplant sind neue Straftatbestände, höhere Strafen und längere Verjährungsfristen. Künftig sollen auch sogenanntes Grooming und der Einsatz von KI zur Herstellung von Missbrauchsmaterial EU-weit härter verfolgt werden. Grooming ist die gezielte Kontaktaufnahme von Erwachsenen zu Kindern oder Jugendlichen, meist über das Internet, um ihr Vertrauen zu gewinnen und sie später sexuell auszunutzen. In Ungarn ermittelt die Polizei gegen einen 30-jährigen Krankenträger wegen des Verdachts auf Störung der Totenruhe. Der Mann soll menschliche Überreste gesammelt und in seiner Wohnung aufbewahrt haben. Nach Angaben der Ermittler stammen diese teilweise aus seinem Arbeitsumfeld und teilweise von Friedhöfen. Der Verdächtige wurde vorläufig festgenommen und steht inzwischen unter gerichtlicher Aufsicht.
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2: In den kommenden Stunden oft gering bewölkt oder klar und trocken. Im Süden und Südosten nachlassende Schauer und Gewitter. Tiefstwerte im Norden und Osten 17 bis 10, sonst 21 bis 16 Grad. Am Mittwoch heiter, teils sonnig. Höchstwerte zwischen 27 und 34 Grad im Norden und 32 bis 39 Grad im Rest des Landes.
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4: Einen wunderschönen guten Abend, kurz nach acht, das Gebet hier mit Simon Kümmling.
5: Hallo.
4: Und Tobias Schuffenhauer.
6: Hallo.

0: Florian Prengel. Your love is real. Um 7:07. Sie hören das Gebet hier auf ERF Plus. Und wir sind wieder sehr gerne für Sie da heute Abend. In den nächsten 2 Stunden beten wir für Ihre Anliegen, die Sie haben. Und das kann alles Mögliche sein, von Krankheit, Leid, über Dinge, die vielleicht in Ihrem Umfeld, bei Freunden oder Verwandten passiert. Aber auch Dankbarkeit ist ein Grund, um mit Gott zu reden und ihm Danke zu sagen für das Schöne und das Gute, was wir im Leben haben. Und all das machen wir sehr gerne für Sie. Wenn Sie mögen, dann schreiben Sie uns gerne Ihre Anliegen, entweder per WhatsApp 0160 979 979 00 oder schreiben Sie gerne auch eine E-Mail an studio@erfplus.de. Das hat die Marianne gemacht und schreibt: Liebes Gebetsteam, bitte betet für meinen Sohn. Er ist Cannabis- und mediensüchtig, hat die Lehre abgebrochen, macht die Nacht zum Tag und kümmert sich um nichts. Vielen lieben Dank, Marianne. Ja, ach Mensch, wenn der eigene Sohn so eine Entscheidung trifft für sein Leben, dann ist das super, super schwer als Mama, glaube ich, das auch irgendwie so stehen zu lassen. Ich weiß nicht, wie alt er ist. Es scheint ja auch so ein bisschen schon, ja, junge Erwachsener vielleicht zu sein, wenn er in eine Lehre geht. Also das ist schon nicht leicht. Und ich würde sagen, Simon, da beten wir für den Sohn und auch für die Mama.
1: Total gerne. Herr Jesus, ich danke dir, dass du Josia siehst. Ich danke dir, dass du ihn wirklich von ganzem Herzen liebst und sagst, du bist mein Sohn und ich möchte, dass du bei mir bist. Und ich glaube, dass der Josia das gerade nicht so auf dem Schirm hat, es vielleicht nicht sehen möchte oder nicht glauben kann. Ich bitte dich, dass du ihn ganz tief berührst und dass du ihn, ja, neu zu dir ziehst. Und ich danke dir, dass bei dir Freiheit ist. Ich bitte dich, dass er diese Freiheit erlebt, dass er frei wird von seinen Süchten und dass er sie dir wirklich bringt und ja auch offen ist, einen Prozess zu beginnen, weil oft ist es so, dass es wirklich ein langer Prozess ist, bis wir wirklich Gewohnheiten ablegen, die wir

0: über Jahre irgendwie gelebt haben. Ich bitte dich, dass du ihn veränderst. Und vor allem bitte ich dich, dass du nicht nur seine Süchte nimmst, sondern auch die Sehnsüchte, die dahinter liegen. Die Dinge, die wirklich das befeuern, dass du sie stillst. Und dass du ihm zeigst, du bist genug. Ich bitte dich, dass du ihm Perspektive zeigst, gerade auch bezüglich seiner Lehre. Dass er gute Freunde hat, die ihm sagen, Junge, das bringt's nicht. Mach das mal anders. Dass es nicht immer nur die Eltern sein müssen. Und ich bitte dich für Marianne. Ich bitte dich, dass du ihr Kraft schenkst. Dass du ihr Hoffnung schenkst, wo sie hoffnungslos, ja, in der Gefahr ist, hoffnungslos zu werden. Ich bitte dich, dass sie weiter für dich betet. Und ich danke dir, dass du, ja, dem Josia eine Mutter geschenkt hast, die an dich glaubt und die weiß, Gebet verändert etwas. Und ich bitte dich, dass du ihr zeigst, du liebst Josia noch viel, viel mehr, als sie das jemals kann. Und du hältst, ja, hältst auch ihn in der Hand. Und Jesus, ich bitte dich, dass wir wirklich Teil davon sein dürfen, zu erleben, wie sich sein Leben verändert zum Guten. Und dass er wirklich eine Zufriedenheit, eine Freude in sich wiederfindet. Dass du ihn frei machst von den Dingen, von denen er sich ablenken muss und betäuben muss. Und dass er erleben darf, du bist genug. In deinem Namen, Jesus. Amen.
1: Amen. Vielen Dank, Simon, für das schöne Gebet. Und ich weiß nicht, wie es Ihnen geht. Ich blühe da auch immer ein bisschen auf, so in der Gegenwart Gottes zu sein, im Gebet. Man muss selber gar nicht laut beten. Man kann es auch einfach nur auf sich wirken lassen. Das möchte ich Ihnen auch einfach ans Herz befehlen, wenn Sie sagen, ich weiß gar nicht, wie das geht. Hören Sie einfach zu und genießen Sie die Gegenwart Gottes. Seien Sie offen dafür, haben Sie das offene Herz. Sie können aber auch gerne sich melden, wenn Ihnen was auf der Seele liegt, und wir beten dann gerne auch für das Anliegen von Ihnen. Schreiben Sie uns gerne an studio@erfplus.de oder auch eine WhatsApp an die 0160 979 979 00. Hier ist Musik von den Münzers. Du regierst. Ich weiß.

0: Viertel nach acht, hier ist das Gebet am Dienstagabend und wir beten sehr gerne für die Anliegen, die Sie uns schicken, entweder studio@erfplus.de oder aber per WhatsApp an die 0160 979 979 00. Und das hat auch Christine gemacht.
1: Sie schreibt: Liebes Gebetsteam, bitte betet auch für mich. Nach einem Schlaganfall bin ich immer noch halbseitig gelähmt und total auf Hilfe angewiesen. Ich wünsche mir, dass die Physiotherapie hilft und ich bald wieder laufen kann. Das schreibt Christine. Vielen Dank, dass du uns geschrieben hast. Wir beten total gerne für dich und glauben, dass Gott ja heilen und wiederherstellen kann. Und wir laden Sie herzlich ein, zu Hause mitzubeten.
0: Jesus, ich danke dir für Christine. Danke, dass du sie wunderbar gemacht hast. Und du hast sie in deinen Händen. Sie ist deine Tochter und du liebst sie über alles. Und du weißt ganz genau, in welcher Situation sie jetzt ist und wie der Schlaganfall noch seine Nachwirkungen, sein Nachbeben irgendwie durch den Körper schickt. Und Jesus, ich danke dir erstmal, dass sie den Schlaganfall sonst überwunden hat und dass du sie bewahrt hast vor noch Schlimmerem. Und ich bete wirklich ganz doll darum, dass du dich erbarmst und dass du die Lähmung, die noch ihren Körper stilllegt, wegmachst. Du bist unser Heiland, du bist unser Arzt, du bist unser Doktor und dir ist es überhaupt kein Problem. Du kennst den Körper von Christine durch und durch. Jedes einzelne Molekül hast du dir ausgedacht, jeden Zentimeter weißt du ganz genau. Und du weißt, woran es noch hapert und was noch Sache ist. Und Jesus, ich bete in deinem Namen, dass du Heilung schenkst, dass du sie heil machst und dass sie wieder laufen kann. Herr, und ich danke dir auch, dass du Physiotherapeuten dazu gebrauchst, die eine richtig gute Ausbildung haben, die sehr viel Wissen haben und die alles dafür geben, um Christine zu helfen. Danke, dass du ihnen ja auch immer wieder neue Ideen schenkst, wie sie vielleicht die Muskeln wieder reaktivieren können, wie sie Christine helfen können, stützen können und nach wieder in die Bewegung bringen können. Bewegung ist so wichtig, Jesus, und unser Körper braucht das. Ich bete darum, dass du dich erbarmst. Und ich wünsche mir das so sehr, dass Christine wirklich sehr schnell, vielleicht schneller als die Ärzte sogar denken, wieder in Bewegung kommt und dass sie, ja, laufen kann. Ich bete darum, dass du ihr aber auch die nötige Geduld schenkst, wenn du vielleicht auch einen anderen Zeitplan noch vor Augen hast, dass du ihr Menschen an die Seite stellst, die ihr gut tun und ihr helfen, da durchzugehen, die sie begleiten, unterstützen und auch mental immer wieder aufbauen. Ja, und ich wünsche mir, dass sie in all der Schwierigkeit, die sie gerade durchmacht, immer wieder die Nähe zu dir sucht, dass sie ihr Herz öffnet für dich, für das, was du dir vorstellst und denkst und dass sie erlebt, wie du in ihr Herz hineinziehst und ja, wie du es ausfüllst mit deinem Frieden. Herr, ich bete darum, dass du ihr ja im Herzen ganz tief eine Erfüllung schenkst, die weit über unseren Verstand hinausgeht. Trotz der Situation, in der sie ist, trotz der Schmerzen, die sie hat, trotz der Bewegungsunfähigkeit. Herr, du kannst sie aus dem Inneren heraus zum Strahlen bringen durch deine Liebe und Güte und deine Geborgenheit. Danke, dass du alles gibst für sie und alles schon gegeben hast, damit sie nah beim Vater sein kann. Danke, dass du sie begleitest und nicht von ihrer Seite weichst. Wie schlimm es ihr auch geht, wie groß die Zweifel vielleicht auch sein mögen, du bist da und das steht über allem. Hab Dank dafür. Amen.
1: Amen.

0: Katharina Neudeck bei Das Gebet auf ERF Plus. Herzlich willkommen. Das ist eine der abgefahrensten Radiosendungen, die es gibt, glaube ich. Denn Sie können interaktiv mitmachen und Ihre Anliegen schicken und wir beten dafür.
1: Abgefahren.
0: Weil wir glauben, dass Gebet erhört wird von Gott, unserem Schöpfer im Himmel, und der ein großes Interesse daran hat, dass wir mit ihm verbunden sind und Beziehungen mit ihm leben. Und deswegen ist es einfach so eine coole Sendung, weil wir mit unserem Schöpfer verbunden sind. Und ich lade Sie ein, zu Hause sich einfach darauf einzulassen. Vielleicht haben Sie auch ein Anliegen, was Sie uns gerne mitteilen möchten. Dann dürfen Sie uns das gerne schreiben. Entweder studio@erfplus.de oder per WhatsApp an die 0160 979 979 00.
1: So ist es.
0: Du hast so schön mit dem Kopf
1: gefickt. Ja, ich fand das einfach total rhythmisch, wie du es erzählt hast. Und das war einfach nur eine Bestätigung.
0: Ja,
1: ich bin stolz auf dich, dass du all diese Zahlen im Kopf hast.
0: Ich lese sie hier vom Monitor ab. Das macht nichts. Die Ruth hat uns geschrieben über WhatsApp. Liebes ERF-Team, könnt ihr für mich heute Abend beten? Leider ist meine Depression immer noch nicht geheilt. Die Medikamente wirken einfach nicht. Ich bitte Gott um seine Hilfe. Ich brauche Kraft und Geduld, die mir oft fehlt. Liebe Ruth, wir beten gerne für dich. Und ja, Depression ist auch, glaube ich, eine Krankheit, die, ich glaube, tatsächlich nie so zu 100% vollkommen geheilt ist, weil wir immer wieder in Situationen geraten, wo wir getriggert werden und uns das vielleicht runterziehen kann und vielleicht dann auch mehr runterziehen kann. Aber es ist so wichtig, dass wir auch diese Momente erkennen und Möglichkeiten erlernen, wie wir dagegen steuern können. Und das wünsche ich dir, dass du da auch ja vielleicht mit einem Experten mal drüber redest, um solche, mir fällt das Wort leider gerade nicht ein, aber diese Dinge zu erlernen, wirklich dagegen anzusteuern, weil das hilft enorm in der Selbstregulierung, ohne jetzt groß auch Medikamente zu haben. Ist es gut, dass wir sie nehmen? Ist es gut, dass wir sie haben und die sie uns dann auch rausholen können aus den Tiefen? Aber ja, wir haben auch Möglichkeiten selber an der Hand, um dagegen zu steuern.
1: Ja, und ich glaube, das ist auch ein Thema, was unfassbar viele Menschen beschäftigt. Deswegen lade ich Sie zu Hause ein, mitzubeten, auch für Ruth, aber auch für andere Menschen, von denen Sie wissen, oder sich selbst. Denn ich glaube wirklich, dass Jesus nicht mit so einer Happy-Clappy-Freude in unser Leben kommen möchte, sondern wirklich auch mit uns weinen und leiden möchte und trotzdem uns aus dieser Gefühlsstarre und dieser Kälte rausholen möchte, weil er uns so sehr liebt. Und ich möchte jetzt gerne beten. Vater, du bist unser Papa und du leidest mit, wenn wir leiden. Und ich danke dir, dass du Ruth liebst und dass du sie fröhlich sehen willst. Und nicht aus so einer Haltung wie, hey, komm jetzt, reiß dich mal zusammen, sei doch mal fröhlich, sondern einfach, du wünschst es dir und du wünschst es ihr, weil du sie lieb hast. Und ich bitte dich, dass du sie aus ihren Depressionen rausholst. Und scheinbar ist sie ja schon in Behandlung, weil sie Medikamente verschrieben bekommen hat. Ich bitte dich, dass die Medikamente anschlagen, so wie Tobias gesagt hat, dass die Medikamente sie rausholen und dass sie erleben darf, wie sie frei wird und wie sie wenigstens mal aufatmen kann, um überhaupt nächste Schritte gehen zu können, um wirklich ja therapeutisch Dinge zu betrachten. Wo sind die Ursachen? Warum fühle ich mich so? Ist das eine Erschöpfung? Ist das eine Überforderung? Ist das ein Perfektionismus, der dahinter steckt? Oder alles zusammen? Ich bitte dich, dass du ihr das zeigst und dass du ihr ganz, ganz tief im Herzen vermittelst, dass du sie annimmst, so wie sie ist, dass sie nicht anders sein muss, sondern dass du sie liebst und dass du ja wirklich auch mit ihr Hand in Hand nicht nächste Schritte gehen möchtest. Und ich bitte dich, dass sie nicht aufgibt. Ich bitte dich, dass sie Freunde hat, die nicht aufgeben, die sie ja vielleicht auch manchmal ertragen in ihrer Traurigkeit und dass sie es wirklich schafft, Fortschritte zu sehen, dass sie nicht erwartet, in einem Moment ist alles vorbei. Auch das kannst du tun, Jesus. Und ich fände es super, wenn du das so machst. Aber ganz häufig ist das wirklich ein Prozess, wo wir Schritt für Schritt gehen müssen. Und ich bitte dich, dass Ruth das erleben darf und dass sie den Mut hat, wirklich immer wieder Schritte zu gehen, auch wenn es mal wieder einen Rückschlag gibt. Und ich danke dir, dass du die Freude parat hast. Wenn du sagst, freut euch alle Zeit, abermals sage ich, freut euch, dann ist das nicht nur irgendwie eine Floskel, sondern weil du wirklich auch was zu bieten hast, woran wir uns freuen können. können, weil du uns liebst, weil du uns für uns gestorben bist und weil du uns Perspektive im Leben geben möchtest. Und dafür danke ich dir von ganzem Herzen. In deinem Namen, Jesus. Amen.
0: Amen. Und ich habe noch ein Lied ausgesucht für dich. Größer als das Meer von René Goetz und Insa Dörfer. 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

0: Daniel Hartha, in dir ist Freude. Ja, er hat auch wirklich ein Riesenherz, das die ganze Gemeinde in allen Generationen Gott loben kann. Und da macht er auch mal alte Klassiker ein bisschen frischer und neu. Wunderschön. Und Sie hören das Gebet hier bei ERF Plus und wir wollen weiter beten.
1: Richtig, denn uns hat die Ingrid eine E-Mail geschrieben an studio@erfplus.de und sie schreibt, wie schön, dass es wieder weitergeht. Zunächst darf ich eine Rückmeldung geben. Im Herbst vorigen Jahres haben wir nämlich hier gebetet für einen neuen Pfarrer oder eine neue Pfarrerin und tatsächlich kommt jetzt eine neue Pfarrerin in ihre Gemeinde und darüber freuen sich alle Mitglieder sehr. Und das freut uns natürlich auch. Und jetzt schreibt sie weiter: Ich habe ein aktuelles Anliegen. Meine Schwiegerenkelin erwartet ein Baby. Die Familie hofft darauf, dass es sich gesund entwickelt und normal zur Welt kommt. Allerdings muss das junge Ehepaar in diesen Tagen einen Umzug von Hawaii zum amerikanischen Festland bewältigen. Wir erbitten, dass die werdende Mutter dabei keinen Schaden nimmt und Gott seine schützende Hand über sie hält. Dafür beten wir doch gerne und ja, genau, ich glaube, es gibt nichts Besseres, als Menschen zu umbeten. Und auch wenn ich nicht alles verstehe, glaube ich doch, dass es absoluten Einfluss hat, wenn wir füreinander beten und auch um Schutz beten.
0: Und wenn die Enkelin ein Baby kriegt, dann wird sie jetzt Uroma schon, oder?
1: Das stimmt.
0: Das ist doch auch völlig abgefahren. Wir beten gerne und ja, beten Sie gerne mit. Jesus, danke für Ingrid, danke, dass sie uns geschrieben hat. Und danke, dass du das Gebet erhört hast, was wir damals gesprochen haben. Ich kann mich noch so dunkel dran erinnern. Und du vergisst nichts. Du hast das alles auf dem Schirm und du gehst danach und du erhörst Gebet. Hab Dank dafür, dass die Pfarrerin kommt und dass sie jetzt in eine gute Zukunft starten in der Gemeinde, dass es wieder vorangeht und ja, dass die ganze Gemeinde sich auch sehr darüber so freut. Wie cool ist das? Danke, dass du das schenkst. Und ja, sie hat auch das Gebetsanliegen mitgegeben von ihrer Enkelin. Jesus, eine Geburt, die gut funktioniert, wo alles gesund ist, das ist echt ein Wunder und ich bete darum, dass du dieses Wunder zur Welt kommen lässt und dass alles wunderbar ist. Ich bete darum, dass du die letzten Wochen jetzt auch segnest, dass du der Mutter und dem werdenden Kind eine gute Zeit schenkst, eine ruhige Zeit, ohne Komplikationen, ohne irgendwelche Probleme und dass die Geburt wunderbar funktioniert. Jesus, ich möchte dich auch darum bitten, dass bei dem Umzug jetzt alles gut wird. Es ist ja auch wild in diesen Zeiten. Und dass du da einfach deine schützende Hand über die Familie hältst. Ich bete darum, dass alles gut reibungslos funktioniert und sie sich in ihrem neuen Haus wirklich wohlfühlen und eine gute Einlebungsphase haben, dass sie schnell Kontakte bekommen zu Nachbarn und ja, dass sie auch immer wieder von dir erzählen können, von dem, was du ihnen schenkst und was für tolle Sachen sie mit dir erleben. Herr, ich bete darum, dass du ihr Herz überfließen lässt von deiner Liebe und deiner Güte und dass sie das an ihre Mitmenschen weitergeben. Und ich bete auch für Ingrid, dass du ihr eine gute Zeit schenkst, in der Wartezeit jetzt, bis das Kind da ist. Sie wird Uroma. Wow, was für ein Geschenk, was für ein Segen. Danke, dass du sie das erleben lässt. Das ist echt richtig, richtig cool. Und danke, dass du mit ihr gehst. Ich bete darum, dass sie auch ja einen guten Kontakt weiter pflegt, dass sie das, was sie mit dir erlebt, auch an ihre Enkelin weitergeben kann und Urenkelin oder Urenkel. Und dass alle davon profitieren. Jesus, ich glaube, es liegt wirklich ein Segen darauf, wenn Alt und Jung miteinander guten Kontakt haben und sich austauschen. Es hält jung und es macht weise. Eine bessere Kombi gibt's gar nicht. Und ich wünsche mir so sehr, dass du die Herzen der ganzen Familie erfüllst und bewahrst. Amen.
1: Amen.

0: Derselbe, Nicole Rothweiler. Um 13 Minuten vor 9, Sie hören das Gebet hier auf ERF Plus und wir beten gerne weiter für die Anliegen, die Sie uns schicken, entweder per E-Mail studio@erfplus.de oder auch sehr gerne eine WhatsApp-Nachricht tippen an die 0160 979 979 00. Das hat auch die Andrea gemacht. Und sie bittet um Gebet für die Freundin Christina, die heute ihren letzten Arbeitstag hatte, unfreiwillig, wegen ihrer Erkrankung Long-Covid. Und da wollen wir natürlich sehr gerne für beten. Und ich lade Sie zu Hause auch ein, ja, mitzubeten. Vielleicht haben Sie auch Bekannte, die sehr an dieser Erschöpfung leiden. Dann denken Sie doch auch an die im Gebet.
1: Herr Jesus, ich danke dir für Andrea, die Christina im Blick hat. Ich danke dir, dass du ihr aufs Herz gelegt hast, uns zu schreiben. Und ich bitte dich wirklich, dass Christina eine Verbesserung spüren darf. Wir bitten dich, dass diese Erschöpfung, diese Long-Covid-Erscheinungen verschwinden müssen, dass sie schwächer werden, dass es wirklich spürbar schwächer wird. Und ich selbst kenne eine Freundin, die das hat und die immer weiter irgendwie abbaut. Ich bitte dich, dass Christina aus diesem Strudel rauskommt und dass sie neuen Lebensmut und Lebenskraft findet, dass sie Dinge findet, die ihr Freude machen, dass sie nicht auch parallel noch in eine Depression rutscht und dass sie Menschen hat und Freunde hat, die ihr, ja, die sie unterstützen, sowohl körperlich, was es an Arbeit zu tun gibt, als auch seelisch. Ich bitte dich, dass du auf sie aufpasst und dass du auch Ärzten Weisheit schenkst, was man ihr geben kann und welche Therapie helfen kann, damit es ihr besser geht. In deinem Namen, Jesus. Amen.
0: Amen.

0: No Fear in Love, Stephanie Gretzinger. Auf ERF Plus, Sie hören das Gebet. Jeden Dienstagabend von 20 bis 22 Uhr sind wir für Sie da und beten sehr gerne für die Anliegen, die Sie uns schicken. Das kann etwas sein, wofür wir beten sollen. Das kann aber auch gerne etwas sein, wo Sie sagen, da habt ihr vor Monaten für gebetet und jetzt fällt mir ein, ach, es ist ja tatsächlich so eingetreten. Da kann man doch auch mal Danke sagen an denjenigen, der das so schenkt. Und das machen wir auch sehr gerne. Also lassen Sie uns wissen, wofür wir beten sollen. studio@erfplus.de oder WhatsApp an die 0160 979 979 00. Und wir sind jetzt fast bei der Halbzeit angekommen und da hat uns die Katharina geschrieben.
1: Sie schreibt, ich habe morgen schon wieder einen sehr schwierigen Zahnarzttermin um 11 Uhr, bei dem ich sehr schwierige Entscheidungen treffen muss. Ich habe total Angst. Die Wurzelbehandlung wird morgen auch fortgesetzt. Leider habe ich die letzten Tage Schmerzen und ich habe Angst, einen weiteren Zahn zu verlieren. Bin noch so jung, so viele Zähne zu verlieren. Die Ärzte verstehen es nicht, dass ich ständig neue Entzündungen habe. Meine Zähne sind sehr gut gepflegt. Und jetzt geht noch ein Dank an dich raus, Tobias. Ganz lieben Dank auch für so schöne Lieder in der Sendung. Mittlerweile mache ich mir für dienstags immer einen Wecker, um die Sendung nicht zu verpassen. Katharina, das freut uns total, dass du auch so wertschätzend uns schreibst und dass du scheinbar ja nicht nur Gebetsanliegen schickst, sondern dass es dir ein Herzensanliegen ist, mitzubeten. Ich glaube, das kann unser Land im positiven Sinne wirklich erschüttern und Veränderungen bringen. Und wir beten aber auch total gerne für dich, denn so Zahnarztbehandlungen können echt fies sein und können Ängste bewirken. Und wir beten sehr gerne, dass sich da ja was verändert.
0: Jesus, ich danke dir für Katharina erstmal. Sie ist echt eine coole Persönlichkeit, wie ich so zwischen den Zeilen rauslese. Und das ist einfach total schön, ich freue mich darüber, wie sie schreibt, was sie bemerkt und ja, das offenbart einfach so viel Herzlichkeit und das ist erstmal total cool, da freue ich mich sehr drüber. Danke, dass du sie so gemacht hast und geschaffen hast. Und Jesus, ich lege auch ihre ganzen Zähne jetzt hin. Ich kann ihre Ängste total nachvollziehen, ich bin da auch der Allerschlechteste, was Zahnarzt angeht, das ist wirklich der absolute Horror. Und Jesus, ich bete einfach darum, dass du ihr diese Ängste nimmst. Du bist derjenige, der so oft in der Bibel auch zu uns spricht, habt keine Angst. Und das nicht, weil wir irgendwas unterdrücken sollen oder diese Emotion nicht gut ist, irgendwie zu empfinden. Du hast sie dir auch ausgedacht, aber wir sollen sie dazu nutzen, um näher zu dir zu kommen und dir zu vertrauen und deine Größe und deine Herrlichkeit auch anzuerkennen zu können. Und Jesus, so lege ich Katharina einfach vor dich hin und ich bete darum, dass du ihr diese Angst nimmst und dass du dafür deinen Frieden in ihr Herz hineinlegst. Ich bete darum, dass sie weise Entscheidungen treffen kann, was mit den Zähnen passieren soll. Auch die Wurzelbehandlung, was auch immer mega bekloppt ist. Oh, allein der Gedanke daran. Aber Jesus, du kannst wirklich Ruhe schenken in dieser Situation. Und auch wenn sie noch so jung ist und sagt, sie will doch nicht noch mehr Zähne verlieren, so kannst du sie ja auch in dieser Situation trotzdem begleiten und mit ihr sein. Und ihr deutlich machen, dass sie trotzdem geliebt ist. Und ich bin kein Experte, Jesus, aber wenn sie sagt, dass so viele Entzündungsherde auch sind und die Zähne ja eigentlich gut gepflegt sind, vielleicht liegt da auch noch irgendwas anderes dahinter, was jetzt nicht nur an den Zähnen ist, Herr. Und da möchte ich dir einfach diese ganze Situation auch nochmal hingeben, denn du weißt, was da wirklich in ihr rumort und was da los ist. Und Entzündungen sind ja nichts, die von irgendwas kommen. Und ich bete darum, dass du wirklich die Ursachen auch ja angehst, Jesus, bei ihr. Und dass sie einen Arzt findet, der sie vielleicht ganzheitlich auch nochmal anschaut und erkennt, welche Zusammenhänge es vielleicht da gibt, was sich vielleicht in den Zähnen dann nur ausschlägt, aber was vielleicht eine ganz andere Ursache hat. Und Herr, ich bete darum, dass du als der Schöpfer ihres Körpers und der Schöpfer und der Erfinder von all den Zusammenhängen in unserem Körper, dass du da Weisheit schenkst, was es sein kann, was angegangen werden kann, was Heilung benötigt und dass du mit deiner heilenden Hand auch wirklich dort eingreifst und ja, vielleicht auch Zähne, die vielleicht wo sie denkt, dass sie raus müssen, gar nicht mehr raus müssen, weil du einen Riegel davor schiebst und Heilung schon geschenkt hast. Jesus, danke, dass wir dir uns anvertrauen dürfen und dass wir bei dir in sicheren Händen sind. Du trägst uns und du führst und leitest uns durch all die schwierigen Situationen in unserem Leben. Und ich bete darum, dass Katharina das auch erleben darf in ihrem Leben, dass du führst und leitest und dass du sie trägst und dass du Geborgenheit schenkst und dass sie bei dir immer sicher aufgehoben ist. Amen.
1: Amen.
0: Und ich habe noch einen Song rausgesucht für dich, der vielleicht auch ja, dich anspricht. Hier ist Laura Story mit Blessings.

0: Und da haben wir schon 9:03 und wir sind bis 22 Uhr noch weiter für Sie da und beten sehr gerne für die Anliegen, die Sie uns schicken, entweder per E-Mail studio@erfplus.de oder wie der Sigi das gemacht hat oder die Sigi, ich weiß es gerade gar nicht, der Sigi, glaube ich. Ja, genau, und er hat geschrieben über WhatsApp 0160 979 979 00. Grüß Gott, bitte ums Gebet für mein Knie. Schmerzen an der Patellasehne sorge mich, dass ich bei der Arbeit ausfalle. Und ja, dafür haben wir Jesus, dass er sich um unsere Schmerzen kümmert und uns heilt. Und Simon, du wirst gerne ein Gebet sprechen.
1: Total gerne. Jesus, du bist Heiler und du möchtest uns heilen. Und trotzdem passiert es manchmal, dass wir beten und es passiert nichts. Aber wir danken dir, dass du alles wieder richtig machen wirst, spätestens im Himmel.

0: dich, dass du ihm auch zeigst, es ist alles gut. Du hältst die Sache in der Hand, er braucht sich keine Sorgen machen. Selbst wenn er ausfällt, dann gehen Dinge weiter und seine Identität hängt nicht von seiner Arbeit ab, sondern von dir. Und ich bitte dich, dass er das immer wieder weiß und dass du ihn jetzt aber wirklich auch berührst und das Knie heilst. In deinem Namen, Jesus. Amen.
1: Amen.

0: Sie hören das Gebet auf ERF Plus mit Tobias Schuffenhauer und Simon Kümmling hier im Studio. Und wir freuen uns total, dass Sie hier dabei sind und mitbeten. Oder auch uns schreiben, wie das zum Beispiel die Annette gemacht hat über WhatsApp. Die Nummer ist 0160 979 979 00.
1: Wie gut du die Nummer kennst.
0: Ja, Wahnsinn, gell? Tja, wer auf einen Bildschirm schauen kann, ist klar im Vorteil.
1: Auf jeden Fall.
0: Annette schreibt, ich möchte für meinen Sohn David beten. Er hat sehr abgenommen, im Moment 45,5 Kilo. Morgen muss er zur Hausärztin.

0: Sie soll prüfen, was los ist. Er ist geistig behindert und lebt in einem Wohnheim für behinderte Erwachsene. Er war schon einmal in einer Klinik und möchte da nicht wieder hin. Durch seine Behinderung kommt er nur in eine geschlossene. Und wenn ihn keiner besucht, kommt er den ganzen Tag nicht raus. Wir haben ihn besucht. Bitte betet mit, dass die Ärztin weise Entscheidungen trifft. Er ist jetzt 4 Wochen krankgeschrieben.
1: Bewegt uns sehr, Annette, und ich spreche da gerne ein Gebet und lade Sie zu Hause ein, auch wenn Sie es berührt, dass Sie auch ein Gebet mitsprechen. Jesus, danke, dass Annette sich gemeldet hat und sie bringt ihren Sohn vor dich und der Wunsch ist einfach da, dass du Heilung schenkst. Was auch immer diesen Gewichtsverlust jetzt hervorgerufen hat, das ist wirklich sehr dramatisch und nicht auf gar keinen Fall gesund mit 45 Kilo. Und Jesus, in der Bibel lesen wir diese Geschichte, wo du auch sagst, ich kann von hier aus ein Wort sprechen und es wird dem Kind wieder gesund ergehen. Und Jesus, so bete ich darum, dass du ein Wort sprichst und ein Wort genügt und Heilung geschieht. Und ja, sie sind da ein bisschen in der Ferne als Eltern und das ist natürlich nicht nur die rein geografische Entfernung, die da zwischen denen steht, sondern auch so. Und Jesus, ich bete darum, dass du, der du überhaupt kein Problem hast mit Entfernungen, weil du bist jetzt in diesem Moment im Zimmer von David und du kannst dich seiner annehmen. Und Herr, ich bete auch darum, dass du Weisheit schenkst für die Hausärztin, dass sie eine gute Entscheidung trifft, die genau das Richtige darstellt für David. Ich bete darum, dass er nicht in eine geschlossene wieder muss, weil das psychisch auch einfach so krass dann niederwirft. Und Jesus, du weißt ganz genau, was am besten ist für David und du weißt, was er braucht und du kannst es schenken. Du kannst genau die richtigen Dinge in die Wege leiten, damit er wieder ein Leben führen kann, was auch für ihn sich richtig gut anfühlt. Jesus, danke, dass du bei ihm bist, dass du ihn nicht verlässt, dass er genauso ein Sohn ist für dich wie für Annette und dass du nichts auf der Welt lieber hättest, als dass er ja wirklich gesund wird und wieder zunimmt. Jesus, danke, dass du die Eltern so gebrauchst. Danke, dass du auch ihnen die Ängste nimmst und die Sorgen. Herr, ich bete darum, dass sie als Eltern auch zusammenhalten und dass du das Band der Liebe um sie legst und dass sie nichts entzweit und dass keine Sorgen und Zweifel aufkommen, sondern einfach ein großes Vertrauen auf dich und deine wirkende Hand einfach vorherrscht. Jesus, wir vertrauen dir, dass du das Beste im Sinn hast und dass du nur das Beste tun wirst, dass du heute Abend damit anfängst. Denn du kümmerst dich gern und du gibst mehr, als wir brauchen. Und so wirst du dich um David kümmern. Und wir legen ihn in deine Hände und wissen, dass er bei dir am besten aufgehoben ist. Danke, Jesus, dass du da bist. Amen.
0: Amen.

0: die Zeit im Gebet, das machen wir hier jeden Dienstag von 20 bis 22 Uhr auf ERF Plus. Und wir beten weiter sehr gerne für Ihre Anliegen, die Sie uns schicken und immer noch fleißig tippen, entweder per WhatsApp 0160 979 979 00 oder auch eine E-Mail schreiben an studio@erfplus.de. Und das hat Alexandra gemacht. Sie sagt, ich bitte euch, für meine Mutter zu beten. Sie steht seit Monaten vor der Entscheidung, ihren Herzschrittmacher austauschen zu lassen. Es gibt ein Dafür und auch ein Dawider. Sie betet und bittet Gott jeden Tag, ihr bei der Entscheidung zu helfen, jedoch schickte er ihr bisher kein Zeichen. Ich bitte euch zu beten, dass sie nicht mehr so verzweifelt ist und bald eine klare Entscheidung treffen kann. Ja, ja, manchmal lesen wir in der Bibel, man stellt einfach seinen Teppich vor die Tür und dann ist es entweder nass oder nicht. Es ist nicht so oft so einfach im Leben leider mit einem klaren Zeichen von Gott. Manchmal hören wir es auch nicht und manchmal lässt Gott uns auch selber die Entscheidung treffen, weil er uns auch als denkende Wesen gemacht hat. Aber ja, als Tochter ist das wahrscheinlich auch nicht so leicht mitzuerleben und die Freiheit der Mutter zu geben, sich die Entscheidung auch so zu treffen, wie sie es für richtig hält. Und Alexandra, da wollen wir gerne für dich und deine Mutter auch jetzt beten.
1: Hey Jesus, ich kann das total nachvollziehen, dass man sich schwer tut mit einer Entscheidung und das hier ist schon auch eine größere Entscheidung. Ich danke dir, dass Alexandra sich an dich wendet. Oder auch an uns, weil sie weiß, dass wir uns an dich wenden. Wir können da nichts machen, aber du kannst Weisheit schenken. Und ja, Tobi hat gerade eine Geschichte aus der Bibel zitiert, wo jemand wirklich Weisheit gebraucht hat oder nochmal eine Bestätigung für eine Entscheidung. Und in der Bibel gibt es ganz, ganz viele Geschichten, die davon zeugen, dass Menschen dich um Rat gefragt haben. Und das ehrt dich, wenn wir uns die Zeit nehmen und dich fragen und nicht nur selbst entscheiden. Und gleichzeitig dürfen wir auch Entscheidungen treffen. Und manchmal sagst du, okay, und jetzt entscheide. Und ich bitte dich, dass vor allem eines Alexandras Mama bewusst wird, dass sie sicher ist in deinen Händen, egal was passiert. Dass sie auch keine Angst vor dem Sterben haben muss. Es ist zwar leichter gesagt als getan, aber dass sie vor nichts sich fürchten muss, weil du sie in der Hand hältst. Und ich bitte dich, dass du ihr Klarheit schenkst, wie sie sich entscheiden sollen, dass vor allem diese Entscheidung sie nicht noch weiter quält und vielleicht sogar noch ungesund macht. Ich danke dir, dass du auf sie aufpasst und ich danke dir, dass Alexandra, ihre Tochter, für sie betet und für sie einsteht. Und ich bitte dich, dass die Mutter mit Hilfe von vielleicht auch guten Ratgebern und Zeiten im Gebet eine Entscheidung treffen kann, die gut und richtig ist. In deinem Namen, Jesus. Amen.
0: Amen.

0: Kegond, you're the same forever. Du bist der gleiche für immer. Gott verändert sich nicht. Über all die Jahre bleibt er einfach derselbe und er ist uns treu. Und das zieht sich durch alle Jahrtausende hindurch. Er sehnt sich nach der Beziehung zu uns und nichts mehr will er, als dass wir unser Leben mit ihm gestalten. Und es ist einfach gut, wenn wir das tun und wenn wir uns danach ausstrecken und wenn wir auch im Kampf immer wieder uns daran erinnern, wer das eigentlich ist, der an unserer Seite sein möchte. Und deswegen ist es auch gut, wenn wir füreinander einstehen, füreinander beten. Und das machen wir jetzt sehr gerne für den Dieter, der uns über WhatsApp geschrieben hat.
1: Er hat uns geschrieben: Mir geht es nicht so gut, habe innerliche Unruhe. Betet bitte für mich, dass ich im Glauben standhaft bleibe. Dieter, das tun wir total gerne. Und ich glaube, es geht anderen auch so, die ja vielleicht unruhig sind, beziehungsweise vor allem auch das Gefühl haben, irgendwie trägt mein Glaube irgendwie nicht so oder ich habe Zweifel. Und das ist erstmal völlig normal und ich bete sehr gerne dafür. Herr Jesus, du kannst Stürme stellen. Du kannst befehlen, dass alles ruhig wird. Du hast so eine Autorität und dafür lobe und preise ich dich. Und ich bitte dich, dass du jetzt zu Dieters Herz sprichst und es einfach zur Ruhe kommt, dass es nicht aufgebären kann, dass es nicht zweifeln kann, nicht Sorgen wieder formulieren kann, sondern einfach ruhig ist und genießen kann, du bist da. Du hältst alles in der Hand. Du liebst ihn. Du hast ihn wunderbar geschaffen. Ja, du siehst die Fehler, die passiert sind, aber sie haben keine Geltung mehr, weil du für ihn gestorben bist. Und dafür danke ich dir. Ich bitte dich, dass er Frieden findet und dass du ihm auch zeigst, was er vielleicht auch noch klären muss, um diesen Frieden wirklich dauerhaft zu haben, dass du mit ihm Prozesse gehst. Und ich bitte dich ganz doll, dass er andere Mitstreiter hat, die ihm helfen, standhaft im Glauben zu bleiben, dass er nicht alleine ist, dass er nicht irgendwie versucht, alles alleine zu managen, sondern dass er sich Hilfe sucht und mit Freunden oder mit anderen Glaubensgeschwistern gemeinsam die Reise zu bestreiten und auch bei ihnen ehrlich zu sein, was gerade nicht gut ist, wo er unruhig ist, dass er auch direkt von anderen Brüdern und Schwestern und Menschen, die dich kennen, einfach auch Gebet empfangen da dürfen oder auch einfach mal, dass jemand zuhört. Darum bitte ich dich für Dieter, dass du auf ihn aufpasst, dass du seinen Glauben stärkst und ihm immer wieder neue Liebe schenkst. Amen.
0: Amen.

0: im englischen Original, glaube ich, von Delirious. Kann das sein?
1: Das kann gut sein, ja, ich glaube schon.
0: Martin Smith, gell? Ja, Andrea Adams Frey in der deutschen Version hier um kurz nach 9:30. Und wir beten weiter für ihre Anliegen, die sie uns geschickt haben.
1: Detlef hat uns geschrieben per WhatsApp und er schreibt: erstmal ganz lieben Dank für eure Arbeit. Ich liebe und höre euch jeden Dienstag und diesmal möchte ich selber einmal um ein Gebetsanliegen bitten für mich. Ich fühle mich trotz meiner Freunde mittlerweile sehr einsam und spüre eine große Leere in meinem Leben. Ich möchte auch gerne wieder näher zu Jesus kommen und überlege auch nochmal wieder eine Therapie anzugehen, um mein Leben wieder auf einen guten Weg zu bringen. Bin mittlerweile mit vielem überfordert. Vielen Dank schon mal im Voraus.
0: Ja, ich spreche da gerne ein Gebet und lade Sie zu Hause ein, gerne auch mitzubeten. Jesus, danke für Detlef. Danke, dass er ja auch immer wieder reinschaltet und zuhört und diese Sendung auch so gerne hört. Einfach weil es, ja, glaube ich, ganz viel mit diesem tiefen Frieden und der Geborgenheit mit dir zu tun hat, die hier erlebbar ist. Und dafür möchte ich dir einfach ganz herzlich Danke sagen, Jesus, dass wir diese Sendung hier machen dürfen. Und es ist ein großes Privileg, auch miteinander so verbunden zu sein und zu wissen, dass Menschen jetzt mitbeten für Detlef. Und danke, dass er sich getraut hat, das jetzt mal zu schreiben, wie es ihm geht und was bei ihm so los ist. Und ja, du kennst seine Gefühlswelt. Du weißt, wie einsam er sich fühlt und dass er eine große Leere in sich spürt. Jesus, und das ist genau das Ding. Ich glaube, dass dieses Loch da ist, weil es diese Sehnsucht ist, deine Nähe zu erleben. Und ich bete darum, Jesus, dass du, Detlef, dieses Loch füllst, dass du deinen Heiligen Geist in ihn hineinlegst, dass du selber in sein Herz hineinziehst und dieses Loch ausfüllst und überfließen lässt von dir. Ja, das ist, ja, hat eben auch damit zu tun, dass er vielleicht diese Nähe zu dir nicht im Moment so fokussiert. Aber er möchte dir wieder näher sein. Er möchte das. Es ist sein Herzensanliegen, Jesus, und du freust dich darüber. Du bist keiner, der irgendwie mit dem erhobenen Zeigefinger sagt, wo bist du denn die ganze Zeit, warum kommst du nicht, sondern du bist mit offenen Armen da und nimmst deinen Sohn wieder in die Arme, wenn er kommt. Und du freust dich, wenn er die Nähe sucht, und du bist keiner, der sich anbiedert oder immer wieder anklagt. Der Ankläger ist jemand anders. Du bist einfach von Herzen dankbar für jede Minute, die du mit Detlef verbringen kannst. Und dieses Vaterherz von dir, Herr, wünsche ich Detlef, dass er diese Erkenntnis hat und dass er erlebt, wie es ist, dich zu kennen. Dir nahe zu sein, ist unser Glück. Und ich wünsche mir das so sehr, dass Detlef das auch erleben kann, dieses Glück. Und ja, wenn dazu auch irgendwie eine Therapie nötig ist, um sein Leben wieder auf einen guten Weg zu bringen, dann kannst du das auch schenken, dass er das angehen kann. Dass er jetzt auch wirklich die ersten kleinen Schritte auch unternimmt, um da voranzukommen. Dass das nicht einfach nur im Sande verläuft, sondern, Herr, dass du ihn ziehst und führst und leitest auf dem guten Weg und ihm auch gute Therapeuten um die Ecke stellen kannst, die sich genau um die richtigen Dinge auch kümmern und ihm weiterhelfen können. Herr, danke, dass du bei Detlef bist und dass du auch weißt, was in seinem Leben an großen Dingen irgendwie sind, die, wo er denkt, das bricht alles über ihn hinüber. Aber Jesus, du stellst ihn auf weiten Raum. Und das ist etwas, wo man ja auch wirklich viel überblicken kann. Und wo man sich nicht eingeengt fühlt oder wo etwas auf den Kopf fallen kann, sondern das ist ein weiter Raum, wo ja, Freiheit herrscht und Frieden und Geborgenheit. Und das bete ich, Herr, dass du ihm das schenkst, diesen Blick auf das Leben, dass du alles im Griff hast und dass du derjenige bist, der ihn sicher durchs Leben führt und dass du derjenige bist, der ihm die Kraft gibt, um durchs Leben hindurchzukommen und dass du derjenige bist, der ihm alle Ängste und Sorgen nimmt und dafür Frieden ins Herz geben kann. Danke, Herr, dass du das tust. Danke, dass du dich kümmerst um Detlef, dass er dir wichtig ist und dass du nichts unterlässt, was ihn näher kommen lässt zu dir, sondern dass du ihn immer aufnimmst in deine liebenden Vaterhände. Amen.
1: Amen.

0: Nun danket alle Gott, Christine und Wolfgang Dennenmoser auf ERF Plus. Gleich 21:45, das heißt, wir gehen so langsam in die Schlusskurve, aber wir haben natürlich noch ein paar Gebetsanliegen auf Lager und die haben sie uns geschrieben, zum Beispiel an studio@erfplus.de. Da hat uns die Uschi nämlich geschrieben, bitte betet für Marlies. Sie ist gerade in ihrer dritten stationären Behandlung und Entgiftung von Alkohol. Bitte betet, dass sie wirklich frei wird von der Sucht, weil Jesus sie anführt, und stell ihr gläubige Menschen an die Seite, die ihr ihre Fragen nach dir beantworten können. Jesus, dass sie ein Leben mit dir wagt, seid gesegnet und ein herzliches Dankeschön. Da hat sie selber quasi schon ein Gebet formuliert, ja. Aber wir machen das natürlich auch gerne in unseren eigenen Worten nochmal.
1: Ja, und Uschi, total schön, dass du da deine Freundin im Blick hast. Herr Jesus, ich bitte dich für Marlies. Ich bitte dich, dass sie es packt, dass diese Behandlung fruchtet. Und dass sie frei wird von diesem ätzenden Zeug, von dieser ätzenden Sucht, die sie einfach über scheinbar mehrere Jahrzehnte gefangen hält und immer wieder zurückwirft. Und Jesus, du wünschst dir, dass wir in Freiheit leben, nicht weil du irgendwie die Vorzeigemenschen haben möchtest und dann sagen kannst, das sind die Christen, sondern einfach, weil es uns gut tut. Du möchtest, dass wir in Freiheit leben, dass wir nicht, ja, versklavt sind. Du hast dein Volk befreit aus Ägypten, weil es dir wichtig war, dass die Menschen in Freiheit leben. Und ich bitte dich, dass Marlies das erlebt, dass, wie Uschi das schreibt, dass sie Menschen begegnet, die dich kennen, die dich lieben und die ihr Fragen beantworten können, damit sie sich voll und ganz auch auf dich einlassen kann. Dass das, was die Sucht eigentlich vielleicht ausgelöst hat, heilen kann. Dass sie vergeben kann, sich selbst und anderen, und dass sie gesund werden kann innerlich, damit auch wieder ihr Körper langsam gesund werden kann von dieser Sucht, dass sie sich davon lösen kann, Strategien lernt, anders mit Problemen und Verzweiflung umzugehen und dann wirklich als stolze Frau aus dieser Behandlung rauszugehen, zu wissen, okay, das wird mich zwar mein Leben begleiten, aber ich habe es im Griff, weil ich Jesus habe, der mich im Griff hält, der mich in der Hand hält. Das bitte ich dich für Marlies und ich danke dir für Uschi, dass sie da für ihre Freundin einsteht. In deinem Namen, Jesus. Amen.
0: Amen.

0: Dennis Maaßen mit dem kleinen Wortwitz maßlos geliebt um 10 vor 10 hier bei Das Gebet auf ERF Plus. Und wir haben ein anonymes Gebetsanliegen übermittelt bekommen.
1: Die Person schreibt uns: Ich bitte um Gebet für eine Bekannte mit dem Asperger-Syndrom. Sie hat eine Fortbildung gemacht und leider die Prüfung nicht geschafft. Sie sucht jetzt dringend eine Arbeit, was sehr schwierig ist. Sie ist sehr deprimiert dadurch und zieht sich noch mehr zurück. Danke und seid gesegnet für eure Arbeit. Vielen Dank, dass du uns schreibst, auch wenn wir deinen Namen jetzt nicht erwähnen. Aber an der Stelle sei auch nochmal gesagt, dass das absolut in Ordnung ist, auch Gebetsanliegen anonym zu schicken. Denn erstens weiß Gott ganz genau, um wen es geht. Mhm. Und teilweise schreiben sie dann auch den Namen und wir wissen es und können trotzdem ja anonym mit dafür beten.
0: Jesus, und so gebe ich dieses Gebet einfach weiter. Die Bekannte mit dem Asperger-Syndrom. Es ist einfach eine schwierige Situation und sie hat die Prüfung nicht geschafft, was ja auch nochmal natürlich an dem Selbstbewusstsein nagt. Und gerade ist die Arbeitssituation halt auch richtig furchtbar. Irgendwie auf Bewerbung kriegt man nicht mal eine Antwort oder irgendeine Reaktion. Und das ist ja auch nochmal, ja, wer bin ich eigentlich? Kann total reinstürzen. Und dann mit so einer, mit dem Asperger-Syndrom im Hintergrund noch dabei, ist auch nochmal ein Rucksack, den man nochmal drüber schultert. Und ach Jesus, ich wünsche dieser Person einfach so sehr, dass da wieder Freude reinkommt, Selbstbewusstsein reinkommt und das tiefe Vertrauen und Wissen, dass du sie liebst, dass die Person wirklich erleben darf, dass ja der Wert nicht davon abhängt, ob jetzt irgendwie eine tolle Arbeit da ist oder nicht, sondern der Wert ganz allein davon abhängt, was du über sie, über diese Person denkst. Und Jesus, das ist über alles erhaben. Denn du hast dir diese Person ausgedacht und du liebst sie unendlich. Und ich bete darum, dass die Person, ja, ein kleines Türchen aufmacht für dich und dass du dort hineinziehst und ein Licht entfachst, was einfach, ja, total in Brand steckt innerlich und begeistert von dir. Danke, Herr, dass du das tun möchtest und dass du dir auch wünschst, dass das nicht in Rückzug endet, sondern im Gegenteil, ja, doch wieder sich zu öffnen und Vertrauen auszusprechen an Freunde, Verwandte, Bekannte. So schwierig das dann auch ist, aber Jesus, Herr, du bist die Quelle unserer Freude und bei dir bekommen wir alles, was wir brauchen und noch viel mehr. Und das hast du auch für diese Person im Petto. Danke, dass du das ausschüttest und ja, dieser Quell der Freude sein möchtest. Amen.
1: Amen.

0: 5:50 und wir haben ein letztes Gebetsanliegen, was wir gerne noch vorstellen möchten und dafür beten wollen. Und zwar kommt das von Ute aus Jena. Und sie hat einen guten Freund in Helmbrechts und dessen Sohn ist gerade in der chirurgischen Abteilung. Er ist 19 Jahre alt, heißt Ben, und die Ärzte stehen vor einer schweren Entscheidung. Er hat nämlich eine Entzündung des Dickdarms. Und das ist so weit fortgeschritten, dass eine OP unausweichlich ist. Und die aufgeblähte Haut des Darms droht zu platzen. Bakterien könnten in den ganzen Körper gelangen und deswegen ist das lebensnotwendig. Und sie sagt, bitte betet doch, dass eine kluge Entscheidung getroffen wird und sie all ihr Wissen und Können einsetzen können bei der OP. Und dass Ben die OP gut übersteht und sich dann auch schnell erholen kann. Und bitte betet auch für die Eltern, dass sie ihre Sorge um ihren Sohn vor Gott bringen können und auch sich getragen wissen.
1: Und ich bete sehr gerne jetzt für Ben und Sie sind herzlich eingeladen, mitzubeten. Herr Jesus, danke, dass du weißt, was Ben braucht. Danke, dass du die ganze Situation wirklich überblickst, wo es die Ärzte vielleicht nur vermuten können. Ich bitte dich, dass du ihn gesund machst und dass die Ärzte jetzt wirklich die richtigen Entscheidungen für die nächsten Schritte treffen. Ich bitte dich, dass die OP gut verläuft, dass der Darm nicht platzt. Und dass es keine Komplikationen gibt, dass du Ben auch wirklich berührst, dass seine Eltern erleben, du hältst ihn und du hältst sie. Und ich bitte dich, dass sie wirklich sich an dich wenden und Hilfe bei dir suchen. Und ich bitte dich auch, dass das für Ben so ein Erlebnis wird, dass sie erleben, dass er erlebt, dass du die Kontrolle hast. Und Herr Jesus, ich danke dir, dass du Arzt bist und dass du wirklich auch alles kennst in unserem Körper und bitte dich wirklich, dass sowohl die Ärzte einen guten Job machen, als auch er sich komplett getragen fühlt von dir. Darum bitte ich dich in deinem Namen, Jesus. Amen.
0: Amen. Das war das Gebet für heute und es ging mal wieder viel zu schnell rum, wie jede Woche eigentlich so ein Standardsatz irgendwie geworden. Aber es ist wirklich so, ich bin gerade so aufgetaut und denke, jetzt können wir loslegen, aber es ist schon wieder vorbei. Aber wenn Sie heute nicht drangekommen sind, machen Sie sich nichts draus. Gott hört jedes Gebet, auch das Geschriebene und er ist Ihnen ganz nah und das hat er uns versprochen. Wo zwei oder drei in seinem Namen versammelt sind, ist er mitten unter ihnen. Und das ist nicht nur in dieser Sendung so, sondern auch da, wo sie sich vielleicht mit ihren Freunden, Bekannten oder in ihrer Familie hinsetzen und für die Anliegen auch zusammen beten. Und deswegen Gott befohlen, Ihnen eine schöne Woche und wenn Sie mögen, hören wir uns nächste Woche wieder. Danke Simon, dass du mitgebetet hast und dich eingebracht hast mit ganzer Leidenschaft. Es ist immer ein Privileg.
1: Kann ich nur so zurückgeben.
0: Ja. Wünsche Ihnen einen schönen, gesegneten Abend noch an diesem Dienstag. Tschüss. Machen Sie es gut.

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1: Das Nachtlicht leuchtet und erhellt den Raum. Wie die Sterne und der Mond, die du geschaffen hast, Herr des Alls, uns auch die Nacht erhellen. Kleine Punkte durchbrechen das dunkelste Schwarz und schenken uns Hoffnung. Du bist da. Du kümmerst dich. Das Licht im Leid, das bist du, Jesus, der du alles erlebt hast, auch das größte Leid. Du hast es erlitten für mich, für meine Schuld, meine Missetat, wie es so schön heißt, also mein Fehlverhalten. Aber du hast es freiwillig getan, weil du den Plan deines Vaters erfüllen wolltest. Du hast dich selbst geopfert für mich. So kann ich nur staunen über das, was du getan hast, und ich schaue auf das Nachtlicht und bin dankbar, dass du dieses Licht in mir entzündet hast. Mein Herz ist hell und ich habe Hoffnung auch für den nächsten Tag, weil du mich liebst.

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2: Willkommen zu einer neuen Folge der Reihe Jesus, der liebevolle Therapeut von und mit Andi Weiß, der im Gespräch mit Stefan Schwabeneder ist. Der Autor und Musiker Andi Weiß ist gelernter Logotherapeut. Aus seiner Praxiserfahrung hat er nicht nur ein passendes Buch herausgebracht, sondern ein ganzes Konzept entwickelt. Es trägt den Titel Jesus, der liebevolle Therapeut. Unter anderem gibt es dazu einen Podcast. Daraus haben wir die folgende Sendung entnommen. Angelehnt an einen Abschnitt aus dem Buch von Andi Weiß geht es heute um sogenannte Urwunden, also tiefe innere Verletzungen, die unser Verhalten und Erleben prägen. In dieser Folge geht es um Scham und um das Übersehenwerden.
3: Urwunden heißt, also so würde ich das jetzt interpretieren, die Wunde, die ursprünglich da war, oder?
4: Wir sind ja mit den Urwunden im zweiten Kapitel in dem Buch. Und das erste Kapitel, da schaue ich mir 8 Leiden des Menschen an. Mhm. Also da geht es mir um das Offensichtliche. Also Leiden wie zum Beispiel, ich habe einen Menschen verloren, habe einen Verlust in meinem Leben, das ist ein Leiden. Mhm. Grundsätzlich, Viktor Frankl, der Begründer der Logotherapie, der spricht von der tragischen Trias, Leid, Schuld, Tod. Das sind 3 Leiden, die jeder Mensch erleiden muss. Die begegnen jedem Menschen. Jeder Mensch erfährt früher oder später Leid in seinem Leben. Jeder Mensch wird früher oder später schuldig in seinem Leben. Jeder Mensch wird sterben müssen. Und ich habe diese tragische Trias, die er definiert, auf 8 Leiden ausgedehnt. Schuldig in seinem Leben. Jeder Mensch wird sterben müssen. Und ich habe diese tragische Trias, die er definiert, auf 8 Leiden ausgedehnt in diesem

0: denn dazu, dass einer unter einem sichtbaren Leiden zerbricht und der andere sagt, na, das ist jetzt erstmal eine Herausforderung, vielleicht so ganz, ganz krass gesagt. Mhm. Deshalb war es mir wichtig, mal Leiden zu definieren, weil da docken wir, glaube ich, am ehesten an, weil wir alle leiden. Jeder leidet an etwas.
1: Und kennt jemanden, der leidet.
0: Oder kennt jemanden, der leidet, genau. Ja. Und jetzt ist spannend, weil ich wollte wissen, wir gehen ja ganz unterschiedlich mit dem Leid. An was liegt das denn eigentlich? Und um das rauszufinden, müssen wir, glaube ich, nochmal eine Etage tiefer schauen und schauen, warum reagiere ich auf etwas in meinem Leben so und morgen so? Oder warum reagiere ich so und mein Gegenüber reagiert ganz anders? Ich mag da immer gerne das Beispiel von der Gitarre nehmen. Ja? Wenn du die Stimmgabel anschlägst, hältst sie in der Nähe von der Gitarre, alle Seiten bleiben ruhig, nur eine Seite fängt an zu klingeln.
1: Ja.
0: Manchmal kommt was im Leben, in unserem Leben, aus ganz unterschiedlichen Gründen klingt da was in uns. Manchmal lassen uns Dinge eiskalt, berühren uns gar nicht. Manchmal klingen Dinge in uns positiv, wie negativ.
1: Würde man dann heutzutage als auch Trigger nennen, oder? Ist das dieses Wort, das man heutzutage so neudeutsch...
0: Ein neudeutsches Modewort ist.
1: Ja, genau, das triggert mich.
0: Der berührt mich etwas.
1: Ja, genau.
0: Kann positiv sein, leider ist oft das Thema Triggern für viele Menschen auch ein negatives, die negative Erfahrung gemacht haben.
1: Das heißt, das Leiden wäre jetzt eigentlich die Stimmgabel von der Gitarre sozusagen und die Urwunde wäre das, was dann in der Gitarre schwingt. Weil es plötzlich immer ruhig war, aber es kommt zum Vorschein.
0: Genau, das kommt jetzt erst zum Vorschein, es wird sichtbar dadurch.
1: Mhm.
0: Oder es kriegt erst eine Bedeutung, es kriegt einen Resonanzraum. Kann ja ein positiver Resonanzraum sein. Heute bei den Urwunden schauen wir eher die negativen oder vielleicht die defizitären Resonanzräume an.
1: Und am Ende jeder Folge gucken wir aber, was dann Jesus logotherapeutisch draus gemacht hat.
0: Ja, wir schauen mal, und deshalb ist es ja so spannend zu gucken, gell?
1: Mhm.
0: Ich muss ja manchmal erst das Defizit verstehen, um zu verstehen, wie hochgradig therapeutisch Jesus heilt.
1: Mhm.
0: Ja, oft schauen wir uns ja nur das Ende an, dann lesen wir die Geschichte von dem oder von der und sagen, das möchte ich auch in meinem Leben. Dabei hat es mit unserer Geschichte gar nichts zu tun.
1: Mhm.
0: Und ich glaube, wenn ich so auf die Spurensuche gehe, welche Urwunden klingen denn bei mir an, dann klingt auch die Frage an, wo will mir denn ganz persönlich der liebevolle Therapeut Jesus in meinem Leben, in meinem Kontext, auf meiner Geschichte, in meiner Biografie begegnen?
1: Würdest du als Logotherapeut auch sagen, jeder hat mindestens eine Urwunde drin?
0: Ja, ganz bestimmt.
1: Schon. Ne? Das heißt, wir werden in jeder Folge, glaube ich, in uns was zum Anklingen haben.
0: Ja.
1: Wollen wir reingehen?
0: Definitiv, definitiv. Wir starten ja nicht nur, wir starten ja in dem Buch schon im zweiten Kapitel, aber die Geschichte, die Grundlage, wir suchen uns ja bei den Urwunden immer eine oder Personen, zwei, heute sind es zwei Personen, aus dem Alten Testament raus, die uns erzählt werden, die uns was über diese Urwunde erzählen.
1: Mhm.
0: Und heute landen wir nicht wie hier in dem Buch im zweiten Kapitel, sondern relativ weit vorne in der Bibel. Wir steigen ein und sind in einer ganz spannenden Szene, der Garten Eden.
1: Das Paradies.
0: Und das ist so eine zärtliche Geschichte. Die Vorstellung, die uns erzählt wird. Gott geht durch den Garten Eden. Der hat sich ein Ebenbild erschaffen, ein Gegenüber. Ja? Nicht Knechte, nicht Untertanen, nicht Spielzeuge, an denen er irgendwie seine Freude oder Wut auslassen kann, sondern ein Ebenbild. So. Und Gott geht durch diesen Garten Eden und das ist von der Psychodynamik was Großes, was da passiert. Also die Sehnsucht, das Gegenüber zu finden, das ist Bindungstheorie. Ja?
1: Mhm.
0: Also auch die Sehnsucht, dem Menschen ein Gegenüber zu haben. So, und jetzt geht Gott durch den Garten Eden und da kommt meines Erachtens einer der schönsten Wörter, der schönsten Sätze, die wir in der Bibel finden. Mensch, wo bist du? Und bei diesem Satz zucken wir alle zusammen, weil spätestens seit Kindergottesdienstzeiten haben wir diesen Satz moralisch interpretiert.
1: Ja.
0: Klar, Adam und Eva, die haben was angestellt. So.
1: Und verstecken sich.
0: Verstecken sich.
1: Ja.
0: Luther übersetzt da so zärtlich, denn sie erkannten, dass sie nackt waren.
1: Mhm.
0: Ich glaube, da geht es gar nicht darum, dass sie jetzt keine Jeans hatten oder was auch immer, sondern die Aussage dahinter ist ja, ich erkenne meine Schutzlosigkeit. Ich erkenne meine Beschämung. Der Mensch ist beschämt, weil er feststellt, wer er ist und weil er Hemmungen hat, sich in dem Moment, in dem er sich selbst erkennt, so wie er ist, mit allem, was dazugehört, zu zeigen.
1: Und er möchte sich verstecken.
0: Ja. Und diese Beschämung, der Mensch geht beschämt aus dem Paradies. Was für ein Moment, dass der stattfindet, wenn ein Mensch nicht mehr so sein darf, wie er ist. Und dann wissen wir in verschiedenen Bereichen, wo Leben stattfindet, in unseren Gemeinden, an unseren Arbeitsplätzen, in unseren Beziehungen, dass Menschen versuchen, sich auf zwei Drittel oder ein Drittel oder je nachdem, wie viel es ist,

0: ihres Daseins zu reduzieren und zu sagen, na, wenn ich in meine Gemeinde gehe, dann zeige ich mich von meiner Schokoladenseite da, dann bringe ich mit, was ich zu geben habe, dann engagiere ich mich, dann werde ich ganz fleißig sein oder ganz fromm sein oder ganz engagiert sein, weil dann darf ich ja dabei sein, so darf ich mich zeigen.
1: Wie ein Maskenball, ne?
0: Ja.
1: Von einer Maske zur anderen. Das ist die Urwunde, die wir eigentlich mit uns mittragen.
0: Ich würde sogar so weit gehen, das ist die Ur-Urwunde, würde ich sogar sagen. Mhm. Also ich glaube, die Ur-Urwunde allen Momentes ist die Beschämung des Menschen, der glaubt, nicht ganz vorhanden sein zu dürfen, sondern nur mit dem Teil, in dem ihm Leben gelingt. Ich habe das hier oft, wir sitzen ja hier in meiner Praxis gerade.
1: Ja, ja.
0: Und ich habe das oft, wenn Menschen vielleicht zum ersten Mal zum Gespräch kommen, das ist hier so um die Ecke, ja, du siehst ja, wenn wir aus dem Fenster schauen, gerade sind die Vorhänge hier zu, aber wenn man rausschauen würde, ist das hier so um die Ecke und dann suchen die erstmal, was ist. Und manche Leute schauen dann auch so verstohlen, guckt jetzt da irgendjemand, dass ich da beim Weißklingel an der Praxistür, so. Ja. Das ist ja oft eine Beschämung des Menschen. Weil die Menschen kommen meistens nicht hierher, um mir zu sagen, Herr Weiß, die letzten 20 Jahre meines Lebens sind mir so gut gelungen, jetzt buche ich mir bei Ihnen eine Stunde und erzähle Ihnen mal, was für ein toller Kerl ich bin oder so. Es ist ja meistens eher so, dass sie kommen und sagen, ganz beschämt, ich muss Ihnen von meinem Zerbruch erzählen. Ich muss erzählen, wo Leben mir nicht gelingt, wo Leben schwer wird, wo ich schuldig geworden bin, wo ich an meine Grenzen gerate, wo ich keine Kraft zum Leben mehr habe. So, das sind ja alles keine Goldmedaillenmomente. Ja. So, und in dieser Beschämung dazu kommen und zu sagen, boah, ich entdecke gerade einen Moment oder vielleicht einen Ort sein zu dürfen.
1: Da kommt ja auch das berühmte Feigenblatt her. Ne? Wir wollen immer alles zudecken in unserem Leben. So geht, also jeder hat da seinen Bereich, den man lieber unter den Teppich kehren möchte. Zudecken, Feigenblatt drüber und dann fühlt man sich wohl. Aber die Ur-Urwunde, wie du gesagt hast, die ist ja immer da. Die geht ja nicht weg. Also resoniert es dann auch in manchen Situationen im Leben, kommt es dann plötzlich hoch. Also wenn, wie du gesagt hast, wenn ein Leiden kommt, egal welches, ein offensichtliches Leiden, dann kann es sein, dass diese Ur-Urwunde nach oben trägt.
0: Definitiv noch dazu, wenn es, glaube ich, über Generationen hinweg so weitergegeben wurde. Ich beschäftige mich ganz viel mit Kriegskinder, Kriegsenkel oder auch mit verschiedenen Versionen, wo zum Beispiel, also ich hab schlesische Wurzeln, ja, so allein diese schlesische Fluchtgeneration hat ja, die kam ja in ein Land, das waren ja gestandene Leute. Also wenn ich so in meiner eigenen Familiengeschichte schaue, das sind gestandene Leute und der Opa, der hat dann plötzlich von 0 auf 100 Haus und Hof, also seine ganze, der war Sattlermeister, ja, also der war angesehen, der hatte sein Standing und die Sattlerei und das Haus und alles, was da vorhanden war, das war ja die Altersvorsorge und alles da, so. Also da war jemand und von 0 auf 100 ist es weg.
1: Ja.
0: Und dann ist der natürlich war er erst unterwegs gewesen, Kriegsgefangenschaft und alles Mögliche. Und dann hat er irgendwann mal in einem Chemiewerk als Wachschutz angefangen wieder. Ja? Von vorne. Also das ist ja eine Beschämung eigentlich. Also da wird plötzlich alles weggerissen, was da ist. Und gerade bei Männern ist das ja nochmal mehr. Also ich leiste, also bin ich. Ja, ich kompensiere diese Beschämung, indem ich ganz fleißig bin. Und gerade diese Generation der Flüchtlinge, die wollten es richtig machen. Wollten es perfekt machen, die wollten fleißig sein, die wollten sich einbringen und. Ja? Also diese Sehnsucht des Menschen auch dabei sein zu dürfen, dazugehören zu dürfen, einen Grund, Daseinsgrund zu haben. Und es aber in irgendeiner Art und Weise nicht zu gelingen. So, ich bin beschämt, denn sie erkannten, was sie nackt waren, hören wir. Die Adam und Eva verstecken sich, weil sie quasi wissen, so wie ich bin, darf ich nicht sein. Wenn wir jetzt aber mal schauen, und ich liebe, was der verstorbene Papst mal gesagt hat, das Bild der Gemeinde als Lazarett. Oder Jesus, der sagt, ich verstehe jetzt gar nicht, was ihr habt. Ich bin doch gar nicht für Gesunde gekommen. Denen scheint es doch gut zu gehen.
1: Die
0: so.
1: Brauchen das ja
0: die
1: nicht.
0: So. Ich bin als Arzt für die Kranken gekommen. Dann frage ich manchmal, warum wir manchmal so Gemeindeolympiaden in unserer Gemeinde spielen. So mein Haus, mein Auto, mein Garten, meine Gebetserhörung, mein Glaube, meine Heiligsprechung. So, ja. Anstatt zu sagen, wie gelingt es denn uns, statt großen oder nicht nur, ja, ich will das eine nicht gegen das andere ausspielen, aber statt einen Moment im Gottesdienst zu haben, wo Leute nach vorne kommen und von ihren Gebetserhörungen von mir aus erzählen oder von ihren Wundern, dass ein Moment kommt, dass jemand nach vorne geht und sagt, Leute, letzte Woche bin ich mal so richtig auf die Nase geflogen. Und ich habe richtig versagt. Oder Leute, ich wurde da richtig verletzt. Also muss ja nicht immer nur um Schuld gehen. Ja, so. Ja, ja. Oder ich wurde da sehr, sehr verletzt. Oder da ist ein Traum zerplatzt. Oder ich weiß gerade nicht, wie es weitergeht. Oder mir fehlt die Kraft zu gehen. Aber ich möchte hier stehen und sagen, ich zelebriere das mit euch, dass Leben trotzdem weitergeht und ich sein darf. Und dann applaudiert die Gemeinde, der setzt sie wieder zurück und dann feiern wir dieses Leben als Lazarett, dass Wunden und Beschämung dazugehören. Ich liebe den Gedanken Luther, wenn er sagt, simul justus et peccator, also zugleich der Sünder als auch der gerechtfertigte Mensch. Mhm. Dann bin ich ja immer in dieser Ambivalenz drin, mir gelingt nämlich, ich bin zerbrochen, aber im Licht der Liebe trotzdem ganz. Ich bin und werde immer wieder verletzt und ich darf trotzdem heil sein.
1: Ich find die Gedanken so schön, weil Jakobus sagt ja, wir sollen ja uns die Sünden sollen wir ja auch nicht vortragen, aber ja benennen, ne? In der Gemeinde.
0: Ist ja auch entschämend eigentlich.
1: Ist ja entschämend, ja genau.
0: Also dann entschämend übrigens, wenn die Leute nicht drin sitzen und sagen, oh ja, Gottes genau. Willen, der Ludger, was hat sagen. Der wieder angestellt?
1: Ja, sondern diese Gedanke, dass dann alle applaudieren und sagen, er hat es geschafft, diese Scham von sich wegzureißen.
0: Und du wirst weitergehen, lieber Bruder.
1: So müsste eigentlich ja diese ganze Atmosphäre sein. Ja. Mir geht es aber sogar beim Arzt manchmal so, dass man sogar Dinge, beim Arzt, das muss man sich mal vorstellen, dass ich sage, ach, nee, ich tue jetzt mal so, als wäre mein Blutdruck ein bisschen niedriger oder anstatt zu sagen, nein, es ist so. Mhm. Ne? Also aus sogar einem Arzt legt man oft nicht wirklich alles so hin, wie es eigentlich sein sollte, ne? Weil man sich vielleicht schämt, oh, ich habe es wieder nicht geschafft, weniger Süßes zu essen, als Beispiel.
0: Ja, verstehe. Ne? Ja.
1: Sowas. Und das ist komisch. Wie geht jetzt, und das ist ja auch das Interessante, wie geht jetzt Jesus eigentlich an diese Sache heran? Gibt es ein Pendant jetzt zu dieser Urwunde, Adam und Eva. Gibt es da ein Pendant im Neuen Testament von Jesus?
0: Also ich glaube, an sich ist zu der meines Erachtens Ururwunde der Beschämung, ist allein die Präsenz Jesu in der Art und Weise grundsätzlich, wie er mit jedem Menschen umgeht, immer eine hochtherapeutische und eine entschämende Geschichte. Mhm. Da darf etwas sein, da darf jemand sein, und weil er so sein darf, darf er gesund werden, darf er heil werden, darf er ganz werden, darf er lernen, zurück ins Leben zu finden und mit seinem Leben eine Antwort zu geben. Das ist erstmal, wo finde ich, alle Geschichten haben genau diesen entschämenden Aspekt. Eine Geschichte, die ich ganz besonders, wo es um Beschämung geht, sehr, sehr therapeutisch wertvoll finde. Wir haben ja gerade darüber gesprochen, warum gelingt es manchmal nicht in Gemeinden, dass jemand vorgeht und ganz freimütig erzählt, wo ihm Leben nicht gelungen ist oder so. Mhm. Es hat ja verschiedene Gründe, vor allem darum, wie die Menschen um ihn herum dann damit umgehen. Wenn wir das Beispiel nehmen, die Ehebrecherin. Ja. Ich mag es immer lieber nennen, die Frau, die der Steinigung entging, weil so wird sie auf ihre Schuld reduziert und nicht auf den Heilungsmoment oder den Moment, der eigentlich das Licht ihr zurückbringt, das Leben zurückbringt. Ja. Also da entgeht eine Frau der Steinigung. Warum? Weil Jesus sich vor sie stellt und die Menschen beschämt, die alle schon mit Steinen rumstehen. Und oft haben wir ja eine Beschämung in unserem Leben, weil wenn wir erzählen würden, ja, wir haben durchgespielt das, was wir ja nicht machen würden. Ja. So, wenn wir das so machen würden, dann wüssten wir doch genau, wie viele Leute, also da sitzen die einen drin, freuen sich, dass uns Leben nicht gelingt. Warum? Weil sie sagen, ach, ist es schön, wenn ich den jetzt auf meine Stufe runterziehe, abwerte, dann ist mein Misslingen des Lebens nicht ganz so schlimm mehr. Mhm.
1: Mein Wert ist abhängig vom anderen Wert.
0: So. Und wenn ich den anderen klein mache, dann fühle ich mich vielleicht auch nicht mehr so schlimm.
1: Ja. Das ist ja oft bei Geld ja genauso. Ah, wenn der genauso arm ist oder ärmer, geht es mir besser.
0: So, wir haben da schöne Pendants, wenn wir zum Beispiel, Jesus wird gefragt, erzähl uns mal, wie sollen wir beten? Und dann erzählt er den Jüngern Folgendes und das uns als sehr, sehr bekanntes Gebet in Erinnerung behalten, das Vaterunser.
1: Also, ja, genau.
0: So. Und da heißt es, vergib uns unsere Schuld, wie auch wir vergeben unseren Schuldigern. Dass die zwei Bitten aufeinander folgen, ist meines Erachtens genau ein großer, hochtherapeutischer Moment. Ich kann... Wenn ich feststelle, dass ich, oder wenn ich die heilsame Erfahrung mache, dass ich sein darf, kann ich das dem anderen gar nicht mehr absprechen. Und wenn ich dem anderen Zuspruch spreche, du darfst sein, dann darf ich das auch für mich in Anspruch nehmen. Und ich glaube, das ist, dann wird es gesund, dann darf es gesund werden, weil wir alle wissen, und ich weiß, oder aus den Beratungsgesprächen ist es so eine offensichtliche Geschichte, dass die Dinge, die nicht sein dürfen, erst recht im Verborgenen groß werden. Wenn wir die ganz großen Themen anschauen, Missbrauchsskandale und, dann konnten die alle so groß, so schrecklich, so furchtbar stattfinden. Warum? Weil sie im Verborgenen waren. Dinge, die ans Licht dürfen, die dürfen gesund werden, die dürfen heil werden. Dinge, die im Verborgenen bleiben, die kriegen eine große, pathologische, ungesunde, schmerzhafte, verletzende und Dimension. Und deshalb, glaube ich, brauchen wir Menschen auf dem Weg der Entschämung. Und diese Entschämung, die ist jenseits von einer Moral. Wenn Jesus gefragt wird, hey, was machen wir denn jetzt? Ja, die Ehebrechung, klar, Gesetz ist klar, die Menge ist aufgebracht, der Schuldspruch ist schon gesprochen. So. Und dann stellt Jesus sich vor die Frau und dann sagt er, hey, wer ohne Sünde ist, der werfe den ersten Stein. Also um die Frau zu entschämen, beschämt er alle Menschen um sie herum. Und Betonung liegt auf alle, weil sonst hätte ja mindestens trotzdem in der Geschichte einen Stein vielleicht noch getroffen oder so. Ja. Du triffst keinen Stein, alle Steine fallen zu Boden. Und manchmal müssen wir gesund, beschämt werden, um auch da wieder in unserer Einordnung gesund zu werden. Auf dem Weg, wenn du mit Menschen therapeutisch arbeitest, ist in jeder Form der Ausbildung, egal welchen therapeutischen Weg du nimmst, ist immer eine hohe Stundenanzahl an Selbsterfahrung dabei. Also du gehst selber in die Waschmaschine rein und jetzt nicht irgendwie so drei Wochenenden und dann ist es gut, sondern richtig in die Tiefe. Du gehst in deinen eigenen Schmerz, in deine eigene Geschichte, in deine eigene Biografie. Warum? Damit du deine eigenen Lebensthemen nicht vermischt mit dem Thema, das dir dein Gegenüber gerade erzählst. Das ist das eine. Und ich glaube auf der anderen Seite aber, um dann, Klammer auf Klammer zu, das gelingt nicht immer. Ich kriege leider auch viele unschöne Geschichten, oder nicht viele, aber einige unschöne Geschichten mit, dass es trotzdem immer so ist. Aber ich glaube, das macht den Menschen, der da therapeutisch arbeitet, demütig. Und ein demütiger Mensch ist immer ein wertiger Begleiter, ein heilsamer Begleiter. Jesus, der liebevolle Therapeut, ist nie ein von oben herab Schlaumeier. Sondern es ist einer, der sogar bis zum Garten Gethsemane geht und sagt, Leute, was ich euch die letzten Jahre mitgegeben habe an Wertigkeiten, an Lebensmut, an Lebensgestaltung, an echtem Leben, ist mir so viel wert, dass ich diesen Kelch, auch wenn ich es gerne hätte, nicht an mir vorübergehen lasse, sondern ihn nehme, leide, weil er sagt, es gibt nichts Größeres, als sein Leben für seine Freunde zu geben. Das ist ein Therapeut, der bereit ist, mit Menschen mitzuleiden, im wahrsten Sinne des Wortes, bis zum Kreuz, bis zum letzten Ende, bis zum letzten Blutstropfen.
1: Und ich brauche ja, um entschämt zu werden von meiner Urwunde, brauche ich ein Gegenüber. Ich schaffe es ja nicht selbst. Ich kann mich ja nicht selbst entschämen. Ne? Ich brauche einen Zuspruch, jemanden von außen. Und das macht ja Jesus. Jesus geht ja immer in Begegnung rein, immer mit Konfrontation oder eben, dass er die anderen hochhebt. Ne? Also ich schaffe es nicht selbst, ne? Wahrscheinlich therapeutisch.
0: Wenn man da, also wir werden jetzt in den Urwunden immer wieder mal verschiedene Jesus-Geschichten durcheinander mischen, weil wir merken, wir schauen uns immer diese Schönheit der therapeutischen Qualität an. Wenn wir da zum Beispiel die Frau am Brunnen nochmal mit ins Boot holen, der Entschämung. Ich habe den Moment, wenn Jesus zu der Frau in Johannes 4 am Brunnen sagt, ja, fünf Männer hast du gehabt und den hast du, ist immer noch nicht dein Mann, ja, so. Das habe ich in Jugendzeiten bei Predigten immer so rausgehört, wie dass er sagt, ja, schaust du mal, was du für einen schrägen Lebensentwurf hast, ja, so geh mal nach Hause, mach dein Herz sauber, bring dein Leben in Ordnung und so. Ja.
1: Und dann sehen wir uns wieder.
0: Ja. Das ist aber eine ganz andere Qualität, der Held der Beziehung, ja. Der entschämt in dem Moment, der sagt, da werden wir in einer anderen Folge auch nochmal drauf zu sprechen kommen, der sagt, schau mal, das ist dein Leben und ich weiß, du hast jetzt Angst, es wird gleich zu einem Beziehungsabbruch kommen, ich bleibe trotzdem. Das ist die Schönheit der Entschämung des liebevollen Therapeuten Jesus, der Dinge sein lässt und weil sie sein dürfen, dürfen sie heil werden. Wir haben oft, momentan kommen ja ganz, ganz viele schlimme Themen aus der Vergangenheit raus, es betrifft nicht nur den kirchlichen Kontext oder den Gemeindekontext, es gibt auch Hasenzüchtervereine und alles mögliche und säkulare Kontexte, wo das stattgefunden hat, aber es ist immer ein System, in dem es auch um Macht geht. Und die Frage ist, habe ich die Macht, oder erlebe ich diese Macht, einen anderen Menschen die Last mitzugeben oder ihn von dieser Last zu befreien, ihn zu entschämen oder ihn zu beschämen. Jesus erzählt auch mal ein Gleichnis, in dem er sagt, da ist ein Mensch, der hat eine große Schuld und dann kriegt er diese große Schuld erlassen. Und dann geht er nach Hause und dann trifft er einen Freund und der schuldet ihm auch was, deutlich weniger so. Und dann sagt er, hey, du gibst mir sofort das Geld zurück. Ja, so. Also der landen wir bei diesem Vergib uns unsere Schuld, wie auch wir vergeben unseren Schuldigen. Wir landen an dem Punkt, dass jemand sagt, ey, ich habe was Großes geschenkt bekommen und jetzt gestehe ich dieses Geschenk dem anderen nicht zu. Also ich werde entschämt und das ist die Einladung, glaube ich, dieser Urwunde zu begegnen. Und ich arbeite ganz viel in der Frage, ganz viel in der Thematik auch der Scham. Und ich sage oft, oh, hier in den vier Wänden, ich sage manchmal, ja, unter uns Klosterschwester, sage ich als Witz, dann lachen die Leute so, hört uns ja keiner zu, jetzt dürfen wir schon mal ganz ehrlich sein, gell, so ist es. Ja. Und dann kommt auch so, naja, wenn wir hier so ungestört reden, stimmt eigentlich, ja. Und dann wird manchmal was ganz Großes erzählt, großer Schmerz erzählt, eine große Schwierigkeit erzählt, eine große Last erzählt, eine dunkle Erfahrung der Vergangenheit erzählt und. Weil man plötzlich an den Punkt kommt, und das liebe ich, wenn ich in, gerade wenn es vielleicht das erste, zweite, dritte Gespräch mit jemandem ist, wo man sich noch nicht kennt und so, wenn man an den Punkt kommt und sagt, jetzt ist da so ein großes Vertrauen da, jetzt öffne ich mich, traue mich zu sein. Ich habe das oft, wie gesagt, wir sitzen hier in der Praxis und während Corona, ich bin jetzt immer mittwochs, bin ich hier in München, die anderen Gespräche habe ich alle am Telefon, weil die Leute halt nicht aus München kommen, und während Corona war dann irgendwann Kontaktverbot, ja, so, und dann mussten auch die Leute, die eigentlich sonst hier in München vor Ort kommen, müssten wir auch ans Telefon kommen. Und es war ganz spannend, ich erlebe die Gespräche am Telefon manchmal als viel tiefer, als viel offener, als viel ehrlicher manchmal. Und es war spannend, ich hatte Leute, die waren schon zum 5., 6., 7. Mal zum Gespräch da, live vor Ort. Und dann ging es ans Telefon und plötzlich wurden da Themen ausgepackt, die hätten die sich vielleicht gar nicht getraut, so Auge in Auge zu erzählen.
1: Weil sie dich nicht gesehen
0: haben. Ja, und plötzlich, ich sage immer, am Telefon, das hat so einen Beichtstuhlcharakter. Mhm. Also nicht im moralischen Sinn, sondern was die Intimität betrifft. Da schaut mich nicht einer an.
1: Genau, du siehst ihn nicht.
0: Ja, ich sehe nicht die unmittelbare Reaktion.
1: Ja, das ist nämlich ein ganz großer Punkt, weil wir vorhin auch darüber gesprochen haben, wenn ich vor der Gemeinde stehen würde, das ist ja oft so, dann schaut man in die Reihen. Ja. Wie sitzen die denn da? Vielleicht kennst du das auch als Künstler. Ja. Du machst irgendetwas und dann ist einer mit verschränkten Armen vor der ersten Reihe und du denkst dir, das gefällt dem gar nicht. Und am Schluss kommt er vielleicht und sagt, das war aber toll.
0: Ja, genau.
1: Also die Körpersprache, die führt uns ja oft in falsche Wege rein und falsche Beurteilungen rein. Ne? Wie ist der andere denn so? Wie nimmt der das jetzt wahr?
0: Weil es immer auch als Bewertung. Also wir sitzen ja unsicher da und sagen, wir erzählen ja oft, das erlebe ich oft im Gespräch, da erzählt jemand was und der will jetzt von mir eine Reaktion. Und gerade wenn es ums Thema Schuld geht, also wenn Leute kommen, ich mache das jetzt 25 Jahre, ich habe hier sehr, sehr viele Paare sitzen gehabt, da ging es um Außenbeziehungen, ja, so. Also seiner fremdgegangenen Außenbeziehung klingt immer ein bisschen nüchterner. Mhm, so. Ich habe neulich eine Erfahrung gemacht, da saß ein Pärchen da und der Mann, ein sehr untersetzter, kleiner, alter Franke, ja, so oder älterer Franke, nicht ganz mittelalter Franke, so. Und dann sagt die Frau, stupst ihn an, weil ich gesagt habe, über was wollen wir reden? Dann so, stupst die Frau ihn an und sagt sie, los, sag du. Und dann sagt der Mann, ja, also ich muss sagen, ich bin ein wenig nebenausdappt. Ja, so. Und ich habe ihn erst gar nicht verstanden. Und er hat dann ganz beschämt erzählt, er ist nebenausdappt. Ja, so. Saß dieser kleine Mann. So.
1: Irgendwie.
0: Und das ist so ganz spannend. Also ich habe in 25 Jahren, es gibt fast, glaube ich, nichts mehr, was ich nicht gehört hätte.
1: Ja,
0: das glaube ich. Und allein der Moment, dass mir jemand was erzählt, was er da gerade getan hat, und ich zucke nicht zusammen und sage, wie schlimm, sondern ich so, ja, und dann erzählen sie weiter, ja, so. Und mit Menschen die Schönheit zu entdecken, dass die Schuld nicht veränderbar ist, dass es passiert, aber dass es trotz dieser Schuld eine Perspektive der Lebensgestaltung gibt. Das ist Jesus, das ist das, was Jesus den Leuten, es geht weiter. Ja? Jede Jesus-Begegnung ist ein Schämen und sagt, es geht weiter. Trotz Schuld, Wiedergutmachung ist möglich, Leben ist möglich, trotz Lasten oder trotz Momente, auch wo Menschen an einem schuldig geworden sind, es wird weitergehen. Du wirst es, so. Und das ist für mich der therapeutische Jesus-Moment, wenn ich die Geschichten von Jesus lese, zu entdecken, dass dieses Es geht weiter ganz unterschiedlich auf die Person zugeschnitten stattfindet. Und dazu braucht's die erste Grundlage, und so wie die Beschämung, die Urwunde ist, glaube ich, braucht's auch als allererste Treppenstufe auf diesem Weg der Heilung, den Moment zu entdecken, dass es eine Entschämung gibt, dass etwas sein darf. Wenn etwas sein darf, darf es ans Licht. Und wenn etwas ans Licht kommt, kann man damit arbeiten, kann man es gestalten, kann man es integrieren und kann dieses trotzdem, es geht weiter im Leben entdecken.
1: Das ist, sind so schöne, tiefe Gedanken, die in diesem Buch Jesus, der liebevolle Therapeut, immer hervorkommen und ausgegraben werden, weil sie ja oft in unserer Tradition eigentlich irgendwie vergraben sind, ne? Diese Perlen, die du da rausziehst. Und jetzt bei dieser ersten Folge, du hast ja auch immer Gedanken in deinem Buch. Und ich glaube, da tauchen wir jetzt mal wieder ein in diese, in diesen Gedanken, ich bin falsch, die Urwunde der Scham bei Adam und Eva. Es ist 1. Mose 3, 7 bis 10.
0: Vielleicht kennst du dieses Gefühl, dieses leise Misstrauen dir selbst gegenüber, die Angst, zu viel zu sein oder nicht genug. Vielleicht hast du früh gelernt, dich anzupassen, still zu werden, alles richtig zu machen, nur um irgendwie dazuzugehören. Vielleicht spürst du es nicht ständig, aber in Momenten, in denen etwas in dir laut, zu weich oder zu echt wird. Und vielleicht liegt unter all dem ein Wunsch, der nie ganz verschwunden ist, einfach da sein zu dürfen. Ohne Maske, ohne Beweis, ohne Angst. Vielleicht beginnt genau hier ein neuer Blick, nicht um etwas zu leisten, sondern um wieder in Kontakt zu kommen. Mit dem, was du bist und wer du bist. Und mit dem, wie du von Anfang an gemeint warst. Vielleicht darfst du heute spüren, dass du dich nicht länger verstecken musst. Du musst dich nicht selbst kleiner machen. Jesus sah in den Menschen nicht nur, was sie verbargen, sondern er rief in ihnen hervor, wer sie sein durften. Dieser liebevolle Blick darf dich ermutigen, alles, was zu dir gehört, ans Licht zu lassen. Du musst nicht erst gefallen, nicht erst genügen. Du darfst dich so zeigen, wie du bist und dich so verwandeln lassen. Was wäre, wenn du heute einfach sein dürftest, ohne Bedingung?
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1: Wir sind also raus aus dem Paradies und sind jetzt weitergegangen, auch biblisch chronologisch, jetzt bei Kain und Abel.
0: Ich finde das ganz spannend, weil dass die beiden Protagonisten, mir war es ja wichtig, so zu zeigen, Bibel ist pure Entwicklungspsychologie. Ja, das sind Menschen, die mit dem Leben, mit sich, mit den Fragen des Lebens und klarkommen müssen. Und deshalb liebe ich das, weil wir merken, oh, das sind ein paar tausend Jahre alte Geschichten, die uns erzählt werden. Aber das findet heute statt, weil das ganz tief in uns drin verankert ist. Und gerade bei diesem Gang finde ich es ganz, ganz spannend zu sagen, was steckt denn über Generationen hinweg in Menschen drin? Und wenn wir die Ur-Urwunde eigentlich der Beschämung nehmen, wenn wir jetzt mal schauen, Adam und Eva, die Geschichte, die uns da erzählt wird, da ist eine Beschämung da. Ja, ich habe es beim letzten Mal gesagt, Luther übersetzt so zärtlich, denn sie erkannten, dass sie nackt waren. Ja, so dieses, ich erkenne mich, dass ich nicht genüge und ich schäme mich dafür, dass mir Leben nicht gelingt. Und unter dieser Beschämung geht es weiter. In der Bibel lesen wir, also, du wirst unter der Hitze der Sonne dein Brot erwerben und du musst einen harten Acker und den kalten Winter. So, und da wird ja beschrieben, wie anstrengend Leben ist. Und wieder landen wir in Frankels tragischer Trias, Leid, Schuld, Tod, das Leben begegnet einem und es gehört zum Leben dazu. Mhm. Und das finde ich ganz was Wichtiges in der Entschämung, dass mir Leid begegnet, dass mir Schuld begegnet, also sprich, dass ich schuldig werde, dass andere Menschen an mir schuldig werden, dass ich sterben muss, das ist nicht das Ergebnis meines Unversagens, meines Missstandes als Mensch so, sondern das ist menschliches Tagesgeschäft. Und allein das entschämt schon mal. So, also das gehört zum Leben dazu, dass Widrigkeiten, das gehört zum Leben dazu. Da hat sich jetzt nicht irgendjemand hingesetzt und gesagt, oh, dem Weiß oder dem Schwabmeter, dem schicke ich jetzt ein schlimmes Leid. So, das ist ja manchmal so ein
1: Moment. Das denkt man sich manchmal. So. Ne?
0: Frankl sagt, wir können so viel gestalten, wenn wir das, was da kommt, wenn wir das nicht als Strafe annehmen, sondern als Aufgabe. So, als Aufgabe kann ich nur etwas annehmen, wenn ich nicht unmittelbar eine Strafe sehe oder ein Ergebnis einer Missetat. In der Bibel finden wir Geschichten, in denen Jesus ganz besonders die Theologen nennen das den Tun-Ergehens-Zusammenhang ganz therapeutisch auflöst. Ja? Also sprich, da tut jemand etwas und das, was er tut, führt dazu, dass er jetzt eine negative Konsequenz geht. Na, die Heilung des Blindgeborenen. Da kommt man an den Punkt, dass die Leute fragen, die Jünger fragen, ja, das verstehen wir jetzt nicht. Ja? Wenn der schon blind auf die Welt gekommen ist, ja, wer hat denn dann was falsch gemacht? Ja? Mhm. Also er wahrscheinlich nicht, waren es dann die Eltern oder erzähl mal, ja, so ganz spannend. Jesus sagt, nein, da geht es hier nicht um Schuld. Mhm. Sondern heute werdet ihr was Großartiges, die Werke Gottes erleben. So. Also wir haben ja immer so einen Schuldbezug. Ach so, Leid, Schuld und Tod kommt, dann haben wir, gelingt uns Leben nicht. So,
1: ja, wir wollen ja auch immer wissen, woher kommt etwas. Wir wollen ja auch die Kontrolle darüber dann
0: verstehen.
1: Haben.
0: Ja, genau.
1: Und das Verstehen, das ist ja auch urmenschlich. Ja,
0: auch das ist urmenschlich. Ja. So, jetzt haben wir die Beschämung. Und in dieser Beschämung verlassen Adam und Eva das Paradies, müssen aus dem Paradies raus. Es sind nicht mehr die schönen, friedvollen Urzustände, sondern es beginnt hier echtes Leben. So schaut echtes Leben aus. Mhm. Und jetzt sehen wir, wie der Mensch, der in dieses Leben reinkommt, ein ganz tiefes Bedürfnis mitbringt, weil der Schmerz ja groß ist in dieser Beschämung. Der Mensch liest daraus, ich darf nicht sein. Mhm. Bin nicht erwünscht in dieser Welt. Mhm. Weil ich kann es nicht, ich gehöre nicht dazu. Ich darf es nicht sein.
1: Diese Entfremdung merkt man ja auch bis heute, wie der Mensch agiert auch auf dieser Welt, ne? Dass er entfremdet ist auch von der Schöpfung.
0: Ja, und auch entfremdet von diesem Moment der Ebenbildlichkeit. Also weil wenn ich ein Ebenbild bin, dann bin ich ja nicht nutzlos, dann bin ich ja nicht einfach nur, jemand hat neulich gesagt, war interessant, habe ich nun zum ersten Mal, ich mache jetzt seit über 20 Jahren Musik, aber kam Tontechniker und dann haben wir einen Soundcheck gemacht und dann sagt er, ja, den genauen Soundcheck können wir erst machen, wenn das Füllfleisch da ist. Dann habe ich gesagt, ich habe noch nie, das ist ja ein sehr wertschätzender Begriff, ja. Füllfleisch. Ja, so. Also wir sind ja für Gott kein Füllfleisch in dieser Welt, ja. Ja. Sondern wir sind ein Ebenbild.
1: Ja.
0: Eine Würde haben wir da. Ja. Da sind wir gerufen. Psalm 139, noch bevor ich auf die Welt komme, hast du dir gedacht, wie wunderbar du mich bereitest. Wir sind kein Füllfleisch. So, aber es fühlt sich manchmal so an. Ich bin ja nichts wert. Ich bin ja nicht von Bedeutung. Ja, ich bin ja beschämt. Ich habe ja nichts verloren. Ich habe ja nichts zu sagen. Ich
1: bin fremd
0: hier. So, und gleichzeitig, glaube ich, ist neben dieser Urwunde der Beschämung aber der Moment da, dass wir, glaube ich, doch die tiefe Sehnsucht auf der einen Seite in uns tragen, irgendwas beweisen zu können, dass wir doch eine Daseinsberechtigung haben. Mhm. Und gleichzeitig ist, glaube ich, auch so ein paradiesischer Funke in uns drin, dass wir sagen, aber wir sind doch wer. Mhm. Und ich glaube, in jedem Menschen schlummert dieser Funke der Ebenbildlichkeit, dass er sagt, doch, in mir steckt was ein Schöpfungswunder. In mir steckt das Wissen, dass ich eigentlich wunderbar gemacht bin. Eigentlich geil. So, und dann kommt aber Leben, dann kommt Geschichte, dann kommt Geröll über mich drüber. Und dann wird dieser Gedanke immer größer, na, ich habe ja nichts zu geben, ich bin es nicht wert. Mich sieht man ja nicht, mich nimmt man nicht ernst, ich habe ja keine Bedeutung.
1: Und das ist ja die nächste Urwunde, die du da beschrieben hast, in Jesus, der liebevolle Therapeut, in den Urwunden, nämlich Nummer 2, so nenne ich es einfach mal, ich bin egal. Die Urwunde des Übersehenwerdens, wir sind bei Kain und Abel, 1. Mose 4, 1 bis 8, da könnt ihr das nachlesen.
0: Tja, und jetzt wird es spannend. Mhm. Wenn ich nicht von Bedeutung bin, was macht denn das mit mir? Dann will ich's allen beweisen. Mhm. Ich habe viele Menschen in Beratungsgesprächen, die sich so bemühen, um ihre Bedeutung wieder zu beweisen. Und die so enttäuscht sind, wenn die Rechnung nicht aufgeht, weil es so eine schmerzhafte Erfahrung ist. Ich liebe den Gedanken im aaronitischen Segen, wenn wir hören, der Herr lässt sein Angesicht leuchten über dir. Das ist ja der Moment, manchmal war es ja so, wenn der Stammesvater gesehen hat, also es gab ja keinen Ultraschall und gar nichts, man wusste nicht, wird das Junge oder Mädchen, ja. Dann war manchmal damals die Enttäuschung groß, wenn es ein Mädchen war, wie furchtbar. Mhm. Und manchmal hieß das auch, dass es das Todesurteil eines Babys war, wenn es kein Junge war, muss man sich mal vorstellen, nur aufgrund seines Geschlechts aussortiert zu werden, so. Und jetzt ist der Moment, wenn das Gesicht des Stammesvaters geleuchtet hat, dann war das die Aussage, du sollst leben. Mhm. Also sieht man mal, was dieser Segen in diese Urwunde kommend bedeutet eigentlich. Ja? Deswegen, die Bibel ist ein entwicklungspsychologisches Feuerwerk, weil das ist Bindungstheorie. Ja? Ja. Also du bist willkommen in dieser Welt. So, das sieht man ja, da kriege ich Gänsehaut. Ja? Mhm. Ich hab mit dem Emil, war er ganz klein, hatte ich immer,
1: Sohn.
0: Ja, so, da hatte ich immer ein Ritual. Da war er so, weiß ich, 2, 3, 4 Jahre alt. So, haben wir immer so gesagt, aber ich habe gesagt, also Emil, ich liebe dich so, das ist Wahnsinn. Ja, so. Und dann hat er gesagt, oh, wie schön. Und dann habe ich gesagt, weißt du auch, warum das so ist? Und dann hat er die Arme in die Luft geworfen und hat gesagt, einfach, weil es mich gibt. Ja, so.
1: Aber das ist so schön.
0: So, und der Bruch, der da ist, wenn das nicht da ist, wenn ein Mensch sich nicht willkommen fühlt, wenn er sagt, ich habe hier nichts verloren, ich bin doch draußen, ja. Alle anderen sind willkommen, ich bin nicht gesehen, ich habe hier keinen Platz, ich habe hier keinen Ort. So, und jetzt kommen wir zu dieser Urwunde, kommen von der Urwunde der Beschämung. Wenn wir so lesen, die Bibel erzählt uns das als eine Generationengeschichte. Ja. Die Generation der Beschämung wird transgenerativ, also diese Beschämung wird transgenerativ weitergegeben. Und in den Menschen wächst der Wunsch, dieses Wissen in sich drin, aber ich bin doch wer, ich bin doch ein Ebenbild. Ich habe doch was zu geben und das muss ich doch jetzt irgendwie zeigen können. Jetzt kommen wir zu Kain und Abel. Beides fleißige Leute. Die Bibel sagt, der eine Ackerbau, der andere Viehzucht, ja, die sind beide fleißig, die machen, jetzt bringen die ihr Opfer da, ja. Kann man sich vielleicht so vergleichen, weil damals war es ein Opfer, heutzutage ist es vielleicht so das Vorspielen in der Musikschule.
1: Aber
0: so dieses, jetzt wird mal Bilanz gezogen, ja, jetzt sag mal, bringt das was, ja, so. Und das eine Opfer wird gesehen, das andere Opfer wird nicht gesehen, wie so Zeugnistag, ja, so.
1: Was ja schon krass ist. Ne?
0: Du bist gut, du bist nicht gut. Du hast es geschafft, du hast es nicht geschafft. Deine Leistung ist gut, deine Leistung ist ganz komisch, was da passiert. So, und jetzt spüren wir mal, was da für eine Wut aufkommt. Was muss denn da für eine, das ist ja auch eine Geschwisterrivalität, die da stattfindet. Hey, der eine darf sein, der andere darf nicht sein. Und der Schmerz bei einem Kain, der so nachvollziehbar ist, ich war doch auch fleißig. Ich bin doch auch wer. Ich habe doch auch was geschafft. Und diese Wut, die aufkommt, Wut ist immer das Ergebnis unerfüllter Bedürfnisse. Also das Bedürfnis, das der Kain auch hat, zu hören, hey Kain, schön, dass du da bist. Hey Kain, toll, was du gemacht hast. Hey Kain, du warst fleißig. Ich sehe, dass du auch geschwitzt hast. Ich sehe, dass du auch dir die Hände schmutzig gemacht hast. Und auch du kriegst deinen Erfolgsmoment, sein zu dürfen. Und das eine Opfer wird gesehen und das andere Opfer wird nicht gesehen. Und dieser Schmerz, der so groß ist, dass er so wütend wird, so außer sich ist, dass er seinen Bruder erschlägt.
1: Ist ja schon eine harte Geschichte, ne? Insgesamt.
0: Aber in der Psychodynamik
1: ja.
0: Eigentlich Alltagsmomente. Wir erschlagen Gott sei Dank vielleicht uns nicht gegenseitig. Aber wenn wir nur gucken, was in dem Moment auf Social Media vielleicht abgeht, wie oft passiert ein Brudermord online? Jede Sekunde. Tausende Mal.
1: Und das sagt ja sogar Jesus, und da kommen wir jetzt auch natürlich dazu, welches Pendant es gibt, aber Jesus sagt ja, wenn ihr im Gedanken schon euren Bruder hasst, dann habt ihr ihn getötet. Ja, also so, der ist ja, ja auch
0: so.
1: Knallhart.
0: Ja, so. Also von dem her gab es noch kein Social Media damals,
1: ja.
0: Aber der verbale Mord ist, glaube ich, da natürlich ein Unterschied, auch in der Art und Weise, das wird auch nicht sanktioniert so. Ich habe vor ein paar Wochen in der JVA in Straubing gespielt, ja, so, dann sitze ich gegenüber und dann teilweise kriegst du mit, aus welchem Block kommen die, also das ist sehr oft Langzeit, also nicht nur oft, sondern sehr, sehr oft Langzeit-Insassen so, und dann kommt der Block und die sind so lang und die so, und dann weißt du und kannst du ungefähr sagen, okay, was muss ungefähr die Tat gewesen sein, dass das Strafmaß so hoch ist, ja, so, also der Moment zu überlegen, der verbale Mord, der wird gar nicht so geahndet, der echte Mord natürlich ganz anders, aber ich denke mir manchmal, wenn ich Menschen im Gespräch habe, die mir erzählen, und das höre ich nicht selten, du warst nur ein Unfall, du warst gar nicht erwünscht. Oder noch schlimmer, wärst du nur nicht auf die Welt, hätte ich dich nur abgetrieben. Und das sind keine Sätze, die ich gerade so einmal gehört habe und so, sondern das ist so oft erzählen mir Menschen, dass das als Überschrift über ihrem Leben steht. Ja.
1: Wie furchtbar.
0: Und jetzt geht da ein Mensch und da ist dieser ebenbildliche, paradiesische Funken in einem drin und sagt, aber ich bin doch auch wer. Ich darf doch auch sein. Ich habe doch eine Dasein. Ich weiß doch so. Und gleichzeitig aber dieses traurige Wissen in einem Tragen, ich bin hier nicht erwünscht. Ich bin hier nicht, man mag mich hier nicht. Ich bin hier nicht, so. Und jetzt will ich alles dran setzen. Und ich glaube, das kennen wir alle aus unseren Dynamiken unseres Lebens, dass wir sagen, so, jetzt zeige ich es allen. Jetzt zeige ich es allen, dass ich auch wer bin. Und jetzt bemühe ich mich, jetzt strenge ich mich an, jetzt bin ich so. Und dann zahlen wir auf ein Konto ein und die Enttäuschung ist doppelt so groß, wenn wir dann nicht das zurückbekommen, was wir uns eigentlich ersehnen. So. Ja.
1: Was wir meinen, was wir
0: kriegen. Was wir eigentlich kriegen, ja, genau, oder ja. kriegen sollten. Ja. Und wenn wir jetzt zum Beispiel mal anschauen, das Pendant, wie Jesus therapeutisch arbeitet, dann landen wir natürlich bei einem meiner Lieblingsmenschen in der
1: Bibel.
0: Das ist natürlich die Zachäus-Geschichte. So. Was hat der Zachäus auch als kleiner Mann erleben müssen?
1: Vielleicht erzählen wir kurz die Geschichte.
0: Übersehen werden. Ja. Die Bibel erzählt uns, war ein kleiner Mensch, Jesus kommt da und weil er ein kleiner Mensch ist, sieht er nicht so viel, der kraxelt auf dem Baum hoch. Und der Zachäus, das ist keiner, den man gern hat. Der Zachäus, der hat's drauf, der hat es, glaube ich, wirtschaftlich drauf, der hat diesen Schmerz wahrscheinlich, den der Kain auch genauso gespürt hat. Warum die? Ja? Warum sind, vielleicht denkt sich der Zachäus lang in seinem Leben, hören wir ja nicht in der Bibel, hätte ich gerne. Ja? Ich habe in dem Buch ja bei den Jesus-Begegnungen die Leute zu Wort kommen lassen, was sie uns danach erzählen, aber wir wissen ja auch gar nicht, was die Menschen uns davor, vor der Jesus-Begegnung erzählen. Auch das hätte ich gerne mal.
1: Ja, voll,
0: dass jemand sagt,
1: natürlich,
0: dass der Zachäus mal erzählt, ey, ich möchte mal erzählen, was das für ein Schmerz war, der Übersehene zu sein. Ja? Alle waren so ein, zwei Köpfe größer als ich. Alle waren in der Schule besser als ich, alle waren das, keine Ahnung was.
1: Ja, also, ja,
0: alle, der eine, der ist Soldat geworden oder der andere, der war stark genug. So, ich war nur der Kleine.
1: Naja, oder ja. Ich bin schon hineingeboren in eine reiche Familie.
0: Oder
1: ne?
0: So, genau.
1: Der andere nicht, ja, so. Diese Ungleichheit.
0: Genau, und ich musste das anders kompensieren.
1: Ja, ja.
0: So. Und dieser Schmerz, den vielleicht der Kain spürt, den vielleicht der Zachäus ähnlich spürt, ja, so, also ich bin anscheinend nicht einer, der gesehen wird, sondern kraxelt er auf dem Baum, irgendwie dabei zu sein. Vielleicht intuitiv, unbewusst, weil er sich wünscht, da oben auch mal wahrgenommen zu werden. Und dann bleibt Jesus unter dem Baum stehen und der reduziert ihn nicht Leid, Schuld, Tod auf das, was er getan hat. Ja? Und er sagt nicht, hey, du Sünder oder du Zöllner oder du irgendwas. Er sagt, hey, Zachäus, er nennt ihn beim Namen. Ich sehe dich da oben, ich nehme dich wahr. Komm mal runter und ich schenke dir heute deine Würde zurück, die jedem Menschen verdienterweise zusteht. Ich komme heute, ich mache was Verrücktes. Ey, das wird einige Leute aufregen und das ist dadurch nur noch hochtherapeutischer, weil es so konfrontativ auch für die Menschen drumherum ist. Ich gehe zu dir nach Hause und das hat man damals nicht gemacht. Zöllner, Entschuldigung, der war da raus, zu dem ist man nicht nach Hause gegangen. So, und ich gebe dir die Würde und sage, schau mal, indem ich dich besuchen komme, zeige ich, du bist es wert, dass man dich besucht. Ich besuche dich bei dir zu Hause. Und plötzlich wird er gesehen. Es gibt verschiedene Therapieformen, die den Wert auch darauf legen, einen Menschen in den Raum zu stellen oder in eine Größe zu stellen. Wir haben uns vorher unterhalten, was wir alles noch vorhaben mit dem mit Jesus, der liebevolle Therapeut. Und dann habe ich gesagt, was ich mir vorstelle, wie ich meine Beratungsgespräche sehe, ist, oder ein Bild, wie ich meine Beratungsgespräche sehe, ist, wie als wenn man in so einem Fernsehstudio sitzt. Und da sitzen sich zwei Menschen gegenüber und ich bin dann so der Moderator und es ist so eine Magazinsendung und mir gegenüber sitzt gerade der wichtigste Mensch der Welt. Das ist mir so wichtig. Und ich glaube, so wie die Leute mir das zurückmelden in Gesprächen, spüren sie das auch. Dass da nur dieser Mensch sitzt und die Geschichte, die der Mensch zu erzählen hat, die ist jetzt das Wichtigste, was wir hören. Und das sage ich nicht nur, weil ich mich irgendwie in Wallung bringen will, Beratungswallung.
1: Ich
0: spiele jetzt das so, sondern ich meine das auch ernst, weil ich wirklich tief in meinem Herzen überzeugt bin, dass dieser Mensch in dieser kommenden Stunde es verdient hat, jetzt mal zu spüren, wie wichtig er ist mit seiner Geschichte, wie wichtig mit seiner Lebensleistung, aber auch wie wichtig mit seinem Schmerz und dass das sein darf, dass er jetzt die nächste Stunde einfach sein darf oder sie jetzt sein darf in dieser, so, das ist das, was Jesus schenkt. Und was da passiert in der Zachäus-Geschichte, wenn man da bleibt, sehen wir ja auch, was diese Wunde, was dieser Knoten löst. Also dieser Moment des Nicht-Gesehen-Werdens bringt den Zachäus dazu, alles Mögliche zu tun, um mit Geld, Macht, Erfolg sein Defizit zu kompensieren. Und jetzt kommt er an den Punkt, dass er etwas entdeckt, dass er sagt, oh, das brauche ich ja alles gar nicht. Jesus sitzt nicht mit ihm rum und sagt, so Zachäus, jetzt ist 17:30, jetzt haben wir ganz schön viel gefeiert, jetzt habe ich dir deine Würde zurückgeschenkt, ich habe noch ein paar andere Termine. Jetzt die letzten 20 Minuten wollte ich dir nur schnell noch eine Liste rüberschieben. Also wenn mein Besuch sich hier gelohnt hat, dann müsstest du jetzt losgehen, gibst du den Armen alles zurück und denen, die du betrogen hast und was weiß ich was alles. Nur damit mein Besuch hier erfolgreich war, macht Jesus nicht. Der Zachäus sagt, ich möcht's wieder gut machen. Er sagt, intrinsisch, also aus sich heraus sagt er, ich möcht's wieder gut machen. Nicht, weil ich muss, sondern weil ich es will.
1: Und weil ich den Wert wieder habe.
0: So. Und dann kriegt man eine andere Dynamik an. Ja. Vielleicht nochmal einen kurzen logotherapeutischen Ausflug zu der Frage des Nicht-Gesehen-Werdens und der Macht. Die Logotherapie ist ja die dritte Wiener Psychotherapie-Richtung. Also es gab Freud, der den Menschen mit dem Willen zur Lust definiert. Dann gab es Alfred Adler, Individualpsychologie, der definiert den Menschen mit dem Willen zur Macht. Und Viktor Frankl, der Begründer der Logotherapie, sagt, den Willen zur Lust, den hat ein Tier auch. Den Willen zur Macht, den hat ein Tier auch. Aber es muss ja irgendwas geben, was den Menschen vom Tier unterscheidet. Und er sagt, der Unterschied zwischen dem Tier und dem Menschen ist, dass der Mensch den bedingungslosen Willen zum Sinn hat. Die Sehnsucht, eine Daseinsberechtigung auch zu haben. So, und jetzt ist spannend, jetzt sagt Frankl, immer wenn der Wille zum Sinn bei einem Menschen frustriert ist, fällt er zurück in den Willen zur Macht und den Willen zur Lust.
1: Interessant.
0: Als ich das zum allerersten Mal vor vielen, vielen Jahren gelesen habe, war das für mich der Moment zu sagen, ich möchte Logotherapeut werden.
1: Ja.
0: Weil das ist für, so, weil dieser Schlüssel, den kannst du auf den Arbeitsplatz, auf Arbeitssituation, Beziehungssituation, Gemeindesituation anwenden. So, immer wenn der Wille zum Sinn frustriert ist bei den Menschen, fällt er zurück in den Willen zur Macht und den Willen zur Lust. So, der Moment, dass der Zachäus versucht zu kompensieren, und plötzlich aber, weil er wieder eine Bedeutung bekommt, weil er sein darf, weil er gesehen wird, ins Gestalten kommt und sagt, ich brauche das alles gar nicht. Und jetzt habe ich die Chance, etwas wieder gut zu machen. Das sind ja die Jesus-Momente, wo Jesus dem Menschen eine Chance gibt, mit seinem Leben eine Antwort zu geben. Wir waren in der letzten Folge bei der Sache, eine Chance, dass es weitergeht, trotzdem weitergeht. Das ist die heilsame Kraft der Jesus-Begegnung, dieses Weitergehen. Und auch das heißt, ich kann etwas, Leid, Schuld, Tod, ich kann etwas wieder gut machen.
1: Ich habe jetzt deswegen Gänsehaut, weil das bedeutet ja auch, dass jeder in uns einen Therapeuten trägt. Weil wenn ich jetzt zum Beispiel mal darauf achte, wen habe ich noch nicht beachtet in meinem Umfeld? Also aus irgendwelchen Gründen, warum auch immer. Und plötzlich mal auch auf Leute zugehe, mit denen ich noch nie gesprochen habe. Allein da kann ja schon eine Therapie drin sein.
0: Ja, ich habe was Therapeutisches
1: gesagt. Ja, schon, ne? Ja. Dass jemand plötzlich in meinem Arbeitsumfeld, mit dem ich noch nie gesprochen habe, dass ich plötzlich sage, mit dem spreche ich heute mal über sein Leben, wie es ihm geht, was er macht, was seine Träume sind. Und das könnte ja schon einen Ausflug haben bei ihm, wo er sagt, boah, jetzt bin ich gesehen worden von jemandem, wo ich noch nie gesehen worden bin. Nachbar, in der Arbeit Kollege, drüben irgendjemand, ne? Also der mit mir in der Straßenbahn immer fährt. Ne? Also was das für wenn wir alle so leben würden, dann hätte das ja eine irrsinnige Auswirkung. Ne? Oder vielleicht sogar jemand, der auf der Straße sitzt, wo ich nur anspreche und sagt, hey, wer bist denn du eigentlich? Wie heißt du? Wo kommst du her? Was hast du? Und allein so ein Gespräch kann ja schon eine Auswirkung haben und eine Heilung.
0: Ich glaube auch wahnsinnig gut, was du sagst, weil ich das ist sehr, sehr therapeutisch. Weil ich glaube, so ein therapeutischer Weg hat ja verschiedene Instanzen. Und ich glaube, einer der grundlegenden Instanzen ist der Moment, mich in meinem Leid gesehen zu fühlen. Ja. Sind wir bei den Psalmen, klagen dürfen. Mhm. Der Psalmendichter, der darf klagen. Und weil er klagen darf, macht er es auch. Und weil er es machen darf, darf er aber auch irgendwann wieder aufhören. So, das ist ein Moment. Und ich glaube, therapeutisch, also dieser therapeutische Moment, ich integriere etwas und lerne es, trotzdem meine Antwort zu geben, heißt ja immer auch, ich werde in meinem Leid gesehen. Wenn ich den Emil, wenn wir früher gekickt haben, also noch kleiner war, jetzt wird's härter, weil jetzt werden seine Schüsse härter. aber waren meine natürlich früher härter, die Schüsse. Und ich habe mal ein bisschen zu dolle geschossen, Lager am Boden, ja, so. Wenn ich dann hin bin, habe ich gesagt, oh, Emil, ist was Schlimmes passiert? Hast du dir wehgetan? Und so, dann war er derjenige, der aufgesprungen ist und gesagt hat, nee, alles gut, passt schon, weiter geht's. Wenn ich gesagt habe, ey, komm, aufstehen, weiter geht's, ja. Dann ist er zum italienischen Fußballspieler mutiert, lag am Boden, hat gesagt, oh, gelbe Karte, rote Karte, so schwierig. Ja, so.
1: Ja.
0: Und ich glaube, das ist auch der Moment, wenn wir gesehen werden in unserem Leid, dann dürfen wir die Rolle des, auch eine sehr, sehr, sehr erwachsene Rolle des Gestalters einnehmen. Wenn wir immer nur hören, stell dich nicht so an, ist doch nix, wie auch immer, nicht gewertschätzt werden, nicht gehört werden in unserem Leid, in unserem Klagen, dann werden wir aus dem Klagen auch nicht rauskommen dürfen.
1: Wow. Was für eine Tiefe, mit was müsste in deinem Leben geschehen, damit endlich jemand sagt, ich sehe dich. Und da hast du noch einen Gedanken für uns.
0: Vielleicht kennst du das, dieses stille Gefühl, übergangen zu werden. Nicht, weil dich jemand hasst, sondern weil dich niemand sieht. Nicht gehört, nicht gefragt, nicht gemeint zu sein. Dann wächst der Wunsch, endlich sichtbar zu werden. Koste es, was es wolle. Vielleicht hast du auch gelernt, dich dafür anzustrengen, laut zu sein oder vielleicht auch ganz still. Vielleicht ist da bis heute diese tiefe Frage: Siehst du mich eigentlich? Und vielleicht beginnt Heilung genau dort, wo du wagst, dich selbst wieder anzuschauen, ohne dich zu vergleichen, ohne zu kämpfen, einfach da zu sein mit deiner Geschichte und mit der Sehnsucht, wirklich gesehen zu werden. Vielleicht darfst du heute spüren, dass dein Wert nicht an deiner Leistung hängt. Du musst sie nicht erst beweisen. Jesus sah die Menschen nicht nur, wenn sie glänzten, sondern gerade in ihrer Schwäche. Er rief sie beim Namen, weil sie wertvoll waren. Sein Blick suchte die Beziehung mit den Menschen, nicht ihre Perfektion. Und so konnten sie mit ihrem Leben eine mutige Antwort geben. Was wäre, wenn du deinen Platz nicht erst erkämpfen müsstest?
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3: Wer bin ich? Auf die Frage, wer ich bin, gibt es 1000 Antworten. Ein jeder, der mich kennt, gibt eine andere. Aber welche davon ist die zutreffende? Und gibt es verschiedene, welche die für mich verbindliche? Stimmt das Bild, das meine Freunde von mir haben? Oder liegt die Wahrheit eher auf der Seite meiner Feinde? Kennt mich meine Familie am besten oder die am allerwenigsten? Bin ich vielleicht das, was ich tue? Beschränkt sich gar mein Wert auf den Wert meiner Arbeit? Zwar lebe ich oft nur noch, um zu arbeiten, anstatt zu arbeiten, um zu leben, aber ich weiß wohl letztlich selbst, dass das nur Flucht ist und nicht Antwort auf die Frage nach dem Wesen meines Lebens. So ziehe ich mich still in mich zurück, um bei mir selbst zu hören und zu lernen. Doch sind die Stimmen, die ich da vernehme, zu meiner Überraschung genau dieselben, die ich draußen hörte. Es tönt in mir so, wie es draußen klang. Und meine Bilder von mir selbst sind die gleichen, die andere von mir haben. Es scheint, dass ich die Antwort auf die Frage nach mir selbst nicht unabhängig von anderen finde. Und dass ich erst in der Begegnung mit einem Gegenüber zutiefst mir selbst begegne. Wenn das so ist, dann möchte ich mich aber nicht beliebig prägen lassen. Ich will nicht, dass gerade die Personen meine Identität bestimmen, mit denen ich mehr durch Zufall als durch Entscheidung häufig zusammen bin. Wenn von der Wahl meiner Bezugspersonen so viel abhängt, dann möchte ich sie unbedingt bewusst und aus Überzeugung treffen. Bei meiner Suche nach der Person, die ich über alle anderen schätze und auf deren Meinung ich mehr als auf die all der anderen gebe, komme ich, mein Gott, auf dich und frage dich, wer bin ich? Ich bin dein Ebenbild, dein Gegenüber. Du liebst mich, also bin ich. Ich bin von dir geliebt, das bin ich.

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1: Jetzt hat also der Sommer offiziell begonnen, ja, und in einigen Bundesländern stehen auch schon die Sommerferien an. Wer Urlaub macht, der kann nicht nur seinem Körper etwas Gutes tun, sondern auch seiner Seele. An der Nord- oder Ostsee zum Beispiel. Da lädt die Sommerkirche in Norddeutschland ein zum Durchatmen und Krafttanken. Über die Einzelheiten spreche ich jetzt mit Morten Kauke. Er ist Referent für Kirche und Tourismus bei der Evangelisch-Lutherischen Kirche in Norddeutschland. Hallo, Herr Kauke.
2: Moin, hallo Frau Langenbach.
1: Moin, Herr Kauke. Wer nicht nur den Strand und die Seeluft genießen möchte, sondern zum Beispiel, sagen wir, einen Ausflug zu einer Kirche oder anderen spirituellen Orten machen möchte, welche Ausflugstipps hätten Sie dafür, diejenigen?
2: Wie lange Zeit haben wir?
1: Fassen Sie sich kurz.
2: Also im Prinzip kann ich natürlich jede unserer wunderschönen kleinen Dorfkirchen und Stadtkirchen empfehlen. Das ist schon eine kleine Auszeit für sich. Derer haben wir ja nun genug in Schleswig-Holstein, Hamburg und Mecklenburg-Vorpommern. Aber darüber hinaus hat das Nordkirchengebiet noch jede andere Menge Angebote und Schätze für Menschen, die auf dem Weg sind, die eine Auszeit brauchen, in petto. Und das kann ein Klostergarten sein, das kann ein Bibelgarten in einer unserer Bibelzentren sein. Das können aber auch vielfältige spirituelle Angebote für Erwachsene, für Familien mit Kindern auch am Strand sein. Und natürlich wollen wir nicht das Pilgern vergessen.
1: Sie könnten so viel aufzählen. Ich weiß es ganz genau. Wir können nur ein paar Tipps geben, um Lust auf mehr zu machen. Nehmen wir doch zum Beispiel mal den Bibelgarten Gart. Was ist das Besondere daran?
2: Das ist der Bibelgarten in Barth.
1: Entschuldigung.
2: In Barth mit B wie Bertha. Aber das macht nichts. Die freuen sich, egal ob G oder B, über interessierte BesucherInnen.
1: Was können wir erleben?
2: Ganz viel. Blöder Aussage, aber es ist tatsächlich sehr vielfältig. Das Bibelzentrum hat eine eigene Kapelle und ein Haus, die die Geschichte der Bibel und des Bibeldrucks und der Publikation beleuchtet, alles auch zum Mitmachen. Das ist nicht nur Frontalshow, sondern man kann es wirklich erleben. Aber wirklich für mich persönlich und für viele andere BesucherInnen ein Highlight ist diese Garten. Dieser Bibelgarten lädt natürlich ein, die Schöpfung zu erkennen, aber erzählt eben halt auch ganz viele Geschichten, auch anhand der Pflanzen, nicht nur mit den Pflanzen, sondern durch die Pflanzen. Wir haben dort Blumen, Gewächse, die in der Bibel auftauchen, das wird erklärt. Aber es ist auch so eine kleine Reise durch die Geschichte mit Volkstum und manchmal ist das auch ganz humorvoll, warum Blumen oder Pflanzen so heißen, wie sie heißen eben. Das sind teilweise Zuschreibungen aus dem Mittelalter und das wird dann im Kontext der damaligen Zeit erklärt. Und das lädt ein, nicht nur zum Schmunzeln, sondern auch bewusst über den Bibelgarten hinaus mal durch die Natur oder durch den eigenen Garten zu wandeln und zu gucken, was haben wir denn da so wunderschön an Gottes wunderbarer Schöpfung vor unseren Augen, die wir vielleicht so sonst gar nicht im Leben wahrnehmen.
1: Ja, also so alleine in Barth haben wir schon einen Tagesausflug fertig. Aber sogar wenn jemand lieber den ganzen Tag am Strand verbringen möchte, da hat er oder sie auch dort die Möglichkeit, geistliche Impulse zu bekommen. Wie und wo geht das?
2: Das Einfachste ist, wenn man sich vorab informieren möchte, gerne mal auf die Webpage Kirche am Urlaubsort zu schauen. Das ist ein besonderes Angebot, das wir in der Nordkirche haben, an vielen Stränden entlang der Nordsee und der Ostseeküste mit Orten wie St. Peter-Ording, Kühlungsborn, Labö und so weiter, wo hauptamtliche und ehrenamtliche MitarbeiterInnen vor Ort sind und Angebote für Familien bieten. Das kann ein christliches Yoga sein, das können aber einfach auch Seelsorgegespräche sein und aber eben besonders schön Andachten. Das kann ein Pilgern zum Sonnenaufgang am Strand sein, das kann ein Wattpilgern sein, das kann aber auch eine Taizé-Andacht in den Dünen sein, wo Menschen, die einfach Lust haben, mal reinzuschnuppern, zusammenzukommen, zusammensingen, geistliche Impulse mit auf den Weg bekommen und Gemeinschaft sowohl erleben, aber eben halt auch was für die Seele mitnehmen dürfen.
1: Mal was anderes im Urlaub. Warum ist es denn eigentlich Ihnen so wichtig, diese Angebote für Urlauber bereitzustellen? Sie sind ja kein Reiseveranstalter.
2: Auf den ersten Blick nicht, nein. Aber tatsächlich haben Urlaub und Kirche ganz viel gemeinsam. Sie beide bieten Kontextwechsel. Also wenn ich in den Urlaub fahre, dann möchte ich ja bewusst meinen Alltag verlassen. Und genau das gleiche Erlebnis haben Sie eigentlich zum Beispiel, wenn Sie eine Kirche betreten. Wir gehen bewusst über eine Schwelle, weil wir etwas hinter uns lassen möchten, was uns bedrückt. Das können im schlimmsten Fall Sorgen, Kummer sein oder manchmal ist es einfach nur Langeweile oder Erschöpfung aus dem Alltag. Und ich gönne mir einfach bewusst diese Zeit und komme bei mir selber an. Denn manchmal merken wir, dass wir in der Fremde ganz nah bei uns einfach erstmal sein können und uns wieder selber entdecken und im besten Fall auch ja vielleicht unsere Verbindung zu Gott und zur Gemeinschaft auch wieder erleben können. Und insofern würde ich uns zwar nicht als Reisebüro bezeichnen, aber wir bieten einen ähnlichen Weg an und zur Kirche als dritte Orte jenseits von Arbeit und zu Hause als Raum für ja, Resonanz und auch ja, selber mal wieder bei sich anzukommen. Das bindet einen ganz tollen Synergieeffekt für Menschen, die im Urlaub sind. Denn da haben wir nicht nur eine kurzfristige Erholung, sondern wir bieten das an, wer das möchte, Kirche auf Zeit zu entdecken und ich sag mal so ein nachhaltiges Souvenir mitzunehmen.
1: Wie angekündigt, für die Seele. Über kirchliche und spirituelle Ausflugsziele in Norddeutschland habe ich mit Morten Kauke gesprochen. Er ist Referent für Kirche und Tourismus bei der Evangelisch-Lutherischen Kirche in Norddeutschland. Stichwort Sommerkirche im Norden. Weitere Infos und Weblinks finden Sie auf erfplus.de in der Mediathek unter Aktuelles vom Tag und bei Aufgeweckt von heute. Vielen lieben Dank fürs Gespräch.
2: Ich danke Ihnen ganz herzlich und ich wünsche uns allen einen wunderbaren Sommer und gute Erholung für die Seele.
1: Danke ebenso.

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1: Als Kind fand ich Nachtfahrten mit unserem Auto ausgesprochen spannend. Ich habe meinen Vater bewundert. Aus meiner Sicht hat er uns souverän durch die Dunkelheit ans Ziel unserer Reise gebracht. Wow! Heute habe ich selbst einen Führerschein. Ich blicke mit den Augen eines Erwachsenen auf diese Erlebnisse. Trotzdem scheinen diese Erfahrungen meiner Kindheit meinen eigenen Glauben gut zu illustrieren. Wie in jedem Leben gibt es auch bei mir Phasen, die von Orientierungslosigkeit und schmerzvollen Erfahrungen geprägt sind. Ich vertraue darauf, dass Jesus trotzdem am Steuer meines Lebens sitzt. Was ihn so vertrauenswürdig macht? In der Bibel, in einem Loblied im ersten Kapitel des Epheserbriefs, heißt es: Unter Christus als dem Haupt sollte alles zusammengefasst werden im Himmel und auf der Erde. Anders ausgedrückt, Jesus ist Herr über alles. Das Schöne, aber auch das, was mein Leben gerade schwer macht. Er kennt den Weg durch die Nacht zu seinem guten Ziel mit mir.
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1: Zum Abschluss des Tages laden wir Sie ein, das Gebet Martin Luthers aus seinem Abendsegen mitzubeten.
2: Das walte Gott, Vater, Sohn und Heiliger Geist. Amen. Ich danke dir, mein himmlischer Vater, durch Jesus Christus, deinen lieben Sohn, dass du mich diesen Tag gnädiglich behütet hast. Und bitte dich, du wollest mir vergeben alle meine Sünde, wo ich Unrecht getan habe, und mich diese Nacht auch gnädiglich behüten. Denn ich befehle mich, meinen Leib und Seele und alles in deine Hände. Dein heiliger Engel sei mit mir, dass der böse Feind keine Macht an mir finde. Amen.
1: Und nun flugs und fröhlich geschlafen, so wie Martin Luther es empfiehlt. Wir wünschen Ihnen eine gute und gesegnete Nacht unter dem Schutz Gottes.

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2: Herzlich willkommen. Ich bin Kai-Uwe Wojcak und begrüße Sie zu unserer Sendereihe über das Markus-Evangelium mit dem Titel Glauben, eine Frage des Vertrauens. Tja, bei unserer Entdeckungsreise durch das Markus-Evangelium sind wir beim letzten Mal an einer Stelle angekommen, an der Vertrauen gebrochen und menschlicher Anstand verloren gegangen ist. Ausgerechnet einer der 12 Jünger Jesu verbündet sich mit den Hohenpriestern und verspricht ihnen Bescheid zu geben, wenn sich für die Festnahme Jesu ein günstiger Zeitpunkt ergibt.

In Kapitel 14 des Markus-Evangeliums wird berichtet, dass Jesus gemeinsam mit seinen Jüngern das Passamahl feiert. Dieses Mahl erinnert an die Zeit, in der die Israeliten viele Jahrhunderte zuvor als Sklaven in Ägypten lebten, bevor sie das Land verließen. Nach dem biblischen Bericht wurde damals in jedem Haus ein Lamm geschlachtet und dessen Blut an die Türpfosten gestrichen. Es diente als Zeichen dafür, dass die Bewohner dieses Hauses zum Volk Israel gehörten und vor der letzten Plage über Ägypten verschont werden sollten. Außerdem war das Blut an den Türpfosten ein Ausdruck des Gehorsams und des Vertrauens auf den Gott Israels. Beim Passamahl mit seinen Jüngern gibt Jesus dem Ganzen eine neue zusätzliche Bedeutung. Er bricht das Brot und sagt: Nehmt, das ist mein Leib, und erreicht ihnen einen Becher mit Wein und fordert sie auf: Trinkt, das ist mein Blut, das Blut des Bundes. Außerdem kündigt er an, dass einer von den Zwölfen ihn verraten wird. Soweit eine kurze Zusammenfassung der letzten Ausgabe von Bibletunes. Jetzt geht es weiter mit Kapitel 14 ab Vers 27. Anschließend hören Sie dazu Erläuterungen von Pastorin Melina Lörracher. Im Bibeltext wird berichtet: Jesus sagte zu seinen Jüngern: Ihr werdet euch alle von mir abwenden. Im Bibeltext wird berichtet: Jesus sagte zu seinen Jüngern: Ihr werdet euch alle von mir ab.

Ihr werdet euch alle von mir abwenden. Puh, das ist eine krasse und traurige Aussage. So etwas will ja keiner von seinem Meister hören. Wie sich die Jünger wohl gefühlt haben müssen. Wir werden untreu sein, wir werden versagen, wir werden dich im Stich lassen. Niemals, auf gar keinen Fall. Aber es geht weiter, es heißt in der Schrift. Also wieder ein prophetisches Wort aus der Schrift, das über Jesus, den Messias, spricht. Sie werden ihn töten. Und alle seine Jünger werden sich zerstreuen. Was wird aus uns wohl werden? Und jetzt kommt aber ein gutes Wort. Aber. Aber gefällt mir. Ein Aber nach so grimmen Worten, das bringt Hoffnung. Okay, aber nach meiner Auferstehung. Hier ist es wieder. Auferstehung. Aber so haben wir uns das nun mal nicht gedacht, müssen Jünger vielleicht denken. Warum überhaupt sterben und dazu noch getötet werden? Warum kann er nicht einfach die Römer stürzen und aus unserem Land, dem verheißenen Land, vertreiben? Warum kann er nicht einfach sofort König werden und sofort herrschen? Warum sterben? Natürlich fand Petrus das auch überhaupt nicht in Ordnung. Und natürlich spielt sich Petrus hier wieder auf. Vielleicht aus der Sicht der anderen Jünger. Auch wenn sich alle von dir abwenden, ich nicht. Der emotionale, gute Petrus. Bestimmt meint er es auch aufrichtig. Aber wie reagiert jetzt Jesus auf diese Aussage von Petrus? Er erwidert. Okay, das sind Worte, die niemand hören will. Noch heute Nacht wirst du mich dreimal verleugnen. Als ob einmal nicht genug wäre. Das ist so schmerzhaft. Aber Petrus gibt nicht auf. Nein, er packt noch eins obendrauf. Und wenn ich mit dir sterben müsste? Das sind große, gewagte Worte, Petrus. Hey, pass auf, was du dir wünschst. Ich werde dich niemals verleugnen. Niemals? Immer ein schwieriges Wörtchen. Aber nur weil Petrus der lauteste oder vielleicht der erste oder der leidenschaftlichste war, indem er seine Loyalität und seine Treue und seine Verpflichtung bekundet hat, heißt das noch lange nicht, dass die anderen das nicht auch so empfanden. Nein, sie beteuerten genau das Gleiche, heißt es im Text. Natürlich, unseren Meister verleugnen, verraten, niemals. Wie könnten wir auch? Nach all dem, was wir mit ihm erlebt haben, was wir sehen durften, wie wir ihn kennenlernen durften, niemals könnten wir verleugnen, wer er ist. Er ist der lang ersehnte Messias, der Verheißene. Er ist der Hirte, der Herr, unser König, der Meister. Er ist unser Meister. Er ist mein Meister. Und vielleicht kennst du das auch, liebe Hörerin, lieber Hörer. Niemals könnte ich verleugnen, was er für mich getan hat, wie er mir vergeben hat, wie er mich neu gemacht hat, wie er mich mit meinem himmlischen Vater versöhnt hat, wie er mir eine Zukunft, eine Hoffnung geschenkt hat. Zugang zum Thron Gottes selbst, ja, zum Schoß des Vaters, wie er mich täglich führt, wie er mich begleitet und tröstet, wie er mich stärkt, wie er mich verändert, wie ich seine Stimme hören kann. Oh, wenn ich sein Wort lese und wenn ich sein leises Flüstern, die Stimme des Heiligen Geistes vernehme. Niemals könnte ich ihn verleugnen. Und doch kann ich an Momente denken, an denen ich meinen Mund gehalten habe, statt seinen Namen auszusprechen. An denen ich mich nicht klar zu ihm bekannt habe. Nicht auffallen oder nicht anecken wollen. Kopf runter und still sein. Momente, in denen ich nicht für ihn aufgestanden bin, obwohl sein Name vielleicht niedergemacht wurde. Wo ich nicht die Gelegenheit genutzt habe, Menschen auf ihn hinzuweisen. Vielleicht aus Menschenfurcht, aus Ablenkung oder einfach aus Erschöpfung. Niemals könnte ich ihn verleugnen. Nun, niemals ist schon mehr als einmal eingetroffen, wenn ich ehrlich bin. Und das macht mein Herz schwer. Und diese Szene muss sehr hart gewesen sein für das Herz der Jünger. Aber noch viel härter für das Herz Jesu. Er wusste, was kommen würde. Er kannte die Schriften und ihm war klar, was sein Auftrag war, ihm war klar, was ihm bevorstand. Er würde getötet werden. Und seine engsten Freunde würden ihn verlassen, verleugnen sogar, abstreiten, dass sie ihn kannten. Wie schwer und wie traurig das sein musste. Auch, dass er das

seinen Jüngern überhaupt mitteilen musste, sie darauf vorzubereiten, und gleichzeitig musste er hören, wie sie ihre Liebe und ihre Loyalität beteuerten, wo er doch genau wusste, dass es nicht standhalten würde. Aber nach meiner Auferstehung werde ich. Welch große Kraft in diesen Worten steckte. Er sagte, aber nach meiner Auferstehung. Ohne Tod gibt es keine Auferstehung, und ohne Auferstehung keine Hoffnung und keine Zukunft und keine Vergebung. Aber nach meiner Auferstehung werde ich nach Galiläa vorausgehen. Jesus wusste, dass seine Jünger ihn im Stich lassen würden. Aber er baute direkt in diese Info eine Zusage mit ein. Ich werde euch vorausgehen. Ich werde euch wieder treffen und ich werde euch nicht verwerfen. Denn im Gegenteil zu uns stimmt seine Zusage aus 5. Mose 31, Vers 6. Seid stark und mutig, habt keine Angst und erschreckt nicht vor ihnen. Denn der Herr, euer Gott, wird selbst mit euch gehen. Er wird euch nie vergessen und euch niemals im Stich lassen. Nie vergessen, niemals im Stich lassen. Und auf dieses Versprechen ist Verlass. Auf ihn ist Verlass. Immer. Und selbst wenn wir untreu sind, bleibt er treu. Die Episode heute hat einen etwas ernsteren Ton. Die Nachfolge Jesu ist auch eine ernsthafte Angelegenheit, aber eine wunderbare Einladung, einem treuen Gott zu folgen. Jemandem, der uns kennt, jemandem, der immer da ist und der genau weiß, was er tut. Und jemandem, der tatsächlich auferstanden ist.

0: Wie kommt es eigentlich, dass so viele große Männer und Helden der antiken Geschichtsschreibung einen besseren, oft leichteren und vor allem heldenhafteren Tod erlitten haben als Jesus? Mit dieser Frage beschäftigt sich der Theologe Manuel Gräßlin. Davor hören Sie aus Markus 14 die Verse 32 bis 42, gelesen nach der neuen Genfer Übersetzung. Es wird berichtet: Jesus und seine Jünger kamen an eine Stelle am Ölberg, die Gethsemane heißt. Dort sagte er zu ihnen: Setzt euch hier und wartet, bis ich gebetet habe. Petrus, Jakobus und Johannes jedoch nahm er mit. Von Angst und Grauen gepackt, sagte er zu ihnen: Meine Seele ist zu Tode betrübt, bleibt hier und wacht. Er selbst ging noch ein paar Schritte weiter, warf sich zu Boden und bat Gott, die Leidensstunde, wenn es möglich wäre, an ihm vorübergehen zu lassen. Aber, Vater, sagte er, alles ist dir möglich. Lass diesen bitteren Kelch an mir vorübergehen. Aber nicht wie ich will, sondern wie du willst. Als er zu den Jüngern zurückkam, schliefen sie. Da sagte er zu Petrus: Simon, du schläfst? Konntest du nicht einmal eine einzige Stunde wach bleiben? Wacht und betet, damit ihr nicht in Versuchung geratet. Der Geist ist willig, aber die menschliche Natur ist schwach. Jesus ging wieder weg und betete noch einmal dasselbe. Als er zurückkam, waren sie wieder eingeschlafen. Sie konnten die Augen vor Müdigkeit nicht offen halten und wussten nicht, was sie ihm antworten sollten. Als er das dritte Mal zurückkam, sagte er: Wollt ihr noch länger schlafen und euch ausruhen? Es ist soweit. Die Stunde ist gekommen. Jetzt wird der Menschensohn in die Hände der Sünder gegeben. Steht auf, lasst uns gehen. Der, der mich verrät, ist da.
1: Die alten Griechen und Römer haben uns viele Geschichten überliefert, die von den letzten Stunden ihrer großen Helden handeln. Und interessanterweise haben all diese Geschichten eins gemeinsam, denn sie alle handeln davon, wie diese großen Männer in ihrer Todesstunde ruhig, gelassen und vor allem auch furchtlos in den Tod gegangen sind. Um mal ein Beispiel zu nennen, da gibt es die Überlieferung vom griechischen Philosophen Sokrates. Und ähnlich wie es auch bei Jesus war, wurde er wegen Gotteslästerung angeklagt und zum Tode verurteilt. Nicht zum Tod am Kreuz, aber zum Tod durch den Giftbecher. Ihm wurde also ein Giftbecher überreicht, da war so irgendein Gemisch drin aus irgendwelchen giftigen Pflanzen und Kräutern, und diesen Giftbecher musste er dann trinken. Und das hat er dann auch getan, aber er hat's nicht irgendwie getan, er hat ihn getrunken in aller Gelassenheit, ohne auch nur eine Miene zu verziehen, ohne Angst und ohne Furcht vor seinem bevorstehenden Tod hat er diesen Giftbecher getrunken. Ganz anders war's bei Jesus. Wir haben es gerade gelesen, die letzten Stunden vor Jesu Tod. Die Bibel schildert uns diese bekannte Szene aus dem Garten Gethsemane, wie Jesus da kurz vor seinem Tod von Angst und Grauen gepackt ist, wie es sich vor Furcht auf den Boden wirft und zu Gott schreit: Gott, mein Vater, wo bist du? Lass doch diesen bitteren Kelch, lass doch diesen Tod an mir vorübergehen. Durch diese Gartenszene bekommen wir einen krassen Einblick in das Gefühlsleben von Jesus, wie er dort schon in diesem Garten einen bitteren Vorgeschmack bekommt von dem, was ihn am Kreuz erwarten würde. Aber ist das nicht komisch? Wie kommt's bitte, dass so viele Helden und große Männer der Geschichte scheinbar besser gestorben sind als Jesus selber? Und mit besser meine ich ohne Panik, ohne Zweifel, ohne Muffensausen. Die Geschichte von Sokrates, die ist ja nur ein Beispiel unter vielen, da gibt's noch viele andere. Und irgendwie scheint Jesus unter all diesen Berichten der Einzige zu sein, zumindest in solchen bekannten Geschichten, ja, der so, ich sag's mal provokant, armselig gestorben ist. Scheinbar nicht wie ein Held, scheinbar nicht so, wie es sich für einen großen Mann der Geschichte gehört. Vielleicht lassen sich an dieser Stelle ja ein paar Begründungen dafür finden, warum das so ist. Vielleicht findest ja auch du ein paar dafür. Ich möchte euch mal eine Begründung dafür nennen. Eine, ja vielleicht der wichtigsten, wie ich zumindest finde. Weil Jesus bekommt in diesem Garten und dann später auch am Kreuz mehr zu spüren als den bloßen Schrecken des Todes. Er bekommt nämlich zu spüren, was es heißt, von Gott verlassen zu sein. Ein Gefühl, das kein anderer Mensch vor ihm durchmachen musste. Dieses Gefühl, ja nicht nur dieses Gefühl, auch diese Wirklichkeit. Die Wirklichkeit der Gottverlassenheit. Ja, schon dort im Garten und vor allem dann auch am Kreuz ist Jesus von Gott verlassen. Er ist von Gott getrennt. Und das musst du dir mal vorstellen. Jesus, der Sohn Gottes, er als Teil dieser innigen Liebesgemeinschaft, er ist getrennt von seinem Vater im Himmel. Getrennt von der Quelle allen Lichts, von der Quelle aller Liebe, von der Quelle allen Lebens. Und weißt du was? Genau deshalb ist Jesus eben nicht so in den Tod gegangen wie diese anderen Helden, weil er eben von Gott verlassen war, wie kein anderer vor ihm und wie kein anderer nach ihm. Und genau deshalb ist es für mich auch klar geworden, dass Jesus vor seinem Tod so eine Panik geschoben hat. Eine göttliche Panik, von der wir bis heute profitieren. Jesus wurde nämlich von Gott verlassen, damit wir nie von Gott verlassen sein müssen. Jesus hat die Gottverlassenheit, die uns hätte treffen müssen, die uns wegen unserer Sünde erwartet hätte. Ja, er hat diese Gottverlassenheit auf sich genommen. Und ist das nicht unglaublich? So unglaublich, dass die Geschichte von Jesus im Garten Gethsemane bis heute viele, viele Menschen inspiriert. Und viele Menschen auch glauben lässt, dass dieser Jesus eben mehr war als irgendein Held oder irgendein Spinner oder irgendein Prophet oder sonst wer. Und meine Frage an dich, was glaubst du? Wer ist dieser Jesus für dich? Wie hältst du's mit diesem Jesus? Nimm diese Fragen doch gerne mal mit und lass so das Gehörte weiter auf dich wirken.

0: Im Markus-Evangelium Kapitel 14 springe ich nun zwei Verse zurück und lese die Verse 41 bis 47 und später die Verse 48 bis 52. Der Bibeltext wird ausgelegt von Jens Kaldewey. Es wird berichtet: Als Jesus das dritte Mal zurückkam, sagte er: Wollt ihr noch länger schlafen und euch ausruhen? Es ist soweit. Die Stunde ist gekommen. Jetzt wird der Menschensohn in die Hände der Sünder gegeben. Steht auf, lasst uns gehen. Der, der mich verrät, ist da. Noch während Jesus redete, kam Judas, einer der Zwölf, mit einer Schar von Männern, die mit Schwertern und Knüppeln bewaffnet waren. Sie waren von den führenden Priestern, den Schriftgelehrten und den Ältesten geschickt worden. Der Verräter hatte mit seinen Begleitern ein Zeichen vereinbart. Der, den ich mit einem Kuss begrüßen werde, der ist es, den müsst ihr festnehmen und abführen. Sorgt dafür, dass er nicht entkommen kann. In Gethsemane angelangt, ging Judas sofort auf Jesus zu. Rabbi, sagte er und gab ihm einen Kuss. Da packten die Männer Jesus und nahmen ihn fest. Doch einer von denen, die bei Jesus standen, zog sein Schwert, ging damit auf den Diener des Hohenpriesters los und schlug ihm ein Ohr ab.
1: Ihr habt diese Geschichte von der Gefangennahme Jesu schon in der allerersten Episode kennengelernt, und zwar aus dem Blickwinkel von Markus, der hier inkognito auftaucht, als junger Mann, der Jesus folgte und dann nackt floh. Falls ihr Zeit übrig habt, hört euch doch nochmals diese Episode an. Das hat den Vorteil, dass ihr dann schon mittendrin seid in dieser Geschichte. In der heutigen Episode möchte ich dieses Ereignis aus dem Blickwinkel, aus dem Gefühlswinkel von Jesus erzählen. Jesus war ja ein Mensch wie du und ich. Und dann dürfen wir auch versuchen, uns in ihn hineinzuversetzen. Und ich habe es ähnlich gemacht wie eine KI. Ich habe einfach verschiedene Daten ausgewertet, auch aus anderen Evangelien. Und gelegentlich lese ich auch etwas zwischen den Zeilen. Jesus ließ den bisher schwersten Kampf seines Lebens hinter sich. Eine Stunde hatte der gedauert und ihn bis zum Äußersten gefordert. Es war, als ob plötzlich ein wirksamer und bergender Schutzmantel von ihm entfernt worden wäre. Das ihm bevorstehende Todesurteil am Kreuz mit seinen Begleiterscheinungen, er hatte es vorausgesehen. Es würde in Jerusalem auf ihn warten. Es war der Plan seines Vaters im Himmel. Er hatte eingewilligt in diesen Plan, er war darauf zugegangen, hatte bewusst den Weg nach Jerusalem gewählt. Hinein, mitten hinein in die Mördergrube von blankem Hass und Eifersucht der jüdischen Obrigkeit und der lauernden Bereitschaft der römischen Besatzungsmacht, jeden Aufrührer sofort zu eliminieren. Wochenlang war er unterwegs gewesen Richtung Jerusalem. Nichts hatte ihn von seinem Weg abbringen können. Nun stand es bevor, am nächsten Tag. Und plötzlich brach es über Jesus herein. Bodenlose Angst und nacktes Grauen vor dem, was ihm jetzt bevorstand. Er zitterte. Er flehte seine Jünger an, ihm beizustehen. Der Schrecken, Folterqualen gleich, war so groß, dass er seinen Vater im Himmel ernsthaft bat, dieses Unheil an ihm vorübergehen zu lassen. Jesus wollte nicht mehr. Doch auf einer tieferen Ebene seiner Persönlichkeit behielt er die Bereitschaft, den vorher vernommenen Willen Gottes zu tun, falls dieser dabei bleiben würde. Und er blieb dabei. Jesus rang sich durch, hindurch zum nackten, aber neuem, vertrauensvollen Gehorsam. Nicht wie ich will, sondern wie du willst. Und da wich das überwältigende Grauen. Eine neue, klare Entschlossenheit stärkte ihn, und er sah gefasst seinen Feinden entgegen. Er wusste, sie würden jetzt kommen, und er hätte ohne weiteres den Moment noch nutzen können, um in die Dunkelheit hinein zu entfliehen. Aber er tat es nicht. Im Schein der Fackeln erkannte er den Mann an der Spitze. Es war sein geliebter Jünger, sein Freund Judas. Zielsicher kam der auf ihn zu und küsste ihn. Jesus merkte, das war so abgemacht. Obwohl Jesus seit einiger Zeit schon gewusst hatte, dass Judas ihn verraten würde, durchbohrte ihn doch dieser heuchlerische Kuss wie ein Schwert. Denn Judas war wirklich sein Freund gewesen. Und in dem Moment packten ihn auch schon einige Männer und hielten ihn fest im Griff. Jesus stand aber ruhig da und wehrte sich nicht. Da sah er, wie Petrus sein Schwert zog, losstürmte und dem Diener des hohen Priesters ein Ohr abschlug. Jesus war entsetzt. Wieder stellte sich sein wohlmeinender, aber übereifriger und törichter Freund gegen den Plan Gottes, gegen das, was nun geschehen sollte, und richtete dabei echten Schaden an. Jesus rief ihm laut durch das beginnende Chaos hindurch: Steck dein Schwert zurück, denn alle, die zum Schwert greifen, werden durchs Schwert umkommen. Oder glaubst du nicht, dass ich meinen Vater um Hilfe bitten könnte und dass er mir sofort mehr als 12 Legionen Engel zur Seite stellen würde? Wie würden sich dann aber die Voraussagen der Schrift erfüllen, nach denen es so geschehen muss? Jesus wusste genau, sein Vater würde auf ihn Rücksicht nehmen, würde ihm hier und jetzt beistehen, wenn er es erbitten würde, aus Liebe zu ihm. Aber das entsprach nicht dem, was nach Gottes eigentlichem Willen geschehen sollte und was Jesus selbst aus den heiligen jüdischen Schriften erkannt hatte. Und nun bat Jesus die Männer, die ihn hielten, dass er den Knecht heilen dürfte. Der wurde zu ihm gebracht, Jesus berührte sein Ohr, der herabhängende blutige Ohrlappen war plötzlich wieder an Ort und Stelle. Danke, Vater, dachte Jesus vielleicht, dass ich sogar jetzt noch segnen, heilen und wieder gut machen darf. Er schaute sich um und bemerkte die Bewaffnung der Meute. Einige Schwerter, viele Knüppel. Wie einen gewalttätigen Schwerverbrecher behandelten sie ihn. Sie, ausgesandt von den Führern seines Volkes. Das schmerzte zutiefst. Obwohl er während der ganzen Zeit seiner Wirksamkeit nicht gestohlen hatte, sondern verteilt, nicht Menschen getötet, sondern sie ins Leben zurückgeholt hatte, nicht Böses getan hatte, sondern Gutes, nicht verletzt hatte, sondern geheilt. Und er hatte sich Tag für Tag bei ihnen in aller Öffentlichkeit im Tempel aufgehalten. Doch nicht im Licht dieser Öffentlichkeit, sondern in Dunkelheit und Heimlichkeit. Mit verfinsterten Herzen hatten sie nun diese Meute zu ihm gesandt, mitten in der Nacht. Aber er hielt sich fest, in tiefstem Vertrauen, an den größeren Plan seines Vaters im Himmel.
0: In unserem Bibeltext in den Versen 48 bis 52 wird berichtet: Jesus aber sagte zu den Männern: Mit Schwertern und Knüppeln seid ihr ausgezogen, um mich gefangen zu nehmen, als wäre ich ein Verbrecher. Dabei war ich doch Tag für Tag bei euch im Tempel und lehrte, und ihr habt mich nicht festgenommen. Aber was in der Schrift vorausgesagt ist, muss sich erfüllen. Da ließen ihn alle im Stich und flohen. Ein junger Mann allerdings folgte Jesus. Er trug nur einen leinenen Umhang auf dem bloßen Leib. Doch als man ihn festnehmen wollte, ließ er den Umhang fahren und rannte nackt davon.
1: Jesus sah seine Jünger in der Dunkelheit verschwinden. Er hatte das so vorausgesehen und ihnen sogar vorher angekündigt. Aber jetzt war es soweit und er spürte: Nun bin ich ganz allein. Liebe Hörer, danke, dass ihr durch das Hören der zahlreichen Episoden über das Wirken Jesu irgendwie zum Ausdruck gebracht habt: Wir wollen bei diesem Jesus sein, wir wollen an seinem Leben teilhaben. Und nun lasst uns nicht wie die Jünger abhauen, sondern aufmerksam und liebevoll noch auf die letzten Episoden über Tod und Auferstehung von Jesus von Nazareth lauschen und so Jesus auch auf seiner letzten Strecke begleiten.

Glauben, eine Frage des Vertrauens. So heißt diese Sendereihe zum Markus-Evangelium, die wir in Zusammenarbeit mit Bibletunes veröffentlichen. Die Referenten waren diesmal Pastorin Melina Lörracher und die Theologen Manuel Gresslin und Jens Kaldewey. Wenn Sie diese Sendung noch einmal hören oder weiterempfehlen möchten, Sie finden sie 4 Wochen lang im Internet auf irfplus.de/bibletunes. Ich bedanke mich bei Ihnen fürs Zuhören und freue mich, wenn Sie auch beim nächsten Mal wieder dabei sind. Gottes Segen wünscht Ihnen Kai-Uwe Wojcak.

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1: Schön, dass Sie wieder mit dabei sind. Ich begrüße Sie zu unserer Sendereihe Durch die Bibel. Beim letzten Mal haben wir mit dem alttestamentlichen Buch Prediger begonnen, das von König Salomo verfasst wurde. Er selbst nennt seinen Namen in diesem Buch nicht, sondern bezeichnet sich als den Prediger. Trotzdem ist es einfach, ihn als Verfasser zu identifizieren, weil er sich gleich im ersten Vers als Sohn Davids und als König zu Jerusalem vorstellt. Außerdem kommt er sehr schnell zur Sache und beschreibt in Vers 2, wovon das ganze Buch im Grunde handelt. Salomo klagt: Es ist alles ganz eitel, es ist alles ganz eitel. Oder, wie man auch sagen könnte, alles ist ein Nichts, nur ein Hauch von Nichts.

Dem Prediger Salomo geht es darum, die Unbeständigkeit und Flüchtigkeit des menschlichen Lebens zu beschreiben. Und er lässt keinen Zweifel daran, dass er darunter leidet. Alles ist ein Nichts, nur ein Hauch von Nichts, so lautet sinngemäß seine Klage. Doch nicht nur das. Obwohl das Leben so kurz ist, ist es teilweise auch noch von Langeweile geprägt und von Vorgängen, die sich andauernd wiederholen. Hören Sie dazu aus Kapitel 1 des Predigerbuches die Verse 5 bis 7. Die Sonne geht auf und geht unter und läuft an ihren Ort, dass sie dort wieder aufgehe. Der Wind geht nach Süden und dreht sich nach Norden und wieder herum an den Ort, wo er anfing. Alle Wasser laufen ins Meer, doch wird das Meer nicht voll. An den Ort, dahin sie fließen, fließen sie immer wieder. In diesen drei Versen treffen wir auf drei bemerkenswerte Aussagen, die das Ergebnis von genauen Beobachtungen sind. Der Prediger spricht von den drei wichtigen Elementen, ohne die es kein Leben auf der Erde gäbe: Sonne, Luft und Wasser. Zunächst die Sonne. Sie geht auf, sie geht unter, läuft an ihren Ort und geht dort wiederum auf. Oder wie man noch genauer aus dem Hebräischen übersetzen könnte: Die Sonne lechzt nach ihrem Ort, dort geht sie wieder auf. Der Prediger beobachtet und beschreibt diesen immer wieder gleichen Ablauf in der Natur. In gedrückter Stimmung klagt er: immer wieder das Gleiche, es gibt wirklich nichts Neues. Der Begriff lechzen macht deutlich, dass der Prediger einfach das zum Ausdruck bringt, was er beim Anblick der auf- und untergehenden Sonne empfindet. Für ihn sieht es so aus, als würde die Sonne geradezu danach lechzen, schnell wieder das zu tun, was sie schon seit Anbeginn der Schöpfung tut. Heutzutage würden wir eher von einem Naturgesetz reden oder von einem ununterbrochenen Kreislauf. Aber liegt in dieser Eintönigkeit nicht auch eine absolute Sicherheit? Von der Sonne und ihrem Licht leben wir. Sie geht mit Sicherheit morgen wieder auf und gewiss am Abend unter. Wir verlassen uns darauf, und zwar zu Recht, und wir sagen auch heutzutage noch, dass die Sonne aufgeht, obwohl wir längst wissen, dass das naturwissenschaftlich betrachtet natürlich blanker Unsinn ist. Wir wissen, dass die Erde sich dreht und wir einmal der Sonne zu und einmal abgewandt sind. Doch wie es auch sei, wir stehen auf einem doch recht soliden Stück Erde und beobachten, wie es morgens, dank der Sonne, hell und abends wieder dunkel wird. Tief beeindruckend ist die Genauigkeit dieses Ablaufs. Er ist so präzise, dass wir Tage und Jahre in der Vergangenheit und in der Zukunft berechnen können. Das ist so, weil Gott die Erde samt Zeiteinteilung schuf. Gott ist groß und allmächtig. Er hat sich auch die Sonne ausgedacht und sie gehorcht ihm, wenn ich das mal so ausdrücken darf. Dass Gott der Herr ist, zeigt sich übrigens dann besonders eindrucksvoll, wenn die üblichen Abläufe, die es seit Menschengedenken gibt, plötzlich durchbrochen werden. Die Bibel erzählt von einem solchen Ereignis im Buch Josua, Kapitel 10. Ich zitiere: Damals redete Josua mit dem Herrn an dem Tage, da der Herr die Amoriter vor den Israeliten dahingab, und er sprach in Gegenwart Israels: Sonne, steh still zu Gibeon, und Mond im Tal Ajalon. Da stand die Sonne still und der Mond blieb stehen, bis sich das Volk an seinen Feinden gerächt hatte. So blieb die Sonne stehen mitten am Himmel und beeilte sich nicht unterzugehen, fast einen ganzen Tag. Auch im Buch des Propheten Jesaja wird berichtet, wie Gott in den üblichen Gang der Dinge eingreift. Jesaja verkündete dem König Hiskia, dass Gott dessen Gebet erhört habe. Gott heilte Hiskia und verlängerte seine Lebensspanne. Zitat: Und dies sei dir das Zeichen von dem Herrn, dass der Herr tun wird, was er zugesagt hat. Siehe, ich will den Schatten an der Sonnenuhr des Ahas 10 Striche zurückziehen, über die er gelaufen ist. Und die Sonne lief 10 Striche zurück an der Sonnenuhr, über die sie gelaufen war. Auch in dem für unsere Rettung wichtigsten Moment in der Weltgeschichte nahm Gott das Licht von der Sonne, die doch tagsüber eigentlich immer da ist. So wurde

zurück zu der Zeit, als Jesus zusammen mit seinen Jüngern umherzog. Da hören wir, wie er die Liebe Gottes mit dem lebenspendenden Licht und mit der Wärme der immerwährenden Sonne in Verbindung bringt. Ich aber sage euch, liebt eure Feinde und bittet für die, die euch verfolgen, damit ihr Kinder seid eures Vaters im Himmel. Denn er lässt seine Sonne aufgehen über Böse und Gute und lässt regnen über Gerechte und Ungerechte. Zurück zu unserem Bibeltext aus dem Buch des Predigers. Wie wir vorhin festgestellt haben, nennt er in den Versen 3 bis 7 die drei wichtigsten Elemente, ohne die es kein Leben auf der Erde gäbe: Sonne, Luft und Wasser. Kommen wir nun zur Luft, beziehungsweise zum Wind, der ja nichts anderes ist als Luft in Bewegung. Der Wind geht nach Süden und dreht sich nach Norden und wieder herum an den Ort, wo er anfing, schreibt Salomo in Vers 6. Heutzutage wissen wir recht viel über die Entstehung der Winde und die Gesetzmäßigkeiten, denen sie folgen. Wir können Windstärke messen und sogar Wirbelstürme oder Orkane in gewissem Maße voraussagen. Im Wind steckt manchmal eine unbändige Kraft, die sich der Mensch auch zunehmend als Energiequelle zunutze macht. In der Bibel ist der Wind ein Bild für den Heiligen Geist und seine Wirkungskraft. So unsichtbar, aber physikalisch wirksam der Wind ist, so ist der Heilige Geist in einem Menschen wirksam. Jesus erklärt dem Nikodemus: Der Wind bläst, wo er will, und du hörst sein Sausen wohl, aber du weißt nicht, woher er kommt und wohin er fährt. So ist es bei jedem, der aus dem Geist geboren ist. Gott hat den Wind gemacht, und er kann ihn auch ganz gezielt steuern. Als die Arche Noah lang genug auf den Wassermassen der Sintflut unterwegs war, ließ Gott Wind auf Erden kommen und die Wasser fielen. Und als die Israeliten mitten durchs Schilfmeer geflohen waren, da ließ Gott seinen Wind blasen und das Meer bedeckte die Streitmacht des Pharaos und sie sanken unter wie Blei im mächtigen Wasser. Und davor war es der Ostwind gewesen, der für die Israeliten eine trockene Schneise durchs Schilfmeer gebahnt hatte. Wie sagt noch der Prediger? Der Wind geht nach Süden und dreht sich nach Norden und wieder herum an den Ort, wo er anfing. So ähnlich war es auch, als die Israeliten von den Leuten des Pharaos verfolgt wurden. Der Wind machte zuerst das eine und dann das genaue Gegenteil. Er machte den Israeliten den Weg frei ans andere Ufer und verhinderte dann, dass die Feinde ihnen folgen konnten. In einer englischen Übersetzung steht für den Begriff sich drehen, der Wind wirbelt. Das bringt gut zum Ausdruck, dass der Wind seinen eigenen, von Gott gegebenen Gesetzmäßigkeiten folgt. Wenden wir uns nun dem dritten Element und damit der dritten Aussage des Predigers zu. Vers 7. Alle Wasser laufen ins Meer, doch wird das Meer nicht voller. An den Ort, dahin sie fließen, fließen sie immer wieder. Der Prediger beschreibt hier unausgesprochen das Gesetz der Verdunstung, ja, den gesamten Wasserkreislauf. Regen, Bäche und Flüsse laufen in das Meer. Es wird aber nicht grundsätzlich voller, weil ein Teil des Wassers verdunstet und nach oben aufsteigt. Später kommt es unter anderem als Regen wieder runter und macht wieder die gleiche Runde. Wir können also mit dem Prediger Salomo Kreisläufe und Gesetzmäßigkeiten erkennen. Es läuft nichts planlos oder willkürlich. Gott zeigt in machtvoller Weise, dass er auch der Herr des Wassers und all seiner Gesetze ist. Jesus konnte sogar auf dem Wasser gehen, und er ließ auch Petrus darauf gehen, bevor diesem so richtig klar wurde, was da eigentlich geschah. Und die Wassermassen des Schilfmeeres teilte Gott, damit sein Volk Israel unbeschadet hindurchgehen konnte. So schlicht die Naturbeschreibungen des Predigers auch klingen, so zutreffend sind sie, damals wie heute. Im Lichte der heutigen naturwissenschaftlichen Erkenntnisse sind seine Aussagen im Wort Gottes erstaunlich genau. Vergleichen wir diesen Text mit anderen aus dem Jahrtausend vor Christus, können wir sehen, dass es zu jener Zeit sehr viele falsche Schlussfolgerungen und abergläubische Vorstellungen gab. In den folgenden Versen

In unseres Bibeltextes zeigt sich der Prediger gewissermaßen als ein Intellektueller. Es geht nicht mehr um Naturphänomene, die er beschreibt, sondern um das Reden, Sehen und Hören, um das Geschehen und das Denken. Offenbar hat er selbst ausprobiert, wie weit der Mensch mit dem Verstand kommen kann. Sein Fazit lesen wir in den Versen 8 bis 11. Alles Reden ist so voll Mühe, dass niemand damit zu Ende kommt. Das Auge sieht sich niemals satt und das Ohr hört sich niemals satt. Was geschehen ist, eben das wird hernach sein. Was man getan hat, eben das tut man hernach wieder, und es geschieht nichts Neues unter der Sonne. Geschieht etwas, von dem man sagen könnte, sieh, das ist neu? Es ist längst vorher auch geschehen, in den Zeiten, die vor uns gewesen sind. Man gedenkt derer nicht, die früher gewesen sind, und derer, die hernach kommen. Man wird auch ihrer nicht gedenken bei denen, die noch später sein werden. Soweit also die Verse 8 bis 11. Es ist ein menschliches Phänomen, dass alles Reden manchmal mühsam ist, und dennoch kommt man niemals damit zu Ende. Diese Mühe scheint mir eine Auswirkung des Sündenfalls zu sein. Auch der Hunger der Augen und Ohren, etwas zu sehen und zu hören, ist bei dem Menschen nicht zu stillen. Seit dem Zeitalter des bewegten Bildes, Kino, Fernsehen, Internet, wird dies noch intensiver und teils auf dramatische Weise deutlich. In vielen Fällen entwickelt sich der Hunger der Augen und Ohren regelrecht zu einer Sucht. Natürlich muss das nicht so sein. Die meisten Menschen lieben es zum Beispiel, neue Orte oder neue Landschaften kennenzulernen. Das ist eins der schönsten Dinge in unserem Leben. Ich persönlich genieße es immer noch, mein Heimatland mit seinen verschiedenen Städten und Landschaften zu erkunden. Ja, es wird immer noch Neues zu sehen geben. So ist auch die Erkundung des Universums für den Menschen unerschöpflich. Je mehr er erfährt, desto mehr sieht er, was er noch nicht weiß. Und er denkt, das muss ich unbedingt kennenlernen. Für den ewig Lernenden und Wissbegierigen kann dies allerdings auch manchmal enttäuschend sein. Nämlich, wenn er geglaubt hat, dass er es irgendwann schaffen wird und dann alles weiß. Mit Sicherheit wird er zu der bitteren Erkenntnis kommen, dass ihm dies nie gelingen wird. Gottes Wort, besonders auch das Predigerbuch, kann uns wahrhaftig zum Nachdenken und Umdenken bringen und manche persönliche Lebenslüge bei uns aufdecken. Die Gottesfurcht ist ja der Anfang aller Erkenntnis. Das hat Salomo im Buch der Sprüche betont. Das heißt, wenn wir glauben, dass Gott unermesslich groß ist, der Schöpfer des Himmels und der Erde, dann erkennen wir, dass die Welt, von Gott geschaffen, bei weitem zu groß ist für den kleinen Menschen, um alles bereden, sehen und hören zu können. Das unersättliche Streben danach, möglichst alles zu wissen, ist als Lebensziel also sinnlos. Oder eitel, wie der Prediger es ganz zu Beginn ausgedrückt hat. Der Mensch ist nämlich gar nicht in der Lage, all das aufzunehmen und zu verarbeiten, was die Welt ausfüllt und was das Geheimnis des Lebens ausmacht. Weder stehen ihm die Worte, also die Begrifflichkeit, zur Verfügung, noch ist der Mensch in der Lage, alles in den Blick zu bekommen oder alle Töne und Geräusche zu hören und zu unterscheiden. Wer das Leben ergründen will, wird nicht befriedigt, will immer mehr aufnehmen und hat doch ständig das Gefühl, erst ganz am Anfang zu stehen. Aber der Prediger fragt, ist das Neue denn wirklich neu? Der Prediger stellt fest, was für uns im ersten Moment neu erscheint, das ist längst vorher auch geschehen in den Zeiten, die vor uns gewesen sind. Mein Großvater zum Beispiel saß auf einem Rosshaarsofa, als er um die Hand meiner Großmutter anhielt. Sie sagte ja und sie heirateten. Mein Vater hielt auf einer Zugfahrt um die Hand meiner Mutter an. Im Einspänner fuhren sie zur Hochzeit. Ich wiederum machte meiner Frau in einem Auto den Hof. Mein kleiner Enkel wird vielleicht in einem Flugzeug um die Hand seiner Zukünftigen anhalten oder gar in einem Raumschiff. Man könnte sagen, das ist doch was Neues. Aber ich denke, nicht wirklich.
Für meinen Großvater war die Sache bestimmt genauso aufregend, einmalig und besonders, wie es für mich war und für meinen Enkel sein wird. Das ist nicht wirklich etwas Neues unter der Sonne. Der Mensch ist der gleiche, nur der Bühnenaufbau variiert ein wenig. Auch die Atombombe galt als ganz neue technische Errungenschaft. Jedoch das Atom gibt es schon seit ewigen Zeiten. In Wahrheit ist es viel älter als der Mensch, auch wenn der Mensch lange nichts von ihm wusste. Alles, was der Mensch geleistet hat, ist, dass die Kraft des Atoms für die Menschheit inzwischen ein Problem ist. Der umtriebige Mensch sollte schlafende Hunde lieber nicht wecken. Aber wir probieren eben gerne herum. Und was ist mit dem Computer? Das ist doch wirklich eine großartige Erfindung des 20. Jahrhunderts, oder? Nein, nicht wirklich. Denn Gott schuf Himmel und Erde mit allem, was wir darin finden. Er schuf die elektrischen Teilchen und Ströme, den Supercomputer namens Gehirn und die verzweigten Nervensysteme. Ein Computer braucht Programme, die ein Mensch mit seinem Gehirn erfindet. Allerdings gibt es auch etwas Neues, was tatsächlich neu ist. Nämlich, wenn aus einem alten Menschen ein neuer Mensch wird. Denn ist jemand in Christus, so ist er eine neue Kreatur. Das Alte ist vergangen, siehe, Neues ist geworden. Die Botschaft des Predigers ist wahr und vorerst frustrierend. Es gibt nichts Neues. Alles wiederholt sich endlos. Das Streben nach Wissen hat kein Ende. Aber desto klarer weist diese ernüchternde Erkenntnis auf die gute Botschaft von Christus hin. Die Beobachtungen in seinem Umfeld und das Universalwissen ergaben ein negatives Ergebnis. Nun begibt sich der Prediger an den dritten Versuch. Er ist philosophischer Natur. Die Frage lautet, wie steht es mit der Weisheit? Ich lese dazu aus Kapitel 1, die Verse 12 und 13. Ich, der Prediger, war König über Israel zu Jerusalem und richtete mein Herz darauf, die Weisheit zu suchen und zu erforschen bei allem, was man unter dem Himmel tut. Solch unselige Mühe hat Gott den Menschenkindern gegeben, dass sie sich damit quälen sollen. König Salomo war schon zu Lebzeiten berühmt für seine Weisheit. Als reicher König in Friedenszeiten konnte er sich alles leisten und alles ausprobieren. Im Laboratorium des Lebens machte er, bildlich gesprochen, die erstaunlichsten Experimente. Alles, was ihm zur Verfügung stand, testete er. Seitdem sind fast 3000 Jahre vergangen. Aber es gibt meines Erachtens nicht wirklich einen Fortschritt im Bereich Philosophie und Weisheitslehre. Vers 14. Ich sah an alles tun, das unter der Sonne geschieht, und siehe, es war alles eitel und Haschen nach dem Wind. Betrachten wir die Philosophien und Ideologien, Konzepte und Methoden, die kommen und gehen, muss ich Salomo recht geben. Es stimmt auch geistlich überein mit dem, was ich glaube. Dem Sünder nützt eine noch so gute Bildung nichts. Sie löst sein Lebensproblem nicht. Nur Christus tut das. Mir fällt auf, dass Salomo in Kapitel 1 nach den lehrhaften Aussagen zu einem persönlichen Zeugnis wechselt. Er sagt, ich, der Prediger, war König über Israel zu Jerusalem und richtete mein Herz darauf, die Weisheit zu suchen. Wiederholt hebt er sein Königsamt hervor. Da das Königsamt zu seiner Zeit die höchste menschliche Machtposition darstellt und damit das Höchste, was ein Mensch erstreben kann, wird es dem Leser und Hörer leicht gemacht, sich mit dem Prediger zu identifizieren und aus seiner Erfahrung zu lernen. Was ein König in der höchsten Würde und Machtstellung an Fragen und Grenzen erlebt, lässt sich ohne weiteres auch auf niedrigere Ämter übertragen. Also auch in unser normales Leben hinein. Die Einsichten des Predigers helfen jedem, der bis über beide Ohren in den Erwerb seines Lebensunterhalts oder auch in sein Hobby vertieft ist, zu sich selbst auf Distanz zu gehen. Zum ersten Mal in Kapitel 1 wird in Vers 13 Gott erwähnt. Solch unselige Mühe hat Gott den Menschenkindern gegeben, heißt es dort. Gott ist der Herr über das ganze Geschehen.
Als der Schöpfer und Geber bleibt er auch der Ordner. Die Frage nach einem Ziel, auf das Gott seine Schöpfung zuführt, bleibt aber offen. Sie beantwortet später der in der Schrift verheißene Messias, Jesus Christus.

Liebe Hörer, die gute Nachricht ist, dass wir kostenlos von den Erfahrungen des Predigers Salomo lernen können. Wir müssen sein Streben und Haschen nach Wind nicht wiederholen. Gott ist unser Schöpfer und Geber. Er hat höhere Gedanken als wir. Er hat einen Plan und ein Ziel. Denn, so schreibt der Apostel Paulus im Neuen Testament, wir sind sein Werk, geschaffen in Christus Jesus zu guten Werken, die Gott zuvor bereitet hat, dass wir darin wandeln sollen. Der Herr segne Sie und auf Wiederhören bis zum nächsten Mal.

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1: gut. Was tun, wenn das eigene Leben mit Gott mühsam wird? Wenn man sich eingestehen muss, dass der Glaube den Alltag nicht immer leichter, sondern manchmal sogar schwieriger macht. Dass die Nachfolge Jesu eher einem Hinterherhumpeln gleicht als einem kraftvollen Vorangehen. Mögliche Antworten darauf gibt es in dem Buch, das wir in diesen Tagen im Lesezeichen vorstellen. Es trägt den Titel »Die Kunst nicht loszulassen«. Wolkig bis heitere Glaubensermutigungen für Realisten, die trotz allem an Gott festhalten wollen. Zur zweiten Sendung mit Lesungen aus diesem Buch von Jörn Bohn begrüßt sie Kai-Uwe Wojczak.

0: Jörn Bohn arbeitet als Lehrer an einer Oberschule in Dresden. Dort unterrichtet er Deutsch und evangelische Religion. Neben seinem Beruf ist er Prädikant der Sächsischen Landeskirche und darf somit ehrenamtlich Gottesdienste halten und predigen. Darüber hinaus ist er Mitglied der jüdischen Kultusgemeinde. Trotz seines Engagements muss er sich selbst eingestehen, so manche Vorstellung von Gott, dem Glauben und seinem Reich musste ich loslassen. Und er rät seinen Lesern bzw. Hörern, man sollte nicht alles, was ich schreibe, auf die Goldwaage legen, denn ich neige ab und an zu provozierenden Ansichten. Tja, ob Sie das wohl auch so empfinden? Hier kommen drei weitere Kapitel aus dem Buch von Jörn Bohn. Die Überschriften lauten 70 mal 7, Geh Abraham, geh und Weh dem, der keine Heimat hat. Die Sprecher sind Samuel Schiedeck sowie Rufus Beck, der die Bibeltexte liest.
1: 70 mal 7. Im Matthäusevangelium wird berichtet:
2: Da trat Petrus hinzu und sprach zu ihm: Herr, wie oft muss ich denn meinem Bruder, der an mir sündigt, vergeben? Ist's genug 7-mal? Jesus sprach zu ihm: Ich sage dir, nicht 7-mal, sondern 70-mal 7-mal.
1: Ich spinne das Gespräch aus Matthäus 18 mal fiktiv weiter. Und da sprach Petrus: O Herr, 70 mal 7, das ist ziemlich viel. Aber auf dein Wort hin möchte ich es versuchen. Soll ich mir zur Sicherheit jede Vergebung in einer Strichliste notieren, damit ich genau weiß, wann das maßvoll ist? Darauf drehte Jesus sich zu den Anwesenden um, schüttelte den Kopf und sprach: Er will es einfach nicht begreifen. Das Kleingedruckte im Christentum ist doch arg unangenehm. Du willst Vergebung? Dann vergib. Du willst Versöhnung? Dann versöhne dich. Mit dem Maß, mit dem du die anderen misst, wirst du selbst gemessen werden. Im Vaterunser heißt es: Und vergib uns unsere Schuld, wie auch wir vergeben unseren Schuldigern. Gottes Vergebung hat tatsächlich einen Haken, eine Bedingung. Er fordert von uns, dass wir den anderen verzeihen. Auch denen, die bewusst schuldig an uns geworden sind. Jesus bittet am Kreuz: Vater, vergib ihnen, denn sie wissen nicht, was sie tun. Wenn wir jedoch die Schuld des anderen mit Absicht am Leben erhalten und nähren, dann dürfen wir für uns selbst nichts anderes erwarten. Es gibt noch eine andere Ebene. Der Theologe Louis Smerdis sagte einmal: Zu vergeben bedeutet, einen Gefangenen freizulassen und zu erkennen, dass dieser Gefangene du selbst warst. In der Vergebung können wir all unseren Zorn über den anderen loslassen, unsere Wut und die Ungerechtigkeit. Wir verschaffen uns selbst Frieden. Wir machen uns selbst frei. Vergebung bedeutet nicht, dass man so tut, als sei nichts geschehen. Vergebung bedeutet auch nicht, schwamm drüber oder mach mit mir, was du willst. Alles fängt damit an, dass man laut oder leise sagt: Du hast mir sehr weh getan, aber ich möchte dir verzeihen, ich möchte dir vergeben. Und dann braucht es Zeit, bis die Wunde heilt. Aber ohne Vergebung können Verletzungen nicht heilen oder nur schlecht. Sie werden verdrängt oder verleugnet. Vergebung muss aus freiem Willen geschehen. Vergebung bedeutet, den anderen nicht weiter zu beschuldigen. Vergebung bedeutet, den anderen aus dem Schuldturm zu entlassen und selbst den Dienst als Gefängniswärter zu quittieren. Vergebung ist kein Zeichen von Schwäche. Vergebung ist Freiheit und Neuanfang. Vergebung bedeutet, dass ein Wunder geschieht. Aus den Trümmern einer zerstörten Beziehung kann eine neue Pflanze erwachsen. Zur Vergebung gehört, um Verzeihung zu bitten. das eigene Handeln zu überdenken und zu schauen, was habe ich falsch gemacht. Nichts beschleunigt den Neuanfang mehr, als wenn ein Mensch sagt, das war falsch von mir, du, es tut mir leid. Nun, welchen Menschen kann ich so häufig vergeben, wie Jesus es fordert? Ist es der Busfahrer, der mich morgens anpflaumt? Oder der Autofahrer, der mich zuparkt? Eher nicht. Es sind die Menschen, die ganz nah an mir dran sind. Nur die nahen Menschen können einem wehtun. Nur den nahen Menschen kann man richtig wehtun. Bürgerkriege sind die blutigsten. Ein Familienstreit ist der schlimmste. Es bleibt viel zu tun und ich gebe zu, ich habe selbst noch keine Ahnung, wie ich den Menschen vergeben soll, die mich bewusst und mit Absicht verletzt haben und immer neu verletzen. Aber Gottes Anspruch bleibt: Verzeih deinen Mitmenschen. Wenn du dazu bereit bist, dann darfst du von Gott alles erwarten. Und selbst wenn man Jesu Vergebungsanzahl tatsächlich wörtlich nehmen würde, versuchen Sie mal, jemandem 490 Mal zu verzeihen. Das ist eine ziemlich harte Nummer, oder?

0: Geh, Abraham, geh. Im ersten Buch Mose, Kapitel 12, wird berichtet:
1: Der Herr sprach zu Abraham: Geh aus deinem Vaterland und von deiner Verwandtschaft und aus deines Vaters Hause in ein Land, das ich dir zeigen will. Und ich will dich zum großen Volk machen und will dich segnen und dir einen großen Namen machen, und du sollst ein Segen sein. Ich will segnen, die dich segnen, und verfluchen, die dich verfluchen, und in dir sollen gesegnet werden alle Geschlechter auf Erden. Da zog Abraham aus, wie der Herr zu ihm gesagt hatte, und Lot zog mit ihm. Abraham aber war 75 Jahre alt, als er aus Haran zog.
0: Die Kinder in der Schule fragen mich im Religionsunterricht häufig: Herr Bohn, sind Sie eigentlich so richtig gläubig? Mich irritiert diese Frage, weil ich doch aus Erfahrung weiß, wie schwierig Glauben manchmal ist mit all seinen Höhen und Tiefen und vor allem die Umsetzung in konkrete Handlungen. Ich antworte den Kindern dann: Naja, ich versuche es. Ich versuche zu glauben. Bei den Kindern hinterlässt diese Antwort ein großes Fragezeichen. Ihre Gesichter sagen: Was ist denn das für eine Antwort? Ich habe darüber nachgedacht und bin zu dem Schluss gekommen, dass hier auf beiden Seiten ein Missverständnis vorliegt. Die Kinder stellen sich den Glauben wie ein festes, unveränderliches Statement vor, etwa wie: Ich bin gegen Atomkraft oder ich bin Fan von Borussia Dortmund. Ich aber erfahre Glauben als einen Weg, als ein Hinterherhumpeln auf holprigen Feldwegen. Abraham war ein Mann, dessen Leben ein langer Weg des Glaubens war. Als Gott ihn einst rief, ging er los. Abraham gilt heute in drei Weltreligionen als Glaubensvater: im Judentum, im Christentum und im Islam. Es gibt keine andere Person, die eine derart verbindende Rolle in den großen monotheistischen Religionen innehat. Aber Abraham wurde nicht als Glaubensgigant geboren. Als die biblische Erzählung über ihn einsetzt, ist er verheiratet mit Sarah und lebt mit seiner Großfamilie in Mesopotamien. Zuerst in Ur, dann in Haran. Er ist ein wohlhabender Viehzüchter und führt ein geordnetes, gesichertes und aus heutiger Sicht gutbürgerliches Leben. Da trifft ihn Gottes Ruf: Abraham, geh in ein Land, das ich dir zeigen werde. Und das Erstaunliche ist: Er geht. Es gibt kein Zögern, kein Zaudern. Abraham packt seine Sachen, seine Zelte, sein Vieh und bricht mit seiner Frau und seinem Neffen Lot auf ins Unbekannte. Sie wissen noch gar nicht, wohin. Was hat er wohl seinen Verwandten, seinem Bruder und seinem Vater erzählt? Vater, Bruder, ich muss euch etwas sagen. Ich ziehe fort. Aber wohin denn? Das weiß ich noch nicht. Wie meinst du das, Abraham? Man zieht doch nicht einfach fort und weiß gar nicht, wohin. Ja, also, das ist so. Ich habe Gottes Stimme gehört und er hat mir gesagt, dass ich fortziehen soll. So. Du hast also Gottes Stimme gehört, hm? Welches Gottes? Das weiß ich jetzt auch nicht. Es war ein unsichtbarer Gott. Jetzt mal im Ernst. Du willst wegziehen, weil ein unsichtbarer Gott mit dir geredet hat? Und du weißt nicht, wohin die Reise führen soll? Ja. Ich denke, die Verwandten von Abraham waren kurz davor, ihn entmündigen zu lassen. Aber Abraham zieht tatsächlich los, bricht in ein Abenteuer auf. Ich habe mich gefragt, was wäre geschehen, wenn Abraham Gottes Ruf nicht gefolgt wäre? Wenn er einfach in Haran geblieben wäre? Wenn er Gottes Ruf verdrängt, irgendwann vergessen und weiterhin ein braves und solides Leben geführt hätte? Antwort: Nichts. Es wäre vermutlich gar nichts passiert. Abraham wäre in Haran geblieben und hätte das Abenteuer seines Lebens verpasst. Er hätte nichts mit Gott erlebt. Er wäre in der Bedeutungslosigkeit versunken. Wir würden seinen Namen noch nicht mal kennen. Bei mir hinterlässt das einen seltsamen Verdacht. Was wäre, wenn uns Gottes Ruf träfe? Würden wir überhaupt zuhören? und wie viele von uns würden, im übertragenen Sinn, einfach in Haran bleiben? Das wäre vermutlich nicht schlimm, aber vielleicht würden wir das Abenteuer unseres Lebens verpassen. Vielleicht erleben wir deshalb so wenig mit Gott, weil wir immer in Haran geblieben sind. Vielleicht hat Gott uns gerufen und wir haben nicht hingehört. Vielleicht hat Gott uns gerufen und wir haben uns nicht bewegt. An dieser Stelle fällt mir der christliche Aktivist Shane Claiborne ein. Er schrieb in einem seiner Bücher ungefähr Folgendes: Der christliche Glaube ist absolut langweilig, taub und kraftlos, bis man tatsächlich versucht, ihn zu leben. Ich finde, von Abraham könnten wir lernen: Wenn Gott dir sagt, geh los, dann hab den Mut und geh. Seine Wanderschaft in ein neues Land dauert tatsächlich gar nicht so lange. Gott redet schon recht bald wieder mit ihm und sagt: Abraham, du hast das Land, das ich dir geben wollte, erreicht. Es scheint so einfach. Eine klare und mutige Entscheidung treffen, losgehen und die Dinge fallen ins Lot. Unkompliziert und klar. Mich hat das an meine frühe Glaubenszeit erinnert. Man betet, man vertraut, man versucht, kompromisslos zu sein und alles wird gut. In der zweiten Lebenshälfte habe ich die andere Seite der Medaille kennengelernt. Man betet, man vertraut, man geht los und alles wird nicht gut. Das erfährt auch Abraham. Etwas später vernimmt er erneut Gottes Stimme. In einer sternenklaren Nacht tritt er vor sein Zelt und hört Gott, der zu ihm spricht: Abraham, ich bin dein Schild und dein sehr großer Lohn. Schau zum Himmel hinauf und zähle die Sterne. So zahlreich sollen deine Nachkommen sein. Als Abraham das hört, ist er glücklich, denn er und Sarah haben keine Kinder, obwohl sie sich doch so sehr welche wünschen. Mit dieser Verheißung kommt Hoffnung auf, aber dann passiert einfach nichts. Sicher haben Abraham und Sarah seit diesem Tag jeden Monat darauf gewartet, dass sich die Verheißung erfüllt. Aber Sarah wird nicht schwanger. Im ersten Monat nicht, im zweiten nicht, im dritten nicht. Sie wird auch im ersten Jahr nicht schwanger, auch nicht im zweiten oder im dritten. Mehrere Jahre lang geschieht gar nichts. Viele Jahre geschieht nichts. Sarah und Abraham bekommen kein Kind. Ich frage mich, wie häufig Abraham in diesen Jahren vor seinem Zelt gesessen, in die Sterne geschaut und an jene Verheißung von damals gedacht hat. Zuerst voller Hoffnung, dann von Jahr zu Jahr mit steigendem Zweifel, dann im Alter vielleicht schon fast verbittert. Vielleicht hat er sich gefragt, ob das alles Einbildung war. Gibt es vielleicht keinen Gott? War sein ganzer Lebensweg, seit er von zu Hause fortgezogen ist, womöglich absolut sinnlos? Vielleicht dachte Abraham, was soll ich in einem fremden Land, in dem ich irgendwann sterben werde? Ich gehe dahin ohne Kinder und mein Knecht Eliezer von Damaskus wird mein Haus besitzen. Und so nimmt Abraham sein Schicksal selbst in die Hand. Er zeugt mit Hagar ein Kind und viele Nöte entstehen. Nun, wir kennen auch das Ende der Geschichte. Eins steht fest: Abraham musste ungeheuer lange auf die Geburt seines Sohnes warten. Er brauchte viel Geduld. Der Glaube an Gottes Verheißung war für ihn ein Marathonlauf und kein Sprint. Bei David sehen wir Ähnliches. Ihm wird verheißen, dass er König von Israel werden wird. Der Prophet Samuel salbt ihn dazu. Doch es geschieht genau das Gegenteil. Der amtierende König Saul verfolgt ihn und möchte ihn umbringen. Schwer mit der Verheißung Gottes in Einklang zu bringen. Man kann es drehen und wenden, wie man will. Der Weg mit Gott ist keine Autobahn. Es ist ein steiniger Weg voller Zweifel und Schwierigkeiten. Man benötigt einen langen Atem, ob man will oder nicht. Die frühen Christen haben daran geglaubt, dass Jesus noch zu ihren Lebzeiten wiederkommen würde. Doch es ist nichts geschehen. Ein Jahr lang nicht, ein Jahrzehnt nicht, ein Jahrhundert nicht, ein Jahrtausend. Jesus ist seit 2000 Jahren nicht zurückgekehrt. Von Abraham können wir lernen, hab Geduld. Was Gott sagt, das geschieht. Aber mich hat auch noch etwas anderes an dieser Geschichte berührt. Es ist nicht allein der Umstand, dass Abraham und Sarah sehr lange warten müssen, bis sich Gottes Verheißung erfüllt. Sie sehen auch, wie sie von Jahr zu Jahr älter, grauer und faltiger werden. Sarah kommt in die Wechseljahre. Abraham und Sarah wissen irgendwann, dass sie, biologisch gesehen, überhaupt keine Kinder mehr bekommen können. Wie soll man da noch an Gottes Verheißung glauben? Und dann tauchen irgendwann drei geheimnisvolle Männer auf. Abraham und Sarah sind gastfreundlich, doch als Sarah von diesen Männern erneut die Verheißung eines Kindes hört, muss sie bitter vor sich hin lachen. Sie spricht zu sich selbst: Nun, da ich alt bin, soll ich noch Liebeslust erfahren? Und auch mein Herr ist alt. Es fordert echten Glauben, in einer solchen Situation an die Erfüllung einer alten Verheißung zu glauben, obwohl man doch sieht, dass sie sich gar nicht mehr erfüllen kann. Der Hebräerbrief sagt dazu: Es ist aber der Glaube eine feste Zuversicht auf das, was man hofft, und ein Nichtzweifeln an dem, was man nicht sieht. Es ist schwer, an Gottes Verheißungen festzuhalten, wenn die äußeren Umstände dagegen sprechen. Das haben Abraham und David erfahren. Es wäre verwunderlich, wenn es uns anders erginge.

0: wie dem, der keine Heimat hat. Jesus sagte einmal zu einem Schriftgelehrten:
1: Die Füchse haben Gruben und die Vögel unter dem Himmel haben Nester, aber der Menschensohn hat nichts, wo er sein Haupt hinlege.
0: Kennen Sie die Einsamkeit heimatloser und entwurzelter Menschen? Ihre Verlorenheit? Die tiefe Sinnlosigkeit? Ich meine damit nicht unbedingt die über 108 Millionen Menschen, die gerade weltweit auf der Flucht sind. Übrigens die höchste jemals geschätzte Zahl. Mitten unter uns sind viele Menschen, die keine Heimat haben oder keine Heimat mehr haben. Keine innere Heimat. In Deutschland lebten im Jahr 2019 rund 18 Millionen Menschen allein. Der Anteil der Single-Haushalte zwischen 1991 und 2019 stieg von 34 auf 42%. Die meisten davon findet man in Großstädten, damit auch in Dresden. Man kann sehr einsam sein in einer lebendigen Großstadt. Man kommt nach Hause, aber da ist niemand, der einen erwartet. Man kocht, aber niemand isst mit. Es gibt nicht mal jemanden, der über das Essen meckert. Man geht schlafen und das große Bett ist kalt. Es gibt kein Lachen, keine Fröhlichkeit, keinen Witz, keinen Streit und kein gemeinsames Schweigen. Was bleibt, ist die Arbeit, der Fernseher, das Internet und die Hobbys. Mit den Nachbarn macht man Smalltalk, wenn überhaupt. Es gibt viele alte, einsame Menschen, meistens Frauen, deren Partner bereits gestorben ist. Menschen, die niemanden mehr haben. Singles und Alleinerziehende. Menschen, die eine schlimme Trennung hinter sich haben. Menschen mit einem kleinen sozialen Netz. Menschen, die sich die elementaren Fragen stellen: Wozu gehe ich eigentlich arbeiten? Und für wen? Wen interessiert es, ob ich heute aufstehe oder im Bett liegen bleibe? Was ändert es, wenn ich aufräume oder mich anziehe? Würde mich eigentlich jemand vermissen, wenn ich nicht mehr da wäre? Ich mag den Musiker Steven Wilson. Auf seinem Album Hand Cannot Erase vertonte er die wahre Geschichte einer jungen Engländerin, die, umgeben von ihren Weihnachtsgeschenken, fast 3 Jahre tot und unentdeckt in ihrer Londoner Wohnung lag. Vermisst hatte sie anscheinend niemand. 3 Jahre lang. Kennen Sie den Dortmunder Tatort? Kommissar Faber ist ein völlig entwurzelter, einsamer, depressiver, zynischer, fast verrückter Mann. Seine Familie lebt nicht mehr. Ein Mann ohne jeglichen Halt, mit Ausnahme seiner Arbeit. Manchmal fährt er ziellos mit der U-Bahn durch die Großstadt. Ich war sehr erstaunt, dass Jesus diese Heimatlosigkeit kannte. Nicht nur, weil er immer ein Herz für die Heimatlosen hatte, sondern auch aus eigenem Erleben. In Matthäus 8, Vers 20 sagt er: Die Füchse haben Gruben und die Vögel unter dem Himmel haben Nester. Aber der Menschensohn hat nichts, wo er sein Haupt hinlege. Der Sohn Gottes versteht die Not der Menschen, die kein Zuhause mehr haben. Er kennt den Schmerz. Tröstet mich das? Ich denke ja, zumindest ein bisschen. Wir Heimatlosen haben eine gemeinsame Hoffnung, dass wir irgendwann endlich wieder ein Zuhause haben werden. Eine Heimat im Himmel. Ruhe und Ankommen. Und ein Lächeln, wenn wir durch die Türe kommen. Und dass jemand sagt: Schön, dass du endlich da bist. Ich habe auf dich gewartet. Komm in meine Arme. Die Bibel schenkt uns Hoffnung, dass Gott am Ende aller Tage ein Fest mit uns feiern wird, wenn wir bei ihm ankommen. Dass da ein Vater im Türrahmen wartet. Doch bis dahin ist es ein langer Weg. Wir müssen wirklich zusammenhalten. Denn das Leben ist nicht einfach. Echt nicht.

In diesem Lesezeichen brachten wir drei weitere Kapitel aus einem Buch von Jörn Bohn mit dem Titel »Die Kunst nicht loszulassen«. Und der Untertitel lautet »Wolkig bis heitere Glaubensermutigungen für Realisten, die trotz allem an Gott festhalten wollen«. Die beiden Sprecher waren Samuel Schiedek sowie Rufus Beck, der die Bibeltexte gelesen hat. Diese stammen aus der Luther-Hörbibel der Deutschen Bibelgesellschaft. Das gebundene Buch »Die Kunst nicht loszulassen« umfasst 208 Seiten und ist im Verlag SCM R. Brockhaus erschienen. Der Preis beträgt 18 Euro. Informationen zu dem Buch, eine Bestellmöglichkeit und diese Sendung zum Anhören und Weiterempfehlen finden Sie im Internet auf irfplus.de/Lesezeichen. Ich bedanke mich bei Ihnen fürs Zuhören und hoffe, dass Sie morgen auch die dritte Folge dieser Lesezeichenreihe einschalten. Ihr Kai-Uwe Wojczak.

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1: Aus Psalm 8. Herr, unser Herrscher, wie machtvoll ist dein Name auf der ganzen Erde. Deine Herrlichkeit strahlt über dem Himmel auf. Schaue ich hinauf zum Himmel, staune ich über das Werk deiner Finger. Betrachte ich den Mond und die Sterne, die du dort oben befestigt hast, so frage ich, was ist der Mensch, dass du an ihn denkst, das Menschenkind, dass du dich seiner annimmst? Kaum geringer als Gott, so hast du den Menschen geschaffen. Du schmückst ihn mit einer Krone, so schenkst du ihm Herrlichkeit und Würde. Die Werke deiner Hände hast du ihm anvertraut. Alles hast du ihm zu Füßen gelegt, Schafe, Ziegen und Rinder, alle zusammen, und dazu die wilden Tiere auf dem Feld, die Vögel am Himmel und die Fische im Wasser und was sonst die Meere durchzieht. Herr, unser Herrscher, wie machtvoll ist dein Name auf der ganzen Erde!